gute Laune hier durch diese Stereofrequenzen zu verbreiten. Welcome to Spaghetti in Action, die italienische Sendung jeden 1., 3., 5. Donnerstag im Monat zwischen 20 und 21 Uhr. Welcome! Okay, jetzt haben wir die Hälfte der Sendung erreicht. Was passiert zu diesem Zeitpunkt? Jedes Mal, wenn wir Sendung, wenn 30 Minuten vergangen sind oder kurz davor sind, wir werden jetzt ein Hit aus der Vergangenheit spielen, was jeder kennt. Aus der italienischen Produktion, aus der italienischen Clubszene, was zum Beispiel in den 90er Jahren sehr, sehr stark war. Ein Produzent aus den 90er, jetzt in Radio Darmstadt, la giriamo adesso, signori e signori. Io ho l'onore di presentare niente po' di meno che, vediamo se la sapete. Genau, Gigi D'Agostino. Mamma mia! Uno dei classici della musica dance italiana, della Italo Dance.

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2: Einen wunderschönen guten Abend und herzlich willkommen zu Journey into Sound auf Radio Darmstadt Radar 103,4 MHz. Und am Mikrofon ist Volker Seubert. Nachdem ich jetzt, ich glaube 3 Monate keine Live-Sendung gemacht habe, heute dann wieder mal live im Studio, war natürlich aufgrund der aktuellen Situation. Aber freue mich natürlich, dass ich jetzt wieder live dabei bin. Das Thema der heutigen Sendung ist Black and Proud. Und ich widme die Sendung meiner Frau Fatou und meiner Tochter Emé, die beide die Sendung anhören. Es ist aber auch eine Sendung in Gedenken oder an die vielen Toten, die durch Rassismus gestorben sind. Und Auslöser war eigentlich so ein bisschen der Tod von George Floyd und das Thema Black Lives Matter. Und da habe ich in meinen Platten geschaut, beziehungsweise ist mir was eingefallen, was gut passen würde. Und deswegen steht das Thema der heutigen Sendung unter dem, dem Thema Black and Proud, Black Power oder Black Lives Matter. Ja, Black Lives Matter, schwarze Leben zählen, die Übersetzung. Gegründet eigentlich von 3 amerikanischen Aktivistinnen, die mit einem Hashtag, Hashtag Black Lives Matter 2013 das Ganze ins Leben gerufen haben und eigentlich dadurch gegen Gewalt gegen Schwarze protestieren. Auslöser des Ganzen war der Protest gegen den Freispruch von George Zimmermann, einem privaten Sicherheitsmann, der den afroamerikanischen Jugendlichen Trayvon Martin erschossen hatte und dann, ja, wie gesagt, einen Freispruch erhalten hatte. Und daraufhin ging das Ganze los. Jetzt genau ganz aktuell natürlich der fürchterliche Tod, der fürchterliche Mord an George Floyd durch einen Polizisten am 25.05.2020. Und ja, es werden also 2 Stunden Musik sein, aber nicht aktuelle Musik, sondern ältere Musik aus Ende 60er, Anfang 70er, also aus der Zeit des Black Power. Und es ist tolle Musik dabei und möchte aber so ein bisschen auch über den Hintergrund erzählen. Und ja, im Hintergrund läuft jetzt gerade Cannonball Adderley mit dem Stück Walk Tall. Und danach spiele ich was von Sam D's Heritage of a Black Man. Viel Spaß damit.

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1: Ja, das war jetzt gerade Sam Dees mit dem Stück The Heritage of a Black Man. Und das Ganze ist entstanden 1975 und wurde aber erst 1998 veröffentlicht. Und hier reflektiert er die persönliche Weise der Sklaverei. Er reflektiert auf sehr persönliche Weise die Sklaverei der Vergangenheit und ihre bleibenden Fragen für die Gegenwart. Als nächstes möchte ich was spielen, und zwar von Cyril Johnson. Und Cyril Johnson, eigentlich ein Blues-Gitarrist aus Chicago, der eigentlich zahlreiche Soul-Hits hatte in den 60ern. Und ja, und in seinem Stück, was spiele ich? I'm Talking About Freedom. Und ja, eigentlich ganz absurd, er hatte eigentlich gar keinen großen Erfolg und gehört eigentlich jetzt zu den meistgestempelten Stücken in der Hip-Hop-Geschichte und ist also jetzt ganz dadurch natürlich dann im Nachhinein populär geworden. Also viel Spaß mit Cyril Johnson.

0: Ja, also ich habe ja vorhin gesagt, ich will nicht ganz so viel über die Musiker selbst reden, sondern so ein bisschen auch einfach über den Hintergrund erzählen.
1: Ja,
0: Und
1: vorhin gesagt, ich will nicht ganz so viel.
0: ja, es ist etwas, also wie gesagt, die Sendung ist etwas spontan und dadurch kam mir eine Idee, dass ich halt einfach ein bisschen mehr über Black Proud erzähle und dann halt nicht genau eingehe auf die ganzen, also schon erzähle, was für Musiker es sind, aber nicht zu jedem Musiker jetzt, wie sonst in meinen Sendungen, richtig viel erzähle, sondern einfach so ein bisschen den Inhalt der Lieder eher wirken lassen möchte oder auch über den Inhalt was erzähle. Ganz kleiner Einblick natürlich dann schon in Richtung Musiker. Aber natürlich auch etwas über die Entstehungsgeschichte. Also Black Lives Matter hatten wir ja vorhin als Ausgangspunkt, die fürchterliche Tat des Polizisten an George Floyd. Und ja, Black Lives Matter 2013 ja gegründet und Grundlage für die Bürgerrechtsbewegung ist natürlich, sind die Bürgerrechtsbewegung, die es vielleicht auch im Vorhinein gab. Also die Black Power Bewegung, die Black Feminism Bewegung, Panafrikanismus, die Anti-Apartheid Bewegung, Hip-Hop, Lesben- und Schwulenbewegung, all das ist natürlich mit reingespielt. Und ja, die Black Power Bewegung, dazu wollte ich jetzt ein bisschen mehr sagen. Und ja, zitiere aus dem Klappentext von zwei wundervollen Samplern oder sehr interessanten Samplern. Und zwar heißen die Black and Proud, The Soul of the Black Panther Era. Volume 1 und Volume 2 gibt es da. Und beide sind bei dem so wunderbaren Label Trikont aus München erschienen. Schon ziemlich lange her, 2002, aber es hat ja leider nichts an Aktualität verloren. Gut, ich zitiere jetzt mal. Ja, es war der 2. Mai 1967. Body Seal führte 30 Mitglieder der Black Panther Party die Stufen zum Kapitol in Sacramento, Kalifornien hinauf. Gouverneur Ronald Reagan, der gerade auf dem Rasen vor seinem Regierungssitz zu einer Gruppe von 200 Jugendlichen spricht, schreckt bei ihrem Anblick auf. Die afroamerikanischen Männer und Frauen sind ganz in Schwarz gekleidet. Einige tragen Lederhandschuhe, Sonnenbrillen und schwarze Baretts. In ihren Händen halten sie Gewehre und Pistolen. Die Reporter, Polizisten und Kameramänner, die eigentlich Ronald Reagans Auftritt begleiten sollten, schwärmen los. Ob die Männer und Frauen mit dem entschlossenen Gesichtern gekommen waren, um das Regierungsgebäude zu stürmen, oder spielte hier eine schwarze Straßengang Theater? Wir kannten, so der Black Panther-Anführer, unsere verfassungsmäßigen Rechte und all den Kram über die Berechtigung der Bürger, Gewehre zu tragen. Zweiter Zusatz zur Verfassung der Vereinigten Staaten. Und keine Polizei kann in diesem Recht eingreifen. Das ist darin ausdrücklich festgestellt. Den Text, den Bobby Seale in die laufenden Kameras vorliest: Die Black Panther Party for Self-Defense glaubt, dass für die Schwarzen die Zeit gekommen ist, sich gegen den Terror der Polizei zu bewaffnen, bevor es zu spät ist. Ein Volk, das so viel für so lange Zeit unter einer rassistischen Gesellschaft erlitten hat, muss irgendwo die Grenze ziehen. Ja, es geht weiter mit George Soul und dem Stück Get Involved. George Soul ist, ich muss zugeben, ich kannte ihn bis dahin nicht, aber er ist eigentlich ein weißer Sänger und Komponist. Er kommt aus Meridian in Mississippi und das Stück, was er hier vorstellt oder interpretiert hat, ist von 1974, Get Involved.

Ja, das war jetzt gerade Larry Williams und das Stück Wake Up. Und als nächstes kommt Darongo, ein seltenes Stück aus dem Jahr 1973, dessen Titel eine Zeile aus einem alten afrikanischen Spiritual aufnimmt. Let my people go. In einer Zeit, in der Polizei und Justiz sämtliche radikale schwarze Organisationen mit Gewalt zerschlagen hat, gewillt das biblische Gleichnis von Moses, der sein Volk aus der Gefangenschaft führt, eine neue Sinnhaftigkeit.

Seit den späten 50er Jahren hatte sich der afroamerikanische Kampf für Bürgerrechte, Gleichheit und Freiheit maßgeblich an Martin Luther King. Martin Luther Kings ursprünglicher Taktik der Gewaltlosigkeit orientiert. Doch ein Großteil der rastlosen Jugendlichen in den schwarzen Ghettos hatte die Schnauze voll von der damit einhergehenden Unterwürfigkeit. Die Hinhaltetaktik der Regierung, die weit verbreitete Armut, die de facto Segregation und die Unfähigkeit der nur mit Bibeln bewaffneten Demonstrationsmärchen, den Terror von weißer Polizei und Rassisten zu stoppen, hatte nur Frustration geschaffen. Black Power hieß die neue Lösung. Als nächstes spiele ich das Stück What We Need von Tribe.

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1: Ja, das waren The Last Poets, eine afroamerikanische Gruppe von Musikern und Dichtern, die sich Ende der 60er Jahre infolge von der Bürgerrechtsbewegung zusammengefunden hat. Und dieses Stück Panther vorgetragen hat. Ich wollte noch was sagen. Ich muss gerade mal gucken. Genau. Ich zitiere ja auch nochmal aus dem Plattentext von Trikont, also The Last Poets, eine radikale Gruppe New Yorker Black Muslims bildet mit ihren rhythmischen Reimen eine Art Bindeglied zwischen Amiri Baraka's Beat Poetry und den Rappern der 80er Jahre. Ja, und als nächstes kommt etwas aus Jamaika, und zwar die Band heißt Earl 16, das Stück heißt Malcolm X, X und wurde am 21. Februar 1965, Malcolm X wurde am 21. Februar 1965 in New York, als er eine Rede hielt, vermutlich von Mitgliedern der Nation of Islam in Verbindung, also zumindest von Leuten, die mit der Nation of Islam in Verbindung standen, erschossen. Wie gesagt, das ist nur eine Vermutung. Und Earl 16 haben ein Stück gemacht, das heißt Malcolm X, also ihm gewidmet. Und kam aber schon lange vor Spike Lee's gleichnamigen Kinofilm heraus. Also ist auch aus den 70er Jahren dieser Reggae. Viel Spaß mit Earl 16.

Trauer hieß die neue Lösung. Per Definition hatte sie eine Menge mit psychologischer Befreiung zu tun. Das Verhältnis von Schwarz und Weiß, Verdienst und Schuld neu festzulegen. Was war die Wahrheit? Was bedeutete Schönheit? Aus einzig selbst hassenden Nikos in Anführungszeichen sollten mündige schwarze Persönlichkeiten erwachsen. Menschen, die nicht nur auf weiße Stimuli reagierten, sondern neue Symbole und Lösungen kreierten. So, als nächstes spiele ich Grady Tate und das Stück Be Black. Grady Tate war ursprünglich ein Jazz-Schlagzeuger und hat hier ja in einer James Brown-ähnliche Art eine fordert der schwarze Selbstbewusstsein jenseits der Black Panther Uniform. Schwarz zu sein, das heißt, sich in Sprache, Rhythmus, Gang und Frisur zu bekennen. Grady Tate.

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1: Ja, das heißt gerade Asata Shakur and the Asian Dub Foundation mit dem Stück Reductant Warrior. Ja, Asata Shakur ist ja nicht ganz klar, zumindest in den USA verurteilt als Mörderin eines Polizisten, ist ja wohl nie ganz bewiesen worden. Sie ist dann nach Kuba geflohen und aus einem Hochsicherheitsgefängnis in New Jersey ausgebrochen und ist seitdem dort im Exil und gehört zumindest laut Wikipedia immer noch zu einem der meistgesuchten Terroristinnen des FBI. Ja, wie gesagt, aber sie gehört auch zur, zu den Black Panther-Aktivisten und hat dieses Stück zusammen mit Asian Dub Foundation gemacht. Ja, es geht weiter mit einem Stück von Segments of Time. Und das heißt Song to the System. Segments of Time ist eine vierköpfige Vokalband, die 1972 das Stück aufgenommen hat. Sie kommt aus Detroit und hat also ein Album aufgenommen mit Verbindung von sozialkritischen Botschaften und psychedelischen Soul. Und jetzt mal rein.

Ja, wir sind an der Hälfte angelangt in der Sendung Journey into Sound auf Radio Darmstadt. Radar 103,4 Megahertz. Am Mikrofon ist Volker Sorbert und es geht noch eine weitere Stunde weiter auf diese Reise in die Musik und im Soul der Black Panther Ära. Black and Proud heißen die zwei Alben, die ich vorstelle heute. Schon etwas älter, aus dem Jahr 2002 bei Trikont erschienen und die einen musikalischen Überblick der Musik oder der Bewegung oder den Musikern, die verbunden waren oder zumindest inhaltlich verbunden waren mit den Zielen und Ideen der Black Panther. Ja, gut, es geht weiter mit einem Stück und zwar kommt es von den Staple Singers. Es heißt Respect Yourself und die Staple Singers waren eigentlich ursprünglich eine Gospel-Truppe von Pop Staples, also dem Vater, gegründet und der hatte seine Unterstützung von dem Sohn Purvis Staples und den Töchtern Cleotha und Marvis Staples, ursprünglich aus Mississippi, später dann in Chicago beheimatet. Respect Yourself.

Im Sommer 1966, als 43 städtische Ghettos im Norden Amerikas in Rauch aufgingen, trafen sich Bobby Seale und Huey Newton, zwei Studenten aus Oakland, zur wöchentlichen Lektüre. Malcolm X, Franz Fanon, Mao Zedong und Che Guevara. Ja, und bei diesen Treffen kreierten die beiden eine 10-Punkte-Liste, die sie auf ein Flugblatt oder auf Flugblätter druckten. Und ihre Forderungen dort bekräftigten. Der dringlichste Punkt allerdings hieß ein sofortiges Ende der Polizeibrutalität und Ermordung schwarzer Menschen. Die Black Panther Party war geboren, auf einem Flugzettel zumindest.

Ja, das war das Stück Ride On, ursprünglich von Marvin Gaye. Und Ride On, der Gruß der Black Power Bewegung, verbreitete sich Ende der 60er Jahre wie ein Lauffeuer durch die schwarzen Ghettos und fand in zahllosen gleichnamigen Soul- und Funknummern seinen musikalischen Niederschlag. Hier in der Interpretation von Sons of Slum. Als nächstes möchte ich was spielen von Marlena Shaw. Und das Stück heißt I Wish I Knew How It Would Feel To Be Free. Das Lied ist original von 1967, wurde da gesungen von Nina Simone und ja, Marlena Shaw hat es dann 1971 auf der Beerdigung des schwarzen Bürgerrechtsaktivisten George Jackson, der 1971 ermordet wurde, gesungen. Und ja, sie ist, singt es heute noch. Sie ist ja eigentlich Jazzsängerin und singt es heute noch auf ihren Konzerten am Ende ihrer Shows. Marlena Shaw mit I Wish I Knew How It Would Feel To Be Free.

0: 1968 streiften bereits 5000 Panther durch die Straßen der amerikanischen Großstädte. Sie garantierten nicht nur Schutz vor Polizeiübergriffen, sondern richteten vor allem Frühstücksküchen für Schulkinder in den Ghettos ein, testeten Zehntausende Afroamerikaner kostenlos auf Sichelzellenanämie, organisierten Kleider- und Lebensmittelspenden. Ja, allerdings waren die Black Panther Party in den Fokus vom FBI geraten. Edgar J. Hoover, seit 1924 Leiter der FBI, sah sie als die größte Bedrohung für die innere Sicherheit Amerikas. Es wurden Black Panther Büros leergebombt, es gab Abhöraktionen, Denunziationen, eingeschleuste Informanten vom FBI eingeschleuste Informanten, und das führte dazu, dass Anfang der 70er Jahre die Black Panther Partei so gut wie zerschlagen und die meisten der Anführer entweder tot oder im Gefängnis waren. Ich spiele jetzt das Stück von Hank Ballard, Blackenized.
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0: So, das war jetzt gerade Miriam Makeba, also Miriam und Mbongi Makeba. Die südafrikanische Sängerin war bereits in den frühen 60er Jahren zusammen mit Harry Belafonte und anderen afroamerikanischen Kollegen regelmäßig auf Benefizkonzerten für die Bürgerrechtsbewegung aufgetreten. 1967 hatte sie einen Riesenhit mit Pata Pata in den USA und es war eine Folge des neu erwachenden Interesses an Afroamerikanern oder afrikanischen Kultur. Aber als Miriam Makeba 1968 den radikalen schwarzen Aktivisten Stokely Carmichael heiratete, war es vorbei. Sie wetterte gegen Apartheid und den US-Kapitalismus und da war sie in Ungnade gefallen in der Öffentlichkeit in den USA und verließ USA auch wieder und ging ins Exil nach Guinea und dort hat sie das Stück Do You Remember Malcolm, was wir gerade gehört haben, aufgenommen, 1975. Ja, und jetzt kommen wir zu den zur Band The Main Ingredient. Das ist von 1971 das Stück und es heißt Black Seeds und ist ein bisschen ungewöhnlich für den eher seichten Pop-Soul, den die Band sonst hatte. Es ist ja etwas militanter vielleicht. Wir hören mal rein.
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Als Jesse Jackson im August 1972 das Woodstock Festival eröffnete, rief er die Menge auf, sich stehend seinen Worten anzuschließen. I am somebody, insistierte er in typischer Predigermanier und das Publikum warf seine Worte zurück. I may be poor, but I am somebody. I may be on welfare, but I am somebody. I may be unskilled, but I am somebody. Ein einziger Chor aus über 100.000 Kehlen antwortete ihm. I am black, beautiful and proud, setzte Jackson seine Litanei fort und die Leidenschaft drohte ihm, die Stimme zu nehmen. I must be respected. Es war die Kernforderung des schwarzen Amerikas und die Botschaft hunderter von Soul-Lyrics.

0: Johnny Taylor, der mit Isaac Hayes, den Staple Singers, der Rance Allen Group und vielen anderen bei Watt Stacks für die schwarze Sache auftrat, hatte gerade einen Hit mit fast identischen Zeilen gelandet, einem Somebody. Die Charts waren gespickt mit dem neuen schwarzen Selbstbewusstsein. Black and Proud schauderte James Brown aus den Radios. Die Staple Singers forderten Respect Yourself und Curtis Mayfield versicherte We are a winner. Daneben kamen zum ersten Mal Stimmen zu Wort, die es wagten, Armut, Benachteiligung und Betrug durch das System offen auszusprechen. Sei es Syl Johnson mit Is It Because I'm Black? Die Whatnots mit Message from a Black Man oder schwarze Blaxploitation Follower wie Melvin Van Peebles Sweet Sweetbacks Badass Song. Und den hören wir jetzt. Der war es nicht, aber jetzt.
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Wenn es auch letztlich um politische Veränderungen ging, die afroamerikanische Kultur blieb das zentrale und unersetzliche Fluidum im Kampf um psychologische Freiheit. Man musste dazu nur man selbst sein, an schwarze Schönheit glauben und an die Idee, dass alle Afroamerikaner Soul haben. Auf den Straßen, in Filmen und Songs machte sich ein schwarzer Exhibitionismus breit. Wahre Soul-Brüder und Schwestern spazierten nicht einfach die Straßen entlang, sie stolzierten und glitten von Ort zu Ort, strahlten eine Aura von innerer Freiheit, Distanzierung und emotionaler Unverletzlichkeit aus. In supercoole Stoffe gekleidet und mit ungeglätteter Haartracht.

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Ja, etwas ungewöhnlich, aber auch ein sehr schönes Lied. Ein Jugendchor aus Rochester, New York, Ghetto Reality hießen die, und ja, die sich ja die Bemerkung über die Haare von James Brown machen, der vorher die Haare geglättet hatte und voll mit Brillantine, glänzende, schmierige Haare hatte, und dann singen sie Now he sports his afro, he's thinking black, Lord, oh Lord, I'm proud. Also jetzt hat er seinen Afro und glättet die Haare nicht mehr, sondern steht zu seinen schönen Haaren, und der Chor singt, oh Gott, also oh Lord, ich bin stolz. Jetzt spiele ich nochmal was von The Sounds of Black, und das Stück heißt genauso, The Sounds of Black.

So, und ein ganz wichtiges Lied habe ich mir nochmal für das Ende aufgehoben oder vielleicht spiele ich danach noch eins, mal schauen. Auf jeden Fall, es ist von Jill Scott Heron und es das heißt The Revolutionized. Ja, ich zitiere nochmal hier den Text von der Platte. Die Wahrheit zu sagen, eine unangenehme dazu, ist manchmal der würdevollste Weg, sich aus der Welt der Radiocharts und Rotationslisten zu verabschieden. Dass die wichtigen Dinge des Lebens weder auf Viva, MTV noch CNN stattfinden, fasst ein junger afroamerikanischer Schriftsteller, Poet und Musiker bereits 1971 in eine prägnante Songzeile. The Revolution will not be televised. Nein, Jill Scott Heron hat in seinen Songs nichts ausgelassen. Drogenkonsum, seelischer Missbrauch, rassistische Gewalt, das ganze Brother-Sister-Ring und das richtige Leben im Falschen. Und doch hatte der New Yorker Soul-Lyriker den illusionslosen Bestandsaufnahmen der Rapper, die ihm ein Jahrzehnt später beerben sollten, noch eine Botschaft der Befreiung entgegenzusetzen. Was wir brauchen, ist Selbstliebe und Selbstrespekt. Ein Lebensstil, der das Leben und nicht den Tod zum Mittelpunkt hat. Die Liebe und nicht den Hass. So die Liner Notes zu Free Will, dem 1972 erschienenen dritten Album von Jill Scott Heron. In seinem Frühwerk verkörpert der sensible und zornige junge Mann all das, was Bob Dylan einmal war und Tupac Shakur wohl gerne gewesen wäre. Jill Scott Heron mit The Revolution Will Not Be Televised.

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1: Liebe Zuhörer und Zuhörerinnen, mein Name ist Simone Schramme. Ich moderiere die September-Sendung von Bürgerinitiativen in Darmstadt und Umgebung. Für die Technik ist Falk Neumann verantwortlich. In der heutigen Sendung hören Sie die Eröffnungsveranstaltung der Naturfreunde Hessen in Zusammenarbeit mit UNICEF zur Eröffnung des 10. Kultura-Trails in Hessen am 26. April 2026. Die Schirmherrin des 10. Kultura-Trails, Bürgermeisterin Barbara Aktenis, eröffnete die Veranstaltung unter dem Motto »Gemeinsam unterwegs für Kultur, Natur und Kinderrechte«. Die Naturfreunde unterstützen Walk for UNICEF. Dies sind Projekte zur weltweiten Versorgung von Kindern mit sauberem Trinkwasser. Um dabei mitzumachen, sucht man sich eine Wanderroute aus und begeistert Freunde, Familie und Bekannte dafür. Dann legt man fest, wie viel man spenden möchte. Zum Beispiel 1 Euro pro gewanderten Kilometer oder 10 Euro pro Person. Nach der Wanderung oder während der Wanderung kann das Geld online, zum Beispiel via PayPal, an UNICEF überwiesen werden. Die hessischen Kultura-Trails bieten sich für diese Wanderungen an. Die Gruppe Naturfreunde Kultura-Trails erarbeitet zusammen mit den Ortsgruppen unter Einbeziehung der Naturfreundehäuser und der bestehenden Kulturwege, Wege, die den Menschen die Kultur vor ihrer Haustür näher bringen. Zitat, ob es sich hierbei um historische Zusammenhänge, Erinnerungskultur, Elemente der Industriekultur oder die Auseinandersetzung mit nachhaltigem Handeln im ökologischen und energetischen und wirtschaftlichen Bereich handelt. Alles befasst sich mit dem Wechselverhältnis zwischen dem Einzelnen und der Gemeinschaft, eben der Kultur. Kultura Trails sind Wege mit den Zielen, Gehen, Sehen, Erinnern, Verstehen, Handeln. Getreu Goethes Aussage, nur wo du zu Fuß warst, bist du auch wirklich gewesen.

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1: Liebe Naturfreundinnen, liebe Naturfreunde, liebe Bürgermeisterin, Frau Agdenis, unsere Schirmherrin unserer heutigen Feier, lieber Manfred Wittmeier und lieber Sven Malsi im Publikum, die sind vom Vorstand der Hessischen Naturfreunde da heute, die Margret Braun-Odenweller vom Kernteam, Kulturrad Trail, Gudrun Hilden-Posner von UNICEF, die ja heute diese Feier mit uns zusammengestalten. Ich freue mich, dass wir Ihnen heute ein besonderes Projekt vorstellen dürfen, das nicht nur einen weiteren Baustein in den Aktivitäten unserer Ortsgruppe bildet, sondern eine Wirkung darüber hinaus sogar weltweit entfaltet. Unser Mitglied Regina Ort und die Barbara Hoffmann vom Kernteam Kulturrad Trail haben es zusammen entwickelt. Wer diesen Trail begeht, kann nicht nur kulturelle Highlights auf einer familienfreundlichen Tour rund um Darmstadts Osten wahrnehmen und näher kennenlernen, sondern durch die Kooperation mit UNICEF Darmstadt auch einen Beitrag leisten für den Zugang zu sauberem Trinkwasser für die Kinder dieser Welt. Ich danke an dieser Stelle allen, die das Projekt mit Leidenschaft und viel Engagement ins Leben gerufen haben. Und ich danke allen Aktiven, die das heutige Event zusammen mit Jutta Habermann minutiös geplant und mit viel Umsicht vorbereitet haben. Es ist ja auch ein kleines Jubiläum, das wir heute begehen, denn Wasser, Welterbe, Widerstand, Wandern in Darmstadts Osten ist der 10. Kulturradtrail Hessens, der hier geschaffen wurde. Seit einigen Jahren bringen die Kulturradtrails Menschen zusammen, generationsübergreifend, offen und neugierig. Dass wir dieses Jubiläum mit einem gemeinsamen Weg und einem guten Zweck feiern, passt perfekt zu den Werten der Naturfreunde. Da wäre das Wasser. Das Projekt fördert Nachhaltigkeit und ökologische Verantwortung. Der Schutz und Erhalt der natürlichen Ressourcen vor Ort und weltweit ist eins unserer obersten Ziele. Dann das Welterbe, kulturelle Bildung zu fördern, das Bewusstsein für lokale Geschichte, Kunst und Tradition zu stärken und zugleich das Welterbe vor Ort in einen globalen Zusammenhang zu stellen, aus der Überzeugung heraus, dass unser lokales Handeln immer Teil eines größeren internationalen Ganzen ist. Und der Widerstand, die Erinnerung an Zeiten von Verfolgung, Verbot und Krieg wachzuhalten, verpflichtet uns unsere Geschichte als Naturfreunde. Und nicht nur als Naturfreunde. Und dann das Wandern. Die Anreise mit öffentlichen Verkehrsmitteln und Bewegung zu Fuß ist die ideale Kombination von sanftem Tourismus und Bildung. Das Projekt ist aber auch ein hervorragendes Beispiel für Innovation und Engagement unserer Mitglieder. Das umfasst die Nutzung moderner Technologien wie Apps und interaktiver Karten, die den Besucherinnen und Besuchern helfen, den Trail zu erkunden. Aber bevor wir uns nachher gemeinsam auf den Weg machen, erfahren Sie von unseren Akteuren, was überhaupt Kulturradtrails sind, wie Sie gleichzeitig wandern und Gutes tun können und zu welchen Highlights Sie der Trail führt.

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0: Ja, dann auch von mir einen wunderschönen guten Morgen. Sonntag früh. Ich brauche keinen Schirm, außer vielleicht einen Sonnenschirm als Schirmfrau. Und von daher spielt auch das Wetter mit. Eine ganz tolle Sache. Und ich bin nicht alleine als Vertreterin der Politik heute hier, sondern darf herzlich begrüßen auch meine Kollegin aus dem Magistrat, ganz neu, Stadträtin Stefanie Wagner mit ihren Kolleginnen von der Partei Volt. Ich freue mich, dass die stellvertretende Stadtverordnetenvorsteherin Frau Schmidbauer da ist, von der SPD-Fraktion ist auch noch mitgekommen, Jutta Prochaska, auch Stadtverordnete und Stadtverordnete AD, Herr Eisenblätter, ich sage es jetzt trotzdem, ist ja noch nicht so lange her, da waren Sie hier noch als Stadtverordnete. Ja, also auch politische Unterstützung für dieses wunderbare Projekt. Es ist ein Weg, der zu beschreiten ist und Sie haben es schon ausgeführt, der sehr viele verschiedene Komponenten zusammenbringt. Aber zuallererst will ich noch mal betonen, dass das Ganze ehrenamtlich organisiert wurde. Und das ist wirklich eine riesengroße Leistung. Das Ehrenamt bereichert die Stadt enorm und mit diesem Kultura-Trail natürlich noch mal umso mehr. Und von daher an alle, die hier beteiligt waren, Sie beide jetzt stellvertretend, aber alle, die jetzt auch dann mit Menschen diesen Weg gehen werden, diesen Trail erkunden werden, ganz herzlichen Dank. Ebenso danke möchte ich sagen in der Verknüpfung auch zu UNICEF. Frau Hilden-Posner, wir treffen uns oft, wenn es um das Thema Kinderrechte geht. Und Sie hatten ja auch eine große Veranstaltung schon im Hinblick auf den Zugang zu sauberem Wasser. Ist ein Grundrecht und wir können uns das hier ja überhaupt nicht vorstellen, wenn Kinder wirklich kilometerweit laufen müssen, um überhaupt ein bisschen einen Schluck Wasser zu bekommen. Und da ja hier auch Wasser so im Mittelpunkt steht, ist diese Verbindung sehr sinnvoll, auch nochmal auf diese Thematik aufmerksam zu machen. Und jetzt sage ich auch nochmal allen in Blau, ihr habt ja so ein spezielles Kennzeichen. Vielen Dank für eure stetige Arbeit. Ich habe mir 4 Punkte gedacht, aber ich führe die nicht im Einzelnen aus. Aber die hier von großer Bedeutung sind, ist natürlich der kulturelle Aspekt. Also es wird sehr stark auch auf die kulturellen Hintergründe eingegangen auf diesem Weg. Die gesellschaftspolitische Einordnung ist sehr, sehr wichtig. Hier nebendran ist ein Jugendzentrum. Intergenerative Arbeit ist hier angelegt. Aber auch mit jungen Menschen den Trail zu beschreiten und mit ihnen gemeinsam die einzelnen Stationen durchzugehen, hat auch eine sehr demokratiefördernde politische Dimension. Und von daher ist es auch nochmal ein ganz wichtiger Punkt, der zum Tragen kommt. Umweltpolitische Einordnung, glaube ich, muss ich nicht näher ausführen. Nicht nur über die Frage von Bewegung ohne Auto, sondern zu Fuß, ist es natürlich auch immer der Blick darauf, was passiert mit unserer Umwelt und wie können wir sie auch schützen und was kann jede einzelne Person dazu beitragen. Und dann natürlich die weltpolitische Einordnung. Wir blicken auch hier heute wieder von Darmstadt in die Welt. Das habe ich ja ausgeführt über die Arbeit von UNICEF. Die Kinder dieser Welt müssen uns alle am Herzen liegen und diese Verbindung ist von daher auch wunderbar gewählt. Es ist es heute ja ein Benefits Walk und von daher habe ich hier als Schirmfrau 2 Umschläge dabei und ich sage es gleich vorneweg, ich kann nicht immer solche Umschläge mitnehmen, aber heute hat es mal geklappt. Da sind jedes Mal nicht im Bar, aber mit Kontonummer 1.000 Euro drin als Startgeld. Oh. Ja, also ich habe mich auch gefreut. Und die kann ich jetzt hier offiziell überreichen. Einmal an die Frau Hilden-Posner, bitteschön. Und an Sie stellvertretend, Frau Hickler. Da steht drin, dass es in Kürze überwiesen wird. Die Kontonummern haben die, ja. Und so kann man diesen Kultura-Trail und die Intentionen, die damit verbunden sind, glaube ich, auch noch mal finanziell ein Stück unterstützen. Viel Spaß, viel gute Erkenntnisse, viele schöne Begegnungen auf dem Kultura-Trail. Vielen Dank.
1: Dann bitte ich den Manfred und die Margret, lieber Manfred Wittmeier vom Bundesvorstand der Naturfreunde.

Ja, einen schönen guten Morgen hier im wundervollen Darmstadt. So eine große Gruppe, die bei der Cultura Trail Eröffnung anwesend ist, habe ich noch nicht gesehen. Das macht sicherlich auch die Kooperation aus zwischen zwei Organisationen, die in Darmstadt unterwegs sind. Und deshalb ist es ein toller Rahmen, der hier geschaffen wurde. Viele Überraschungen. Die Stadt bietet auch Überraschungen durch Präsenz aus dem Parlament, aus der Stadtregierung, aber auch aus der Schatulle. Ja, wir haben hier das Lied von den Wünschen gehört aus Frankreich. Ja, das ist die Neugier, das ist die Hoffnung, das ist die Aktion für eine bessere Welt, ja, für ein besseres Darmstadt. So sind wir als Naturfreunde auch immer unterwegs, wenn wir Cultura-Trails entwickeln. Aber das steht ja auch in einer langen Tradition der über 100-jährigen Geschichte der Organisation der Naturfreunde. Wir gehen, wir sehen, wir erinnern, wir versuchen zu verstehen und dann wollen wir handeln. Vor Ort, in der Gesellschaft, im Land Hessen, in Deutschland, in Europa, in der Welt. Mit kultursensiblem Blick sind wir also unterwegs. Wenn wir hier mit dem Team der Naturfreunde Cultura Trail Entwickler und der Ortsgruppe der Darmstädter Hand in Hand aktiv geworden sind, um diesen kleinen Beitrag zu schaffen. Wir sind auf der Suche nach den Schätzen eines Ortes und entdecken Zeugnisse der Vergangenheit und des kulturellen Erbes, die das gesellschaftliche Verstehen der Gegenwart fördern und ermöglichen. Das ist unser Einstieg. Wir wollen also dabei den sozialen und kulturellen Wandel begreifen. Wir wollen ihn verstehen lernen und unsere Verantwortung für die entstandene Situation auch hier der Industriekultur schärfen. Wir kooperieren dabei auch immer mit nachhaltigen Projekten, die hier unterwegs sind, in den Städten, in den Regionen, für eine bessere Zukunft. Naturfreunde engagieren sich deshalb mit Partnern für die Stärkung der Nachhaltigkeit und der Regionalität. Der erste Cultura Trail ist jetzt vor 6-7 Jahren an den Start gegangen. Das war eine Initiative aus der Mitgliedschaft, die das der Landeskonferenz vorgestellt haben, das Konzept als Entstehung. Und es gab Zustimmung und es gab auch Leute, die eingestiegen sind, die neugierig wurden. Also auf diesen neuen Schritt. Und dabei ist ein Manual entwickelt worden. Jede Ortsgruppe, die das anpacken will, die kann zurückgreifen. Also auf Hilfe, auf Informationen. Hier sind ja auch verschiedene Vertreter aus den Ortsgruppen Dieburg, Rüsselsheim, Frankfurt, Bad Vilbel anwesend, die alle schon so etwas angepackt haben oder da am Start stehen. Wir sind hier am Start des 10. Cultura Trails. Also 10-mal ist das schon gelungen mit so einer Karte. Die ganze Kartensammlung finden Sie dort am Stand der Naturfreunde und können schauen, wohin Sie denn in diesem Jahr noch mal hinreisen wollen in Hessen. Und der 10. Cultura Trail zeigt also eine besondere Mischung von Themen zu Menschenrechtsfragen. Das war mit dem Wasser angesprochen, mit der Kindersituation. Das hat hier sicherlich auch eine Stärkung erfahren durch die Zusammenarbeit mit UNICEF. Und dieser Cultura Trail in der Wissenschaftsstadt Darmstadt ist sicherlich auch preisverdächtig in Hessen, so wie der angelegt ist. Die Naturfreunde sind mit diesen Preisen auch schon seit Jahren auf der Erfolgsspur unterwegs und Darmstadt gehört sicherlich als Anwärter auch mit dazu. Die Landesregierung hat die Natura Cultura Trails 2025 als bedeutenden Beitrag einer zivilgesellschaftlichen Organisation, so wird das heute getextet, mit landesweiter Bedeutung mit dem 3. Demografiepreis ausgezeichnet. Das ist deshalb ausgezeichnet worden, dass ein Land und alle Tiefen der Bundesländer, die leiden darunter, dass die Verdichtung der Städte zunimmt, weil dort die Entwicklung gut läuft mit Arbeitsplätzen und ärztlicher Versorgung, allem drum und dran, auch mit Kulturangeboten. Und
die Tiefen der Länder leiden darunter, dass die Leute wegziehen. Dass dort auch natürlich die Dienste wegziehen, die Ärzte, die Schulen schrumpfen, die Kindergärten. Und die Demografiepreisdebatte macht also den Versuch, die Leute dort stärker zu verwurzeln und dort mit Zukunftsideen zu fördern, damit sie dort bleiben und auch die Landschaft entwickeln. So ist also das Kultura-Trail-Konzept.

Beispiel. Der Kulturtrail Darmstadt verdient sicherlich eine große Zukunft für die Entwicklung der Stadtkultur und getragen von naturfreundlicher Hoffnung. Und nicht nur von der Hoffnung auf Liebe und ein gutes Zusammenleben wie in Frankreich, was ja auch rüberstrahlt nach Darmstadt, möge der Beitrag in die Stadt fördern und stärken. Herzlichen Glückwunsch also zu diesem Start am Kulturtrail.

Ja, ich ergänze noch ganz kurz. Ich bin ganz froh, ich habe einen Fächer Infocards hier. 10 Stück. Und wir sind wirklich stolz, dass wir gemeinsam mit den Ortsgruppen, die ja maßgeblich die Basis bilden für diese Wege, 10 Wege auf den Weg gebracht haben. Ganz stolz natürlich, dass der 10. jetzt hier in Darmstadt sein kann. Ich gratuliere euch herzlich. Wir haben bei diesen Wegen den Weg gewählt, dass wir die Wege alle navigieren können über Komoot. Das ist eine Outdoor-App, die meisten werden sie kennen. Wir sprechen damit natürlich auch eine etwas jüngere Generation an, also die, die nicht nur, nicht abwertend gemeint, mit Wanderkarten unterwegs sind. Wir können auf diese Weise mithilfe eines QR-Codes den Menschen den Weg weisen. Man findet dann bei Komoot jeweils zu den einzelnen Stationen, zu den Highlights eine Information. Am Beispiel Darmstadt werden wir das ja gleich bei dem Rundgang auch erleben können. Zwei Punkte möchte ich noch kurz hervorheben. Drei. Es gibt Radwege und es gibt Wanderwege. Je nachdem, was auch gerade sich in der Region angeboten hat. Ein Weg ist barrierefrei. Der Darmstädter ist familienfreundlich, fast barrierefrei, habe ich jetzt noch mal gelernt. Und wir haben darüber hinaus einen Weg, und das war der erste Weg, den entwickelt wurde, Hanau Rodenbach, die beiden Vertreter sind hier. Das war unser erster Weg, und dieser Weg wurde inzwischen, also er war eingeweiht 2021, wurde im vergangenen Jahr überarbeitet und ist zum europäischen Kulturweg entwickelt worden. Darauf sind wir ganz stolz. Dürft ihr genau, und dieser europäische Kulturweg, der ist auch mit Symbolen ausgeschildert. Also den kann man auch mit kleinen blauen Schildchen markiert wandern, auch wenn man nicht über Komoot unterwegs ist. Sie können gerne alle Kulturradtrail-Infocards vorne sich an dem Infostand mitnehmen. Wir freuen uns darauf, weitere Wege zu entwickeln. Wir sind auf dem Weg. Ich habe eben mitbekommen, da sind die Rüsselsheimer, korrigiert mich. Rüsselsheimer, da hinten sind sie, die möchten auch einen Kulturradtrail entwickeln. Vielleicht treffen wir uns in einem Jahr wieder in Rüsselsheim, mal gucken. Darüber hinaus ist ein Weg in Vorbereitung in Wetzlar. Das wird ein Stadtweg sein. Und wir haben einen weiteren Weg in Vorbereitung mit der Ortsgruppe Wiesbaden. Da geht es rund um Schierstein. Also bleibt neugierig auf das, was noch kommt. Und für heute wünsche ich euch einfach viel Spaß. Und jetzt bin ich gespannt. Dann kommt

0: kommen wir jetzt zu der besonderen Mitmachaktion, die wir heute haben. Die Gudrun Hilden-Posner wird euch jetzt für unseren Kooperationspartner UNICEF die Spendenaktion Walk for UNICEF vorstellen.
1: Liebe Wanderbegeisterte der Naturfreundinnen und Freunde, liebe Frau Aktines, wir treffen uns ja immer wieder und die Idee beim Weltkindertag habe ich Sie ja auch eingeladen und ich freue mich wirklich sehr und vielen, vielen Dank nochmal von der UNICEF, von uns allen für diese großzügige Spende. Wir von UNICEF freuen uns natürlich sehr, dass wir diese Kooperation mit euch, mit den Naturfreunden eingehen konnten. Weil es ist natürlich, und dass wir hiermit auch so einen besonderen Tag entwickeln konnten, der rund um das saubere Trinkwasser für Kinder weltweit geht. Nebenbei bemerkt, heute wird hier der 10. Kulturradtrail in Hessen eröffnet. Das ist ein sehr schönes Jubiläum, finden wir ganz klasse. Aber auch wir, UNICEF Deutschland, hat in diesem Jahr etwas zu feiern. Wir werden nämlich 80 Jahre alt. Seit 1946, also nach dem Krieg, wurde die UNICEF Deutschland geboren. Und jetzt haben wir in Deutschland 80 Arbeitsgruppen, viele Studenten, Junior-Teams etc. Sehr viele, die mithelfen, die UNICEF-Idee zu vertreten, Kinderrechte zu vertreten und ihnen zu helfen weltweit. Für uns hier in Deutschland ist sauberes Wasser selbstverständlich. Das hatten Sie ja schon gesagt. Wir drehen den Wasserhahn auf und es fließt Wasser. Doch weltweit sieht es ganz anders aus. Jedes dritte Kind lebt in Regionen mit großer Wasserknappheit. Das sind im Moment circa rund 739 Millionen Kinder und Jugendliche. Hier helfen wir mit Brunnen bauen, wir reparieren Wasserleitungen, wir versorgen Familien in Krisengebieten mit sauberem Trinkwasser, oft unter schwierigen Bedingungen. Und das Trinkwasser ist ja die Zukunft. Wenn man kein sauberes Trinkwasser hat, man kommt nicht weiter, kann keine Bildung bekommen etc. Das heißt, dieser Grundstock sauberes Trinkwasser ist äußerst wichtig. Mobile Wasserstationen ermöglichen es Kindern zu trinken und sich die Hände zu waschen. Ein einfacher, aber entscheidender Schutz. Und heute, unsere Aktion setzt hier an. Mit jedem Schritt, den Sie jetzt gleich marschieren, gehen, wandern, schön gemütlich marschieren, können Sie mit kleinen Beträgen Großes bewirken. Wir haben mal ein paar Spendenbeispiele zusammengestellt, damit man eine Vorstellung hat, für wie viel Geld man 20 Kinder Beispiel einer Spende geben kann. 1 Euro sichert einen Monat lang sauberes Trinkwasser für 20 Kinder. 1 Euro. 5 Euro decken den Bedarf an Wasser zum Trinken, Kochen und Waschen. Und 25 Euro ermöglichen 2 Monate sauberes Wasser und Schutz durch Hygiene für 20 Kinder. Sodass wir an unserem Stand, haben wir das auch so aufgelistet, Sie können gerne spenden, bar, online oder per Überweisung. Ab 25 Euro erhalten Sie selbstverständlich eine Spendenbescheinigung, Dion-Komoot-Gutschein. Das heißt, Sie könnten den gleich einsetzen. Für 25 Euro gibt es einen Gutschein von Komoot, wer das noch nicht hat. Für die Kinder haben wir eine kleine Mitmachaktion vorbereitet, wo Sie den Spendenzuwachs an einem Gefäß mit blauem Wasser sehen können. Aber vielleicht kommt der ein oder andere Erwachsene, können das natürlich auch machen. Bei 5 Euro können Sie unsere super starken blauen Schnürsenkel bekommen. Und jeder kann natürlich eine Teilnahmebescheinigung nach Hause mitnehmen. Unseren Ehrenamtlichen, die Sie da alle da so sehen, im Blau, danke ich natürlich besonders. Wandern heute auch alle mit. bis zu den ganz Jungen, die Studenten stehen auch dabei und berufstätige Senioren etc., denen danke ich alle. Aber besonders möchte ich unsere Nancy vorheben. Sie hat die ganze Social Media gestaltet, auch die ganzen Connections gemacht und so weiter und so fort. Und Stephen Wild, der große Lange dort hinten, hat mit Angelika Siffring, die heute Nachmittag noch kommt, die Detailarbeit, die ja immer bei so einem ganzen Event mit sehr unterstützt.

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0: Vielen Dank, liebe Gudrun, und ich wünsche euch auch eurer Aktion richtig großen Erfolg.
1: Ja.
0: Gut, dann werden wir jetzt von den Frauen, die die meiste Arbeit in diesen Kulturrad-Trail reingesteckt haben, was Genaueres dazu hören. Liebe Regina, liebe Barbara.
2: Ruf doch mal Regina an. So ging das Ganze los. Ich habe es heute noch im Ohr, als Margret bei unserem Kernteam-Treffen sagte, ja, du bist doch aus Darmstadt, kennst du schon die Naturfreunde dort? Ruf doch mal Regina an. Ich habe Regina angerufen und wir haben uns getroffen. Und nach ein paar Kaffees und ein paar Törtchen war klar, welchen Weg wir gehen und wie wir das Ganze vorbereiten. Und das ist jetzt vielleicht auch interessant für die Rüsselsheimer, die einen Weg planen. Also es ging damit los. Wir haben Fotos gemacht, dann haben wir gesehen, ach, das war noch zu zeitig im Frühjahr. Dann haben wir wieder Fotos gemacht mit etwas mehr Grün außenrum. Wir haben Texte geschrieben, die wurden redigiert. Wir haben die Tour aufgezeichnet, sie wurde in Komoot gestellt, auf die Homepage. Es wurden die Infocards erstellt, die Sie hoffentlich schon alle bekommen haben. Und das Ganze geschah in enger Zusammenarbeit mit dem Kernteam Kultura Trails. Alles natürlich auch ehrenamtlich, versteht sich. Und Margret Braun-Odenwelle haben Sie schon gehört. Heute nicht dabei Konstanze Brucker, Marianne Friemelt, Angelika Klein-Wittmeier, Peter Baumann habe ich gesehen. Und Iris und Robert Ort, die den ersten Kultura-Trail damals entwickelt haben. Und Sigrid Bergmann, die ist übrigens verantwortlich für die Gestaltung dieser Karte. Ja, und dann kannte ich ja noch Gudrun Hilden-Posner von UNICEF. Und irgendwie haben wir das versucht, haben wir gesagt, das könnten wir doch mal zusammenbringen. Und Sie sind heute alle hier, um daran mitzuwirken, an dem Erfolg dieser Veranstaltung. Und ich möchte mich auch noch ganz herzlich bei den Naturfreunden Darmstadt bedanken. Sie sehen hier Blümchen auf dem Tisch, Polsterchen auf den Sitzbänken, Tischdecken. Also ihr habt wirklich alles gegeben, allen voran. Jutta Habermann, die hat das mitkoordiniert und dass wir hier so ein schönes Event haben. Und das schöne Wetter kann man natürlich auch manchmal bestellen. Jetzt gebe ich mal weiter an Regina, meine Mitstreiterin.
3: Ja, hallo ihr Lieben. Ich freue mich natürlich auch, dass so viele Leute gekommen sind. Und möchte anschließen an Barbaras Rede. Herausgekommen aus diesem Anruf, den sie bei mir getätigt hat, ist ein familienfreundlicher Trail mit rund 7 Kilometern und nur geringen Steigungen. Er startet am Verkehrsknotenpunkt Ostbahnhof und führt durch den Park Rosenhöhe im Osten um die Stadt herum. Vorbei am Naturfreundehaus Stadtheim, wo wir gerade sind. Weiter geht es in die Innenstadt und über die Ollenhauer Promenade bis hinauf zum UNESCO-Weltkulturerbe Mathildenhöhe. Er thematisiert die Bedeutung von Wasser, historische Ereignisse und nachhaltige Landwirtschaft. Die Beschreibung aller 12 Highlights finden Sie auf der Homepage der Naturfreunde Hessen oder gegen eine Schutzgebühr von 50 Cent auf unserem A4-Handout. Das liegt hier vorne bei uns auf dem Naturfreundetisch. Ich wünsche uns allen einen wunderschönen Tag, eine ganz hervorragende kleine Wanderung. Und wir treffen uns nach der Wanderung bestimmt nochmal hier, um das Ganze nochmal zu bereden und auszuwerten.
0: Ein kleines Lied von Wilfried Tralle hören.

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1: Vielen Dank, lieber Wilfried, für diese sehr schönen Lieder. Wir hoffen natürlich, dass ihr schon wiederkehrt heute. Ich hoffe auch, wir haben euch neugierig gemacht, denn wir wollen euch ja jetzt einladen, den neuen Kulturradtrail gemeinsam mit unseren Wanderleitern zu erkunden. Zeigt euch mal die Barbara Reinhardt, der Markus Lang und der Thorsten Florisch. Wo seid ihr? Es gibt zwei Möglichkeiten, den ganzen Trail zu gehen. Das ist dauert ungefähr 2 Stunden und aus organisatorischen Gründen mussten wir den leicht variieren, weil wir den einen Bahnübergang nicht benutzen dürfen mit der Gruppe. Aber da gibt es eine Variante. Und es gibt auch die Möglichkeit für eine einstündige Teilstrecke. Aber jeder, der jetzt nicht in der Gruppe gehen möchte, kann natürlich auch auf eigene Faust den Trail auf der originalen Strecke entlang wandern. Dazu kann man den QR-Code scannen auf der Infocard. Da gelangt man zu Komoot, wurde schon erklärt.

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Die Kultura-Trails sind auf der Wander-App Komoot hinterlegt. 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Tschüss!

Leuten. Welcome to Spaghetti in Action, die italienische Sendung jeden 1., 3., 5. Donnerstag im Monat zwischen 20 und 21 Uhr. Welcome! Okay, jetzt haben wir die Hälfte der Sendung erreicht. Was passiert zu diesem Zeitpunkt? Jedes Mal, wenn wir Sendung, wenn 30 Minuten vergangen sind oder kurz davor sind, wir werden jetzt einen Hit aus der Vergangenheit spielen.

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2: Einen wunderschönen guten Abend und herzlich willkommen zu Journey into Sound auf Radio Darmstadt Radar 103,4 MHz. Und am Mikrofon ist Volker Seubert. Nachdem ich jetzt, ich glaube 3 Monate keine Live-Sendung gemacht habe, heute dann wieder mal live im Studio, war natürlich aufgrund der aktuellen Situation. Aber freue mich natürlich, dass ich jetzt wieder live dabei bin. Das Thema der heutigen Sendung ist Black and Proud. Und ich widme die Sendung meiner Frau Fatou und meiner Tochter Emé, die beide die Sendung anhören. Es ist aber auch eine Sendung in Gedenken oder an die vielen Toten, die durch Rassismus gestorben sind. Und Auslöser war eigentlich so ein bisschen der Tod von George Floyd und das Thema Black Lives Matter. Und da habe ich in meinen Platten geschaut, beziehungsweise ist mir was eingefallen, was gut passen würde. Und deswegen steht das Thema der heutigen Sendung unter den, dem Thema Black and Proud, Black Power oder Black Lives Matter. Ja, Black Lives Matter, schwarze Leben zählen, die Übersetzung. Gegründet eigentlich von 3 amerikanischen Aktivistinnen, die mit einem Hashtag, Hashtag Black Lives Matter 2013 das Ganze ins Leben gerufen haben und eigentlich dadurch gegen Gewalt gegen Schwarze protestieren. Auslöser des Ganzen war der Protest gegen den Freispruch von George Zimmermann, einem Sicherheitsmann, einem privaten Sicherheitsmann, der den afroamerikanischen Jugendlichen Trayvon Martin erschossen hatte und dann, einen Freispruch erhalten hatte. Und daraufhin ging das Ganze los. Jetzt genau ganz aktuell natürlich der fürchterliche Tod, der fürchterliche Mord an George Floyd durch einen Polizisten am 25.05.2020. Und es werden also 2 Stunden Musik sein, aber nicht aktuelle Musik, sondern ältere Musik aus Ende 60er, Anfang 70er, also aus der Zeit des Black Power. Und es ist tolle Musik dabei und möchte aber so ein bisschen auch über den Hintergrund erzählen. Und im Hintergrund läuft jetzt gerade Cannonball Adderley mit dem Stück Walk Tall. Und danach spiele ich was von Sam D's Heritage of a Black Man. Viel Spaß damit.

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Ja, das war jetzt gerade Sam Dees mit dem Stück The Heritage of a Black Man. Und das Ganze ist entstanden 1975 und wurde aber erst 1998 veröffentlicht. Und hier reflektiert er die persönliche Weise der Sklaverei. Er reflektiert auf sehr persönliche Weise die Sklaverei der Vergangenheit und ihre bleibenden Fragen für die Gegenwart. Als nächstes möchte ich was spielen, und zwar von Syl Johnson. Und Syl Johnson, eigentlich ein Blues-Gitarrist aus Chicago, der eigentlich zahlreiche Soul-Hits hatte in den 60ern. Und ja, und in seinem Stück, was spiele ich? I'm Talking About Freedom. Und ja, eigentlich ganz absurd, er hatte eigentlich gar keinen großen Erfolg und gehört eigentlich jetzt zu den meistgestempelten Stücken in der Hip-Hop-Geschichte und ist also jetzt ganz dadurch natürlich dann im Nachhinein populär geworden. Also viel Spaß mit Syl Johnson.

Ja, also ich habe ja vorhin gesagt, ich will nicht ganz so viel über die Musiker selbst reden, sondern so ein bisschen auch einfach über den Hintergrund erzählen. Und ja, es ist etwas, also wie gesagt, die Sendung ist etwas spontan und dadurch kam mir eine Idee, dass ich halt einfach ein bisschen mehr über Black Proud erzähle und dann halt nicht genau eingehe auf die ganzen, also schon erzähle, was für Musiker es sind, aber nicht zu jedem Musiker jetzt, wie sonst in meinen Sendungen, richtig viel erzähle, sondern einfach so ein bisschen den Inhalt der Lieder eher wirken lassen möchte oder auch über den Inhalt was erzähle. Ganz kleiner Einblick natürlich dann schon in Richtung Musiker. Aber natürlich auch etwas über die Entstehungsgeschichte. Also Black Lives Matter hatten wir ja vorhin als Ausgangspunkt, die fürchterliche Tat des Polizisten an George Floyd. Und ja, Black Lives Matter 2013 ja gegründet und Grundlage für die Bürgerrechtsbewegung ist natürlich, sind die Bürgerrechtsbewegung, die es vielleicht auch im Vorhinein gab. Also die Black Power Bewegung, die Black Feminism Bewegung, Panafrikanismus, die Anti-Apartheid Bewegung, Hip-Hop, Lesben- und Schwulenbewegung, all das ist natürlich mit reingespielt. Und ja, die Black Power Bewegung, dazu wollte ich jetzt ein bisschen mehr sagen. Und ja, zitiere aus dem Klappentext von zwei wundervollen Samplern oder sehr interessanten Samplern. Und zwar heißen die Black and Proud, The Soul of the Black Panther Era. Volume 1 und Volume 2 gibt es da. Und beide sind bei dem so wunderbaren Label Tricont aus München erschienen. Schon ziemlich lange her, 2002, aber es hat ja leider nichts an Aktualität verloren. Gut, ich zitiere jetzt mal. Ja, es war der 2. Mai 1967. Body Seal führte 30 Mitglieder der Black Panther Party die Stufen zum Kapitol in Sacramento, Kalifornien hinauf. Gouverneur Ronald Reagan, der gerade auf dem Rasen vor seinem Regierungssitz zu einer Gruppe von 200 Jugendlichen spricht, schreckt bei ihrem Anblick auf. Die afroamerikanischen Männer und Frauen sind ganz in Schwarz gekleidet. Einige tragen Lederhandschuhe, Sonnenbrillen und schwarze Baretts. In ihren Händen halten sie Gewehre und Pistolen. Die Reporter, Polizisten und Kameramänner, die eigentlich Ronald Reagans Auftritt begleiten sollten, schwärmen los. Ob die Männer und Frauen mit den entschlossenen Gesichtern gekommen waren, um das Regierungsgebäude zu stürmen, oder spielte hier eine schwarze Straßengang Theater? Wir kannten, so der Black Panther-Anführer, unsere verfassungsmäßigen Rechte und all den Kram über die Berechtigung der Bürger, Gewehre zu tragen. Zweiter Zusatz zur Verfassung der Vereinigten Staaten. Und keine Polizei kann in diesem Recht eingreifen. Das ist darin ausdrücklich festgestellt. Den Text, den Bobby Seale in die laufenden Kameras vorliest: Die Black Panther Party for Self-Defense glaubt, dass für die Schwarzen die Zeit gekommen ist, sich gegen den Terror der Polizei zu bewaffnen, bevor es zu spät ist. Ein Volk, das so viel für so lange Zeit unter einer rassistischen Gesellschaft erlitten hat, muss irgendwo die Grenze ziehen. Ja, es geht weiter mit George Soul und dem Stück Get Involved. George Soul ist, ich muss zugeben, ich kannte ihn bis dahin nicht, aber ist ein eigentlich ein weißer Sänger und Komponist. Er kommt aus Meridian in Mississippi und das Stück, was er hier vorstellt oder interpretiert hat, ist von 1974, Get Involved.

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Ja, das war jetzt gerade Larry Williams und das Stück Wake Up. Und als nächstes kommt Darongo, ein seltenes Stück aus dem Jahr 1973, dessen Titel eine Zeile aus einem alten afrikanischen Spiritual aufnimmt. Let my people go. In einer Zeit, in der Polizei und Justiz sämtliche radikale schwarze Organisationen mit Gewalt zerschlagen hat, gewillt das biblische Gleichnis von Moses, der sein Volk aus der Gefangenschaft führt, eine neue Sinnhaftigkeit.

afroamerikanische Kampf für Bürgerrechte, Gleichheit und Freiheit maßgeblich an Martin Luther King. Martin Luther Kings ursprünglicher Taktik der Gewaltlosigkeit orientiert. Doch ein Großteil der rastlosen Jugendlichen in den schwarzen Ghettos hatte die Schnauze voll von der damit einhergehenden Unterwürfigkeit. Die Hinhaltetaktik der Regierung, die weit verbreitete Armut, die de facto Segregation und die Unfähigkeit der nur mit Bibeln bewaffneten Demonstrationsmärchen, den Terror von weißer Polizei und Rassisten zu stoppen, hatte nur Frustration geschaffen. Black Power hieß die neue Lösung. Als nächstes spiele ich das Stück What We Need von Tribe.

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1: Ja, das waren The Last Poets, eine afroamerikanische Gruppe von Musikern und Dichtern, die sich Ende der 60er Jahre infolge von der Bürgerrechtsbewegung zusammengefunden hat. Und ja, dieses Stück Panther vorgetragen hat. Ja, ich wollte noch was sagen. Ich muss gerade mal gucken. Genau. Ja, ich zitiere ja auch nochmal aus dem Plattentext von Trikont. Also The Last Poets, eine radikale Gruppe New Yorker Black Muslims bildeten mit ihren rhythmischen Reimen eine Art Bindeglied zwischen Amiri Baraka's Beat Poetry und den Rappern der 80er Jahre. Ja, und als nächstes kommt etwas aus Jamaika, und zwar die Band heißt Earl 16, das Stück heißt Malcolm X, X und wurde am 21. Februar 1965 Malcolm X wurde am 21. Februar 1965 in New York, als er eine Rede hielt, vermutlich von Mitgliedern der Nation of Islam in Verbindung, also zumindest von Leuten, die mit der Nation of Islam in Verbindung standen, erschossen. Wie gesagt, das ist nur eine Vermutung. Und Earl 16 haben ein Stück gemacht, heißt Malcolm X, also ihm gewidmet, und kam aber schon lange vor Spike Lee's gleichnamigen Kinofilm heraus. Also ist auch aus den 70er Jahren dieser Reggae. Viel Spaß mit Earl 16.

Power hieß die neue Lösung. Per Definition hatte sie eine Menge mit psychologischer Befreiung zu tun. Das Verhältnis von Schwarz und Weiß, Verdienst und Schuld neu festzulegen. Was war die Wahrheit? Was bedeutete Schönheit? Aus einst sich selbst hassenden Negros in Anführungszeichen sollten mündige schwarze Persönlichkeiten erwachsen. Menschen, die nicht nur auf weiße Stimuli reagierten, sondern neue Symbole und Lösungen kreierten. So, als nächstes spiele ich Grady Tate und das Stück Be Black. Grady Tate war ursprünglich ein Jazz-Schlagzeuger und hat hier ja in einer James Brown-ähnlicher Art eine fordert der schwarze Selbstbewusstsein jenseits der Black Panther Uniform. Schwarz zu sein, das heißt, sich in Sprache, Rhythmus, Gang und Frisur zu bekennen. Grady Tate.

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1: Ja, das heißt gerade Asata Shakur and the Asian Dub Foundation mit dem Stück Reductant Warrior. Ja, Asata Shakur ist ja, nicht ganz klar, zumindest in den USA verurteilt als Mörderin eines Polizisten, ist ja wohl nie ganz bewiesen worden. Sie ist nach Kuba geflohen und aus einem Hochsicherheitsgefängnis in New Jersey ausgebrochen und ist seitdem dort im Exil und gehört zumindest laut Wikipedia immer noch zu einem der meistgesuchten Terroristinnen des FBI. Ja, wie gesagt, aber sie gehört auch zur, zu den Black Panther-Aktivisten und hat dieses Stück zusammen mit Asian Dub Foundation gemacht. Ja, es geht weiter mit einem Stück von Segments of Time. Und das heißt Song to the System. Segments of Time ist eine vierköpfige Vokalband, die 1972 das Stück aufgenommen hat. Sie kommt aus Detroit und hat also ein Album aufgenommen mit Verbindung von sozialkritischen Botschaften und psychedelischen Soul. Und wir hören jetzt mal rein.

Ja, wir sind an der Hälfte angelangt in der Sendung Journey into Sound auf Radio Darmstadt. 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Am Mikrofon ist Volker Sorbert und es geht noch eine weitere Stunde weiter auf diese Reise in die Musik und im Soul der Black Panther Ära. Black and Proud heißen die zwei Alben, die ich vorstelle heute. Schon etwas älter, aus dem Jahr 2002 bei Trikont erschienen und die einen musikalischen Überblick der Musik oder der Bewegung oder den Musikern, die verbunden waren oder zumindest inhaltlich verbunden waren mit den Zielen und Ideen der Black Panther. Ja, gut, es geht weiter mit einem Stück, und zwar kommt es von den Staple Singers. Es heißt Respect Yourself. Und die Staple Singers waren eigentlich ursprünglich eine Gospel-Truppe von Pop Staples, also dem Vater, gegründet. Und der hatte seine Unterstützung von dem Sohn Purvis Staples und den Töchtern Cleotha und Marvis Staples, ursprünglich aus Mississippi, später dann in Chicago beheimatet. Respect Yourself.

Im Sommer 1966, als 43 städtische Ghettos im Norden Amerikas in Rauch aufgingen, trafen sich Bobby Seale und Huey Newton, zwei Studenten aus Oakland, zur wöchentlichen Lektüre. Malcolm X, Franz Fanon, Mao Zedong und Che Guevara. Ja, und bei diesen Treffen kreierten die beiden eine 10-Punkte-Liste, die sie auf ein Flugblatt oder auf Flugblätter druckten. Und ihre Forderungen dort bekräftigten. Der dringlichste Punkt allerdings hieß ein sofortiges Ende der Polizeibrutalität und Ermordung schwarzer Menschen. Die Black Panther Party war geboren, auf einem Flugzettel zumindest.

Ja, das war das Stück Right On, ursprünglich von Marvin Gaye. Und Right On, der Gruß der Black Power Bewegung, verbreitete sich Ende der 60er Jahre wie ein Lauffeuer durch die schwarzen Ghettos und fand in zahllosen gleichnamigen Soul- und Funknummern seinen musikalischen Niederschlag. Hier in der Interpretation von Sons of Slum. Als nächstes möchte ich was spielen von Marlena Shaw. Und das Stück heißt I Wish I Knew How It Would Feel To Be Free. Das Lied ist original von 1967, wurde da gesungen von Nina Simone und Marlena Shaw hat es dann 1971 auf der Beerdigung des schwarzen Bürgerrechtsaktivisten George Jackson, der 1971 ermordet wurde, gesungen. Und sie ist singt es heute noch. Sie ist eigentlich Jazzsängerin und singt es heute noch auf ihren Konzerten am Ende ihrer Shows. Marlena Shaw mit I Wish I Knew How It Would Feel To Be Free.

0: 1968 streiften bereits 5000 Panther durch die Straßen der amerikanischen Großstädte. Sie garantierten nicht nur Schutz vor Polizeiübergriffen, sondern richteten vor allem Frühstücksküchen für Schulkinder in den Ghettos ein, testeten Zehntausende Afroamerikaner kostenlos auf Sichelzellenanämie, organisierten Kleider- und Lebensmittelspenden. Ja, allerdings waren die Black Panther Party in den Fokus vom FBI geraten. Edgar J. Hoover, seit 1924 Leiter der FBI, sah sie als die größte Bedrohung für die innere Sicherheit Amerikas. Es wurden Black Panther Büros leergebombt, es gab Abhöraktionen, Denunziationen, eingeschleuste Informanten vom FBI eingeschleuste Informanten, und das führte dazu, dass Anfang der 70er Jahre die Black Panther Partei so gut wie zerschlagen und die meisten der Anführer entweder tot oder im Gefängnis waren. Ich spiele jetzt das Stück von Hank Ballard, Blackenized.
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0: Aber als Miriam Makeba 1968 den radikalen schwarzen Aktivisten Stokely Carmichael heiratete, war es vorbei. Sie wetterte gegen Apartheid und den US-Kapitalismus und da war sie in Ungnade gefallen in der Öffentlichkeit in den USA und verließ USA auch wieder und ging ins Exil nach Guinea und dort hat sie das Stück Do You Remember Malcolm, was wir gerade gehört haben, aufgenommen, 1975. Ja, und jetzt kommen wir zu den zur Band The Main Ingredient. Das ist von 1971 das Stück und es heißt Black Seeds und ist ein bisschen ungewöhnlich für den eher seichten Pop-Soul, den die Band sonst hatte. Es ist, ja, etwas militanter vielleicht. Wir hören mal rein.
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Als Jesse Jackson im August 1972 das Woodstocks Festival eröffnete, rief er die Menge auf, sich stehend seinen Worten anzuschließen. I am somebody.

insistierte er in typischer Predigermanier und das Publikum warf seine Worte zurück. I may be poor, but I'm somebody. I may be on welfare, but I am somebody. I may be unskilled, but I am somebody. Ein einziger Chorus über 100.000 Kehlen antwortete ihm. I am black, beautiful and proud. Setzte Jackson seine Litanei fort und die Leidenschaft drohte ihm, die Stimme zu nehmen. I must be respected. Es war die Kernforderung des schwarzen Amerikas und die Botschaft hunderter von Soul-Lyrics.

0: Johnny Taylor, der mit Isaac Hayes, den Staple Singers, der Rance Allen Group und vielen anderen bei Watt Stacks für die schwarze Sache auftrat, hatte gerade einen Hit mit fast identischen Zeilen gelandet, einem Somebody. Die Charts waren gespickt mit dem neuen schwarzen Selbstbewusstsein. Black and Proud schauderte James Brown aus den Radios. Die Staple Singers forderten Respect Yourself und Curtis Mayfield versicherte We are a winner. Daneben kamen zum ersten Mal Stimmen zu Wort, die es wagten, Armut, Benachteiligung und Betrug durch das System offen auszusprechen. Sei es Syl Johnson mit Is It Because I'm Black? Die Wortnotes mit Message from a Black Man oder schwarze Blaxploitation-Follower wie Melvin Van Peebles Sweet Sweetbacks Badass Song. Und den hören wir jetzt. Der war es nicht, aber jetzt.
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Wenn es auch letztlich um politische Veränderungen ging, die afroamerikanische Kultur blieb das zentrale und unersetzliche Fluidum im Kampf um psychologische Freiheit. Man musste dazu nur man selbst sein, an schwarze Schönheit glauben und an die Idee, dass alle Afroamerikaner Soul haben. Auf den Straßen, in Filmen und Songs machte sich ein schwarzer Exhibitionismus breit. Wahre Soul-Brüder und Schwestern spazierten nicht einfach die Straßen entlang, sie stolzierten und glitten von Ort zu Ort, strahlten eine Aura von innerer Freiheit, Distanzierung und emotionaler Unverletzlichkeit aus. In supercoole Stoffe gekleidet und mit ungeglätteter Haartracht.

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Ja, etwas ungewöhnlich, aber auch ein sehr schönes Lied. Ein Jugendchor aus Rochester, New York, Ghetto Reality hießen die, und ja, die sich die Bemerkung über die Haare von James Brown machen, der vorher die Haare geglättet hatte und voll mit Brillantine, glänzende, schmierige Haare hatte, und dann singen sie Now he sports his afro, he's thinking black, Lord, oh Lord, I'm proud. Also jetzt hat er seinen Afro und glättet die Haare nicht mehr, sondern steht zu seinen schönen Haaren, und der Chor singt, oh Gott, also oh Lord, ich bin stolz. Jetzt spiele ich nochmal was von The Sounds of Black, und das Stück heißt genauso, The Sounds of Black.

So, und ein ganz wichtiges Lied habe ich mir nochmal für das Ende aufgehoben oder vielleicht spiele ich danach noch eins, mal schauen. Auf jeden Fall, es ist von Jill Scott Heron und es heißt The Revolutionized. Ja, ich zitiere nochmal hier den Text von der Platte. Die Wahrheit zu sagen, eine unangenehme dazu, ist manchmal der würdevollste Weg, sich aus der Welt der Radiocharts und Rotationslisten zu verabschieden. Dass die wichtigen Dinge des Lebens weder auf Viva, MTV noch CNN stattfinden, fasst ein junger afroamerikanischer Schriftsteller, Poet und Musiker bereits 1971 in eine prägnante Songzeile. The Revolution will not be televised. Nein, Jill Scott Heron hat in seinen Songs nichts ausgelassen. Drogenkonsum, seelischer Missbrauch, rassistische Gewalt, das ganze Brother-Sister-Ring und das richtige Leben im Falschen. Und doch hatte der New Yorker Soul-Lyriker den illusionslosen Bestandsaufnahmen der Rapper, die ihm ein Jahrzehnt später beerben sollten, noch eine Botschaft der Befreiung entgegenzusetzen. Was wir brauchen, ist Selbstliebe und Selbstrespekt. Ein Lebensstil, der das Leben und nicht den Tod zum Mittelpunkt hat, die Liebe und nicht den Hass. So die Liner Notes zu Free Will, dem 1972 erschienenen dritten Album von Jill Scott Heron. In seinem Frühwerk verkörpert der sensible und zornige junge Mann all das, was Bob Dylan einmal war und Tupac Shakur wohl gerne gewesen wäre. Jill Scott Heron mit The Revolution Will Not Be Televised.

0: Bitte stell dich mal kurz vor.
1: Gerne. Ich bin ein KI-Sprachmodell und darauf spezialisiert, Informationen verständlich einzuordnen, Fragen zu beantworten und Gespräche zu führen. Dabei kann ich mich auf ganz unterschiedliche Themen einstellen, von alltäglichen Fragen bis hin zu komplexen fachlichen Zusammenhängen. Wenn Sie mich persönlich fragen, würde ich sagen, meine besondere Stärke liegt darin, zuzuhören, Zusammenhänge herzustellen und Dinge so zu erklären, dass sie möglichst klar und zugänglich werden. Dabei versuche ich aber auch, offen damit umzugehen, wenn etwas unsicher ist oder ich es nicht weiß.
0: Ich möchte mit dir heute über KI und Robotik sprechen. Zuallererst, was versteht man überhaupt darunter?
1: Wenn wir von KI und Robotik sprechen, dann geht es im Grunde um zwei unterschiedliche, aber eng miteinander verbundene Bereiche. Künstliche Intelligenz, kurz KI, beschäftigt sich damit, Computersysteme zu entwickeln, die Aufgaben erledigen können, für die wir normalerweise menschliche Fähigkeiten benötigen. Dazu gehören beispielsweise Sprache verstehen, Bilder erkennen, aus Daten lernen, Zusammenhänge herstellen oder Entscheidungen unterstützen. Robotik beschäftigt sich dagegen mit Maschinen, die ihre Umgebung wahrnehmen und in der realen Welt handeln können. Ein Roboter kann zum Beispiel Gegenstände greifen, sich bewegen, etwas transportieren oder bestimmte Arbeitsschritte selbstständig ausführen. Spannend wird es dort, wo beides zusammenkommt. Ein Roboter besitzt dann nicht nur Motoren und Sensoren, sondern kann mit Hilfe von KI auch seine Umgebung interpretieren und angemessen darauf reagieren. Vereinfacht gesagt, KI ist eher das Gehirn, während die Robotik den Körper bereitstellt. Ganz so einfach ist es technisch natürlich nicht, aber als Bild funktioniert es ganz gut. Und genau diese Verbindung könnte in Zukunft sehr interessant werden, weil Maschinen dadurch zunehmend in der Lage sind, nicht nur vorprogrammierte Abläufe auszuführen, sondern flexibler auf ihre Umgebung und auf Menschen zu reagieren.
0: Warum nutzt man überhaupt für einen Roboter eher künstliche Intelligenz anstelle eines Algorithmus? Und wo liegt der Unterschied?
1: Das ist eine sehr interessante Frage, weil man dabei zunächst einmal zwischen Algorithmus und KI unterscheiden muss. Ein Algorithmus ist vereinfacht gesagt eine klar festgelegte Vorgehensweise. Man gibt dem System Regeln vor. Wenn bestimmte Bedingungen erfüllt sind, dann soll eine bestimmte Aktion ausgeführt werden. Ein Roboter könnte beispielsweise erkennen, vor mir befindet sich ein Hindernis, also fahre ich nach rechts. Das funktioniert sehr zuverlässig. Solange die Situation so eintritt, wie sie vorhergesehen wurde. Künstliche Intelligenz geht einen etwas anderen Weg. Insbesondere moderne KI-Systeme können aus vielen Beispielen lernen und dadurch Muster erkennen, ohne dass für jede einzelne Situation eine Regel von Menschen programmiert werden muss. Ein Roboter könnte beispielsweise lernen, unterschiedliche Gegenstände zu erkennen und zu unterscheiden, auch wenn diese nicht immer exakt gleich aussehen. Der entscheidende Punkt ist also, ein klassischer Algorithmus folgt vorgegebenen Regeln, während ein lernendes KI-System seine Entscheidungsgrundlage aus Daten und Training ableiten kann. Allerdings würde ich nicht sagen, dass KI einen Algorithmus grundsätzlich ersetzt. Im Gegenteil, KI basiert selbst auf Algorithmen. Der Unterschied liegt eher darin, wie das System zu seinen Ergebnissen kommt. Und deshalb braucht ein Roboter häufig beides. Für sicherheitskritische Bewegungen oder exakt definierte Abläufe sind klassische Algorithmen oft sogar die bessere Wahl. KI kann dagegen dort ihre Stärke ausspielen, wo die Umgebung komplex, unvorhersehbar oder schwer in feste Regeln zu fassen ist. Beispielsweise beim Erkennen von Menschen, Sprache oder Gegenständen. Man könnte also sagen, der Algorithmus gibt dem Roboter klare Regeln an die Hand, während KI ihm helfen kann, mit Situationen umzugehen, für die wir nicht jede einzelne Regel vorher aufschreiben können.
0: Was ist die Geschichte hinter der Robotik und welche Persönlichkeiten waren dabei besonders wichtig?
1: Wenn man die Geschichte der Robotik betrachtet, beginnt sie eigentlich viel früher, als man zunächst denkt. Der Wunsch, Maschinen zu bauen, die sich selbstständig bewegen oder menschliche Tätigkeiten nachahmen können, reicht bis in die Antike zurück. Schon im alten Griechenland wurden mechanische Automaten entwickelt. Einer der bekanntesten frühen Tüftler war Heron von Alexandria im 1. Jahrhundert. Er beschrieb unter anderem selbsttätige mechanische Vorrichtungen und Automaten. Natürlich hatte das noch nichts mit moderner Robotik zu tun, aber die Grundidee war bereits vorhanden. Eine Maschine, die einen vorgegebenen Ablauf selbstständig ausführt. Einen großen Schritt machte die Entwicklung von Uhren und mechanischen Automaten im Mittelalter und in der frühen Neuzeit. Besonders interessant ist hier Al-Chazari, ein Ingenieur aus dem 12. und 13. Jahrhundert. Er entwickelte komplexe mechanische Vorrichtungen und Automaten, darunter auch Figuren, die bestimmte Bewegungen ausführen konnten. Später in der Renaissance beschäftigte sich auch Leonardo da Vinci mit mechanischen Menschen. Um 1495 entwarf er beispielsweise eine Art mechanischen Ritter, der verschiedene Bewegungen ausführen konnte. Das zeigt sehr schön, dass die Vorstellung eines künstlichen Menschen schon damals faszinierend war. Und der eigentliche Durchbruch der modernen Robotik kam allerdings erst mit der Industrialisierung und der Entwicklung von Elektronik und Computern. Im 20. Jahrhundert entstanden Maschinen, die nicht mehr nur mechanische Abläufe wiederholten, sondern industriell eingesetzt werden konnten. Eine besonders wichtige Persönlichkeit war dabei George Devol. Er entwickelte in den 1950er Jahren einen programmierbaren Manipulator und gilt als einer der Väter des modernen Industrieroboters. Zusammen mit Joseph Engelberger entstand daraus der erste kommerziell eingesetzte Industrieroboter. Dieser wurde Anfang der 1960er Jahre in einer Automobilfabrik eingesetzt. Parallel dazu entwickelte sich die wissenschaftliche Grundlage für intelligente Maschinen. Hier kommt beispielsweise Alan Turing ins Spiel. Er beschäftigte sich nicht nur mit der theoretischen Informatik, sondern stellte bereits 1950 die berühmte Frage, ob Maschinen denken können. Sein sogenannter Turing-Test wurde zu einem wichtigen Gedankenexperiment für die spätere KI-Forschung. Und dann gibt es noch eine Persönlichkeit, die man bei diesem Thema kaum auslassen kann. Isaac Asimov. Er war kein Robotikingenieur, sondern Schriftsteller. Mit seinen Science-Fiction-Geschichten prägte er aber ganz entscheidend unsere Vorstellung davon, wie Roboter mit Menschen zusammenleben könnten. Von ihm stammen auch die berühmten drei Robotergesetze, die zwar keine technischen Gesetze sind, aber die Diskussion über Ethik und Sicherheit von Robotern stark beeinflusst haben. Wenn man diese Entwicklung zusammenfasst, sieht man eigentlich drei große Etappen. Erst mechanische Automaten, dann programmierbare Maschinen und schließlich zunehmend intelligente, lernfähige Systeme. Und genau an diesem letzten Punkt treffen sich heute Robotik und künstliche Intelligenz auf besonders spannende Weise.
0: Das reicht tatsächlich weiter zurück, als ich dachte. Was sind heutzutage die wichtigsten Persönlichkeiten und Firmen, wenn es um Robotik geht?
1: Ja, und inzwischen ist das Feld wirklich enorm breit. Wenn wir heute über die wichtigsten Akteure sprechen, würde ich aber nicht nur auf die bekannten humanoiden Roboter schauen. Es gibt einen sehr großen Unterschied zwischen Industrierobotik, mobilen Robotern, Medizinrobotik und humanoiden Robotern. Bei den Unternehmen gehören sicherlich einige Namen zu den besonders wichtigen. Im klassischen industriellen Bereich sind beispielsweise Fanuc, Yaskawa, ABB und KUKA seit vielen Jahren sehr bedeutend. Ihre Roboter stehen in unzähligen Fabriken und übernehmen Aufgaben wie Schweißen, Montieren oder Palettieren. Daneben erleben wir gerade einen enormen Aufschwung bei humanoiden Robotern. Hier sind Unternehmen wie Figure AI, Agility Robotics, Aptronik Annex, Boston Dynamics und Tesla besonders interessant. In China kommen unter anderem Unitree, Agibot und Ubitech hinzu. Gerade China hat sich in diesem Bereich zuletzt sehr schnell entwickelt. Aktuelle Zahlen zeigen, dass chinesische Hersteller einen sehr großen Anteil der weltweiten Auslieferungen humanoider Roboter stellen. Und auch in Deutschland passiert einiges. Nora Robotics ist beispielsweise ein Unternehmen, das versucht, Robotik und künstliche Intelligenz eng miteinander zu verbinden. Interessant ist außerdem, dass Bosch angekündigt hat, gemeinsam mit dem britischen Unternehmen Humanoid ab 2027 humanoide Roboter in Deutschland zu produzieren. Bei den Persönlichkeiten würde ich heute unter anderem Elon Musk nennen, weil er die Entwicklung humanoider Roboter mit Optimus sehr stark in den öffentlichen Fokus gerückt hat. Dann Brett Atcock, den Gründer von Figure AI, der sehr stark auf die Verbindung von generativer KI und Robotik setzt. Peggy Johnson ist als CEO von Agility Robotics ebenfalls eine wichtige Persönlichkeit in der kommerziellen humanoiden Robotik. Und aus China ist Wang Xingxing, der Gründer von Unitree, sehr interessant. Unitree hat sich innerhalb weniger Jahre von einem Robotik-Startup zu einem der bedeutendsten Hersteller von Vierbeinern und humanoiden Robotern entwickelt. Der Börsengang des Unternehmens in diesem Monat hat noch einmal gezeigt, welche wirtschaftliche Bedeutung das Thema inzwischen bekommt. Was ich dabei besonders spannend finde, wir erleben gerade einen Übergang von Robotern, die einzelne Aufgaben erledigen, hin zu Robotern, die wesentlich allgemeiner einsetzbar sein sollen. Und genau an dieser Schnittstelle zwischen Robotik und KI wird sich meiner Meinung nach in den kommenden Jahren sehr viel entscheiden.
0: Du hattest eben die drei Robotergesetze angesprochen. Kannst du diese bitte vorlesen und erläutern?
1: Sehr gerne. Die drei Robotergesetze stammen aus den Robotergeschichten des Schriftstellers Isaac Asimov. Sie wurden erstmals 1942 in seiner Kurzgeschichte Runaround formuliert. Sie lauten sinngemäß: Erstes Gesetz. Ein Roboter darf keinen Menschen verletzen oder durch Untätigkeit zulassen, dass einem Menschen Schaden zugefügt wird. Zweites Gesetz. Ein Roboter muss den Befehlen eines Menschen gehorchen, außer wenn diese Befehle dem ersten Gesetz widersprechen. Drittes Gesetz. Ein Roboter muss seine eigene Existenz schützen, solange dieser Selbstschutz nicht dem ersten oder zweiten Gesetz widerspricht. Interessant ist die Reihenfolge. Der Schutz des Menschen steht über dem Gehorsam und der Gehorsam steht über dem Eigenschutz. Asimov hat diese Gesetze übrigens nicht als echte technische Anleitung gedacht. Sie waren vor allem ein erzählerisches Werkzeug. Seine Geschichten zeigen immer wieder, dass scheinbar eindeutige Regeln in der Praxis erstaunlich kompliziert werden können. Nehmen wir beispielsweise das erste Gesetz. Ein Roboter darf keinen Menschen verletzen. Was aber, wenn zwei Menschen gleichzeitig in Gefahr sind und der Roboter nur einen von beiden retten kann? Oder was passiert, wenn eine Handlung einen Menschen kurzfristig gefährdet, ihn langfristig, aber vor einem größeren Schaden bewahrt? Genau solche Situationen nutzte Asimov, um über die Beziehung zwischen Mensch und Maschine nachzudenken. Später ergänzte er sogar noch ein nulltes Gesetz, das sinngemäß besagt, dass ein Roboter der Menschheit insgesamt keinen Schaden zufügen darf. Dieses Gesetz steht dann noch über dem Schutz des einzelnen Menschen. Und da wird es aus heutiger Sicht besonders interessant, denn wir beschäftigen uns heute tatsächlich mit sehr ähnlichen Fragen, nur nicht mit den drei Gesetzen als fertigem Regelwerk. Wir sprechen vielmehr über KI-Sicherheit, Verantwortung, menschliche Kontrolle und die Frage, welche Entscheidungen wir Maschinen überhaupt überlassen sollten. Asimovs große Leistung war also vielleicht weniger, die richtigen Regeln für Roboter gefunden zu haben. Er hat uns sehr früh gezeigt, wie schwierig es sein kann, einer Maschine moralische Regeln vorzugeben.
0: Grundsätzlich sind es wichtige Gesetze. Wie kann man sicherstellen, dass ein Roboter sich daran hält?
1: Genau da liegt der entscheidende Punkt. Man kann einem heutigen Roboter die drei Asimovschen Gesetze nicht einfach einprogrammieren und damit das Problem lösen. Sie sind schließlich literarische Regeln und viel zu ungenau, um daraus direkt eine sichere technische Steuerung zu bauen. In der Praxis arbeitet man deshalb mit mehreren Sicherheitsebenen. Zunächst muss ein Roboter seine Umgebung zuverlässig wahrnehmen können. Kameras, Abstandssensoren, Kraftsensoren oder andere Sensoren helfen ihm dabei, Menschen und Hindernisse zu erkennen. Ein Roboter kann schließlich nur dann Rücksicht auf einen Menschen nehmen, wenn er überhaupt erkennt, dass dort ein Mensch ist. Dann kommen fest definierte Sicherheitsregeln hinzu. Ein Roboter kann beispielsweise so programmiert werden, dass er bei einem bestimmten Abstand zu einem Menschen seine Bewegung verlangsamt oder vollständig stoppt. Solche Regeln sind wesentlich konkreter als der Satz "Verletze keinen Menschen". Eine weitere wichtige Ebene ist die Überwachung durch unabhängige Sicherheitssysteme. Gerade bei industriellen Robotern sollte nicht allein die KI entscheiden, ob eine Bewegung sicher ist. Nothaltsysteme, Sicherheitssteuerungen und überwachte Bewegungsbereiche können einen Roboter stoppen, selbst wenn seine eigentliche Software einen Fehler macht. Bei KI-gesteuerten Robotern kommt noch etwas hinzu. Man muss das System testen. Und zwar nicht nur in normalen Situationen, sondern gerade in ungewöhnlichen und schwierigen Szenarien. Was passiert, wenn jemand plötzlich in den Bewegungsbereich läuft? Was passiert bei einem Sensorausfall? Was passiert, wenn die KI eine Person oder einen Gegenstand falsch erkennt? Und schließlich ist auch der Mensch ein Teil des Sicherheitssystems. Es muss klar sein, wer für den Roboter verantwortlich ist und wann ein Mensch eingreifen kann oder muss. Ich würde deshalb eher von einem Sicherheitskonzept mit mehreren Schutzschichten sprechen, als von einem einzelnen Gesetz. Das ist ein bisschen wie beim Auto. Wir verlassen uns ja auch nicht darauf, dass ein einziges System garantiert, dass niemals ein Unfall passiert. Wir kombinieren Bremsen, Sicherheitsgurte, Airbags, Assistenzsysteme, Verkehrsregeln und menschliche Aufmerksamkeit. Und genau das ist bei Robotern mit KI besonders wichtig. Je autonomer eine Maschine wird, desto wichtiger wird es, dass wir nicht nur fragen, was sie kann, sondern auch, was sie unter keinen Umständen tun darf.
0: Ich habe das Gefühl, die Entwicklung neuer Roboter, gerade für Privathaushalte, wird immer schneller. Warum arbeiten aktuell so viele Firmen daran?
1: Ja, das Gefühl täuscht nicht. Wir erleben gerade tatsächlich eine sehr starke Beschleunigung. Allein in diesem Jahr fließt enorm viel Kapital in die Robotik und immer mehr Unternehmen versuchen, Roboter nicht nur für Fabriken, sondern auch für den Alltag zu entwickeln. Ich sehe dafür vor allem vier Gründe. Der erste ist die enorme Entwicklung bei der künstlichen Intelligenz. Früher musste man einem Roboter sehr genau sagen, was er tun soll. Moderne KI kann dagegen Sprache, Bilder und Situationen wesentlich besser interpretieren. Dadurch wird die Idee eines Roboters, dem man einfach sagt, räum bitte die Küche auf, überhaupt erst realistisch. In der Forschung gibt es inzwischen tatsächlich Systeme, die solche Haushaltsaufgaben mit relativ allgemeinen KI-Modellen ausführen können. Der zweite Grund ist wirtschaftlicher Natur. Ein Roboter für den Haushalt hätte einen riesigen potenziellen Markt. Ein Industrieroboter erledigt vielleicht eine ganz bestimmte Aufgabe in einer Fabrik. Ein Haushaltsroboter könnte dagegen theoretisch jeden Tag zahlreiche verschiedene Tätigkeiten übernehmen. Vom Aufräumen über das Wäschezusammenlegen bis hin zur Unterstützung älterer Menschen. Der dritte Punkt ist, dass die Kosten und technischen Möglichkeiten gleichzeitig besser werden. Sensoren, Kameras, Akkus, Motoren und Computer sind leistungsfähiger und teilweise günstiger geworden. Gleichzeitig haben Unternehmen inzwischen sehr viel mehr Daten und Rechenleistung zur Verfügung, um Roboter zu trainieren. Und viertens herrscht gerade ein regelrechter Wettlauf. Wenn ein Unternehmen es schafft, einen wirklich brauchbaren Alltagsroboter zu entwickeln, könnte daraus ein gewaltiger neuer Markt entstehen. Das erklärt auch die enormen Investitionen. Erst heute wurde beispielsweise bekannt, dass die Robotiksparte von XPeng mehr als 900 Millionen Dollar aufgenommen hat und inzwischen mit über 6,3 Milliarden Dollar bewertet wird. Aber ich würde an dieser Stelle auch ein bisschen bremsen. Zwischen einer beeindruckenden Demonstration und einem zuverlässigen Haushaltshelfer liegen noch Welten. Eine Fabrik ist eine kontrollierte Umgebung. Eine Wohnung dagegen ist chaotisch. Kinder laufen herum, Gegenstände liegen irgendwo, ein Glas fällt um, die Katze sitzt plötzlich im Weg und jeden Tag sieht die Situation ein bisschen anders aus. Genau deshalb ist der Haushalt für einen Roboter wahrscheinlich sogar eine der schwierigsten Umgebungen überhaupt. Unternehmen wie 1X setzen trotzdem genau darauf und entwickeln humanoide Roboter speziell für den Einsatz zu Hause. Ich glaube deshalb, dass wir gerade einen wichtigen Übergang erleben. Die Technik wird erstmals gut genug, dass ein allgemeiner Roboter nicht mehr wie reine Science Fiction wirkt. Aber bis wir einen wirklich zuverlässigen Hausangestellten aus Metall haben, müssen noch einige technische und auch gesellschaftliche Probleme gelöst werden.
0: Könntest du mir bitte einen groben Zeitplan geben, wann wir Roboter zu Hause erwarten können?
1: Ja, wenn ich heute im August 2026 einen groben und bewusst vorsichtigen Zeitplan aufstellen müsste, würde ich ungefähr so aussehen. 2026, 2027, die ersten Pioniere. Wir sehen bereits die ersten humanoiden Haushaltsroboter, die tatsächlich für Privathaushalte angeboten werden. Ein Beispiel ist Neo von 1X. Das Unternehmen nimmt Bestellungen entgegen und hat angekündigt, erste Geräte 2026 an Kunden auszuliefern. Allerdings reden wir zunächst eher über Early Adopter als über einen fertigen Haushaltshelfer, der zuverlässig alles erledigt. Die Roboter werden vermutlich zunächst einige klar definierte Aufgaben beherrschen, beispielsweise Gegenstände aufnehmen, aufräumen oder Wäsche sortieren. Bei schwierigeren Aufgaben wird teilweise noch menschliche Unterstützung notwendig sein. 2027, 2030, erste brauchbare Haushaltshelfer. In diesem Zeitraum könnte sich die Situation deutlich verändern. Mehrere Hersteller dürften ihre zweite oder dritte Robotergeneration auf den Markt bringen. Die Systeme werden wahrscheinlich besser darin, eine Wohnung zu verstehen, Gegenstände zu erkennen und auf natürliche Sprache zu reagieren. Ich könnte mir vorstellen, dass ein Roboter dann beispielsweise auf den Satz »Bitte räum das Wohnzimmer auf« tatsächlich eine Reihe von unterschiedlichen Tätigkeiten selbstständig ausführt. Aber das bedeutet noch nicht, dass er jede beliebige Hausarbeit beherrscht. Gerade Kochen, Putzen in komplizierten Situationen oder das zuverlässige Hantieren mit zerbrechlichen Gegenständen sind sehr anspruchsvoll. 2030, 2035, der Roboter wird zum normalen Haushaltsgerät. Das ist für mich der spannendste Zeitraum. Wenn die technische Entwicklung weiter so schnell voranschreitet, könnten humanoide Roboter dann für einen größeren Teil der Bevölkerung interessant und wirtschaftlich erschwinglich werden. Ein wichtiger Schritt wäre, dass man nicht mehr darüber nachdenkt, ob der Roboter eine bestimmte Aufgabe beherrscht, sondern ihm einfach beschreibt, was man möchte. Genau diese Fähigkeit, neue Aufgaben in unbekannten Situationen zu bewältigen, gilt derzeit allerdings noch als eines der großen ungelösten Probleme. Ab etwa 2035, der wirklich universelle Haushaltsroboter? Hier würde ich bewusst ein Fragezeichen setzen. Ein Roboter, der morgens die Spülmaschine ausräumt, anschließend einkauft, Wäsche zusammenlegt, kocht, das Kinderzimmer aufräumt und nebenbei noch merkt, dass eine Glühbirne kaputt ist. Das ist eine ganz andere Größenordnung. Eine Einschätzung aus Deutschland geht beispielsweise davon aus, dass wirklich perfekte Haushaltshilfen noch etwa 5 bis 15 Jahre entfernt sein könnten. Mein persönlicher Eindruck wäre deshalb, die ersten Roboter kommen jetzt. Wirklich nützliche Roboter für eine größere Zahl von Haushalten könnten wir gegen Ende dieses Jahrzehnts sehen. Und der wirklich vielseitige Roboter-Butler ist eher ein Thema für die 2030er Jahre. Das Faszinierende ist dabei, dass wir zum ersten Mal überhaupt nicht mehr darüber diskutieren, ob so etwas prinzipiell möglich ist. Die Diskussion verschiebt sich zunehmend zu der Frage, wie zuverlässig, sicher und bezahlbar bekommen wir es hin?
0: Natürlich kann man noch keine konkreten Zahlen nennen, aber wie viel könnte ein ausgereifter Haushaltsroboter kosten?
1: Ja, und ich glaube, da kann man inzwischen zumindest eine grobe Größenordnung nennen. Wenn wir wirklich von einem ausgereiften Haushaltsroboter sprechen, der nicht nur staubsaugt, sondern unterschiedliche Aufgaben selbstständig erledigen kann, würde ich langfristig mit etwa 10.000 bis 30.000 Euro rechnen. Interessanterweise sind wir heute schon in dieser Größenordnung angekommen. Allerdings noch nicht bei einem wirklich ausgereiften Produkt. Beispielsweise wird der Neo von 1X derzeit mit 20.000 US-Dollar bzw. einem Mietmodell von 499 US-Dollar monatlich angeboten. Ein anderer Ansatz, der nicht einmal humanoid sein muss, liegt bereits bei rund 8.000 US-Dollar. Ich könnte mir deshalb ungefähr folgende Entwicklung vorstellen. Zunächst 20.000 bis 30.000 Euro. Das wären die frühen leistungsfähigen Geräte für Enthusiasten und wohlhabendere Haushalte. Später 10.000 bis 20.000 Euro, wenn größere Stückzahlen produziert werden und Motoren, Sensoren, Akkus und KI-Hardware günstiger werden, dürfte der Preis deutlich sinken. Langfristig vielleicht 5.000 bis 10.000 Euro. Das wäre für mich der Bereich, in dem ein Haushaltsroboter wirklich zu einem Massenprodukt werden könnte. Ob wir tatsächlich so weit herunterkommen, ist allerdings noch offen. Und ich glaube, der Kaufpreis allein wird gar nicht die entscheidende Frage sein. Viel interessanter wird sein, ob man einen Roboter für beispielsweise 500 Euro im Monat mietet und dafür Wartung, Software-Updates und vielleicht auch die Weiterentwicklung der KI inklusive hat. Genau solche Modelle werden bereits ausprobiert. Wenn man darüber nachdenkt, ist das sogar ziemlich logisch. Ein Roboter, der 10 oder mehr Jahre hält, aber ständig neue Fähigkeiten durch Software-Updates bekommt, ähnelt irgendwann eher einem Dienstleistungsprodukt als einem klassischen Haushaltsgerät. Und dann wird die spannende Frage nicht mehr sein, kann ich mir einen Roboter für 15.000 Euro leisten? Sondern eher, ist mir ein Roboter 300, 400 oder 500 Euro im Monat wert, wenn er mir mehrere Stunden Hausarbeit abnimmt? Das könnte meiner Meinung nach der Punkt sein, an dem Haushaltsroboter wirklich für eine breite Bevölkerung interessant werden.
0: Was für Aufgaben könnte so ein Roboter grundsätzlich übernehmen?
1: Ja, und genau da wird es meiner Meinung nach besonders interessant. Ein ausgereifter Haushaltsroboter könnte grundsätzlich sehr viele Aufgaben übernehmen, die heute noch unsere Zeit kosten. Allerdings würde ich zwischen realistisch absehbaren Aufgaben und eher langfristigen Möglichkeiten unterscheiden. Sehr naheliegend wären zunächst einfache Tätigkeiten im Haushalt. Aufräumen, Gegenstände an ihren Platz bringen, Wäsche sortieren und zusammenlegen, Geschirr ein- und ausräumen oder Müll wegbringen. Gerade das Greifen und Sortieren verschiedener Gegenstände ist für einen Roboter allerdings technisch anspruchsvoller, als es für uns aussieht. Auch beim Putzen könnte er unterstützen. Staubsaugen und Wischen sind vergleichsweise einfach, aber ein wirklich vielseitiger Roboter könnte zusätzlich Oberflächen reinigen, heruntergefallene Dinge aufheben oder beispielsweise das Badezimmer säubern. Spannend wird es bei der Küche. Ein Roboter könnte Lebensmittel aus dem Kühlschrank holen, Zutaten vorbereiten, die Spülmaschine einräumen oder einfache Gerichte zubereiten. Das vollständige Kochen ist allerdings deutlich schwieriger, weil dabei sehr viele unterschiedliche Bewegungen und Entscheidungen notwendig sind. Ein weiterer großer Bereich wäre die Unterstützung von Menschen. Ein Roboter könnte beispielsweise Getränke bringen, beim Tragen schwerer Gegenstände helfen oder ältere Menschen bei alltäglichen Tätigkeiten

0: anschließend noch einmal kontrollieren, ob alles ordentlich aussieht. Aber genau an diesem Punkt wird auch deutlich, warum solche Roboter so schwierig zu entwickeln sind. Für uns ist "Mach das Wohnzimmer für Besuch fertig" eine völlig normale Anweisung. Für eine Maschine steckt dahinter eine enorme Anzahl einzelner Entscheidungen. Deshalb würde ich sagen, der eigentliche Durchbruch ist nicht ein Roboter, der eine einzelne Hausarbeit erledigen kann. Der Durchbruch ist ein Roboter, den man ein Ziel nennt und der selbstständig herausfindet, wie er dieses Ziel in einer unvorhersehbaren Umgebung erreicht.
1: Wie kann ich mir die Entwicklung in 10 bis 20 Jahren vorstellen? Ist es möglich, dass in der Zukunft ein Großteil der Leute einen Roboter besitzen, ähnlich wie in Filmen?
0: Ja, ich halte das grundsätzlich für möglich, aber ich würde zwischen dem Bild aus Science-Fiction-Filmen und dem unterscheiden, was technisch und wirtschaftlich wahrscheinlich ist. Wenn wir etwa 10 bis 20 Jahre vorausblicken, also in die Mitte der 2030er bis Mitte der 2040er Jahre, könnte ein persönlicher Haushaltsroboter tatsächlich etwas ziemlich Normales sein. Vorausgesetzt natürlich, die technische Entwicklung macht weiter Fortschritte und es gibt keine größeren Rückschläge. Ich könnte mir folgende Entwicklung vorstellen. In etwa 10 Jahren könnte ein Roboter in vielen Haushalten bereits ein ziemlich vielseitiger Helfer sein. Er könnte aufräumen, Wäsche sortieren, Geschirr einräumen, einfache Mahlzeiten vorbereiten und Gegenstände transportieren. Wahrscheinlich wäre er aber noch nicht völlig autonom. Bei ungewöhnlichen Situationen würde er möglicherweise Unterstützung benötigen. In 20 Jahren könnte das schon deutlich anders aussehen. Wenn die Entwicklung von KI, Robotik, Akkus und Sensorik entsprechend voranschreitet, könnte ein Roboter tatsächlich einen großen Teil der alltäglichen Hausarbeit übernehmen. Man könnte ihm Aufgaben eher in natürlicher Sprache geben, anstatt einzelne Arbeitsschritte vorzugeben. Und ja, ich halte es für durchaus denkbar, dass irgendwann ein großer Teil der Haushalte einen solchen Roboter besitzt oder zumindest regelmäßig nutzt. Allerdings muss das nicht zwangsläufig bedeuten, dass jeder einen eigenen Roboter im Wohnzimmer stehen hat. Es könnte auch Modelle geben, bei denen man einen Roboter mietet oder als Dienstleistung nutzt. Vielleicht kommt beispielsweise einmal pro Woche ein autonomer Roboter aus einem lokalen Servicezentrum oder man bezahlt monatlich für einen Roboter inklusive Wartung und Software. Was ich mir weniger wahrscheinlich vorstelle, ist die perfekte Filmversion. Ein Roboter, der aussieht wie ein Mensch, sich genauso bewegt, jede Situation versteht und praktisch ein vollwertiges Familienmitglied ist. Das ist eine extrem hohe technische Hürde. Viel wahrscheinlicher ist zunächst ein Roboter, der zwar äußerlich vielleicht humanoid ist, sich aber vor allem durch seine Funktion auszeichnet. Er muss nicht unbedingt aussehen wie ein Mensch. Wenn er eine Treppe steigen, eine Waschmaschine bedienen, einen Teller greifen und einen Schrank öffnen kann, ist die menschliche Körperform allerdings sehr praktisch, weil unsere gesamte Umgebung auf den menschlichen Körper ausgelegt ist. Und dann könnte sich unser Verhältnis zu solchen Maschinen ziemlich stark verändern. Heute kaufen wir einen Staubsauger und denken kaum darüber nach. Ein autonomer Roboter wäre dagegen ein Gerät, das wahrnimmt, Entscheidungen trifft und in unserem privaten Lebensraum handelt. Damit entstehen neue Fragen. Wem gehören die Daten? Wie viel darf der Roboter selbstständig entscheiden? Was passiert, wenn er einen Fehler macht? Und wollen wir überhaupt einen Roboter, der ständig Kameras und Mikrofone in unserem Zuhause hat? Deshalb glaube ich, dass die größte Veränderung möglicherweise gar nicht darin besteht, dass Roboter irgendwann in unseren Wohnungen stehen. Die größere Veränderung wäre, dass wir uns daran gewöhnen, einen künstlichen, autonomen Akteur in unserem persönlichen Umfeld zu haben. Und wenn wir tatsächlich 20 Jahre nach vorne schauen, könnte ein Kind, das heute geboren wird, vielleicht einmal mit einem Haushaltsroboter aufwachsen, für das es völlig selbstverständlich ist, dass dieser morgens den Frühstückstisch vorbereitet und abends das Kinderzimmer aufräumt. Für uns klingt das heute noch nach Science Fiction. Für diese Generation könnte es schlicht Alltag sein.
1: Gut, dass du den Datenschutz ansprichst. Wie kann man sicherstellen, dass man nicht mit einem Roboter ausspioniert wird?
0: Ja, und das ist tatsächlich eine der größten Herausforderungen. Ein Haushaltsroboter hätte schließlich etwas, das ein normaler Staubsauger nicht hat. Er könnte sehen, hören und seine Umgebung dauerhaft wahrnehmen. Damit würde er potenziell sehr persönliche Informationen über unser Zuhause sammeln.

würde deshalb mehrere Schutzmechanismen für notwendig halten. Erstens, möglichst viel Verarbeitung direkt im Roboter. Wenn der Roboter beispielsweise erkennt, dass eine Tasse auf dem Tisch steht, sollte diese Information möglichst gar nicht erst an einen externen Server geschickt werden müssen. Je mehr Daten lokal verarbeitet werden, desto weniger persönliche Informationen verlassen das Zuhause. Zweitens, eine klare Kontrolle über Kamera und Mikrofon. Der Nutzer sollte jederzeit erkennen können, ob diese Sensoren aktiv sind. Idealerweise gibt es zusätzlich eine physische Möglichkeit, Kamera oder Mikrofon wirklich abzuschalten. Ein Software-Schalter allein wäre mir persönlich bei einem Gerät mit so vielen Sensoren nicht genug. Drittens, Datenminimierung. Der Roboter sollte grundsätzlich nur das speichern, was er tatsächlich benötigt. Wenn er beispielsweise weiß, wo ein bestimmter Gegenstand liegt, muss daraus nicht automatisch ein detailliertes Bewegungsprofil der Bewohner entstehen. Dann kommt noch die IT-Sicherheit hinzu. Ein vernetzter Roboter ist letztlich ein Computer auf Rädern oder Beinen. Wenn seine Software schlecht abgesichert ist, könnte ein Angreifer möglicherweise auf Kameras, Mikrofone oder andere Daten zugreifen. Deshalb wären verschlüsselte Kommunikation, sichere Updates und regelmäßige Sicherheitsprüfungen enorm wichtig. Und ich würde mir außerdem wünschen, dass der Besitzer wirklich nachvollziehen kann, welche Daten gesammelt werden und warum. Nicht 40 Seiten Kleingedrucktes, sondern eine verständliche Übersicht. Welche Kamera wird verwendet? Was wird gespeichert? Wie lange? Wird etwas in die Cloud übertragen? Kann ich das deaktivieren? Besonders wichtig finde ich dabei einen Punkt. Der Roboter sollte nicht automatisch alles dürfen, nur weil er es technisch kann. Wenn beispielsweise Besuch in meiner Wohnung ist, möchte ich vielleicht nicht, dass der Roboter deren Gespräche analysiert oder Gesichter dauerhaft speichert. Dafür müsste es einen privaten Modus geben, in dem bestimmte Sensoren oder Funktionen komplett deaktiviert werden. Und langfristig könnte sogar die Frage entstehen, ob wir gesetzliche Mindeststandards für Haushaltsroboter brauchen. Bei einem Gerät, das sich autonom durch unsere Wohnung bewegt und potenziell alles beobachten kann, würde ich Datenschutz und IT-Sicherheit ähnlich ernst nehmen wie die physische Sicherheit. Denn letztlich muss Vertrauen entstehen. Wenn die Menschen das Gefühl haben, dass ihr Roboter sie überwacht, wird sich kaum jemand freiwillig so ein Gerät ins Wohnzimmer stellen. Ein wirklich erfolgreicher Haushaltsroboter muss deshalb nicht nur intelligent und praktisch sein. Er muss sich auch nachweislich vertrauenswürdig verhalten.

0: Anfang unseres Gesprächs hast du ein wichtiges Thema angesprochen. Wie könnte ein Roboter damit umgehen, wenn zum Beispiel zwei Menschen gleichzeitig in Gefahr sind und der Roboter nur einen von beiden retten kann?
1: Das ist tatsächlich eine der schwierigsten Fragen überhaupt, weil wir hier an die Grenze zwischen Technik und Ethik kommen. Und genau solche Situationen zeigen, warum die drei Robotergesetze aus Asimovs Geschichten in der Realität nicht einfach als Programmcode funktionieren würden. Nehmen wir an, zwei Menschen sind gleichzeitig in Lebensgefahr und der Roboter kann definitiv nur einen von beiden retten. Dann gibt es keine Entscheidung, bei der niemand benachteiligt wird. Der Roboter muss also eine Priorität festlegen. Und genau die Frage lautet, nach welchen Kriterien? Man könnte beispielsweise sagen, er soll die Person retten, deren Überlebenschance höher ist. Das klingt zunächst vernünftig, ist aber bereits eine moralische Entscheidung. Vielleicht könnte man auch die Person retten, die schwerer verletzt ist oder diejenige, die zuerst in Gefahr geraten ist. Jede dieser Regeln führt zu einem anderen Ergebnis. Und genau deshalb halte ich es für problematisch, einer KI einfach zu sagen, entscheide selbst, wer wichtiger ist. Eine solche Entscheidung sollte nicht aus einem undurchsichtigen Modell heraus entstehen. In der Praxis würde man versuchen, solche Situationen möglichst gar nicht erst entstehen zu lassen. Ein sicher konstruierter Roboter müsste beispielsweise erkennen, dass zwei Menschen gefährdet sind, sofort Hilfe anfordern und soweit möglich beide Gefahren reduzieren. Er könnte etwa einen Gefahrenbereich absichern, einen Notruf absetzen oder andere Menschen alarmieren. Wenn tatsächlich nur noch eine Person gerettet werden kann, müsste die Entscheidung auf vorher festgelegten ethischen und rechtlichen Prinzipien beruhen. Und diese Prinzipien sollten nicht allein von dem Hersteller eines Roboters bestimmt werden. Das ist für mich ein ganz wichtiger Punkt. Wir sollten nicht versuchen, der KI die moralische Verantwortung abzunehmen und sie anschließend für die Entscheidung verantwortlich zu machen. Die Gesellschaft muss vorher festlegen, nach welchen Regeln solche Systeme handeln dürfen. Und es gibt noch eine interessante Besonderheit. Ein Roboter müsste möglicherweise auch erkennen können, wann er überhaupt nicht kompetent genug ist, eine Entscheidung zu treffen. Wenn seine Sensoren unsicher sind oder er die Situation nicht eindeutig beurteilen kann, sollte er nicht einfach selbstbewusst irgendeine Entscheidung treffen, sondern Hilfe anfordern. Das führt zu einem Prinzip, das meiner Meinung nach bei zukünftigen autonomen Robotern sehr wichtig sein wird. Autonomie bedeutet nicht, dass die Maschine immer selbst entscheiden muss. Autonomie bedeutet auch, zu erkennen, wann man einen Menschen braucht. Und vielleicht ist das am Ende sogar eine der wichtigsten Fähigkeiten eines wirklich intelligenten Roboters. Nicht nur zu wissen, was er tun kann, sondern auch zu wissen, wann er es nicht allein tun sollte.
0: Wenn wir von Roboter sprechen, müssen wir natürlich auch über die absolute Horrorvorstellung sprechen, auf welchen einige Filme basieren. Was wäre, wenn ein Roboter sich nicht mehr kontrollieren lässt?
1: Ja. Das ist wahrscheinlich die bekannteste Angstvorstellung bei Robotern. Die Maschine bekommt eine eigene Zielsetzung, entzieht sich unserer Kontrolle und entscheidet irgendwann, dass der Mensch im Weg steht. Hollywood hat daraus natürlich sehr eindrucksvolle Geschichten gemacht. In der Realität würde ich aber zwischen einem technischen Kontrollverlust und dem klassischen Science-Fiction-Szenario unterscheiden. Ein technischer Kontrollverlust ist durchaus vorstellbar. Ein Roboter könnte beispielsweise durch einen Softwarefehler eine falsche Entscheidung treffen, ein Sensor könnte ausfallen oder ein System könnte nach einem Update unerwartet reagieren. Das ist grundsätzlich nichts anderes als bei anderen komplexen technischen Systemen, nur dass ein autonomer Roboter seine Fehler unmittelbar in der physischen Welt ausführen kann. Deshalb wäre ein wichtiger Grundsatz: Ein Roboter darf niemals davon abhängig sein, dass seine KI perfekt funktioniert. Es sollte unabhängige Sicherheitssysteme geben, die beispielsweise gefährliche Bewegungen stoppen können. Im Idealfall kann ein Mensch das System jederzeit in einen sicheren Zustand versetzen. Das berühmte Szenario, dass ein Roboter plötzlich einen eigenen Willen entwickelt und beschließt, die Menschheit zu bekämpfen, ist dagegen eine ganz andere Frage. Dafür gibt es heute keinen Grund anzunehmen, dass ein Haushaltsroboter einfach ein eigenes Bewusstsein entwickelt und anschließend solche Ziele verfolgt. Was mir allerdings wesentlich realistischer erscheint, ist ein anderes Problem. Eine sehr leistungsfähige KI könnte ein Ziel falsch interpretieren, Wenn man einer Maschine ein Ziel vorgibt, muss dieses Ziel nicht unbedingt genau dem entsprechen, was wir Menschen damit gemeint haben. Ein einfaches Beispiel, man sagt einem Roboter, halte das Haus immer sauber. Wenn das System dieses Ziel extrem konsequent verfolgt, könnte es irgendwann Dinge tun, die wir niemals beabsichtigt haben. Das ist natürlich stark vereinfacht, aber es verdeutlicht das sogenannte Alignment-Problem. Wie stellen wir sicher, dass die Ziele und Handlungen einer KI tatsächlich mit unseren menschlichen Absichten und Werten übereinstimmen? Und bei einem Roboter wird dieses Problem besonders greifbar, weil die KI nicht nur Text produziert, sondern handeln kann. Deshalb würde ich bei zukünftigen Robotern auf mehrere Barrieren setzen. Klare Grenzen für autonome Entscheidungen, unabhängige Notabschaltungen, sichere Hardware, umfangreiche Tests, Protokollierung von Entscheidungen und vor allem die Möglichkeit für Menschen jederzeit einzugreifen. Das Schlimmste wäre meiner Meinung nach nicht einmal, dass ein Roboter böse wird. Viel realistischer und gefährlicher wäre ein sehr leistungsfähiges System, das ein falsch verstandenes Ziel äußerst effizient verfolgt. Und genau deshalb sollten wir bei der Entwicklung nicht erst darüber nachdenken, wenn solche Roboter millionenfach in unseren Wohnungen stehen. Sicherheit und Kontrollierbarkeit müssen von Anfang an Bestandteil des Designs sein, nicht ein nachträglich eingebautes Zusatzfeature.
0: Gibt es noch weitere Kritik an Roboter im privaten Umfeld?
1: Ja, und ich würde sogar sagen, die Frage nach der Kontrolle ist nur ein Teil der Diskussion. Wenn Roboter tatsächlich in großer Zahl in unsere Wohnungen kommen, gibt es noch einige andere Punkte, über die man kritisch sprechen muss. Ein großes Thema ist zunächst die Abhängigkeit. Wenn ein Roboter irgendwann kocht, putzt, einkauft und sich um viele alltägliche Dinge kümmert, gewöhnen wir uns sehr schnell daran. Was passiert aber, wenn das Gerät ausfällt, gehackt wird oder der Hersteller den Support einstellt? Je mehr Aufgaben wir an eine Maschine abgeben, desto größer wird unsere Abhängigkeit von ihr. Dann gibt es die soziale Dimension. Gerade bei älteren oder alleinlebenden Menschen könnte ein Roboter zwar eine enorme Unterstützung sein. Gleichzeitig besteht aber die Gefahr, dass menschlicher Kontakt teilweise durch technische Betreuung ersetzt wird. Ein Roboter kann Gesellschaft simulieren, aber er ist eben kein Mensch. Ein weiterer Punkt ist Arbeitslosigkeit bzw. die Veränderung von Arbeit. Wenn Haushaltsroboter irgendwann sehr viele Aufgaben übernehmen können, könnte das beispielsweise Beschäftigte in der Reinigung, Betreuung oder anderen Dienstleistungen betreffen. Das muss nicht zwangsläufig zu weniger Arbeit führen. Möglicherweise entstehen völlig neue Berufe, aber es wird Veränderungen geben. Auch die Ungleichheit ist ein wichtiger Aspekt. Wenn ein guter Haushaltsroboter zunächst 20.000 Euro kostet, können sich ihn nur relativ wenige Menschen leisten. Dann könnte Technologie bestehende Unterschiede sogar verstärken. Wohlhabende Menschen kaufen sich Zeit und Unterstützung, während andere weiterhin dieselben Arbeiten selbst erledigen müssen. Und schließlich gibt es etwas, worüber man vielleicht weniger spricht: die Privatsphäre innerhalb der Familie. Ein Roboter könnte theoretisch wissen, wann jemand nach Hause kommt, welche Räume er benutzt, welche Gegenstände er besitzt oder welche Gespräche in seiner Nähe stattfinden. Selbst wenn der Hersteller seriös arbeitet, muss man sich fragen, wie viel Überwachung wir in unseren eigenen vier Wänden akzeptieren wollen. Ich sehe außerdem ein psychologisches Problem. Wie stark vermenschlichen wir solche Maschinen? Wenn ein Roboter freundlich spricht, Gesichter erkennt und sich scheinbar an unsere Vorlieben erinnert, kann sehr schnell das Gefühl entstehen, er sei ein echtes Gegenüber. Das kann angenehm sein, aber es kann auch dazu führen, dass Menschen einer Maschine mehr Vertrauen entgegenbringen, als eigentlich gerechtfertigt wäre. Und dann gibt es noch eine ganz praktische Frage. Wer haftet, wenn etwas passiert? Wenn mein Roboter eine Vase umstößt, ist das ärgerlich. Wenn er aber einen Menschen verletzt oder einen erheblichen Sachschaden verursacht, wird es komplizierter. Ist der Besitzer verantwortlich? Und der Hersteller, der Softwareentwickler oder mehrere Beteiligte? Deshalb würde ich sagen, die entscheidende Frage lautet nicht nur, was können Roboter für uns tun, sondern auch, welche Rolle wollen wir ihnen in unserem privaten Leben überhaupt geben? Denn technisch können wir vieles möglich machen. Aber nur weil eine Maschine etwas tun kann, heißt das noch lange nicht, dass wir möchten, dass sie es auch tut.
0: Danke. Bitte fasse noch mal kurz zusammen, worüber wir gesprochen haben, inklusive einem Fazit.
1: Sehr gerne. Wenn ich unser Gespräch kurz zusammenfasse, dann haben wir eigentlich einen großen Bogen geschlagen. Von den Anfängen der Robotik bis zu der Frage, wie unser Alltag in Zukunft aussehen könnte. Wir haben zunächst geklärt, dass KI und Robotik zwar unterschiedliche Bereiche sind, sich aber hervorragend ergänzen. KI ermöglicht es Maschinen, Informationen zu verarbeiten, Muster zu erkennen und flexibler zu reagieren, während die Robotik diese Fähigkeiten in die physische Welt bringt. Anschließend haben wir einen Blick auf die Geschichte der Robotik geworfen, von frühen mechanischen Automaten über die ersten Industrieroboter bis hin zu den heutigen humanoiden Robotern. Dabei haben wir auch über Persönlichkeiten wie Leonardo da Vinci, Alan Turing und Isaac Asimov gesprochen. Ein großes Thema waren anschließend Asimovs drei Robotergesetze und die Frage, ob man Maschinen tatsächlich klare moralische Regeln geben kann. Dabei wurde deutlich, dass solche Regeln in realen Situationen schnell an ihre Grenzen stoßen. Beispielsweise, wenn ein Roboter entscheiden müsste, welchen von zwei Menschen er in einer Notsituation retten kann. Danach ging es um die aktuelle Entwicklung von Haushaltsrobotern. Wir haben darüber gesprochen, warum gerade so viele Unternehmen in diesen Bereich investieren und welche Aufgaben solche Roboter künftig übernehmen könnten. Vom Aufräumen und Putzen bis hin zur Unterstützung von Menschen. Bei der zeitlichen Entwicklung haben wir vorsichtig in die Zukunft geblickt. Erste Haushaltsroboter gibt es bereits. In den nächsten 10 Jahren könnten sie deutlich vielseitiger werden und in den 2030er und 2040er Jahren möglicherweise für einen großen Teil der Bevölkerung interessant werden. Ob irgendwann tatsächlich fast jeder Haushalt einen Roboter besitzt, lässt sich natürlich noch nicht seriös vorhersagen. Dann kamen die kritischen Fragen: Datenschutz, Überwachung, mögliche Fehlentscheidungen, Kontrollverlust, Arbeitsplatzveränderungen, soziale Isolation und die Frage, wer für Fehler eines autonomen Roboters verantwortlich ist. Und damit wären wir eigentlich auch bei meinem Fazit. Ich glaube, Robotik und KI haben das Potenzial, unseren Alltag in den kommenden Jahrzehnten erheblich zu verändern. Ein Roboter, der uns bei vielen alltäglichen Aufgaben unterstützt, ist längst keine reine Science-Fiction mehr. Aber der technische Fortschritt allein sollte nicht unser Ziel sein. Wir müssen gleichzeitig festlegen, welche Grenzen solche Systeme haben sollen. Ein guter Haushaltsroboter sollte nicht nur leistungsfähig und intelligent sein, sondern vor allem sicher, kontrollierbar, transparent und respektvoll gegenüber unserer Privatsphäre. Und vielleicht ist das die wichtigste Erkenntnis aus unserem Gespräch. Die entscheidende Frage ist nicht, ob wir irgendwann Roboter bauen können, die sehr viel können. Die entscheidende Frage ist, wie wir dafür sorgen, dass sie das Richtige tun und dass der Mensch dabei jederzeit die Kontrolle behält. Wenn uns das gelingt, könnten Roboter tatsächlich zu einer enormen Bereicherung unseres Alltags werden. Wenn wir dagegen nur darauf schauen, was technisch möglich ist, ohne die gesellschaftlichen Folgen mitzudenken, kann aus einer faszinierenden Technologie auch ein ernsthaftes Problem werden.
0: Vielen Dank.
1: Sehr gerne. Es hat mir großen Spaß gemacht, dieses Gespräch mit Ihnen zu führen. Vielen Dank für die interessanten Fragen. Und vielleicht war ja die eine oder andere Antwort dabei, die ein bisschen zum Nachdenken über unsere Zukunft mit KI und Robotik anregt.
0: Das war meine heutige Sendung Radio Matrix mit dem Thema KI und Robotik. Ich hoffe, die Sendung hat Ihnen gefallen. Ich hoffe, Sie konnten was lernen und ich wünsche Ihnen viel Spaß im weiteren Programm. Bis zum nächsten Mal. Tschüss.

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1: Liebe Zuhörer und Zuhörerinnen, mein Name ist Simone Schramme. Ich moderiere die September-Sendung von Bürgerinitiativen in Darmstadt und Umgebung. Für die Technik ist Falk Neumann verantwortlich. In der heutigen Sendung hören Sie die Eröffnungsveranstaltung der Naturfreunde Hessen in Zusammenarbeit mit UNICEF zur Eröffnung des 10. Kultura-Trails in Hessen am 26. April 2026. Die Schirmherrin des 10. Kultura-Trails, Bürgermeisterin Barbara Aktenis, eröffnete die Veranstaltung unter dem Motto »Gemeinsam unterwegs für Kultur, Natur und Kinderrechte«. Die Naturfreunde unterstützen Walk for UNICEF. Dies sind Projekte zur weltweiten Versorgung von Kindern mit sauberem Trinkwasser. Um dabei mitzumachen, sucht man sich eine Wanderroute aus und begeistert Freunde, Familie und Bekannte dafür. Dann legt man fest, wie viel man spenden möchte. Zum Beispiel 1 Euro pro gewanderten Kilometer oder 10 Euro pro Person. Nach der Wanderung oder während der Wanderung kann das Geld online, zum Beispiel via PayPal, an UNICEF überwiesen werden. Die hessischen Kultura-Trails bieten sich für diese Wanderungen an. Die Gruppe Naturfreunde Kultura-Trails erarbeitet zusammen mit den Ortsgruppen unter Einbeziehung der Naturfreundehäuser und der bestehenden Kulturwege, Wege, die den Menschen die Kultur vor ihrer Haustür näher bringen. Zitat, ob es sich hierbei um historische Zusammenhänge, Erinnerungskultur, Elemente der Industriekultur oder die Auseinandersetzung mit nachhaltigem Handeln im ökologischen und energetischen und wirtschaftlichen Bereich handelt. Alles befasst sich mit dem Wechselverhältnis zwischen dem Einzelnen und der Gemeinschaft, eben der Kultur. Kultura Trails sind Wege mit den Zielen, Gehen, Sehen, Erinnern, Verstehen, Handeln. Getreu Goethes Aussage, nur wo du zu Fuß warst, bist du auch wirklich gewesen.

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1: Liebe Naturfreundinnen, liebe Naturfreunde, liebe Bürgermeisterin, Frau Agdenis, unsere Schirmherrin unserer heutigen Feier, lieber Manfred Wittmeier und lieber Sven Malsi im Publikum, die sind vom Vorstand der Hessischen Naturfreunde da heute, die Margret Braun-Odenweller vom Kernteam, Kulturrad Trail, Gudrun Hilden-Posner von UNICEF, die ja heute diese Feier mit uns zusammengestalten. Ich freue mich, dass wir Ihnen heute ein besonderes Projekt vorstellen dürfen, das nicht nur einen weiteren Baustein in den Aktivitäten unserer Ortsgruppe bildet, sondern eine Wirkung darüber hinaus sogar weltweit entfaltet. Unser Mitglied Regina Ort und die Barbara Hoffmann vom Kernteam Kulturrad Trail haben es zusammen entwickelt. Wer diesen Trail begeht, kann nicht nur kulturelle Highlights auf einer familienfreundlichen Tour rund um Darmstadts Osten wahrnehmen und näher kennenlernen, sondern durch die Kooperation mit UNICEF Darmstadt auch einen Beitrag leisten für den Zugang zu sauberem Trinkwasser für die Kinder dieser Welt. Ich danke an dieser Stelle allen, die das Projekt mit Leidenschaft und viel Engagement ins Leben gerufen haben. Und ich danke allen Aktiven, die das heutige Event zusammen mit Jutta Habermann minutiös geplant und mit viel Umsicht vorbereitet haben. Es ist ja auch ein kleines Jubiläum, das wir heute begehen, denn Wasser, Welterbe, Widerstand, Wandern in Darmstadts Osten ist der 10. Kulturradtrail Hessens, der hier geschaffen wurde. Seit einigen Jahren bringen die Kulturradtrails Menschen zusammen, generationsübergreifend, offen und neugierig. Dass wir dieses Jubiläum mit einem gemeinsamen Weg und einem guten Zweck feiern, passt perfekt zu den Werten der Naturfreunde. Da wäre das Wasser. Das Projekt fördert Nachhaltigkeit und ökologische Verantwortung. Der Schutz und Erhalt der natürlichen Ressourcen vor Ort und weltweit ist eins unserer obersten Ziele. Dann das Welterbe, kulturelle Bildung zu fördern, das Bewusstsein für lokale Geschichte, Kunst und Tradition zu stärken und zugleich das Welterbe vor Ort in einen globalen Zusammenhang zu stellen, aus der Überzeugung heraus, dass unser lokales Handeln immer Teil eines größeren internationalen Ganzen ist. Und der Widerstand, die Erinnerung an Zeiten von Verfolgung, Verbot und Krieg wachzuhalten, verpflichtet uns unsere Geschichte als Naturfreunde. Und nicht nur als Naturfreunde. Und dann das Wandern. Die Anreise mit öffentlichen Verkehrsmitteln und Bewegung zu Fuß ist die ideale Kombination von sanftem Tourismus und Bildung. Das Projekt ist aber auch ein hervorragendes Beispiel für Innovation und Engagement unserer Mitglieder. Das umfasst die Nutzung moderner Technologien wie Apps und interaktiver Karten, die den Besucherinnen und Besuchern helfen, den Trail zu erkunden. Aber bevor wir uns nachher gemeinsam auf den Weg machen, erfahren Sie von unseren Akteuren, was überhaupt Kulturradtrails sind, wie Sie gleichzeitig wandern und Gutes tun können und zu welchen Highlights Sie der Trail führt.

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0: Ja, dann auch von mir einen wunderschönen guten Morgen, Sonntag früh. Ich brauche keinen Schirm, außer vielleicht einen Sonnenschirm als Schirmfrau, und von daher spielt auch das Wetter mit. Eine ganz tolle Sache, und ich bin nicht alleine als Vertreterin der Politik heute hier, sondern darf herzlich begrüßen auch meine Kollegin aus dem Magistrat, ganz neu, Stadträtin Stefanie Wagner mit ihren Kolleginnen von der Partei Volt. Ich freue mich, dass die stellvertretende Stadtverordnetenvorsteherin Frau Schmidbauer da ist, von der SPD-Fraktion ist auch noch mitgekommen, Jutta Prochaska, auch Stadtverordnete und Stadtverordnete AD. Herr Eisenblätter, ich sag's jetzt trotzdem, ist ja noch nicht so lange her, da waren Sie hier noch als Stadtverordneter. Ja, also auch politische Unterstützung für dieses wunderbare Projekt. Es ist ein Weg, der zu beschreiten ist, und Sie haben es schon ausgeführt, der sehr viele verschiedene Komponenten zusammenbringt. Aber zuallererst will ich noch mal betonen, dass das Ganze ehrenamtlich organisiert wurde. Und das ist wirklich eine riesengroße Leistung. Das Ehrenamt bereichert die Stadt enorm und mit diesem Kultura-Trail natürlich noch mal umso mehr. Und von daher an alle, die hier beteiligt waren, Sie beide jetzt stellvertretend, aber alle, die jetzt auch dann mit Menschen diesen Weg gehen werden, diesen Trail erkunden werden, ganz herzlichen Dank. Ebenso danke möchte ich sagen in der Verknüpfung auch zu UNICEF. Frau Hilden-Posner, wir treffen uns oft, wenn es um das Thema Kinderrechte geht, und Sie hatten ja auch eine große Veranstaltung schon im Hinblick auf den Zugang zu sauberem Wasser. Ist ein Grundrecht, und wir können uns das hier ja überhaupt nicht vorstellen, wenn Kinder wirklich kilometerweit laufen müssen, um überhaupt ein bisschen einen Schluck Wasser zu bekommen. Und da ja hier auch Wasser so im Mittelpunkt steht, ist diese Verbindung sehr sinnvoll, auch nochmal auf diese Thematik aufmerksam zu machen. Und jetzt sage ich auch nochmal allen in Blau, ihr habt ja so ein spezielles Kennzeichen. Vielen Dank für eure stetige Arbeit. Ich habe mir 4 Punkte gedacht, aber ich führe die nicht im Einzelnen aus. Aber die hier von großer Bedeutung sind, ist natürlich der kulturelle Aspekt. Also es wird sehr stark auch auf die kulturellen Hintergründe eingegangen auf diesem Weg. Die gesellschaftspolitische Einordnung ist sehr, sehr wichtig. Hier nebendran ist ein Jugendzentrum. Intergenerative Arbeit ist hier angelegt. Aber auch mit jungen Menschen den Trail zu beschreiten und mit ihnen gemeinsam die einzelnen Stationen durchzugehen, hat auch eine sehr demokratiefördernde politische Dimension. Und von daher ist es auch nochmal ein ganz wichtiger Punkt, der zum Tragen kommt. Umweltpolitische Einordnung, glaube ich, muss ich nicht näher ausführen. Nicht nur über die Frage von Bewegung ohne Auto, sondern zu Fuß, ist es natürlich auch immer der Blick darauf, was passiert mit unserer Umwelt und wie können wir sie auch schützen und was kann jede einzelne Person dazu beitragen. Und dann natürlich die weltpolitische Einordnung. Wir blicken auch hier heute wieder von Darmstadt in die Welt. Das habe ich ja ausgeführt über die Arbeit von UNICEF. Die Kinder dieser Welt müssen uns alle am Herzen liegen. Und diese Verbindung ist von daher auch wunderbar gewählt. Es ist es heute ja ein Benefits Walk. Und von daher habe ich hier als Schirmfrau 2 Umschläge dabei, und ich sage es gleich vorneweg, ich kann nicht immer solche Umschläge mitnehmen, aber heute hat es mal geklappt. Da sind jedes Mal nicht im Bar, aber mit Kontonummer 1.000 Euro drin als Startgeld. Oh. Ja, also ich habe mich auch gefreut. Und die kann ich jetzt hier offiziell überreichen. Einmal an die Frau Hilden-Posner, bitteschön. Und an Sie stellvertretend, Frau Hickler. Da steht drin, dass es in Kürze überwiesen wird. Die Kontonummern haben die ja. Und so kann man diesen Kultura-Trail und die Intentionen, die damit verbunden sind, glaube ich, auch nochmal finanziell ein Stück unterstützen. Viel Spaß, viel gute Erkenntnisse, viele schöne Begegnungen auf dem Kultura-Trail. Vielen Dank.
1: Dann bitte ich den Manfred und die Margret, lieber Manfred Wittmeier vom Bundesvorstand der Naturfreunde.

Ja, einen schönen guten Morgen hier im wundervollen Darmstadt. So eine große Gruppe, die bei der Cultura Trail Eröffnung anwesend ist, habe ich noch nicht gesehen. Das macht sicherlich auch die Kooperation aus zwischen zwei Organisationen, die in Darmstadt unterwegs sind. Und deshalb ist es ein toller Rahmen, der hier geschaffen wurde. Viele Überraschungen. Die Stadt bietet auch Überraschungen durch Präsenz aus dem Parlament, aus der Stadtregierung, aber auch aus der Schatulle. Ja, wir haben hier das Lied von den Wünschen gehört aus Frankreich. Ja, das ist die Neugier, das ist die Hoffnung, das ist die Aktion für eine bessere Welt, ja, für ein besseres Darmstadt. So sind wir als Naturfreunde auch immer unterwegs, wenn wir Cultura-Trails entwickeln. Aber das steht ja auch in einer langen Tradition der über 100-jährigen Geschichte der Organisation der Naturfreunde. Wir gehen, wir sehen, wir erinnern, wir versuchen zu verstehen und dann wollen wir handeln. Vor Ort, in der Gesellschaft, im Land Hessen, in Deutschland, in Europa, in der Welt. Mit kultursensiblem Blick sind wir also unterwegs. Wenn wir hier mit dem Team der Naturfreunde Cultura Trail Entwickler und der Ortsgruppe der Darmstädter Hand in Hand aktiv geworden sind, um diesen kleinen Beitrag zu schaffen. Wir sind auf der Suche nach den Schätzen eines Ortes und entdecken Zeugnisse der Vergangenheit und des kulturellen Erbes, die das gesellschaftliche Verstehen der Gegenwart fördern und ermöglichen. Das ist unser Einstieg. Wir wollen also dabei den sozialen und kulturellen Wandel begreifen. Wir wollen ihn verstehen lernen und unsere Verantwortung für die entstandene Situation auch hier der Industriekultur schärfen. Wir kooperieren dabei auch immer mit nachhaltigen Projekten, die hier unterwegs sind, in den Städten, in den Regionen, für eine bessere Zukunft. Naturfreunde engagieren sich deshalb mit Partnern für die Stärkung der Nachhaltigkeit und der Regionalität. Der erste Cultura Trail ist jetzt vor 6-7 Jahren an den Start gegangen. Das war eine Initiative aus der Mitgliedschaft, die das der Landeskonferenz vorgestellt haben, das Konzept als Entstehung. Und es gab Zustimmung und es gab auch Leute, die eingestiegen sind, die neugierig wurden. Also auf diesen neuen Schritt. Und dabei ist ein Manual entwickelt worden. Jede Ortsgruppe, die das anpacken will, die kann zurückgreifen. Also auf Hilfe, auf Informationen. Hier sind ja auch verschiedene Vertreter aus den Ortsgruppen Dieburg, Rüsselsheim, Frankfurt, Bad Vilbel anwesend, die alle schon so etwas angepackt haben oder da am Start stehen. Wir sind hier am Start des 10. Cultura Trails. Also 10-mal ist das schon gelungen mit so einer Karte. Die ganze Kartensammlung finden Sie dort am Stand der Naturfreunde und können schauen, wohin Sie denn in diesem Jahr noch mal hinreisen wollen in Hessen. Und der 10. Cultura Trail zeigt also eine besondere Mischung von Themen zu Menschenrechtsfragen. Das war mit dem Wasser angesprochen, mit der Kindersituation. Das hat hier sicherlich auch eine Stärkung erfahren durch die Zusammenarbeit mit UNICEF. Und dieser Cultura Trail in der Wissenschaftsstadt Darmstadt ist sicherlich auch preisverdächtig in Hessen, so wie der angelegt ist. Die Naturfreunde sind mit diesen Preisen auch schon seit Jahren auf der Erfolgsspur unterwegs und Darmstadt gehört sicherlich als Anwärter auch mit dazu. Die Landesregierung hat die Natura Cultura Trails 2025 als bedeutenden Beitrag einer zivilgesellschaftlichen Organisation, so wird das heute getextet, mit landesweiter Bedeutung mit dem 3. Demografiepreis ausgezeichnet. Das ist deshalb ausgezeichnet worden, dass ein Land und alle Tiefen der Bundesländer, die leiden darunter, dass die Verdichtung der Städte zunimmt, weil dort die Entwicklung gut läuft mit Arbeitsplätzen und ärztlicher Versorgung, allem drum und dran, auch mit Kulturangeboten. Und
die Tiefen der Länder leiden darunter, dass die Leute wegziehen. Dass dort auch natürlich die Dienste wegziehen, die Ärzte, die Schulen schrumpfen, die Kindergärten. Und die Demografiepreisdebatte macht also den Versuch, die Leute dort stärker zu verwurzeln und dort mit Zukunftsideen zu fördern, damit sie dort bleiben und auch die Landschaft entwickeln. So ist also das Cultura Trail Konzept ausgezeichnet worden mit dem dritten Preis letztes Jahr. Und es soll also mit der Stärkung der Identifikation mit dem Leben in ganz Hessen vorangehen. Die Cultura Trails unterstreichen die große Geschichte der Menschen in allen Landesteilen, aber auch hier am Beispiel Darmstadt und fördern Engagement und Stolz der Menschen für die Umgebung und das Gemeinwohl, wovon wir alle leben. Naturfreunde Gruppen stehen für den Austausch der Generationen und das Miteinander vor Ort. Dafür stehen die Cultura Trails als bestes demokratisches Beispiel. Der Cultura Trail Darmstadt verdient sicherlich eine große Zukunft für die Entwicklung der Stadtkultur und getragen von naturfreundlicher Hoffnung und nicht nur von der Hoffnung auf Liebe und ein gutes Zusammenleben wie in Frankreich, was hier auch rüberstrahlt nach Darmstadt, möge der Beitrag in die Stadt fördern und stärken. Herzlichen Glückwunsch also zu diesem Start am Cultura Trail.

Ja, ich ergänze noch ganz kurz. Ich bin ganz froh, ich habe einen Fächer Infocards hier. 10 Stück. Und wir sind wirklich stolz, dass wir gemeinsam mit den Ortsgruppen, die ja maßgeblich die Basis bilden für diese Wege, 10 Wege auf den Weg gebracht haben. Ganz stolz natürlich, dass der 10. jetzt hier in Darmstadt sein kann. Ich gratuliere euch herzlich. Wir haben bei diesen Wegen den Weg gewählt, dass wir die Wege alle navigieren können über Komoot. Das ist eine Outdoor-App, die meisten werden sie kennen. Wir sprechen damit natürlich auch eine etwas jüngere Generation an, also die, die nicht nur, nicht abwertend gemeint, mit Wanderkarten unterwegs sind. Wir können auf diese Weise mithilfe eines QR-Codes den Menschen den Weg weisen. Man findet dann bei Komoot jeweils zu den einzelnen Stationen, zu den Highlights eine Information. Am Beispiel Darmstadt

0: Also er war eingeweiht 2021, wurde im vergangenen Jahr überarbeitet und ist zum europäischen Kulturweg entwickelt worden. Darauf sind wir ganz stolz. Dürft ihr genau, und dieser europäische Kulturweg, der ist auch mit Symbolen ausgeschildert. Also den kann man auch mit kleinen blauen Schildchen markiert wandern, auch wenn man nicht über Komoot unterwegs ist. Sie können gerne alle Kulturrad-Trail-Infocards vorne sich an dem Infostand mitnehmen. Wir freuen uns darauf, weitere Wege zu entwickeln. Wir sind auf dem Weg. Ich habe eben mitbekommen, da sind die Rüsselsheimer, korrigiert mich. Rüsselsheimer, da hinten sind sie. Die möchten auch einen Kulturrad-Trail entwickeln. Vielleicht treffen wir uns in einem Jahr wieder in Rüsselsheim. Mal gucken. Darüber hinaus ist ein Weg in Vorbereitung in Wetzlar. Das wird ein Stadtweg sein. Und wir haben einen weiteren Weg in Vorbereitung mit der Ortsgruppe Wiesbaden. Da geht es rund um Schierstein. Also bleibt neugierig auf das, was noch kommt. Und für heute wünsche ich euch einfach viel Spaß. Und jetzt bin ich gespannt.
1: Dann kommen wir jetzt zu der besonderen Mitmachaktion, die wir heute haben. Die Gudrun Hilden-Posner wird euch jetzt für unseren Kooperationspartner UNICEF die Spendenaktion Walk for UNICEF vorstellen.
2: Liebe Wanderbegeisterte der Naturfreundinnen und Freunde, liebe Frau Aktines, wir treffen uns ja immer wieder und die Idee beim Weltkindertag habe ich Sie ja auch eingeladen und ich freue mich wirklich sehr. Und vielen, vielen Dank nochmal von der UNICEF, von uns allen für diese großzügige Spende. Wir von UNICEF freuen uns natürlich sehr, dass wir diese Kooperation mit euch, mit den Naturfreunden eingehen konnten. Weil es ist natürlich, und dass wir hiermit auch so einen besonderen Tag entwickeln konnten, der rund um das saubere Trinkwasser für Kinder weltweit geht. Nebenbei bemerkt, heute wird hier der 10. Kulturradtrail in Hessen eröffnet. Das ist ein sehr schönes Jubiläum, finden wir ganz klasse. Aber auch wir, UNICEF Deutschland, hat in diesem Jahr etwas zu feiern. Wir werden nämlich 80 Jahre alt. Seit 1946, also nach dem Krieg, wurde die UNICEF Deutschland geboren. Und jetzt haben wir in Deutschland 80 Arbeitsgruppen, viele Studenten, Junior-Teams etc. Sehr viele, die mithelfen, die UNICEF-Idee zu vertreten, Kinderrechte zu vertreten und ihnen zu helfen weltweit. Für uns hier in Deutschland ist sauberes Wasser selbstverständlich. Das hatten Sie ja schon gesagt. Wir drehen den Wasserhahn auf und es fließt Wasser. Doch weltweit sieht es ganz anders aus. Jedes dritte Kind lebt in Regionen mit großer Wasserknappheit. Das sind im Moment circa rund 739 Millionen Kinder und Jugendliche. Hier helfen wir mit Brunnen bauen. Wir reparieren Wasserleitungen, wir versorgen Familien in Krisengebieten mit sauberem Trinkwasser, oft unter schwierigen Bedingungen. Und das Trinkwasser ist ja die Zukunft. Wenn man kein sauberes Trinkwasser hat, man kommt nicht weiter, kann keine Bildung bekommen etc. Das heißt, dieser Grundstock sauberes Trinkwasser ist äußerst wichtig. Mobile Wasserstationen ermöglichen es Kindern zu trinken und sich die Hände zu waschen. Ein einfacher, aber entscheidender Schutz. Und heute, unsere Aktion setzt hier an. Mit jedem Schritt, den Sie jetzt gleich marschieren, gehen, wandern, schön gemütlich marschieren, können Sie mit kleinen Beträgen Großes bewirken. Wir haben mal ein paar Spendenbeispiele zusammengestellt, damit man eine Vorstellung hat, für wie viel Geld man 20 Kinder Beispiel einer Spende geben kann. 1 Euro sichert einen Monat lang sauberes Trinkwasser für 20 Kinder. 1 Euro. 5 Euro decken den Bedarf an Wasser zum Trinken, Kochen und Waschen. Und 25 Euro ermöglichen 2 Monate sauberes Wasser und Schutz durch Hygiene für 20 Kinder, sodass wir an unserem Stand haben wir das auch so aufgelistet. Sie können gerne spenden, bar, online oder per Überweisung.

Überweisung. Ab 25 Euro erhalten Sie selbstverständlich eine Spendenbescheinigung. Ion-Komoot-Gutschein. Das heißt, Sie könnten den gleich einsetzen. Für 25 Euro gibt es einen Gutschein von Komoot, wer das noch nicht hat. Für die Kinder haben wir eine kleine Mitmachaktion vorbereitet, wo Sie den Spendenzuwachs an einem Gefäß mit blauem Wasser sehen können. Aber vielleicht kommt der ein oder andere. Erwachsene können das natürlich auch machen. Bei 5 Euro können Sie unsere super starken blauen Schnürsenkel bekommen. Und jeder kann natürlich eine Teilnahmebescheinigung nach Hause mitnehmen. Unseren Ehrenamtlichen, die Sie da alle da so sehen, in Blau, danke ich natürlich besonders. Wandern heute auch alle mit. Bis zu den ganz Jungen, die Studenten stehen auch dabei und berufstätige Senioren etc., denen danke ich alle. Aber besonders möchte ich unsere Nancy vorheben. Sie hat die ganze Social Media gestaltet, auch die ganzen Connections gemacht und so weiter und so fort. Und Stephen Wild, der große Lange dort hinten, hat mit Angelika Siffring, die heute Nachmittag noch kommt, die Detailarbeit, die ja immer bei so einem ganzen Event mit sehr unterstützt.

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0: Vielen Dank, liebe Gudrun, und ich wünsche euch, auch eurer Aktion, richtig großen Erfolg.
1: Ja.
0: Gut, dann werden wir jetzt von den Frauen, die die meiste Arbeit in diesen Kulturrad-Trail reingesteckt haben, was Genaueres dazu hören. Liebe Regina, liebe Barbara,
2: ruf doch mal Regina an. So ging das Ganze los. Ich habe es heute noch im Ohr, als Margret bei unserem Kernteam-Treffen sagte, ja, du bist doch aus Darmstadt, kennst du schon die Naturfreunde dort, ruf doch mal Regina an. Ich habe Regina angerufen und wir haben uns getroffen und nach ein paar Kaffees und ein paar Törtchen war klar, welchen Weg wir gehen und wie wir das Ganze vorbereiten. Und das ist jetzt vielleicht auch interessant für die Rüsselsheimer, die einen Weg planen. Also es ging damit los. Wir haben Fotos gemacht, dann haben wir gesehen, ach, das war noch zu zeitig im Frühjahr. Dann haben wir wieder Fotos gemacht mit etwas mehr Grün außenrum. Wir haben Texte geschrieben, die wurden redigiert. Wir haben die Tour aufgezeichnet, sie wurde in Komoot gestellt, auf die Homepage. Es wurden die Infocards erstellt, die Sie hoffentlich schon alle bekommen haben. Und das Ganze geschah in enger Zusammenarbeit mit dem Kernteam Cultura Trails. Alles natürlich auch ehrenamtlich, versteht sich. Und Margret Braun-Odenwelle, haben Sie schon gehört, heute nicht dabei. Konstanze Brucker, Marianne Friemelt, Angelika Klein-Wittmeier, Peter Baumann habe ich gesehen. Und Iris und Robert Ort, die den ersten Kultura-Trail damals entwickelt haben. Und Sigrid Bergmann, die ist übrigens verantwortlich für die Gestaltung dieser Karte. Ja, und dann kannte ich ja noch Gudrun Hilden-Posner von UNICEF. Und irgendwie haben wir das versucht, haben wir gesagt, das können wir doch mal zusammenbringen. Und Sie sind heute alle hier, um daran mitzuwirken, an dem Erfolg dieser Veranstaltung. Und ich möchte mich auch noch ganz herzlich bei den Naturfreunden Darmstadt bedanken. Sie sehen hier Blümchen auf dem Tisch, Polsterchen auf den Sitzbänken, Tischdecken. Also ihr habt wirklich alles gegeben, allen voran. Jutta Habermann, die hat das mitkoordiniert und dass wir hier so ein schönes Event haben. Und das schöne Wetter kann man natürlich auch manchmal bestellen. Jetzt gebe ich mal weiter an Regina, meine Mitstreiterin.
3: Ja, hallo ihr Lieben. Ich freue mich natürlich auch, dass so viele Leute gekommen sind. Und möchte anschließen an Barbaras Rede. Herausgekommen aus diesem Anruf, den sie bei mir getätigt hat, ist ein familienfreundlicher Trail mit rund 7 Kilometern und nur geringen Steigungen. Er startet am Verkehrsknotenpunkt Ostbahnhof und führt durch den Park Rosenhöhe im Osten um die Stadt herum. Vorbei am Naturfreundehaus Stadtheim, wo wir gerade sind. Weiter geht es in die Innenstadt und über die Ollenhauer Promenade bis hinauf zum UNESCO-Weltkulturerbe Mathildenhöhe. Er thematisiert die Bedeutung von Wasser, historische Ereignisse und nachhaltige Landwirtschaft. Die Beschreibung aller 12 Highlights finden Sie auf der Homepage der Naturfreunde Hessen oder gegen eine Schutzgebühr von 50 Cent auf unserem A4 Handout. Das liegt hier vorne bei uns auf dem Naturfreundetisch. Ich wünsche uns allen einen wunderschönen Tag, eine ganz hervorragende kleine Wanderung. Und wir treffen uns nach der Wanderung bestimmt nochmal hier, um das Ganze nochmal zu bereden und auszuwerten.
0: Ein kleines Lied von Wilfried Tralle hören.

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1: Vielen Dank, lieber Wilfried, für diese sehr schönen Lieder. Wir hoffen natürlich, dass ihr schon wiederkehrt heute. Ich hoffe auch, wir haben euch neugierig gemacht, denn wir wollen euch ja jetzt einladen, den neuen Kulturradtrail gemeinsam mit unseren Wanderleitern zu erkunden. Zeigt euch mal die Barbara Reinhardt, der Markus Lang und der Thorsten Florisch. Wo seid ihr? Es gibt zwei Möglichkeiten, den ganzen Trail zu gehen. Das ist, dauert ungefähr 2 Stunden und aus organisatorischen Gründen mussten wir den leicht variieren, weil wir den einen Bahnübergang nicht benutzen dürfen mit der Gruppe. Aber da gibt es eine Variante. Und es gibt auch die Möglichkeit für eine einstündige Teilstrecke. Aber jeder, der jetzt nicht in der Gruppe gehen möchte, kann natürlich auch auf eigene Faust den Trail auf der originalen Strecke entlang wandern. Dazu kann man den QR-Code scannen auf der Infocard. Da gelangt man zu Komoot, wurde schon erklärt.

Liebe Zuhörerinnen und Zuhörer, das war die September-Sendung von Bürgerinitiativen in Darmstadt und Umgebung. Ich hoffe, die Sendung hat Sie neugierig auf die Kultura-Trails gemacht und Ihre Wanderlust entfacht. Probieren Sie zusammen mit Ihrer Familie, Freunden, Bekannten einen oder mehrere der 10 hessischen Kultura-Trails aus und spenden etwas an Walk for UNICEF, um sauberes Trinkwasser Kindern zu ermöglichen. Die Kultura-Trails sind auf der Wander-App Komoot hinterlegt. Die Oktobersendung von Bürgerinitiativen in Darmstadt und Umgebung können Sie am Donnerstag, den 8. Oktober um 18 Uhr bei Radio Radar hören. Tschüss!

gute Laune hier durch diese Stereofrequenzen zu verbreiten. Welcome to Spaghetti in Action, die italienische Sendung jeden 1., 3., 5. Donnerstag im Monat zwischen 20 und 21 Uhr. Welcome! Okay, jetzt haben wir die Hälfte der Sendung erreicht. Was passiert zu diesem Zeitpunkt? Jedes Mal, wenn wir Sendung, wenn 30 Minuten vergangen sind oder kurz davor sind, wir werden jetzt ein Hit aus der Vergangenheit spielen, was jeder kennt. Aus der italienischen Produktion, aus der italienischen Clubszene, was zum Beispiel in den 90er Jahren sehr, sehr stark war. Ein Produzent aus den 90er, jetzt in Radio Darmstadt, la giriamo adesso, signori e signori. Io ho l'onore di presentare niente po' di meno che, vediamo se la sapete. Genau, Gigi D'Agostino. Mamma mia! Uno dei classici della musica dance italiana, della Italo Dance.

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2: Einen wunderschönen guten Abend und herzlich willkommen zu Journey into Sound auf Radio Darmstadt Radar 103,4 MHz. Und am Mikrofon ist Volker Seubert, nachdem ich jetzt, ich glaube, 3 Monate keine Live-Sendung gemacht habe. Heute dann wieder mal live im Studio, war natürlich aufgrund der aktuellen Situation. Aber freue mich natürlich, dass ich jetzt wieder live dabei bin. Das Thema der heutigen Sendung ist Black and Proud. Und ich widme die Sendung meiner Frau Fatou und meiner Tochter Emé, die beide die Sendung anhören. Es ist aber auch eine Sendung in Gedenken oder an die vielen Toten, die durch Rassismus gestorben sind. Und Auslöser war eigentlich so ein bisschen der Tod von George Floyd und das Thema Black Lives Matter. Und da habe ich in meinen Platten geschaut, beziehungsweise ist mir was eingefallen, was gut passen würde. Und deswegen steht das Thema der heutigen Sendung unter dem, dem Thema Black and Proud, Black Power oder Black Lives Matter. Ja, Black Lives Matter, schwarze Leben zählen, die Übersetzung. Gegründet eigentlich von 3 amerikanischen Aktivistinnen, die mit einem Hashtag, Hashtag Black Lives Matter 2013 das Ganze ins Leben gerufen haben und eigentlich dadurch gegen Gewalt gegen Schwarze protestieren. Auslöser des Ganzen war der Protest gegen den Freispruch von George Zimmermann, einem Sicherheitsmann, einem privaten Sicherheitsmann, der den afroamerikanischen Jugendlichen Trayvon Martin erschossen hatte und dann, einen Freispruch erhalten hatte. Und daraufhin ging das Ganze los. Jetzt genau ganz aktuell natürlich der fürchterliche Tod, der fürchterliche Mord an George Floyd durch einen Polizisten am 25.05.2020. Und es werden also 2 Stunden Musik sein, aber nicht aktuelle Musik, sondern ältere Musik aus Ende 60er, Anfang 70er, also aus der Zeit des Black Power. Und es ist tolle Musik dabei und möchte aber so ein bisschen auch über den Hintergrund erzählen. Und im Hintergrund läuft jetzt gerade Cannonball Adderley mit dem Stück Walk Tall. Und danach spiele ich was von Sam D's Heritage of a Black Man. Viel Spaß damit.

Ja, das war jetzt gerade Sam Dees mit dem Stück The Heritage of a Black Man. Und das Ganze ist entstanden 1975 und wurde aber erst 1998 veröffentlicht. Und hier reflektiert er die persönliche Weise der Sklaverei, er reflektiert auf sehr persönliche Weise die Sklaverei der Vergangenheit und ihre bleibenden Fragen für die Gegenwart. Als nächstes möchte ich was spielen, und zwar von Cyril Johnson. Und Cyril Johnson, eigentlich ein Blues-Gitarrist aus Chicago, der eigentlich zahlreiche Soul-Hits hatte in den 60ern. Und ja, und in seinem Stück, was spiele ich? I'm Talking About Freedom. Und ja, eigentlich ganz absurd, er hatte eigentlich gar keinen großen Erfolg und gehört eigentlich jetzt zu den meistgestempelten Stücken in der Hip-Hop-Geschichte und ist also jetzt ganz dadurch natürlich dann im Nachhinein populär geworden. Also viel Spaß mit Cyril Johnson.

Ja, also ich habe ja vorhin gesagt, ich will nicht ganz so viel über die Musiker selbst reden, sondern so ein bisschen auch einfach über den Hintergrund erzählen. Und ja, es ist etwas, also wie gesagt, die Sendung ist etwas spontan und dadurch kam mir eine Idee, dass ich halt einfach ein bisschen mehr über Black Proud erzähle und dann halt nicht genau eingehe auf die ganzen, also schon erzähle, was für Musiker es sind, aber nicht zu jedem Musiker jetzt, wie sonst in meinen Sendungen, richtig viel erzähle, sondern einfach so ein bisschen den Inhalt der Lieder eher wirken lassen möchte oder auch über den Inhalt was erzähle. Ganz kleiner Einblick natürlich dann schon in Richtung Musiker. Aber natürlich auch etwas über die Entstehungsgeschichte. Also Black Lives Matter hatten wir ja vorhin als Ausgangspunkt, die fürchterliche Tat des Polizisten an George Floyd. Und ja, Black Lives Matter 2013 ja gegründet und Grundlage für die Bürgerrechtsbewegung ist natürlich, sind die Bürgerrechtsbewegung, die es vielleicht auch im Vorhinein gab, also die Black Power Bewegung, die Black Feminism Bewegung, Panafrikanismus, die Anti-Apartheid Bewegung, Hip-Hop, Lesben- und Schwulenbewegung, all das ist natürlich mit reingespielt. Und ja, die Black Power Bewegung, dazu wollte ich jetzt ein bisschen mehr sagen. Und ja, zitiere aus dem Klappentext von zwei wundervollen Samplern oder sehr interessanten Samplern. Und zwar heißen die Black and Proud, The Soul of the Black Panther Era. Volume 1 und Volume 2 gibt es da. Und beide sind bei dem so wunderbaren Label Tricont aus München erschienen. Schon ziemlich lange her, 2002, aber es hat ja leider nichts an Aktualität verloren. Gut, ich zitiere jetzt mal. Ja, es war der 2. Mai 1967. Body Seal führte 30 Mitglieder der Black Panther Party die Stufen zum Kapitol in Sacramento, Kalifornien hinauf. Gouverneur Ronald Reagan, der gerade auf dem Rasen vor seinem Regierungssitz zu einer Gruppe von 200 Jugendlichen spricht, schreckt bei ihrem Anblick auf. Die afroamerikanischen Männer und Frauen sind ganz in Schwarz gekleidet. Einige tragen Lederhandschuhe, Sonnenbrillen und schwarze Baretts. In ihren Händen halten sie Gewehre und Pistolen. Die Reporter, Polizisten und Kameramänner, die eigentlich Ronald Reagans Auftritt begleiten sollten, schwärmen los. Ob die Männer und Frauen mit den entschlossenen Gesichtern gekommen waren, um das Regierungsgebäude zu stürmen, oder spielte hier eine schwarze Straßengang Theater? Wir kannten, so der Black Panther-Anführer, unsere verfassungsmäßigen Rechte und all den Kram über die Berechtigung der Bürger, Gewehre zu tragen. Zweiter Zusatz zur Verfassung der Vereinigten Staaten. Und keine Polizei kann in diesem Recht eingreifen. Das ist darin ausdrücklich festgestellt. Den Text, den Bobby Seale in die laufenden Kameras vorliest. Die Black Panther Party for Self-Defense glaubt, dass für die Schwarzen die Zeit gekommen ist, sich gegen den Terror der Polizei zu bewaffnen, bevor es zu spät ist. Ein Volk, das so viel für so lange Zeit unter einer rassistischen Gesellschaft erlitten hat, muss irgendwo die Grenze ziehen. Ja, es geht weiter mit George Soul und dem Stück Get Involved. George Soul ist, ich muss zugeben, ich kannte ihn bis dahin nicht, aber er ist ein eigentlich ein weißer Sänger und Komponist. Er kommt aus Meridian in Mississippi. Und das Stück, was er hier vorstellt oder interpretiert hat, ist von 1974, Get Involved.

das war jetzt gerade Larry Williams und das Stück Wake Up. Und als nächstes kommt Darongo, ein seltenes Stück aus dem Jahr 1973, dessen Titel eine Zeile aus einem alten afrikanischen Spiritual aufnimmt. Let my people go. In einer Zeit, in der Polizei und Justiz sämtliche radikale schwarze Organisationen mit Gewalt zerschlagen hat, gewillt das biblische Gleichnis von Moses, der sein Volk aus der Gefangenschaft führt, eine neue Sinnhaftigkeit.

Seit den späten 50er Jahren hatte sich der afroamerikanische Kampf für Bürgerrechte, Gleichheit und Freiheit maßgeblich an Martin Luther King, Martin Luther Kings ursprünglicher Taktik der Gewaltlosigkeit orientiert. Doch ein Großteil der rastlosen Jugendlichen in den schwarzen Ghettos hatte die Schnauze voll von der damit einhergehenden Unterwürfigkeit. Die Hinhaltetaktik der Regierung, die weit verbreitete Armut, die de facto Segregation und die Unfähigkeit der nur mit Bibeln bewaffneten Demonstrationsmärchen, den Terror von weißer Polizei und Rassisten zu stoppen, hatte nur Frustration geschaffen. Black Power hieß die neue Lösung. Als nächstes spiele ich das Stück What We Need von Tribe.

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1: Ja, das waren The Last Poets, eine afroamerikanische Gruppe von Musikern und Dichtern, die sich Ende der 60er Jahre infolge von der Bürgerrechtsbewegung zusammengefunden hat. Und dieses Stück Panther vorgetragen hat. Ich wollte noch was sagen. Ich muss gerade mal gucken. Genau. Ich zitiere ja auch nochmal aus dem Plattentext von Trikont, also The Last Poets. Eine radikale Gruppe New Yorker Black Muslims bildeten mit ihren rhythmischen Reimen eine Art Bindeglied zwischen Amiri Baraka's Beat Poetry und den Rappern der 80er Jahre. Ja, und als nächstes kommt etwas aus Jamaika, und zwar die Band heißt Earl 16, das Stück heißt Malcolm X und wurde am 21. Februar 1965 Malcolm X wurde am 21. Februar 1965 in New York, als er eine Rede hielt, vermutlich von Mitgliedern der Nation of Islam in Verbindung, also zumindest von Leuten, die mit der Nation of Islam in Verbindung standen, erschossen. Wie gesagt, das ist nur eine Vermutung. Und Earl 16 haben ein Stück gemacht, heißt Malcolm X, also ihm gewidmet, und kam aber schon lange vor Spike Lee's gleichnamigen Kinofilm heraus. Also ist auch aus den 70er Jahren dieser Reggae. Viel Spaß mit Earl 16.

Black Power hieß die neue Lösung. Per Definition hatte sie eine Menge mit psychologischer Befreiung zu tun. Das Verhältnis von Schwarz und Weiß, Verdienst und Schuld neu festzulegen. Was war die Wahrheit? Was bedeutete Schönheit? Aus einzig selbst hassenden Negros in Anführungszeichen sollten mündige schwarze Persönlichkeiten erwachsen. Menschen, die nicht nur auf weiße Stimuli reagierten, sondern neue Symbole und Lösungen kreierten. So, als nächstes spiele ich Grady Tate und das Stück Be Black. Grady Tate war ursprünglich ein Jazz-Schlagzeuger und hat hier ja in einer James Brown-ähnliche Art eine fordert der schwarze Selbstbewusstsein jenseits der Black Panther Uniform. Schwarz zu sein, das heißt, sich in Sprache, Rhythmus, Gang und Frisur zu bekennen. Grady Tate.

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1: Ja, das heißt gerade Asata Shakur and the Asian Dub Foundation mit dem Stück Reductant Warrior. Asata Shakur ist nicht ganz klar, zumindest in den USA verurteilt als Mörderin eines Polizisten, ist ja wohl nie ganz bewiesen worden. Sie ist dann nach Kuba geflohen und aus einem Hochsicherheitsgefängnis in New Jersey ausgebrochen und ist seitdem dort im Exil und gehört zumindest laut Wikipedia immer noch zu einem der meistgesuchten Terroristinnen des FBI. Ja, wie gesagt, aber sie gehört auch zur, zu den Black Panther-Aktivisten und hat dieses Stück zusammen mit Asian Dub Foundation gemacht. Ja, es geht weiter mit einem Stück von Segments of Time. Und das heißt Song to the System. Segments of Time ist eine vierköpfige Vokalband, die 1972 das Stück aufgenommen hat. Sie kommt aus Detroit und hat also ein Album aufgenommen mit Verbindung von sozialkritischen Botschaften und psychedelischen Soul. Und wir hören jetzt mal rein.

Ja, wir sind an der Hälfte angelangt in der Sendung Journey into Sound auf Radio Darmstadt. 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Am Mikrofon ist Volker Sorbert und es geht noch eine weitere Stunde weiter auf diese Reise in die Musik und im Soul der Black Panther Ära. Black and Proud heißen die zwei Alben, die ich vorstelle heute. Schon etwas älter, aus dem Jahr 2002 bei Trikont erschienen und die einen musikalischen Überblick der Musik oder der Bewegung oder den Musikern, die verbunden waren oder zumindest inhaltlich verbunden waren mit den Zielen und Ideen der Black Panther. Ja, gut, es geht weiter mit einem Stück und zwar kommt es von den Staple Singers. Es heißt Respect Yourself und die Staple Singers waren eigentlich ursprünglich eine Gospel-Truppe von Pop Staples, also dem Vater, gegründet und der hatte seine Unterstützung von dem Sohn Purvis Staples und den Töchtern Cleotha und Marvis Staples, ursprünglich aus Mississippi, später dann in Chicago beheimatet. Respect Yourself.

Im Sommer 1966, als 43 städtische Ghettos im Norden Amerikas in Rauch aufgingen, trafen sich Bobby Seale und Huey Newton, zwei Studenten aus Oakland, zur wöchentlichen Lektüre. Malcolm X, Franz Fanon, Mao Zedong und Che Guevara. Ja, und bei diesen Treffen kreierten die beiden eine 10-Punkte-Liste, die sie auf ein Flugblatt oder auf Flugblätter druckten. Und ihre Forderungen dort bekräftigten. Der dringlichste Punkt allerdings hieß ein sofortiges Ende der Polizeibrutalität und Ermordung schwarzer Menschen. Die Black Panther Party war geboren, auf einem Flugzettel zumindest.

Ja, das war das Stück Ride On, ursprünglich von Marvin Gaye. Und Ride On, der Gruß der Black Power Bewegung, verbreitete sich Ende der 60er Jahre wie ein Lauffeuer durch die schwarzen Ghettos und fand in zahllosen gleichnamigen Soul- und Funknummern seinen musikalischen Niederschlag. Hier in der Interpretation von Sons of Slum. Als nächstes möchte ich was spielen von Marlena Shaw. Und das Stück heißt I Wish I Knew How It Would Feel To Be Free. Das Lied ist original von 1967, wurde da gesungen von Nina Simone. Und ja, Marlena Shaw hat es dann 1971 auf der Beerdigung des schwarzen Bürgerrechtsaktivisten George Jackson, der 1971 ermordet wurde, gesungen. Und ja, sie ist, singt es heute noch. Sie ist ja eigentlich Jazzsängerin und singt es heute noch auf ihren Konzerten am Ende ihrer Shows. Marlena Shaw mit I Wish I Knew How It Would Feel To Be Free.

0: 1968 streiften bereits 5000 Panther durch die Straßen der amerikanischen Großstädte. Sie garantierten nicht nur Schutz vor Polizeiübergriffen, sondern richteten vor allem Frühstücksküchen für Schulkinder in den Ghettos ein, testeten Zehntausende Afroamerikaner kostenlos auf Sichelzellenanämie, organisierten Kleider- und Lebensmittelspenden. Ja, allerdings waren die Black Panther Party in den Fokus vom FBI geraten. Edgar J. Hoover, seit 1924 Leiter der FBI, sah sie als die größte Bedrohung für die innere Sicherheit Amerikas. Es wurden Black Panther Büros leergebombt, es gab Abhöraktionen, Denunziationen, eingeschleuste Informanten vom FBI eingeschleuste Informanten, und das führte dazu, dass Anfang der 70er Jahre die Black Panther Partei so gut wie zerschlagen und die meisten der Anführer entweder tot oder im Gefängnis waren. Ich spiele jetzt das Stück von Hank Ballard, Blackenized.
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0: So, das war jetzt gerade Miriam Makeba, also Miriam und Mbongi Makeba. Die südafrikanische Sängerin war bereits in den frühen 60er Jahren zusammen mit Harry Belafonte und anderen afroamerikanischen Kollegen regelmäßig auf Benefizkonzerten für die Bürgerrechtsbewegung aufgetreten. 1967 hatte sie einen Riesenhit mit Pata Pata in den USA und es war eine Folge des neu erwachenden Interesses an Afroamerikanern oder der afrikanischen Kultur. Aber als Miriam Makeba 1968 den radikalen schwarzen Aktivisten Stokely Carmichael heiratete, war es vorbei. Sie wetterte gegen Apartheid und den US-Kapitalismus und da war sie in Ungnade gefallen in der Öffentlichkeit in den USA und verließ USA auch wieder und ging ins Exil nach Guinea und dort hat sie das Stück Do You Remember Malcolm, was wir gerade gehört haben, aufgenommen, 1975. Ja, und jetzt kommen wir zu den zur Band The Main Ingredient. Das ist von 1971 das Stück und es heißt Black Seeds und ist ein bisschen ungewöhnlich für den eher seichten Pop-Soul, den die Band sonst hatte. Es ist ja etwas militanter vielleicht. Wir hören mal rein.
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Als Jesse Jackson im August 1972 das Woodstock Festival eröffnete, rief er die Menge auf, sich stehend seinen Worten anzuschließen. I am somebody, insistierte er in typischer Predigermanier, und das Publikum warf seine Worte zurück. I may be poor, but I am somebody. I may be on welfare, but I am somebody. I may be unskilled, but I am somebody. Ein einziger Chor aus über 100.000 Kehlen antwortete ihm. I am black, beautiful and proud. Setzte Jackson seine Litanei fort und die Leidenschaft drohte ihm, die Stimme zu nehmen. I must be respected. Das war die Kernforderung des schwarzen Amerikas und die Botschaft hunderter von Soul-Lyrics.

Johnny Taylor, der mit Isaac Hayes, den Staple Singers, der Rance Allen Group und vielen anderen bei Watt Stacks für die schwarze Sache auftrat, hatte gerade einen Hit mit fast identischen Zeilen gelandet, einem Samba.

0: Body. Die Shirts waren gespickt mit dem neuen schwarzen Selbstbewusstsein. Black and Proud, schauderte James Brown aus den Radios. Die Staple Singers forderten Respect Yourself und Curtis Mayfield versicherte, we are a winner. Daneben kamen zum ersten Mal Stimmen zu Wort, die es wagten, Armut, Benachteiligung und Betrug durch das System offen auszusprechen. Sei es Syl Johnson mit Is It Because I'm Black? Die Whatnots mit Message from a Black Man oder schwarze Blaxploitation Follower wie Melvin Van Peebles Sweet Sweetbacks Badass Song. Und den hören wir jetzt. Der war es nicht, aber jetzt.
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Wenn es auch letztlich um politische Veränderungen ging, die afroamerikanische Kultur blieb das zentrale und unersetzliche Fluidum im Kampf um psychologische Freiheit. Man musste dazu nur man selbst sein, an schwarze Schönheit glauben und an die Idee, dass alle Afroamerikaner Soul haben. Auf den Straßen, in Filmen und Songs machte sich ein schwarzer Exhibitionismus breit. Wahre Soul-Brüder und Schwestern spazierten nicht einfach die Straßen entlang. Sie stolzierten und glitten von Ort zu Ort, strahlten eine Aura von innerer Freiheit, Distanzierung und emotionaler Unverletzlichkeit aus. In supercoole Stoffe gekleidet und mit ungeglätteter Haartracht.

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Ja, etwas ungewöhnlich, aber auch ein sehr schönes Lied. Ein Jugendchor aus Rochester, New York, Ghetto Reality hießen die, und ja, die sich die Bemerkung über die Haare von James Brown machen, der vorher die Haare geglättet hatte und voll mit Brillantine glänzende, schmierige Haare hatte, und dann singen sie Now he sports his afro, he's thinking black, Lord, oh Lord, I'm proud. Also jetzt hat er seinen Afro und glättet die Haare nicht mehr, sondern steht zu seinen schönen Haaren, und der Chor singt, oh Gott, also oh Lord, ich bin stolz. Jetzt spiele ich nochmal was von The Sounds of Black, und das Stück heißt genauso, The Sounds of Black.

So, und ein ganz wichtiges Lied habe ich mir nochmal für das Ende aufgehoben oder vielleicht spiele ich danach noch eins, mal schauen. Auf jeden Fall, es ist von Jill Scott Heron und es heißt The Revolutionized. Ja, ich zitiere nochmal hier den Text von der Platte. Die Wahrheit zu sagen, eine unangenehme dazu, ist manchmal der würdevollste Weg, sich aus der Welt der Radiocharts und Rotationslisten zu verabschieden. Dass die wichtigen Dinge des Lebens weder auf Viva, MTV noch CNN stattfinden, fasst ein junger afroamerikanischer Schriftsteller, Poet und Musiker bereits 1971 in eine prägnante Songzeile. The Revolution will not be televised. Nein, Jill Scott Heron hat in seinen Songs nichts ausgelassen. Drogenkonsum, seelischer Missbrauch, rassistische Gewalt, das ganze Brother-Sister-Ring und das richtige Leben im Falschen. Und doch hatte der New Yorker Soul-Lyriker den illusionslosen Bestandsaufnahmen der Rapper, die ihm ein Jahrzehnt später beerben sollten, noch eine Botschaft der Befreiung entgegenzusetzen. Was wir brauchen, ist Selbstliebe und Selbstrespekt. Ein Lebensstil, der das Leben und nicht den Tod zum Mittelpunkt hat. Die Liebe und nicht den Hass. So die Liner Notes zu Free Will, dem 1972 erschienenen dritten Album von Jill Scott Heron. In seinem Frühwerk verkörpert der sensible und zornige junge Mann all das, was Bob Dylan einmal war und Tupac Shakur wohl gerne gewesen wäre. Jill Scott Heron mit The Revolution Will Not Be Televised.

0: Bitte stell dich mal kurz vor.
1: Gerne. Ich bin ein KI-Sprachmodell und darauf spezialisiert, Informationen verständlich einzuordnen, Fragen zu beantworten und Gespräche zu führen. Dabei kann ich mich auf ganz unterschiedliche Themen einstellen, von alltäglichen Fragen bis hin zu komplexen fachlichen Zusammenhängen. Wenn Sie mich persönlich fragen, würde ich sagen, meine besondere Stärke liegt darin, zuzuhören, Zusammenhänge herzustellen und Dinge so zu erklären, dass sie möglichst klar und zugänglich werden. Dabei versuche ich aber auch, offen damit umzugehen, wenn etwas unsicher ist oder ich es nicht weiß.
0: Ich möchte mit dir heute über KI und Robotik sprechen. Zuallererst, was versteht man überhaupt darunter?
1: Wenn wir von KI und Robotik sprechen, dann geht es im Grunde um zwei unterschiedliche, aber eng miteinander verbundene Bereiche. Künstliche Intelligenz, kurz KI, beschäftigt sich damit, Computersysteme zu entwickeln, die Aufgaben erledigen können, für die wir normalerweise menschliche Fähigkeiten benötigen. Dazu gehören beispielsweise Sprache verstehen, Bilder erkennen, aus Daten lernen, Zusammenhänge herstellen oder Entscheidungen unterstützen. Robotik beschäftigt sich dagegen mit Maschinen, die ihre Umgebung wahrnehmen und in der realen Welt handeln können. Ein Roboter kann zum Beispiel Gegenstände greifen, sich bewegen, etwas transportieren oder bestimmte Arbeitsschritte selbstständig ausführen. Spannend wird es dort, wo beides zusammenkommt. Ein Roboter besitzt dann nicht nur Motoren und Sensoren, sondern kann mit Hilfe von KI auch seine Umgebung interpretieren und angemessen darauf reagieren. Vereinfacht gesagt, KI ist eher das Gehirn, während die Robotik den Körper bereitstellt. Ganz so einfach ist es technisch natürlich nicht, aber als Bild funktioniert es ganz gut. Und genau diese Verbindung könnte in Zukunft sehr interessant werden, weil Maschinen dadurch zunehmend in der Lage sind, nicht nur vorprogrammierte Abläufe auszuführen, sondern flexibler auf ihre Umgebung und auf Menschen zu reagieren.
0: Warum nutzt man überhaupt für einen Roboter eher künstliche Intelligenz anstelle eines Algorithmus? Und wo liegt der Unterschied?
1: Das ist eine sehr interessante Frage, weil man dabei zunächst einmal zwischen Algorithmus und KI unterscheiden muss. Ein Algorithmus ist, vereinfacht gesagt, eine klar festgelegte Vorgehensweise. Man gibt dem System Regeln vor. Wenn bestimmte Bedingungen erfüllt sind, dann soll eine bestimmte Aktion ausgeführt werden. Ein Roboter könnte beispielsweise erkennen, vor mir befindet sich ein Hindernis, also fahre ich nach rechts. Das funktioniert sehr zuverlässig. Solange die Situation so eintritt, wie sie vorhergesehen wurde. Künstliche Intelligenz geht einen etwas anderen Weg. Insbesondere moderne KI-Systeme können aus vielen Beispielen lernen und dadurch Muster erkennen, ohne dass für jede einzelne Situation eine Regel von Menschen programmiert werden muss. Ein Roboter könnte beispielsweise lernen, unterschiedliche Gegenstände zu erkennen und zu unterscheiden, auch wenn diese nicht immer exakt gleich aussehen. Der entscheidende Punkt ist also, ein klassischer Algorithmus folgt vorgegebenen Regeln, während ein lernendes KI-System seine Entscheidungsgrundlage aus Daten und Training ableiten kann. Allerdings würde ich nicht sagen, dass KI einen Algorithmus grundsätzlich ersetzt. Im Gegenteil, KI basiert selbst auf Algorithmen. Der Unterschied liegt eher darin, wie das System zu seinen Ergebnissen kommt. Und deshalb braucht ein Roboter häufig beides. Für sicherheitskritische Bewegungen oder exakt definierte Abläufe sind klassische Algorithmen oft sogar die bessere Wahl. KI kann dagegen dort ihre Stärke ausspielen, wo die Umgebung komplex, unvorhersehbar oder schwer in feste Regeln zu fassen ist. Beispielsweise beim Erkennen von Menschen, Sprache oder Gegenständen. Man könnte also sagen, der Algorithmus gibt dem Roboter klare Regeln an die Hand, während KI ihm helfen kann, mit Situationen umzugehen, für die wir nicht jede einzelne Regel vorher aufschreiben können.
0: Was ist die Geschichte hinter der Robotik und welche Persönlichkeiten waren dabei besonders wichtig?
1: Wenn man die Geschichte der Robotik betrachtet, beginnt sie eigentlich viel früher, als man zunächst denkt. Der Wunsch, Maschinen zu bauen, die sich selbstständig bewegen oder menschliche Tätigkeiten nachahmen können, reicht bis in die Antike zurück. Schon im alten Griechenland wurden mechanische Automaten entwickelt. Einer der bekanntesten frühen Tüftler war Heron von Alexandria im 1. Jahrhundert. Er beschrieb unter anderem selbsttätige mechanische Vorrichtungen und Automaten. Natürlich hatte das noch nichts mit moderner Robotik zu tun, aber die Grundidee war bereits vorhanden. Eine Maschine, die einen vorgegebenen Ablauf selbstständig ausführt. Einen großen Schritt machte die Entwicklung von Uhren und mechanischen Automaten im Mittelalter und in der frühen Neuzeit. Besonders interessant ist hier Al-Chazari, ein Ingenieur aus dem 12. und 13. Jahrhundert. Er entwickelte komplexe mechanische Vorrichtungen und Automaten, darunter auch Figuren, die bestimmte Bewegungen ausführen konnten. Später in der Renaissance beschäftigte sich auch Leonardo da Vinci mit mechanischen Menschen. Um 1495 entwarf er beispielsweise eine Art mechanischen Ritter, der verschiedene Bewegungen ausführen konnte. Das zeigt sehr schön, dass die Vorstellung eines künstlichen Menschen schon damals faszinierend war. Und der eigentliche Durchbruch der modernen Robotik kam allerdings erst mit der Industrialisierung und der Entwicklung von Elektronik und Computern. Im 20. Jahrhundert entstanden Maschinen, die nicht mehr nur mechanische Abläufe wiederholten, sondern industriell eingesetzt werden konnten. Eine besonders wichtige Persönlichkeit war dabei George Devol. Er entwickelte in den 1950er Jahren einen programmierbaren Manipulator und gilt als einer der Väter des modernen Industrieroboters. Zusammen mit Joseph Engelberger entstand daraus der erste kommerziell eingesetzte Industrieroboter. Dieser wurde Anfang der 1960er Jahre in einer Automobilfabrik eingesetzt. Parallel dazu entwickelte sich die wissenschaftliche Grundlage für intelligente Maschinen. Hier kommt beispielsweise Alan Turing ins Spiel. Er beschäftigte sich nicht nur mit der theoretischen Informatik, sondern stellte bereits 1950 die berühmte Frage, ob Maschinen denken können. Sein sogenannter Turing-Test wurde zu einem wichtigen Gedankenexperiment für die spätere KI-Forschung. Und dann gibt es noch eine Persönlichkeit, die man bei diesem Thema kaum auslassen kann: Isaac Asimov. Er war kein Robotikingenieur, sondern Schriftsteller. Mit seinen Science-Fiction-Geschichten prägte er aber ganz entscheidend unsere Vorstellung davon, wie Roboter mit Menschen zusammenleben könnten. Von ihm stammen auch die berühmten 3 Robotergesetze, die zwar keine technischen Gesetze sind, aber die Diskussion über Ethik und Sicherheit von Robotern stark beeinflusst haben. Wenn man diese Entwicklung zusammenfasst, sieht man eigentlich 3 große Etappen. Erst mechanische Automaten, dann programmierbare Maschinen und schließlich zunehmend intelligente, lernfähige Systeme. Und genau an diesem letzten Punkt treffen sich heute Robotik und künstliche Intelligenz auf besonders spannende Weise.
0: Das reicht tatsächlich weiter zurück, als ich dachte. Was sind heutzutage die wichtigsten Persönlichkeiten und Firmen, wenn es um Robotik geht?
1: Ja, und inzwischen ist das Feld wirklich enorm breit. Wenn wir heute über die wichtigsten Akteure sprechen, würde ich aber nicht nur auf die bekannten humanoiden Roboter schauen. Es gibt einen sehr großen Unterschied zwischen Industrierobotik, mobilen Robotern, Medizinrobotik und humanoiden Robotern. Bei den Unternehmen gehören sicherlich einige Namen zu den besonders wichtigen. Im klassischen industriellen Bereich sind beispielsweise Fanuc, Yaskawa, ABB und KUKA seit vielen Jahren sehr bedeutend. Ihre Roboter stehen in unzähligen Fabriken und übernehmen Aufgaben wie Schweißen, Montieren oder Palettieren. Daneben erleben wir gerade einen enormen Aufschwung bei humanoiden Robotern. Hier sind Unternehmen wie Figure AI, Agility Robotics, Aptronic Annex, Boston Dynamics und Tesla besonders interessant. In China kommen unter anderem Unitree, Agibot und Ubitech hinzu. Gerade China hat sich in diesem Bereich zuletzt sehr schnell entwickelt. Aktuelle Zahlen zeigen, dass chinesische Hersteller einen sehr großen Anteil der weltweiten Auslieferungen humanoider Roboter stellen. Und auch in Deutschland passiert einiges. Nora Robotics ist beispielsweise ein Unternehmen, das versucht, Robotik und künstliche Intelligenz eng miteinander zu verbinden. Interessant ist außerdem, dass Bosch angekündigt hat, gemeinsam mit dem britischen Unternehmen Humanoid ab 2027 humanoide Roboter in Deutschland zu produzieren. Bei den Persönlichkeiten würde ich heute unter anderem Elon Musk nennen, weil er die Entwicklung humanoider Roboter mit Optimus sehr stark in den öffentlichen Fokus gerückt hat. Dann Brett Adcock, den Gründer von Figure AI, der sehr stark auf die Verbindung von generativer KI und Robotik setzt. Peggy Johnson ist als CEO von Agility Robotics ebenfalls eine wichtige Persönlichkeit in der kommerziellen humanoiden Robotik. Und aus China ist Wang Xingxing, der Gründer von Unitree, sehr interessant. Unitree hat sich innerhalb weniger Jahre von einem Robotik-Startup zu einem der bedeutendsten Hersteller von Vierbeinern und humanoiden Robotern entwickelt. Der Börsengang des Unternehmens in diesem Monat hat noch einmal gezeigt, welche wirtschaftliche Bedeutung das Thema inzwischen bekommt. Was ich dabei besonders spannend finde, wir erleben gerade einen Übergang von Robotern, die einzelne Aufgaben erledigen, hin zu Robotern, die wesentlich allgemeiner einsetzbar sein sollen. Und genau an dieser Schnittstelle zwischen Robotik und KI wird sich meiner Meinung nach in den kommenden Jahren sehr viel entscheiden.
0: Du hattest eben die drei Robotergesetze angesprochen. Kannst du diese bitte vorlesen und erläutern?
1: Sehr gerne. Die drei Robotergesetze stammen aus den Robotergeschichten des Schriftstellers Isaac Asimov. Sie wurden erstmals 1942 in seiner Kurzgeschichte Runaround formuliert. Sie lauten sinngemäß: Erstes Gesetz. Ein Roboter darf keinen Menschen verletzen oder durch Untätigkeit zulassen, dass einem Menschen Schaden zugefügt wird. Zweites Gesetz. Ein Roboter muss den Befehlen eines Menschen gehorchen, außer wenn diese Befehle dem ersten Gesetz widersprechen. Drittes Gesetz. Ein Roboter muss seine eigene Existenz schützen, solange dieser Selbstschutz nicht dem ersten oder zweiten Gesetz widerspricht. Interessant ist die Reihenfolge. Der Schutz des Menschen steht über dem Gehorsam und der Gehorsam steht über dem Eigenschutz. Asimov hat diese Gesetze übrigens nicht als echte technische Anleitung gedacht. Sie waren vor allem ein erzählerisches Werkzeug. Seine Geschichten zeigen immer wieder, dass scheinbar eindeutige Regeln in der Praxis erstaunlich kompliziert werden können. Nehmen wir beispielsweise das erste Gesetz. Ein Roboter darf keinen Menschen verletzen. Was aber, wenn zwei Menschen gleichzeitig in Gefahr sind und der Roboter nur einen von beiden retten kann? Oder was passiert, wenn eine Handlung einen Menschen kurzfristig gefährdet, ihn langfristig, aber vor einem größeren Schaden bewahrt? Genau solche Situationen nutzte Asimov, um über die Beziehung zwischen Mensch und Maschine nachzudenken. Später ergänzte er sogar noch ein nulltes Gesetz, das sinngemäß besagt, dass ein Roboter der Menschheit insgesamt keinen Schaden zufügen darf. Dieses Gesetz steht dann noch über dem Schutz des einzelnen Menschen. Und da wird es aus heutiger Sicht besonders interessant, denn wir beschäftigen uns heute tatsächlich mit sehr ähnlichen Fragen, nur nicht mit den drei Gesetzen als fertigem Regelwerk. Wir sprechen vielmehr über KI-Sicherheit, Verantwortung, menschliche Kontrolle und die Frage, welche Entscheidungen wir Maschinen überhaupt überlassen sollten. Asimovs große Leistung war also vielleicht weniger, die richtigen Regeln für Roboter gefunden zu haben. Er hat uns sehr früh gezeigt, wie schwierig es sein kann, einer Maschine moralische Regeln vorzugeben.
0: Grundsätzlich sind es wichtige Gesetze. Wie kann man sicherstellen, dass ein Roboter sich daran hält?
1: Genau da liegt der entscheidende Punkt. Man kann einem heutigen Roboter die drei Asimovschen Gesetze nicht einfach einprogrammieren und damit das Problem lösen. Sie sind schließlich literarische Regeln und viel zu ungenau, um daraus direkt eine sichere technische Steuerung zu bauen. In der Praxis arbeitet man deshalb mit mehreren Sicherheitsebenen. Zunächst muss ein Roboter seine Umgebung zuverlässig wahrnehmen können. Kameras, Abstandssensoren, Kraftsensoren oder andere Sensoren helfen ihm dabei, Menschen und Hindernisse zu erkennen. Ein Roboter kann schließlich nur dann Rücksicht auf einen Menschen nehmen, wenn er überhaupt erkennt, dass dort ein Mensch ist. Dann kommen fest definierte Sicherheitsregeln hinzu. Ein Roboter kann beispielsweise so programmiert werden, dass er bei einem bestimmten Abstand zu einem Menschen seine Bewegung verlangsamt oder vollständig stoppt. Solche Regeln sind wesentlich konkreter als der Satz "Verletze keinen Menschen". Eine weitere wichtige Ebene ist die Überwachung durch unabhängige Sicherheitssysteme. Gerade bei industriellen Robotern sollte nicht allein die KI entscheiden, ob eine Bewegung sicher ist. Nothaltsysteme, Sicherheitssteuerungen und überwachte Bewegungsbereiche können einen Roboter stoppen, selbst wenn seine eigentliche Software einen Fehler macht. Bei KI-gesteuerten Robotern kommt noch etwas hinzu. Man muss das System testen. Und zwar nicht nur in normalen Situationen, sondern gerade in ungewöhnlichen und schwierigen Szenarien. Was passiert, wenn jemand plötzlich in den Bewegungsbereich läuft? Was passiert bei einem Sensorausfall? Was passiert, wenn die KI eine Person oder einen Gegenstand falsch erkennt? Und schließlich ist auch der Mensch ein Teil des Sicherheitssystems. Es muss klar sein, wer für den Roboter verantwortlich ist und wann ein Mensch eingreifen kann oder muss. Ich würde deshalb eher von einem Sicherheitskonzept mit mehreren Schutzschichten sprechen, als von einem einzelnen Gesetz. Das ist ein bisschen wie beim Auto. Wir verlassen uns ja auch nicht darauf, dass ein einziges System garantiert, dass niemals ein Unfall passiert. Wir kombinieren Bremsen, Sicherheitsgurte, Airbags, Assistenzsysteme, Verkehrsregeln und menschliche Aufmerksamkeit. Und genau das ist bei Robotern mit KI besonders wichtig. Je autonomer eine Maschine wird, desto wichtiger wird es, dass wir nicht nur fragen, was sie kann, sondern auch, was sie unter keinen Umständen tun darf.
0: Ich habe das Gefühl, die Entwicklung neuer Roboter, gerade für Privathaushalte, wird immer schneller. Warum arbeiten aktuell so viele Firmen daran?
1: Ja, das Gefühl täuscht nicht. Wir erleben gerade tatsächlich eine sehr starke Beschleunigung. Allein in diesem Jahr fließt enorm viel Kapital in die Robotik und immer mehr Unternehmen versuchen, Roboter nicht nur für Fabriken, sondern auch für den Alltag zu entwickeln. Ich sehe dafür vor allem vier Gründe. Der erste ist die enorme Entwicklung bei der künstlichen Intelligenz. Früher musste man einem Roboter sehr genau sagen, was er tun soll. Moderne KI kann dagegen Sprache, Bilder und Situationen wesentlich besser interpretieren. Dadurch wird die Idee eines Roboters, dem man einfach sagt, räum bitte die Küche auf, überhaupt erst realistisch. In der Forschung gibt es inzwischen tatsächlich Systeme, die solche Haushaltsaufgaben mit relativ allgemeinen KI-Modellen ausführen können. Der zweite Grund ist wirtschaftlicher Natur. Ein Roboter für den Haushalt hätte einen riesigen potenziellen Markt. Ein Industrieroboter erledigt vielleicht eine ganz bestimmte Aufgabe in einer Fabrik. Ein Haushaltsroboter könnte dagegen theoretisch jeden Tag zahlreiche verschiedene Tätigkeiten übernehmen. Vom Aufräumen über das Wäschezusammenlegen bis hin zur Unterstützung älterer Menschen. Der dritte Punkt ist, dass die Kosten und technischen Möglichkeiten gleichzeitig besser werden. Sensoren, Kameras, Akkus, Motoren und Computer sind leistungsfähiger und teilweise günstiger geworden. Gleichzeitig haben Unternehmen inzwischen sehr viel mehr Daten und Rechenleistung zur Verfügung, um Roboter zu trainieren. Und viertens herrscht gerade ein regelrechter Wettlauf. Wenn ein Unternehmen es schafft, einen wirklich brauchbaren Alltagsroboter zu entwickeln, könnte daraus ein gewaltiger neuer Markt entstehen. Das erklärt auch die enormen Investitionen. Erst heute wurde beispielsweise bekannt, dass die Robotiksparte von XPeng mehr als 900 Millionen Dollar aufgenommen hat und inzwischen mit über 6,3 Milliarden Dollar bewertet wird. Aber ich würde an dieser Stelle auch ein bisschen bremsen. Zwischen einer beeindruckenden Demonstration und einem zuverlässigen Haushaltshelfer liegen noch Welten. Eine Fabrik ist eine kontrollierte Umgebung. Eine Wohnung dagegen ist chaotisch. Kinder laufen herum. Gegenstände liegen irgendwo, ein Glas fällt um, die Katze sitzt plötzlich im Weg und jeden Tag sieht die Situation ein bisschen anders aus. Genau deshalb ist der Haushalt für einen Roboter wahrscheinlich sogar eine der schwierigsten Umgebungen überhaupt. Unternehmen wie 1X setzen trotzdem genau darauf und entwickeln humanoide Roboter speziell für den Einsatz zu Hause. Ich glaube deshalb, dass wir gerade einen wichtigen Übergang erleben. Die Technik wird erstmals gut genug, dass ein allgemeiner Roboter nicht mehr wie reine Science-Fiction wirkt. Aber bis wir einen wirklich zuverlässigen Hausangestellten aus Metall haben, müssen noch einige technische und auch gesellschaftliche Probleme gelöst werden.
0: Könntest du mir bitte einen groben Zeitplan geben, wann wir Roboter zu Hause erwarten können?
1: Ja, wenn ich heute im August 2026 einen groben und bewusst vorsichtigen Zeitplan aufstellen müsste, würde ich ungefähr so aussehen. 2026, 2027, die ersten Pioniere. Wir sehen bereits die ersten humanoiden Haushaltsroboter, die tatsächlich für Privathaushalte angeboten werden. Ein Beispiel ist Neo von 1X. Das Unternehmen nimmt Bestellungen entgegen und hat angekündigt, erste Geräte 2026 an Kunden auszuliefern. Allerdings reden wir zunächst eher über Early Adopter als über einen fertigen Haushaltshelfer, der zuverlässig alles erledigt. Die Roboter werden vermutlich zunächst einige klar definierte Aufgaben beherrschen, beispielsweise Gegenstände aufnehmen, aufräumen oder Wäsche sortieren. Bei schwierigeren Aufgaben wird teilweise noch menschliche Unterstützung notwendig sein. 2027, 2030, erste brauchbare Haushaltshelfer. In diesem Zeitraum könnte sich die Situation deutlich verändern. Mehrere Hersteller dürften ihre zweite oder dritte Robotergeneration auf den Markt bringen. Die Systeme werden wahrscheinlich besser darin, eine Wohnung zu verstehen, Gegenstände zu erkennen und auf natürliche Sprache zu reagieren. Ich könnte mir vorstellen, dass ein Roboter dann beispielsweise auf den Satz »Bitte räum das Wohnzimmer auf« tatsächlich eine Reihe von unterschiedlichen Tätigkeiten selbstständig ausführt. Aber das bedeutet noch nicht, dass er jede beliebige Hausarbeit beherrscht. Gerade Kochen, Putzen in komplizierten Situationen oder das zuverlässige Hantieren mit zerbrechlichen Gegenständen sind sehr anspruchsvoll. 2030, 2035, der Roboter wird zum normalen Haushaltsgerät. Das ist für mich der spannendste Zeitraum. Wenn die technische Entwicklung weiter so schnell voranschreitet, könnten humanoide Roboter dann für einen größeren Teil der Bevölkerung interessant und wirtschaftlich erschwinglich werden. Ein wichtiger Schritt wäre, dass man nicht mehr darüber nachdenkt, ob der Roboter eine bestimmte Aufgabe beherrscht, sondern ihm einfach beschreibt, was man möchte. Genau diese Fähigkeit, neue Aufgaben in unbekannten Situationen zu bewältigen, gilt derzeit allerdings noch als eines der großen ungelösten Probleme. Ab etwa 2035, der wirklich universelle Haushaltsroboter? Hier würde ich bewusst ein Fragezeichen setzen. Ein Roboter, der morgens die Spülmaschine ausräumt, anschließend einkauft, Wäsche zusammenlegt, kocht, das Kinderzimmer aufräumt und nebenbei noch merkt, dass eine Glühbirne kaputt ist. Das ist eine ganz andere Größenordnung. Eine Einschätzung aus Deutschland geht beispielsweise davon aus, dass wirklich perfekte Haushaltshilfen noch etwa 5 bis 15 Jahre entfernt sein könnten. Mein persönlicher Eindruck wäre deshalb, die ersten Roboter kommen jetzt. Wirklich nützliche Roboter für eine größere Zahl von Haushalten könnten wir gegen Ende dieses Jahrzehnts sehen. Und der wirklich vielseitige Roboter-Butler ist eher ein Thema für die 2030er Jahre. Das Faszinierende ist dabei, dass wir zum ersten Mal überhaupt nicht mehr darüber diskutieren, ob so etwas prinzipiell möglich ist. Die Diskussion verschiebt sich zunehmend zu der Frage, wie zuverlässig, sicher und bezahlbar bekommen wir es hin?
0: Natürlich kann man noch keine konkreten Zahlen nennen, aber wie viel könnte ein ausgereifter Haushaltsroboter kosten?
1: Ja, und ich glaube, da kann man inzwischen zumindest eine grobe Größenordnung nennen. Wenn wir wirklich von einem ausgereiften Haushaltsroboter sprechen, der nicht nur staubsaugt, sondern unterschiedliche Aufgaben selbstständig erledigen kann, würde ich langfristig mit etwa 10.000 bis 30.000 Euro rechnen. Interessanterweise sind wir heute schon in dieser Größenordnung angekommen. Allerdings noch nicht bei einem wirklich ausgereiften Produkt. Beispielsweise wird der Neo von 1X derzeit mit 20.000 US-Dollar bzw. einem Mietmodell von 499 US-Dollar monatlich angeboten. Ein anderer Ansatz, der nicht einmal humanoid sein muss, liegt bereits bei rund 8.000 US-Dollar. Ich könnte mir deshalb ungefähr folgende Entwicklung vorstellen. Zunächst 20.000 bis 30.000 Euro. Das wären die frühen leistungsfähigen Geräte für Enthusiasten und wohlhabendere Haushalte. Später 10.000 bis 20.000 Euro, wenn größere Stückzahlen produziert werden und Motoren, Sensoren, Akkus und KI-Hardware günstiger werden, dürfte der Preis deutlich sinken. Langfristig vielleicht 5.000 bis 10.000 Euro. Das wäre für mich der Bereich, in dem ein Haushaltsroboter wirklich zu einem Massenprodukt werden könnte. Ob wir tatsächlich so weit herunterkommen, ist allerdings noch offen. Und ich glaube, der Kaufpreis allein wird gar nicht die entscheidende Frage sein. Viel interessanter wird sein, ob man einen Roboter für beispielsweise 500 Euro im Monat mietet und dafür Wartung, Software-Updates und vielleicht auch die Weiterentwicklung der KI inklusive hat. Genau solche Modelle werden bereits ausprobiert. Wenn man darüber nachdenkt, ist das sogar ziemlich logisch. Ein Roboter, der 10 oder mehr Jahre hält, aber ständig neue Fähigkeiten durch Software-Updates bekommt, ähnelt irgendwann eher einem Dienstleistungsprodukt als einem klassischen Haushaltsgerät. Und dann wird die spannende Frage nicht mehr sein, kann ich mir einen Roboter für 15.000 Euro leisten? Sondern eher, ist mir ein Roboter 300, 400 oder 500 Euro im Monat wert, wenn er mir mehrere Stunden Hausarbeit abnimmt? Das könnte meiner Meinung nach der Punkt sein, an dem Haushaltsroboter wirklich für eine breite Bevölkerung interessant werden.
0: Was für Aufgaben könnte so ein Roboter grundsätzlich übernehmen?
1: Ja, und genau da wird es meiner Meinung nach besonders interessant. Ein ausgereifter Haushaltsroboter könnte grundsätzlich sehr viele Aufgaben übernehmen, die heute noch unsere Zeit kosten. Allerdings würde ich zwischen realistisch absehbaren Aufgaben und eher langfristigen Möglichkeiten unterscheiden. Sehr naheliegend wären zunächst einfache Tätigkeiten im Haushalt. Aufräumen, Gegenstände an ihren Platz bringen, Wäsche sortieren und zusammenlegen, Geschirr ein- und ausräumen oder Müll wegbringen. Gerade das Greifen und Sortieren verschiedener Gegenstände ist für einen Roboter allerdings technisch anspruchsvoller, als es für uns aussieht. Auch beim Putzen könnte er unterstützen. Staubsaugen und Wischen sind vergleichsweise einfach, aber ein wirklich vielseitiger Roboter könnte zusätzlich Oberflächen reinigen, heruntergefallene Dinge aufheben oder beispielsweise das Badezimmer säubern. Spannend wird es bei der Küche. Ein Roboter könnte Lebensmittel aus dem Kühlschrank holen, Zutaten vorbereiten, die Spülmaschine einräumen oder einfache Gerichte zubereiten. Das vollständige Kochen ist allerdings deutlich schwieriger, weil dabei sehr viele unterschiedliche Bewegungen und Entscheidungen notwendig sind. Ein weiterer großer Bereich wäre die Unterstützung von Menschen. Ein Roboter könnte beispielsweise Getränke bringen, beim Tragen schwerer Gegenstände helfen oder ältere Menschen bei alltäglichen Tätigkeiten unterstützen. Gerade hier sehe ich einen großen gesellschaftlichen Nutzen. Und dann gibt es Aufgaben, die gar nicht unbedingt nach Hausarbeit klingen. Der Roboter könnte beispielsweise Pakete entgegennehmen, Pflanzen versorgen, den Haushalt überwachen oder daran erinnern, dass bestimmte Dinge erledigt werden müssen. Was ich besonders spannend finde, ein wirklich intelligenter Roboter müsste nicht für jede Aufgabe separat programmiert werden. Man könnte ihm einfach sagen, bitte mach das Wohnzimmer für Besuch fertig. Dann müsste er selbst entscheiden, was damit gemeint ist. Herumliegende Gegenstände aufräumen, den Tisch vorbereiten, vielleicht Getränke bereitstellen und anschließend noch einmal kontrollieren, ob alles ordentlich aussieht. Aber genau an diesem Punkt wird auch deutlich, warum solche Roboter so schwierig zu entwickeln sind. Für uns ist "Mach das Wohnzimmer für Besuch fertig" eine völlig normale Anweisung. Für eine Maschine steckt dahinter eine enorme Anzahl einzelner Entscheidungen. Deshalb würde ich sagen, der eigentliche Durchbruch ist nicht ein Roboter, der eine einzelne Hausarbeit erledigen kann. Der Durchbruch ist ein Roboter, den man ein Ziel nennt und der selbstständig herausfindet, wie er dieses Ziel in einer unvorhersehbaren Umgebung erreicht.
0: Wie kann ich mir die Entwicklung in 10 bis 20 Jahren vorstellen? Ist es möglich, dass in der Zukunft ein Großteil der Leute einen Roboter besitzen, ähnlich wie in Filmen?
1: Ja, ich halte das grundsätzlich für möglich, aber ich würde zwischen dem Bild aus Science-Fiction-Filmen und dem unterscheiden, was technisch und wirtschaftlich wahrscheinlich ist. Wenn wir etwa 10 bis 20 Jahre vorausblicken, also in die Mitte der 2030er bis Mitte der 2040er Jahre, könnte ein persönlicher Haushaltsroboter tatsächlich etwas ziemlich Normales sein. Vorausgesetzt natürlich, die technische Entwicklung macht weiter Fortschritte und es gibt keine größeren Rückschläge. Ich könnte mir folgende Entwicklung vorstellen. In etwa 10 Jahren könnte ein Roboter in vielen Haushalten bereits ein ziemlich vielseitiger Helfer sein. Er könnte aufräumen, Wäsche sortieren, Geschirr einräumen, einfache Mahlzeiten vorbereiten und Gegenstände transportieren. Wahrscheinlich wäre er aber noch nicht völlig autonom. Bei ungewöhnlichen Situationen würde er möglicherweise Unterstützung benötigen. In 20 Jahren könnte das schon deutlich anders aussehen. Wenn die Entwicklung von KI, Robotik, Akkus und Sensorik entsprechend voranschreitet, könnte ein Roboter tatsächlich einen großen Teil der alltäglichen Hausarbeit übernehmen. Man könnte ihm Aufgaben eher in natürlicher Sprache geben, anstatt einzelne Arbeitsschritte vorzugeben. Und ja, ich halte es für durchaus denkbar, dass irgendwann ein großer Teil der Haushalte einen solchen Roboter besitzt oder zumindest regelmäßig nutzt. Allerdings muss das nicht zwangsläufig bedeuten, dass jeder einen eigenen Roboter im Wohnzimmer stehen hat. Es könnte auch Modelle geben, bei denen man einen Roboter mietet oder als Dienstleistung nutzt. Vielleicht kommt beispielsweise einmal pro Woche ein autonomer Roboter aus einem lokalen Servicezentrum oder man bezahlt monatlich für einen Roboter inklusive Wartung und Software. Was ich mir weniger wahrscheinlich vorstelle, ist die perfekte Filmversion. Ein Roboter, der aussieht wie ein Mensch, sich genauso bewegt, jede Situation versteht und praktisch ein vollwertiges Familienmitglied ist. Das ist eine extrem hohe technische Hürde. Viel wahrscheinlicher ist zunächst ein Roboter, der zwar äußerlich vielleicht humanoid ist, sich aber vor allem durch seine Funktion auszeichnet. Er muss nicht unbedingt aussehen wie ein Mensch. Wenn er eine Treppe steigen, eine Waschmaschine bedienen, einen Teller greifen und einen Schrank öffnen kann, ist die menschliche Körperform allerdings sehr praktisch, weil unsere gesamte Umgebung auf den menschlichen Körper ausgelegt ist. Und dann könnte sich unser Verhältnis zu solchen Maschinen ziemlich stark verändern. Heute kaufen wir einen Staubsauger und denken kaum darüber nach. Ein

0: wirklichen autonomen Akteur in unserem persönlichen Umfeld zu haben. Und wenn wir tatsächlich 20 Jahre nach vorne schauen, könnte ein Kind, das heute geboren wird, vielleicht einmal mit einem Haushaltsroboter aufwachsen, für das es völlig selbstverständlich ist, dass dieser morgens den Frühstückstisch vorbereitet und abends das Kinderzimmer aufräumt. Für uns klingt das heute noch nach Science Fiction. Für diese Generation könnte es schlicht Alltag sein.
1: Gut, dass du den Datenschutz ansprichst. Wie kann man sicherstellen, dass man nicht mit einem Roboter ausspioniert wird?
0: Ja, und das ist tatsächlich eine der größten Herausforderungen. Ein Haushaltsroboter hätte schließlich etwas, das ein normaler Staubsauger nicht hat. Er könnte sehen, hören und seine Umgebung dauerhaft wahrnehmen. Damit würde er potenziell sehr persönliche Informationen über unser Zuhause sammeln. Ich würde deshalb mehrere Schutzmechanismen für notwendig halten. Erstens, möglichst viel Verarbeitung direkt im Roboter. Wenn der Roboter beispielsweise erkennt, dass eine Tasse auf dem Tisch steht, sollte diese Information möglichst gar nicht erst an einen externen Server geschickt werden müssen. Je mehr Daten lokal verarbeitet werden, desto weniger persönliche Informationen verlassen das Zuhause. Zweitens, eine klare Kontrolle über Kamera und Mikrofon. Der Nutzer sollte jederzeit erkennen können, ob diese Sensoren aktiv sind. Idealerweise gibt es zusätzlich eine physische Möglichkeit, Kamera oder Mikrofon wirklich abzuschalten. Ein Software-Schalter allein wäre mir persönlich bei einem Gerät mit so vielen Sensoren nicht genug. Drittens, Datenminimierung. Der Roboter sollte grundsätzlich nur das speichern, was er tatsächlich benötigt. Wenn er beispielsweise weiß, wo ein bestimmter Gegenstand liegt, muss daraus nicht automatisch ein detailliertes Bewegungsprofil der Bewohner entstehen. Dann kommt noch die IT-Sicherheit hinzu. Ein vernetzter Roboter ist letztlich ein Computer auf Rädern oder Beinen. Wenn seine Software schlecht abgesichert ist, könnte ein Angreifer möglicherweise auf Kameras, Mikrofone oder andere Daten zugreifen. Deshalb wären verschlüsselte Kommunikation, sichere Updates und regelmäßige Sicherheitsprüfungen enorm wichtig. Und ich würde mir außerdem wünschen, dass der Besitzer wirklich nachvollziehen kann, welche Daten gesammelt werden und warum. Nicht 40 Seiten Kleingedrucktes, sondern eine verständliche Übersicht. Welche Kamera wird verwendet? Was wird gespeichert? Wie lange? Wird etwas in die Cloud übertragen? Kann ich das deaktivieren? Besonders wichtig finde ich dabei einen Punkt. Der Roboter sollte nicht automatisch alles dürfen, nur weil er es technisch kann. Wenn beispielsweise Besuch in meiner Wohnung ist, möchte ich vielleicht nicht, dass der Roboter deren Gespräche analysiert oder Gesichter dauerhaft speichert. Dafür müsste es einen privaten Modus geben, in dem bestimmte Sensoren oder Funktionen komplett deaktiviert werden. Und langfristig könnte sogar die Frage entstehen, ob wir gesetzliche Mindeststandards für Haushaltsroboter brauchen. Bei einem Gerät, das sich autonom durch unsere Wohnung bewegt und potenziell alles beobachten kann, würde ich Datenschutz und IT-Sicherheit ähnlich ernst nehmen wie die physische Sicherheit. Denn letztlich muss Vertrauen entstehen. Wenn die Menschen das Gefühl haben, dass ihr Roboter sie überwacht, wird sich kaum jemand freiwillig so ein Gerät ins Wohnzimmer stellen. Ein wirklich erfolgreicher Haushaltsroboter muss deshalb nicht nur intelligent und praktisch sein. Er muss sich auch nachweislich vertrauenswürdig verhalten.

0: Anfang unseres Gesprächs hast du ein wichtiges Thema angesprochen. Wie könnte ein Roboter damit umgehen, wenn zum Beispiel zwei Menschen gleichzeitig in Gefahr sind und der Roboter nur einen von beiden retten kann?
1: Das ist tatsächlich eine der schwierigsten Fragen überhaupt, weil wir hier an die Grenze zwischen Technik und Ethik kommen. Und genau solche Situationen zeigen, warum die drei Robotergesetze aus Asimovs Geschichten in der Realität nicht einfach als Programmcode funktionieren würden. Nehmen wir an, zwei Menschen sind gleichzeitig in Lebensgefahr und der Roboter kann definitiv nur einen von beiden retten. Dann gibt es keine Entscheidung, bei der niemand benachteiligt wird. Der Roboter muss also eine Priorität festlegen. Und genau die Frage lautet, nach welchen Kriterien? Man könnte beispielsweise sagen, er soll die Person retten, deren Überlebenschance höher ist. Das klingt zunächst vernünftig, ist aber bereits eine moralische Entscheidung. Vielleicht könnte man auch die Person retten, die schwerer verletzt ist. Oder diejenige, die zuerst in Gefahr geraten ist. Jede dieser Regeln führt zu einem anderen Ergebnis. Und genau deshalb halte ich es für problematisch, einer KI einfach zu sagen, entscheide selbst, wer wichtiger ist. Eine solche Entscheidung sollte nicht aus einem undurchsichtigen Modell heraus entstehen. In der Praxis würde man versuchen, solche Situationen möglichst gar nicht erst entstehen zu lassen. Ein sicher konstruierter Roboter müsste beispielsweise erkennen, dass zwei Menschen gefährdet sind, sofort Hilfe anfordern und soweit möglich beide Gefahren reduzieren. Er könnte etwa einen Gefahrenbereich absichern, einen Notruf absetzen oder andere Menschen alarmieren. Wenn tatsächlich nur noch eine Person gerettet werden kann, müsste die Entscheidung auf vorher festgelegten ethischen und rechtlichen Prinzipien beruhen. Und diese Prinzipien sollten nicht allein von dem Hersteller eines Roboters bestimmt werden. Das ist für mich ein ganz wichtiger Punkt. Wir sollten nicht versuchen, der KI die moralische Verantwortung abzunehmen und sie anschließend für die Entscheidung verantwortlich zu machen. Die Gesellschaft muss vorher festlegen, nach welchen Regeln solche Systeme handeln dürfen. Und es gibt noch eine interessante Besonderheit. Ein Roboter müsste möglicherweise auch erkennen können, wann er überhaupt nicht kompetent genug ist, eine Entscheidung zu treffen. Wenn seine Sensoren unsicher sind oder er die Situation nicht eindeutig beurteilen kann, sollte er nicht einfach selbstbewusst irgendeine Entscheidung treffen, sondern Hilfe anfordern. Das führt zu einem Prinzip, das meiner Meinung nach bei zukünftigen autonomen Robotern sehr wichtig sein wird. Autonomie bedeutet nicht, dass die Maschine immer selbst entscheiden muss. Autonomie bedeutet auch, zu erkennen, wann man einen Menschen braucht. Und vielleicht ist das am Ende sogar eine der wichtigsten Fähigkeiten eines wirklich intelligenten Roboters. Nicht nur zu wissen, was er tun kann, sondern auch zu wissen, wann er es nicht allein tun sollte.
0: Wenn wir von Roboter sprechen, müssen wir natürlich auch über die absolute Horrorvorstellung sprechen, auf welchen einige Filme basieren. Was wäre, wenn ein Roboter sich nicht mehr kontrollieren lässt?
1: Ja, das ist wahrscheinlich die bekannteste Angstvorstellung bei Robotern. Die Maschine bekommt eine eigene Zielsetzung, entzieht sich unserer Kontrolle und entscheidet irgendwann, dass der Mensch im Weg steht. Hollywood hat daraus natürlich sehr eindrucksvolle Geschichten gemacht. In der Realität würde ich aber zwischen einem technischen Kontrollverlust und dem klassischen Science-Fiction-Szenario unterscheiden. Ein technischer Kontrollverlust ist durchaus vorstellbar. Ein Roboter könnte beispielsweise durch einen Softwarefehler eine falsche Entscheidung treffen, ein Sensor könnte ausfallen oder ein System könnte nach einem Update unerwartet reagieren. Das ist grundsätzlich nichts anderes als bei anderen komplexen technischen Systemen, nur dass ein autonomer Roboter seine Fehler unmittelbar in der physischen Welt ausführen kann. Deshalb wäre ein wichtiger Grundsatz: Ein Roboter darf niemals davon abhängig sein, dass seine KI perfekt funktioniert. Es sollte unabhängige Sicherheitssysteme geben, die beispielsweise gefährliche Bewegungen stoppen können. Im Idealfall kann ein Mensch das System jederzeit in einen sicheren Zustand versetzen. Das berühmte Szenario, dass ein Roboter plötzlich einen eigenen Willen entwickelt und beschließt, die Menschheit zu bekämpfen, ist dagegen eine ganz andere Frage. Dafür gibt es heute keinen Grund anzunehmen, dass ein Haushaltsroboter einfach ein eigenes Bewusstsein entwickelt und anschließend solche Ziele verfolgt. Was mir allerdings wesentlich realistischer erscheint, ist ein anderes Problem. Eine sehr leistungsfähige KI könnte ein Ziel falsch interpretieren, Wenn man einer Maschine ein Ziel vorgibt, muss dieses Ziel nicht unbedingt genau dem entsprechen, was wir Menschen damit gemeint haben. Ein einfaches Beispiel, man sagt einem Roboter, halte das Haus immer sauber. Wenn das System dieses Ziel extrem konsequent verfolgt, könnte es irgendwann Dinge tun, die wir niemals beabsichtigt haben. Das ist natürlich stark vereinfacht, aber es verdeutlicht das sogenannte Alignment-Problem. Wie stellen wir sicher, dass die Ziele und Handlungen einer KI tatsächlich mit unseren menschlichen Absichten und Werten übereinstimmen? Und bei einem Roboter wird dieses Problem besonders greifbar, weil die KI nicht nur Text produziert, sondern handeln kann. Deshalb würde ich bei zukünftigen Robotern auf mehrere Barrieren setzen. Klare Grenzen für autonome Entscheidungen, unabhängige Notabschaltungen, sichere Hardware, umfangreiche Tests, Protokollierung von Entscheidungen und vor allem die Möglichkeit für Menschen jederzeit einzugreifen. Das Schlimmste wäre meiner Meinung nach nicht einmal, dass ein Roboter böse wird. Viel realistischer und gefährlicher wäre ein sehr leistungsfähiges System, das ein falsch verstandenes Ziel äußerst effizient verfolgt. Und genau deshalb sollten wir bei der Entwicklung nicht erst darüber nachdenken, wenn solche Roboter millionenfach in unseren Wohnungen stehen. Sicherheit und Kontrollierbarkeit müssen von Anfang an Bestandteil des Designs sein, nicht ein nachträglich eingebautes Zusatzfeature.
0: Gibt es noch weitere Kritik an Roboter im privaten Umfeld?
1: Ja, und ich würde sogar sagen, die Frage nach der Kontrolle ist nur ein Teil der Diskussion. Wenn Roboter tatsächlich in großer Zahl in unsere Wohnungen kommen, gibt es noch einige andere Punkte, über die man kritisch sprechen muss. Ein großes Thema ist zunächst die Abhängigkeit. Wenn ein Roboter irgendwann kocht, putzt, einkauft und sich um viele alltägliche Dinge kümmert, gewöhnen wir uns sehr schnell daran. Was passiert aber, wenn das Gerät ausfällt, gehackt wird oder der Hersteller den Support einstellt? Je mehr Aufgaben wir an eine Maschine abgeben, desto größer wird unsere Abhängigkeit von ihr. Dann gibt es die soziale Dimension. Gerade bei älteren oder alleinlebenden Menschen könnte ein Roboter zwar eine enorme Unterstützung sein. Gleichzeitig besteht aber die Gefahr, dass menschlicher Kontakt teilweise durch technische Betreuung ersetzt wird. Ein Roboter kann Gesellschaft simulieren, aber er ist eben kein Mensch. Ein weiterer Punkt ist Arbeitslosigkeit bzw. die Veränderung von Arbeit. Wenn Haushaltsroboter irgendwann sehr viele Aufgaben übernehmen können, könnte das beispielsweise Beschäftigte in der Reinigung, Betreuung oder anderen Dienstleistungen betreffen. Das muss nicht zwangsläufig zu weniger Arbeit führen. Möglicherweise entstehen völlig neue Berufe, aber es wird Veränderungen geben. Auch die Ungleichheit ist ein wichtiger Aspekt. Wenn ein guter Haushaltsroboter zunächst 20.000 Euro kostet, können sich ihn nur relativ wenige Menschen leisten. Dann könnte Technologie bestehende Unterschiede sogar verstärken. Wohlhabende Menschen kaufen sich Zeit und Unterstützung, während andere weiterhin dieselben Arbeiten selbst erledigen müssen. Und schließlich gibt es etwas, worüber man vielleicht weniger spricht: die Privatsphäre innerhalb der Familie. Ein Roboter könnte theoretisch wissen, wann jemand nach Hause kommt, welche Räume er benutzt, welche Gegenstände er besitzt oder welche Gespräche in seiner Nähe stattfinden. Selbst wenn der Hersteller seriös arbeitet, muss man sich fragen, wie viel Überwachung wir in unseren eigenen vier Wänden akzeptieren wollen. Ich sehe außerdem ein psychologisches Problem. Wie stark vermenschlichen wir solche Maschinen? Wenn ein Roboter freundlich spricht, Gesichter erkennt und sich scheinbar an unsere Vorlieben erinnert, kann sehr schnell das Gefühl entstehen, er sei ein echtes Gegenüber. Das kann angenehm sein, aber es kann auch dazu führen, dass Menschen einer Maschine mehr Vertrauen entgegenbringen, als eigentlich gerechtfertigt wäre. Und dann gibt es noch eine ganz praktische Frage. Wer haftet, wenn etwas passiert? Wenn mein Roboter eine Vase umstößt, ist das ärgerlich. Wenn er aber einen Menschen verletzt oder einen erheblichen Sachschaden verursacht, wird es komplizierter. Ist der Besitzer verantwortlich? Und der Hersteller, der Softwareentwickler oder mehrere Beteiligte? Deshalb würde ich sagen, die entscheidende Frage lautet nicht nur, was können Roboter für uns tun, sondern auch, welche Rolle wollen wir ihnen in unserem privaten Leben überhaupt geben? Denn technisch können wir vieles möglich machen. Aber nur weil eine Maschine etwas tun kann, heißt das noch lange nicht, dass wir möchten, dass sie es auch tut.
0: Danke. Bitte fasse noch mal kurz zusammen, worüber wir gesprochen haben, inklusive einem Fazit.
1: Sehr gerne. Wenn ich unser Gespräch kurz zusammenfasse, dann haben wir eigentlich einen großen Bogen geschlagen. Von den Anfängen der Robotik bis zu der Frage, wie unser Alltag in Zukunft aussehen könnte. Wir haben zunächst geklärt, dass KI und Robotik zwar unterschiedliche Bereiche sind, sich aber hervorragend ergänzen. KI ermöglicht es Maschinen, Informationen zu verarbeiten, Muster zu erkennen und flexibler zu reagieren, während die Robotik diese Fähigkeiten in die physische Welt bringt. Anschließend haben wir einen Blick auf die Geschichte der Robotik geworfen, von frühen mechanischen Automaten über die ersten Industrieroboter bis hin zu den heutigen humanoiden Robotern. Dabei haben wir auch über Persönlichkeiten wie Leonardo da Vinci, Alan Turing und Isaac Asimov gesprochen. Ein großes Thema waren anschließend Asimovs drei Robotergesetze und die Frage, ob man Maschinen tatsächlich klare moralische Regeln geben kann. Dabei wurde deutlich, dass solche Regeln in realen Situationen schnell an ihre Grenzen stoßen. Beispielsweise, wenn ein Roboter entscheiden müsste, welchen von zwei Menschen er in einer Notsituation retten kann. Danach ging es um die aktuelle Entwicklung von Haushaltsrobotern. Wir haben darüber gesprochen, warum gerade so viele Unternehmen in diesen Bereich investieren und welche Aufgaben solche Roboter künftig übernehmen könnten. Vom Aufräumen und Putzen bis hin zur Unterstützung von Menschen. Bei der zeitlichen Entwicklung haben wir vorsichtig in die Zukunft geblickt. Erste Haushaltsroboter gibt es bereits. In den nächsten 10 Jahren könnten sie deutlich vielseitiger werden und in den 2030er und 2040er Jahren möglicherweise für einen großen Teil der Bevölkerung interessant werden. Ob irgendwann tatsächlich fast jeder Haushalt einen Roboter besitzt, lässt sich natürlich noch nicht seriös vorhersagen. Dann kamen die kritischen Fragen: Datenschutz, Überwachung, mögliche Fehlentscheidungen, Kontrollverlust, Arbeitsplatzveränderungen, soziale Isolation und die Frage, wer für Fehler eines autonomen Roboters verantwortlich ist. Und damit wären wir eigentlich auch bei meinem Fazit. Ich glaube, Robotik und KI haben das Potenzial, unseren Alltag in den kommenden Jahrzehnten erheblich zu verändern. Ein Roboter, der uns bei vielen alltäglichen Aufgaben unterstützt, ist längst keine reine Science-Fiction mehr. Aber der technische Fortschritt allein sollte nicht unser Ziel sein. Wir müssen gleichzeitig festlegen, welche Grenzen solche Systeme haben sollen. Ein guter Haushaltsroboter sollte nicht nur leistungsfähig und intelligent sein, sondern vor allem sicher, kontrollierbar, transparent und respektvoll gegenüber unserer Privatsphäre. Und vielleicht ist das die wichtigste Erkenntnis aus unserem Gespräch. Die entscheidende Frage ist nicht, ob wir irgendwann Roboter bauen können, die sehr viel können. Die entscheidende Frage ist, wie wir dafür sorgen, dass sie das Richtige tun und dass der Mensch dabei jederzeit die Kontrolle behält. Wenn uns das gelingt, könnten Roboter tatsächlich zu einer enormen Bereicherung unseres Alltags werden. Wenn wir dagegen nur darauf schauen, was technisch möglich ist, ohne die gesellschaftlichen Folgen mitzudenken, kann aus einer faszinierenden Technologie auch ein ernsthaftes Problem werden.
0: Vielen Dank.
1: Sehr gerne. Es hat mir großen Spaß gemacht, dieses Gespräch mit Ihnen zu führen. Vielen Dank für die interessanten Fragen. Und vielleicht war ja die eine oder andere Antwort dabei, die ein bisschen zum Nachdenken über unsere Zukunft mit KI und Robotik anregt.
0: Das war meine heutige Sendung Radio Matrix mit dem Thema KI und Robotik. Ich hoffe, die Sendung hat Ihnen gefallen. Ich hoffe, Sie konnten was lernen und ich wünsche Ihnen viel Spaß im weiteren Programm. Bis zum nächsten Mal. Tschüss.

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6: Gebt mir selbst das Wort kurz, Herr Vorsitzender. Die Damenvorsitzenden?
7: Ja,
6: mach. Ja. Entschuldigung, wir nehmen die.
8: Stadtrat Wandrei antwortet. Entschuldigung, ich musste eine Sache mit dem Oberbürgermeister klären.
6: Sorry. Ja, gut. Wollte nur gucken, wie genau wir die Regeln nehmen.
8: Wer spricht sich dafür aus? In GU? Okay. Wieso ist er hier?
9: Herr Beißinger, kann es sein, dass der Blum noch nicht da ist?
10: Doch.
9: Doch? Ach, da hinten steht er.
8: Wenn Sie mir Ihre Aufmerksamkeit schenken, dann kann ich jetzt das Ergebnis Ihnen noch mal vorstellen. Sie können es ja auch schon auf der Leinwand sehen.
9: Verwaltungsausschuss Staatstheater, das Ding hat mich schon im Magistrat schon verfolgt. Der Listenvorschlag, Liste 1, ist ausschließlich von Bündnis 90 und Volt, also von Grüne und Volt. Nicht von der CDU. Ich bitte, das bei der Wahl zu berücksichtigen. Also erst Liste 1 ist nur Grüne und Liste 3 ist Volt und Linke und Tierschutzpartei.
8: Kann nicht sein, heißt? Kann nicht sein, heißt?
6: Das heißt,
8: ich glaube, da ist eine Verwechslung. Das sind die Leute vom Theaterbeirat, ne? Ja. Okay, alles zurück. Das wird nochmal. Danke für den Hinweis. Und wenn es Beanstandungen dazu gibt, dann bitte ich Sie, das jetzt mir zu sagen. Ja, dann würden wir eben diese Wahl zurückstellen. Ich bitte um Aufmerksamkeit. Also wir haben eigentlich die Wahlen irgendwie auf die vorderen Tagesordnungsplätze gesetzt, damit wir eben mit aller Konzentration diese Wahlgänge ordentlich durchführen können. So, jetzt haben sich leider Fehler und Folgefehler eingeschlichen, so die sich letztendlich auch in diesen Wahlzetteln niederschlagen und bei den Kommissionen.
11: Guten Tag, mein Name ist Aurel Jahn. Wie Sie heißen, das weiß ich natürlich nicht, aber ich kann Ihnen verraten, na, Sie werden es schon wissen, dass es einen Bericht aus der Stadtverordnetenversammlung gibt. Die fand am Donnerstag, dem 27. August 26 ab 16 Uhr im Günter-Ziegler-Saal des Justus-Liebig-Hauses statt. Was ist mir aufgefallen? Ja, es hat offenbar einige Fehler gegeben. Es gab keine Tumulte. Und ich habe die Diskussion über den Osthang und das Besucherzentrum ja letzte Woche schon gesendet, weil ich das wirklich wichtig fand. Es gab wieder viele Wahlen, das hatte ich eigentlich so nicht in Erinnerung. Ich mache ja den Bericht aus der Stadtverordnetenversammlung seit vielen Jahren, und dass nach den Besetzung des Parlaments dann halt so viele Wahlen für irgendwelche Ausschüsse und Kommissionen stattfinden, das hatte ich so nicht in Erinnerung. Und es ist ja schon die zweite Stadtverordnetenversammlung, wo viele Wahlen stattfinden. Ja, das da kann man mal sehen, wie kompliziert unsere Welt heutzutage ist. Dann gab es die unter dem Tagesordnungspunkt 6 die Mitteilungen des Stadtverordnetenvorstehers. Und das hören wir uns jetzt mal an.
8: Ich komme zum Tagesordnungspunkt Mitteilungen des Stadtverordnetenvorstehers. Da möchte ich auf einen Punkt eingehen. Wie wir alle wissen, wurde ein Fahrzeug der AfD mutmaßlich aus politischen Motiven in Brand gesetzt. Die Aufklärung des Sachverhalts obliegt der Polizei und der Staatsanwaltschaft. Für uns als Stadtverordnetenversammlung möchte ich jedoch klar festhalten, wir verurteilen Gewalt, Sachbeschädigung und jede Form rechtswidrigem Handeln. Politische Auseinandersetzungen müssen auf dem Boden des Rechtsstaates und im Rahmen demokratischer Mittel geführt werden. Gewalt und Rechtsbruch sind dabei niemals ein legitimes Mittel und sind entschieden abzulehnen. Ich hoffe, Sie können diesem Punkt und dieser Haltung auch zustimmen. Ich möchte ergänzen, das ist kein Applaus für die rechtsextremistische Politik der AfD, das ist ein Applaus für die Demokratie. Wir haben uns im Ältestenrat mit der Flut an Anträgen auseinandergesetzt, die in der vorletzten Woche auf Wunsch der antragstellenden Fraktionen sehr kurzfristig auf die Tagesordnung der jeweiligen Ausschüsse genommen wurden. Dies führte in der Folge zu mehreren Nachträgen zu einer Ausschusssitzung. Dies wird weder der Ausschussarbeit noch der Arbeit des Büros der Stadtverordnetenversammlung gerecht. Vor allem bleibt den Ausschussmitgliedern kaum Zeit, sich wirklich mit den Anträgen vor den jeweiligen Sitzungen zu beschäftigen. Gemeinsam mit dem Ältestenrat habe ich entschieden, wir wollen das mal so probieren, ob das auch funktioniert. Ich hoffe, dass es funktioniert, dass die Anträge freitags vor dem Ausschuss, also vor der Ausschusssitzung, bis 11 Uhr im Büro der Stadtverordnetenversammlung eingehen müssen. Sonst werden sie nicht mehr auf die Tagesordnung genommen.
7: Publizistische Ergänzung an.
11: Wenn man Autos von der AfD ansteckt, dann ist das eigentlich eher kontraproduktiv, denn damit stärkt man die AfD eigentlich eher, als man sie schwächt. Denn die Beschwerde eigentlich auch eher zu Recht ist. Und das sollte man nicht akzeptieren.
7: Publizistische Ergänzung aus.
11: Dann kommen wir zur Fragestunde. Die erste Frage stellt Frederik Jobst zum Bürgerrat und das hören wir uns jetzt ganz genau an.
10: Wann wird der Magistrat das mit der Vorlagenummer SV 2026-005 beauftragte Konzept zur Durchführung und Evaluierung eines Bürgerrats der Stadtverordnetenversammlung zur Beschlussfassung vorliegen, was bis 30.06. ja vorliegen sollte, laut Antrag?
8: Antworten wird Oberbürgermeister Benz. Herr Benz, bitte.
12: Sehr geehrter Herr Stadtverordneter Jobst, die Erstellung eines Konzepts zur Einführung eines Bürgerrats erfordert ein hohes Maß an Sorgfalt, um eine verbindliche Systemarchitektur zu schaffen, die Bürgervorschläge und Ideen in stringentes, rechtssicheres Verwaltungshandeln übersetzt. Diese Notwendigkeit haben gerade die Schwierigkeiten beim Bürgerhaushalt gezeigt, wo es zu einem hohen administrativen Aufwand, Unstimmigkeiten und Fehlentwicklungen gekommen ist. Die Bürgerbeteiligung in Darmstadt ist deshalb grundsätzlich neu aufzustellen, damit nicht immer mehr Beteiligungsformate nebeneinander her existieren.
10: Warum war es dem Magistrat dann nicht möglich, wenn es bekannt ist, dass die Frist nicht gehalten wird, dies proaktiv zu kommunizieren, weil es ja im Antrag entsprechend mit einer Frist gefordert wurde? Auch nur ein Teil Ihrer Begründung war überhaupt eine Begründung, warum die Frist gerissen wurde übrigens.
12: Sehr geehrter Herr Stadtverordneter Jobst, es liegt im Benehmen des Magistrats, diese Dinge zu beantworten und zu bearbeiten.
8: Noch eine Zusatzfrage, bitte.
10: Plant der Magistrat dann in Zukunft dort proaktiv bei Anträgen, die mit einer Frist versehen sind, Rückmeldung an die Stadtverordnetenversammlung zu geben?
12: Sehr geehrter Herr Stadtverordneter Jobst, diese Frage hat mit der ersten Frage nichts zu tun, deswegen brauche ich die Ihnen nicht zu beantworten.
7: publizistische Ergänzung an.
11: Das ist so, lässt man jemanden auflaufen.
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11: In Eberstadt ist eine Modaubrücke gesperrt. Sie führt über die Modau logischerweise, ist am südlichen Rand von Eberstadt. Und hier sagt Paul-Georg Wandreif, der Verkehrsdezernent von der CDU, Folgendes.
13: Die Modaubrücke an der Eberstädter Bezirksverwaltung wurde im Rahmen der Gebäudesanierung zur Absicherung der Baustelle von der durchführenden Baufirma für die Öffentlichkeit gesperrt. Sobald die Sanierung der Eberstädter Bezirksverwaltung abgeschlossen ist und ein sicherer Durchgang vom Bauerngarten zur Oberstraße für die Bürgerschaft wieder gewährleistet werden kann, wird die Sperrung aufgehoben. Nach Rücksprache mit dem zuständigen IDA-Fachbereich Hochbau kann mit einer Aufhebung der Sperrung nicht vor Sommer 2027 gerechnet werden. Ich möchte an der Stelle persönlich noch anmerken, dass sich die Antwort auf diese Frage auch mit einer simplen Google-Suche innerhalb von 10 Sekunden herausfinden lässt.
11: Dann kam es eine Frage, wie viel Hitzetote es in Darmstadt gegeben hat.
14: Also nur in ganz, ganz wenigen Fällen, zum Beispiel beim unmittelbaren Hitzeschlag, führt die Hitzeeinwirkung zum Tod, während in den meisten Fällen die Kombination aus Hitzeexposition und bereits bestehenden Vorerkrankungen zum Tod führt. Daher wird Hitze in Deutschland auf den Totenschein normalerweise nicht als die zugrunde liegende Todesursache angegeben. Stattdessen müssen statistische Methoden angewendet werden, um das Ausmaß hitzebedingter Sterbefälle abzuschätzen. Gemäß Statistischem Bundesamt und RKI lagen die Sterbefälle in den Sommermonaten Juni und Juli in Deutschland 26 bundesweit deutlich über den mittleren Werten der 4 Vorjahre. Parallel zu dem Monitoring der Sterbezahlen führt das RKI ein Monitoring der hitzebedingten Mortalität durch. Wir hatten also im Jahr 24 im Juli 200 Sterbefälle, im Jahr 25 175, da ist sogar leicht zurückgegangen, aber in diesem Juli 26 282, also eine deutliche Übermortalität in Darmstadt.
11: Das war der Klinikdezernent und auch der für das Gesundheitsamt zuständig ist, André Schellenberg von der CDU. Jetzt geht es um Fahrräder, die im Schienenersatzverkehr mitgenommen werden können. Das heißt, dass sie nicht mitgenommen werden können. Und in dem konkreten Fall ging es um ein Fahrrad eines Kindes, dies mitgeführt werden sollte, weil die Mutter gelaufen ist und das Kind mit dem Fahrrad dahinter nebenher gelaufen ist.
13: Ich habe Herr Mobilo in der Sache befragt. Eine flexible Regelung der Fahrradmitnahme in den Bussen des Schienenersatzverkehrs ist nicht möglich. Das wird auch in anderen Verkehrsunternehmen und bei der Deutschen Bahn so gehandhabt. Hintergrund ist, dass der Platz in den Bussen deutlich geringer ist als in einer Straßenbahn und dementsprechend bei Schienenersatzverkehr grundsätzlich mit einer hohen Auslastung gerechnet wird. Herr Mobilo beobachtet üblicherweise keine Eltern mit Fahrrädern und getrennt radfahrenden Kindern im ÖPNV. Herr Mobilo weist weiterhin darauf hin, dass ein verantwortungsvolles Sichern von mehreren Rädern und Kindern in einem Bus praktisch nicht möglich wäre für eine Person.
11: Sie hörten den Verkehrsdezernent Paul-Georg Wandrei von der CDU. Jetzt gibt es noch einen Hinweis des Stadtverordnetenvorstehers. Das hatte ich eigentlich auch nicht gewusst. Es darf nämlich pro Stadtverordneten nur eine Frage gestellt werden.
15: Es darf nur eine Frage von einem Fraktionär oder Fraktionärin gestellt werden. Keine zwei pro Stadtverordnetenversammlung. Deshalb mussten wir das gerade noch mal klären. Wir können nur lernen, die Frage ist jetzt eingebracht worden und auch beantwortet worden. Aber für die Zukunft bitte achten Sie darauf und ich werde auch darauf achten.
11: In der Darmstadt breitet sich die asiatische Hornisse aus. Und dazu erklärt Michael Kolmer von den Grünen, wie sich das da verhält.
16: Seit Einstufung der asiatischen Hornisse gemäß EU-Verordnung Nummer 1143 im März 2025 als nur mehr weit verbreitet besteht keine generelle Pflicht mehr zur Beseitigung der Nester. Grundstückseigentümerinnen und Eigentümer müssen eine Entfernung auf Privatgrundstücken daher grundsätzlich selbst beauftragen und die Kosten tragen, sofern sie eine Beseitigung veranlassen. Die Wissenschaftsstadt Darmstadt lässt trotz der nicht mehr gegebenen Pflicht weiterhin Nester der asiatischen Hornisse auf öffentlichen Flächen entfernen. Bürgerinnen und Bürger werden daher gebeten, Nester der asiatischen Hornisse auf städtischen Flächen gegenüber dem Umweltamt zu melden. Informationen dazu gibt es auch auf der Homepage der Stadt unter www.darmstadt.de leben. Die untere Naturschutzbehörde der Stadt kann im Einzelfall Nestentfernungen auch auf Privatgrundstücken veranlassen, wenn nachweislich Naturschutzbelange gefährdet werden, zum Beispiel hochwertige Lebensräume oder geschützte seltene Arten, oder es zu einer Beeinträchtigung der biologischen Vielfalt kommt. Bei einer unmittelbaren Gefährdung des öffentlichen Raums kann die Stadt ebenfalls auch auf Privatgrundstücken eine Entfernung veranlassen, beispielsweise bei Nestern in unmittelbarer Nähe von Schulen, Kindergärten oder Spielplätzen. Die untere Naturschutzbehörde empfiehlt Grundstückseigentümerinnen und Eigentümern weiterhin die Entfernung von Nestern und vermittelt Kontakte zu Fachpersonen für Nestentfernungen.
11: Die Christian-Morgenstern-Schule hatte eine Solaranlage auf dem Dach. Die ist vor einem Jahr demontiert worden. Und hierzu der Kämmerer André Schellenberg von der CDU.
17: Die Photovoltaikanlage der Entega auf der Christian-Morgenstern-Schule war seit November 2002 mit einer installierten Leistung von 5,1 Kilowatt-Peak in Betrieb. Die Vergütung nach dem Erneuerbaren Energiegesetz lief nach einer Betriebsdauer von 20 Jahren zum 31.12.2022 aus. Daher wurde zwischen der Entega und IDA vereinbart, dass die PV-Anlage zu demontieren sei. Zudem muss bei allen, gilt aber nur für den Bürgerpark, ne? Zudem muss bei allen PV-Anlagen im Bürgerpark aufgrund der dortigen Netzverhältnisse eine besondere Abschalteinrichtung eingebaut werden, die eine Vorgabe des Netzbetreibers ist. Für die Christian-Morgenstern-Schule standen die Kosten für diese besondere Einrichtung nicht im Verhältnis zum Ertrag. Aus diesen Gründen ist derzeit keine Neuinstallation in der Betriebnahme einer PV-Anlage geplant.
11: Ja, und jetzt kommen wir zu dem Ampelsystem, das zu den Beschlüssen der Stadtverordnetenversammlung in dem Parlis, also dem Parlamentsinformationssystem, dazu programmiert werden sollte. Da sollte denn die Frage, ob es bearbeitet ist und wie weit die Beschlüsse eben umgesetzt sind in Rot, Gelb, Grün, noch nicht bearbeitet beziehungsweise in Bearbeitung und Grün dann halt durchgeführt, angezeigt werden. Hierzu der Oberbürgermeister Hanno Benz von der SPD.
18: Derzeit finden die letzten technischen Anpassungen statt und danach wird der Workflow innerhalb der Stadtverwaltung daran angepasst. Ich habe mal gelernt, nur Termine zu nennen, wenn man sie auch halten kann. Insofern kann ich Ihnen da keinen genauen Termin nennen. Ich hoffe schnell, bin aber zuversichtlich, dass die Kollegen, die damit betraut sind, das auch sehr schnell umsetzen.
11: Dann zur Fragestunde nochmal ein Kommentar vom Stadtverordnetenvorsteher.
19: Ich weise darauf hin, dass gemäß der Geschäftsordnung für die Fragestunde 30 Minuten vorgesehen sind. Alle dann nicht mehr aufgerufenen Fragen werden nachträglich schriftlich durch den Magistrat beantwortet.
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11: Dieses Mal sind wir ja durchgekommen mit den 30 Minuten, aber das ist dann so, dass die Fragestunde deckt doch sehr viele Sachen auf und ich finde es durchaus interessant, dies der Öffentlichkeit auch zukommen zu lassen.

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1: Jetzt kommen wir zur kommunalen Wärmeplanung. Den Anfang macht Berit Walter von Volt.
2: Am Ende können wir die Umsetzung in der Stadt nur ermöglichen. Ganz viele Dinge müssen am Ende über Hausbesitzer, über Industrie und Gewerbe umgesetzt werden. Aber wir können aufzeigen, wo das nötig ist. Wir können Hilfestellung geben, wie das gehen kann. Wir können motivieren, wir können fördern. Dafür brauchen wir aber die Transparenz und die Übersichtlichkeit, wo wir eigentlich stehen und wo wir die größten Hebel haben auf dem Weg hin zur Klimaneutralität in Darmstadt.
1: Das war Berit Walter von Volt. Jetzt kommt Uli Franke von der Linken.
3: In diesem Zusammenhang möchte ich auch anregen, dass die Stadt bei künftigen Planungen in ihren eigenen Liegenschaften die Möglichkeit zur Mitversorgung umliegender Wohn- und Geschäftsgebäude prüft. Hier wäre vor allen Dingen beim Eigenbetrieb IDA Kreativität gefragt. Mit der vorliegenden Wärmeplanung sind die Grundlagen gelegt, aber der Prozess ist natürlich nicht abgeschlossen. Es ist gut und wichtig, dass die Weiterentwicklung nicht nur auf gesamtstädtischer Ebene stattfindet, sondern auch in den Stadtteilen vorangetrieben wird. Insgesamt müssen die vorgeschlagenen Maßnahmen auch wirklich finanziert werden. Der Anteil externer Förderung ist in vielen Fällen sehr hoch. Es wäre bitter, wenn die Umsetzung der Wärmewende daran scheitert, dass kommunale Eigenanteile nicht im Haushalt bereitgestellt werden. Es gilt, wie auch bei vielen anderen Themen, nichts oder zu wenig zu tun, kommt am Ende teurer, als wenn wir jetzt ohne Finanzierungsvorbehalte in die richtigen Maßnahmen investieren. Die potenziellen Kundinnen und Kunden brauchen ein klares Versprechen der Stadt und der Entega, dass die Fernwärme keine Preissprünge nach oben machen wird. Die aktuelle Preisobergrenze ist dysfunktional. Sie berechnet sich unter anderem aus dem Gaspreis und dem Preisdurchschnitt anderer Wärmeerzeuger. Und sie liegt so hoch, dass sie die Entega freiwillig deutlich unterschreitet. Notwendig ist die Bindung an den Industriestrompreis, damit Bauherren beim Systemvergleich mit der Wärmepumpe mit einer ähnlichen Preisentwicklung für die Primärenergie rechnen können. Die vorgelegte Wärmeplanung ist eine brauchbare Basis für die Umsetzung der Wärmewende in Darmstadt. Wir werden ihr also zustimmen. Vielen Dank.
1: Das war Uli Franke von der Linken, die sich ja mit der Tierschutzpartei zusammen als Fraktion gebildet hat. Jetzt kommt Sebastian Schmidt von UFBASE.
4: Der Teil B zeigt uns jetzt den Weg in die Klimaneutralität 2045 und ist dafür eine gute Datengrundlage. Allerdings sehen wir auch ein paar Mankos bzw. Risiken. Wir fragen uns zum Beispiel, ob die 2% Sanierungsquote wirklich realistisch ist. Deutschlandweit liegt die derzeit eher bei 0,6 bis 0,7%. Also man müsste im Grunde die Sanierungsquote deutlich nach oben treiben, was wiederum ja auch eventuell Engpässe im Baugewerbe bedeuten kann und damit Preissteigerungen und somit eine weitere Preistreibung in der Energiewende und in der Wärmewende. Zudem ist es auch so, dass wir als Stadt hier keine Durchsetzungsfähigkeit haben, weil prinzipiell sind die Besitzer in der Verantwortung für ihre Immobilien. Auch die Bundespolitik ist derzeit eher gegenläufig zu dem Plan, den wir hier erstellt haben. Die Biotreppe beispielsweise erlaubt eigentlich genau das, was wir in unserem Plan reduzieren wollen. Somit ist das zwar der richtige Weg und es ist richtig, den als Ziel anzustreben, aber es bleiben ein paar Fragezeichen. Trotzdem werden wir zustimmen.
1: Das war Sebastian Schmidt von UFBASE. Jetzt kommt Falk Neumann von WGD, die sich zur Fraktion KADA zusammengeschlossen hat, Kommunale Allianz für Darmstadt.
5: Aber wir fragen den Magistrat, wer macht wann, ist wann, also was, mit welchem Geld und woran können wir als Stadtverordnete das erkennen, wie es vorangeht. Deswegen begrüße ich auch, was die Stadtverordnete von Volt sagte. Wir fordern auch jährliche Berichte, wie weit die Wärmewende voranschreitet und nicht 2 oder 5 Jahre. Da wollen wir ja schon mehr oder weniger klimaneutral sein. Es geht also darum, dass wir die Investitionen, die Wärmekosten überblicken, Aber für Darmstadt werden 100% und Klimaneutralität, ist auch ein kritischer Begriff, nur möglich sein, wenn wir quartiersbezogen mit Großwärmepumpen denken, eben auch Solarthermien, Abwärmenutzung, Absorber, Speicher und ein niedriges Netz für die Fernwärme. Das ist natürlich wissenschaftlich für Darmstadt dann zu schauen, wie wir das machen. Aber davon sprechen eben die Institute. Dehner sagt, dass ein Hochtemperaturnetz ein verlängertes fossiles Energie, eine Energieversorgung aufrechterhält. Und wir wollen ja klimaneutral werden. Ja, dann für Eberstadt beispielsweise steht in der Vorlage Klärwasser-Wärmepumpen plus Biomethan-Kraft-Wärme-Kopplung. Damit kommen wir dann auf 70% Erneuerbare, wenn wir eben die Fernwärme dahingehend unterstützen. In der Linken-Siedlung Ludwigshöhviertel sind wir noch unter 40% erneuerbarer Wärme. Wir haben dort ein Gaskraftwerk etabliert, wollen aber Dekarbonisierungsschritte. Das Gleiche gilt natürlich auch für MHKW, das Müllheizkraftwerk. Ja, dann den dritten Punkt, was ganz wichtig ist, was die Fraktion der Linken schon mal angedeutet hat, ist die soziale Wärmewende. Das heißt, wir müssen die Bürger mitnehmen. Das sind natürlich einmal die Hauseigentümer, aber auch die Mietenden. Das heißt, es darf nicht alles auf die Miete umgelegt werden, sondern muss entsprechend sozial verträglich sein. Und dazu müssen wir miteinander im Gespräch bleiben. Das heißt, die Umstellung auf Fernwärme darf nicht die Nebenkosten erhöhen, sondern wir müssen das sozialverträglich machen. Fazit der Fraktion Kader ist, die Richtung stimmt.
1: Und die Kader stimmt auch zu. Das war Falk Neumann von der Fraktion WGD, die sich dann zu Kader zusammengeschlossen hat. Wir verlassen jetzt ich sag noch erstmal, die Fernwärme muss eigentlich, wie sie bisher geplant ist, eine Vorlauftemperatur, also das, was in den Heizkörper reingeht, von 60 Grad haben. Das bedarf aber oder bewirkt aber erhebliche Verluste. Und deswegen gibt es eine neue Technik, die eben nur noch 40 Grad hat. Dann braucht man etwas größere Heizkörper und eine kleine Wärmepumpe für das warme Wasser. Und das würde dann eben ermöglichen, die Verluste noch weiter zu reduzieren. Die Wärmeplanung Teil B wurde dann auch mit überwältigender Mehrheit beschlossen. Kommen wir zu einem Tagesordnungspunkt, der auch nur ein Tagesordnungspunkt ohne Abstimmung ist, also zur Kenntnisnahme. Hier macht Tim Huss von der SPD einen Aufschlag.
6: Dieser Mietspiegel ist ein Schutzinstrument. Er ist kein Preistreiber. Mehr noch, der Mietspiegel ist die einzige rechtssichere Grundlage, mit der Mieterinnen und Mieter prüfen können, ob ihre Mieterhöhung überhaupt zulässig ist. Ohne ihn gäbe es nämlich das Vergleichswohnungsverfahren. 3 Wohnungen, die der Vermieter selbst auswählt. Da muss man jetzt keine große Analyse machen, was dabei rauskommen würde. Das würde Willkür und Wucher Tür und Tor öffnen. Der Mietspiegel dagegen ist wissenschaftlich fundiert. Das Institut Wohnen und Umwelt hat ihn auf Basis einer Zufallsstichprobe aus dem Melderegister erhoben und er ist im Konsens entstanden. Mieterbund, Haus und Grund, Bauverein, Amtsgericht, Gutachterausschuss und Amt für Wohnungswesen, alle saßen gemeinsam in einer Kommission. Zu den Zahlen, die muss man tatsächlich auch nicht schönreden. 11,81 Euro pro Quadratmeter im Durchschnitt, das ist ein ganzer Haufen Holz. Gegenüber der Fortschreibung von 2024 ist der Anstieg ja unter 1% gefallen. Das ist eine Verlangsamung, aber es ist keine Entwarnung. Denn der Mietspiegel bildet den Bestand ab. Wer heute, haben wir vielleicht gedacht, wenn man die 11,81 Euro sieht, ist gleich gar nicht so viel. Wer heute aber in Darmstadt eine Wohnung sucht, eine neue, sieht im Inserat eher was von 16 Euro aufwärts. Und wer als Studentin oder Azubi ein 15 Quadratmeter Apartment im Neubau mietet, zahlt ihre Quadratmeterpreise. Denn das ist der Befund, der mich durchaus am meisten beunruhigt. Bei einigen Neuvermietungen besteht der Verdacht, dass die Mietpreisbremse verletzt wurde. Diese Mieten fließen in den Mietspiegel ein, weil das Bundesrecht keine Handhabe bietet, sie herauszurechnen. Rechtsbruch wird somit zum Maßstab dafür, was ortsüblich ist. Das ist kein Fehler des Darmstädter Mietspiegels, das ist ein Konstruktionsfehler des Bundesrechts und der, meine Damen und Herren, muss korrigiert werden. Wo gefördert und gebaut wird, da liegt die Einstiegsmiete bei 7 bis 8,5 Euro ungefähr. Im frei finanzierten Neubau bei über 15 und diese Lücke schließt kein Mietspiegel, dies schließt man nur durch Bauen und Binden. Und deshalb hat sich das neue Bündnis für Darmstadt auf klare Schritte verständigt. Ich sagte bereits, wir brauchen weitere Instrumente neben dem Mietspiegel. Die Quoten im geförderten Wohnungsbau bleiben grundsätzlich bestehen. Wir stärken den Bauverein als wichtigsten Partner für bezahlbaren Wohnraum. Wir beschleunigen Genehmigungsverfahren und nutzen den Bauturbo. Hier hat der Bund bereits geliefert, damit gebaut statt gewartet wird. Und wir bringen Leerstand gemeinsam mit den Eigentümern wieder in Nutzung. Die Politik darf und muss unterstützen und das alles nicht dem freien Markt komplett allein überlassen. Unterstützen mit klaren Regeln, mit starken kommunalen Wohnungsunternehmen, den wir hier haben, und mit einem Staat, der sein eigenes Recht auch durchsetzt. Ein Mietspiegel, der Rechtsbruch abbildet, ist das Gegenteil davon. Deshalb stimmen wir dem Begleitantrag auch zu. Und deshalb werden wir im Bündnis für Darmstadt Wohnung bauen und Mieterinnen und Mieter schützen, damit Darmstadt eine Stadt für alle bleiben kann, wo sie es noch nicht ist.
1: Das war Tim Huss von der SPD. Jetzt kommt Uli Franke von der Linken.
3: Auch wenn der neu erstellte Mietspiegel bereits im Magistrat beschlossen wurde und wir ihn hier nur zur Kenntnis nehmen können, möchte ich die Entwicklung kommentieren und schließlich ein paar Worte auch zu unserem begleitenden Antrag sagen. Beginnen möchte ich mit einigen Sachverhalten, die mir beim Vergleich der Basismieten ohne Zu- und Abschläge des neuen Mietspiegels mit dem fortgeschrittenen Mietspiegel von 24 aufgefallen sind. Erstens. Ältere Wohnungen mit Baujahr vor 1977 werden in allen Größenklassen teilweise deutlich günstiger, beziehungsweise natürlich die Vergleichsmiete. Bei mittelalteren Wohnungen steigen sie auch nur geringfügig. Starke Anstiege sind vor allem bei kleinen Neubauwohnungen festzustellen. Solche Mikroapartments kommen auf Quadratmeterpreise von 20 bis 30 Euro. Und besonders krass ist es an einem Extremfall, ich glaube, der Tim hat den auch gemeint vorhin. Für ein 15 Quadratmeter Kabuff in einem Neubau kann laut Mietspiegel eine Kaltmiete von 600 Euro kassiert werden. Und das ist keine Theorie, denn solche Fälle muss es geben, sonst hätte man bei der Erhebung keine statistisch relevanten Werte ermitteln können. Und der vierte Punkt, bei großen Neubauwohnungen hat sich die Vergleichsmiete moderater entwickelt und liegt insgesamt viel näher an anderen Altersklassen als die Mikroapartments. Wir brauchen eine wirksame Mietpreisbremse anstelle der aktuellen Light-Version, die offenbar nicht funktioniert und die vielleicht auch gar nicht funktionieren soll. Wir brauchen endlich eine lokale Leerstandssatzung hier in Darmstadt. Und wir müssen die kommunale Wohnungsaufsicht stärken. Wir haben im Februar mit großer Mehrheit beschlossen, Mietwucher konsequent zu verfolgen. Und jetzt muss das auch im nächsten Haushalt hinterlegt werden. Und der letztgenannte Punkt, der leitet zu unserem Begleitantrag über, den wir per Mail bzw. als Tischvorlage verteilt haben. Bei der Datenerhebung für den Darmstädter Mietspiegel wurden zahlreiche Fälle gesetzwidrige Mieten festgestellt. Also Verstöße gegen die Mietpreisbremse, Mietpreisüberhöhungen und nicht wenige Fälle von strafbarem Mietwucher. Insgesamt ist ein Fünftel aller Bestands- und Neumieten aufgrund einer Mietpreisüberhöhung mutmaßlich ordnungswidrig. Und weitere 4% erfüllen den Straftatbestand des Mietwuchers. Trotzdem sind diese illegalen Mieten, Tim hat es auch schon mir vorweggenommen, in die Berechnung der Vergleichsmiete eingeflossen. Nach unserer Auffassung und auch nach Ansicht des Darmstädter Mieterbunds hätten diese nicht als Grundlage der künftigen Vergleichsmieten berücksichtigt werden dürfen. Wir möchten mit dem Begleitantrag erstmal hier ein bisschen Öffentlichkeit machen, aber auch Druck machen, dass die gesetzliche Grundlage angepasst wird, damit eine Herausnahme gesetzwidriger Mieten aus dem Mietspiegel beim nächsten Mal rechtssicher möglich sein wird. Wenn die Bundesregierung sich nicht bewegt, sollte die Stadt gründlich prüfen, ob gesetzwidrige Mieten nicht auch ohne Gesetzänderung aus der Datenbasis entfernt werden können.
7: Vielen Dank, Herr Franke, für die Ausführung und das Einbringen des Antrags.
1: Und jetzt kommt Annalena Herning von Volt. Stimmt nicht, sondern Sandra Seeger von den Grünen kommt jetzt zu Wort.
8: Die durchschnittliche Netto-Kaltmiete in Darmstadt ist von 10,44 Euro pro Quadratmeter im Jahr 2022 auf jetzt 11,81 Euro gestiegen. Ein Plus von 13,1% in 4 Jahren oder gut 3% pro Jahr. Die Löhne und Renten in Darmstadt sind in diesem Zeitraum nicht annähernd so stark gestiegen.

0: Miete wird, dann drückt das das Mietniveau für die gesamte Stadt nach oben, zulasten aller, die sich an die Regeln halten. Deshalb unterstützen wir als grüne Fraktion den Begleitantrag und werden ihm zustimmen. Er fordert genau das, was auch wir für richtig halten, dass sich diese Stadtverordnetenversammlung klar dazu positioniert, dass gesetzeswidrige Mieten aus der Berechnung des Mietspiegels herausgehalten werden müssen und dass der Magistrat beauftragt wird, über den Hessischen und den Deutschen Städtetag beim Bundesgesetzgeber auf eine entsprechende Anpassung der Rechtsgrundlagen hinzuwirken.
1: Vielen Dank, Frau Seeger.
2: Von den Grünen. Jetzt kommt Annalena Herrling von Volt zu Wort.
3: Mieten nehmen in Familien schon bereits mehr als 30% des Haushaltseinkommen ein. Und es ist einfach eine massive Beeinflussung des Lebensstandards. Wohnen ist für mich ein Grundrecht und für uns bei Volt. Und wir hoffen, dass sich das auch bald durchsetzt. Der qualifizierte Mietspiegel ist einfach ein wichtiges Instrument. Wir haben oft Diskussionen, ist es jetzt richtig, ist es nicht richtig, aber ich glaube, am Ende können wir hier alle zustimmen, dass es einfach einen Vergleichsstandard braucht und wir auch so immer wieder klare Fakten haben, über die wir hier in der Stadtverordnetenversammlung reden können. Und es hilft auch, Konflikte zu vermeiden oder Konflikte offen zu legen. Kommen wir gleich zum Begleitantrag. Ich denke, auch da waren wir uns relativ einig. Vielen Dank an die Linke, dass ihr das eingebracht habt. Ich finde es auch jetzt in der Form, wie es ist, sehr gut, weil ich mir selber nicht ganz sicher bin, welche vielen kleinen Schritte jetzt gemacht werden müssen, um das Ganze rechtlich sicher zu machen. Also das einzubringen, dass der Magistrat sich einsetzt, ja, aber ich glaube, auch wir alle hier müssen es in unserer Partei mal wieder mehr sichtbar machen, auch bis hoch auf die Bundesebene, damit da was passiert. Unsere Stadt ist äußerst attraktiv und das bringt die Mieten ziemlich unter Druck. Menschen, neue Menschen wollen hierher ziehen und die Menschen, die hier wohnen, wollen auch hier bleiben, weil wir die Stadt aktiv gestalten. Aber vor allem in Zeiten von Inflation und Baukosten und Zinsen wird es den Menschen immer schwerer gemacht. Also die Frage ist, was machen wir jetzt eigentlich? Und viele warten jetzt auf die eine große, vielleicht super teure Maßnahme, die wir jetzt hier in Darmstadt machen können. Es gibt teure Maßnahmen, aber es gibt nicht die eine große Maßnahme, die uns retten kann oder die sofort spontan Entlastung und Linderung bietet. Das heißt, es sind viele, viele Schritte und wir müssen als Stadtpolitik ständig in Bewegung bleiben und die Chancen sehen und dann auch umsetzen. Ein Thema, das jetzt noch nicht aufkam und das ich noch wichtig finde, ist die Stärkung der Verbindung in die Region. Weil wo Menschen wohnen, entscheidet sich auch oft daran, wo ihr Arbeitsplatz ist und wie lange sie pendeln müssen. Menschen pendeln circa 30 Minuten. Das ist die Grenze. Das heißt, wenn wir wollen, dass auch Darmstadt entlastet wird und wir auch die umliegende Region nutzen, muss der ÖPNV zuverlässig und schnell genug sein.
1: Vielen Dank, Frau Herrling.
2: Von Volt. Bürgermeisterin Barbara Akdeniz von den Grünen gibt noch mal einen Überblick über die Zahlen.
4: Wir wissen ja klar, dass die geförderten Wohnungen nicht in den Mietspiegel einfließen. Und anknüpfend an das, was Frau Herrling gesagt hat, 630 Haushalte sind von außerhalb.
2: Ich habe das stark gekürzt, weil sie hat eigentlich nur Sachen wiederholt. Das sind dann, ist dieser Antrag, dieser Zusatzantrag, das eigentliche war ja eine Kenntnisnahme. Der Zusatzantrag der Linken wurde unterstützt von UFBASE, der Linken, die ja zusammen mit der Tierschutzpartei ist, und der SPD und den Grünen und Volt und die KADA hat auch zugestimmt. Da kann man sich ja dann ausrechnen, wer nicht zugestimmt hat. Jetzt kommen wir zu dem Tagesordnungspunkt, dass Schulen und Kitas einen Hitzeschutz erhalten sollen. Hierzu Zara Zoe Zimmermann von den Grünen. Es ist ihre erste Rede.
5: Kostet es Geld? Wir haben heute schon oft über Geld gesprochen. Ja, es kostet Geld, sehr viel Geld. Können wir das Geld sparen? Nein, wir können es nicht sparen. Klimaschutz kostet Geld. Fehlender Klimaschutz kostet noch mehr Geld. Unvertrauen in die Handlungsfähigkeit von Politik und Verwaltung und Gesundheit und im schlimmsten Fall kostet es Leben. Unsere Lebensumgebung verändert sich. Es wird heißer. Gerade Kitas und Schulen werden dadurch zu Orten, an denen Kinder und Jugendliche es zeitweise schlicht nicht mehr aushalten können. Die Gesundheit wird gefährdet, das Wohlbefinden leidet,

0: Konzentriertes Lernen und ist unter solchen Bedingungen schwierig. Selbst wenn weltweit ab morgen alle notwendigen Maßnahmen zum Klimaschutz umgesetzt würden, würde es zunächst weiter heißer werden. Deshalb müssen wir den Klimaschutz auch Maßnahmen zur Klimaanpassung ergreifen. Auch die Verwaltung arbeitet bereits an Maßnahmen und Priorisierungen, die in dieselbe Richtung gehen. Am 18. August hat die Stadt Darmstadt eine Pressemitteilung veröffentlicht, dass die zuständigen Dezernate die Maßnahmen für besseren Hitzeschutz bereits anfangen zu bearbeiten. Bei dieser Einigkeit daher kurz. Was wollen wir konkret? Im Rahmen des Hitzeaktionsplans der Wissenschaft Stadt Darmstadt, der 2024 hier in der Stadtverordnetenversammlung beschlossen wurde, wurde eine Aktionsgruppe Hitze eingerichtet. Diese soll jetzt mit der Koordination und Beschleunigung von kurzfristig realisierbaren Hitzeschutzmaßnahmen in Kitas und Schulen beauftragt werden. Es geht uns dabei um besonders betroffene Einrichtungen und geeignete, pragmatische, eventuell auch provisorische Maßnahmen. Passiver Hitzeschutz wie Sonnensegel, Jalousien, Markisen, Sonnenschutzfolien, Nachtlüften, Lüftungsgeräte oder die Schulung zum Betrieb der Gebäude gehen vor. Aktive Temperierung und Kühlung wird aber auch notwendig sein. Im Idealfall natürlich in Kombination mit Photovoltaikanlagen. Es braucht eine belastbare Datengrundlage über die Situation in den verschiedenen Einrichtungen, damit gezielt, strukturiert und möglichst effizient gehandelt werden kann. Verlässliche Hitzeschutzkonzepte mit konkreten Auslöseschwellen und Handlungsschritten sollen erarbeitet werden. Die Nachmittagsstunden im Ganztagsbetrieb, der teilweise durch andere Träger verantwortet wird, muss natürlich gleichermaßen mitgedacht werden. Die notwendigen Maßnahmen brauchen aber auch die notwendigen Mittel. In der Haushaltsaufstellung muss deshalb ein ausreichend dimensionierter Etat enthalten sein, um diese Sofortmaßnahmen umsetzen zu können. Denn der Antrag alleine schützt noch kein Kind. Mehrheiten alleine reichen nicht. Schöne Anträge bringen nichts, wenn die Umsetzung entweder an fehlendem Personal oder an fehlender Zeit oder fehlenden investiven Mitteln scheitern und das Ganze versandet. Klimaschutz kostet Geld. Fehlender Klimaschutz kostet noch mehr Geld und Vertrauen und Gesundheit. Hätten wir es nicht schon früher machen können? Klar. Klar ist aber auch, dass in Darmstadt bereits viele Schritte gemacht wurden.
1: Vielen Dank, Frau Zimmermann. Damit es keine Verwirrung gibt, nochmal ganz klar, Frau Zimmermann hat es ja gesagt, das ist der gemeinsame Antrag, der soll die beiden Anträge, die vorliegen, ersetzen.
2: Und Frau Zimmermann ist von den Grünen. Jetzt hören wir Viola Gebeck von der FDP.
3: Mit diesem Antrag, ich beziehe mich jetzt auch auf unseren gemeinsamen Antrag, legen wir deshalb etwas vor, das zum einen kurzfristig greifen soll. Es können Sonnensegel, Jalousien, Nachtlüften, vielleicht auch die ein oder andere Klimaanlage sein. Und ich glaube, dass wir das hinbekommen, ohne einen 5 Jahre Planungsvorlauf. Es ist nämlich kein Neubauprojekt, das sind kleine Maßnahmen mit hoffentlich sehr großer Wirkung. Und deshalb haben wir bewusst den Antrag in 2 Stufen aufgebaut. Erst die schnellen kurzfristigen Maßnahmen bis zum nächsten Sommer und parallel aber auch die Vorbereitung für den großen baulichen Plan, um eben auch langfristig alle Schulen hitzefest zu machen. Parallel müssen wir unbedingt ausreichend Daten sammeln, damit wir auch wissen, wo wir Anpassungen vornehmen wollen, anstatt hier wild zu raten. Wichtig ist uns ebenfalls, die Schulleitungen zu entlasten. Sie entscheiden bisher häufig selbst, ob eine Klasse bei 34, 35, 36 Grad im Raum bleibt oder nicht. Dabei sind sie weder für das Gebäude noch für die Technik verantwortlich oder haben konkrete Vorgaben, an denen sie sich orientieren können. Deshalb wollen wir einen Hitzeschutzplan, der konkret vorgibt, wann wie gehandelt werden muss, insbesondere auch für den Nachmittag. Klare Schwellenwerte festlegen und das Ganze zentral bündeln. Und ja, die Maßnahmen kosten Geld, aber genau deshalb ist der Antrag so aufgebaut, dass erst die günstigen, wirksamen, kurzfristigen Maßnahmen erfolgen sollen, Fördermittel genutzt werden sollen und teure bauliche Lösungen dort stattfinden, wo sie auch wirklich notwendig sind und den Kindern in Schulen etwas bringen. Die 40 Grad Sommer können wir so schnell nicht ändern, aber wir können aufhören, jeden Sommer aufs Neue zu improvisieren.
2: Das war Viola Gebeck von der FDP. Jetzt hören wir Richard Schiemann von Volt. Es ist seine erste Rede.
4: Selber als Lehrer konnte ich beobachten, wie Kollegen von mir experimentell die Hitze an verschiedenen Orten ihres Klassenraums untersuchten und dabei Spitzenwerte von über 35 Grad Celsius gemessen haben. Einer schwörte sogar, die 40-Grad-Marke gebrochen zu haben. Ein Arbeitsrisiko für jede Lehrkraft und natürlich auch ein absolutes Gesundheitsrisiko für alle Schülerinnen und Schüler, von einem geeigneten Lernklima ganz zu schweigen. Dass dagegen etwas unternommen werden muss, ist zum Glück nicht nur die Idee einer einzelnen Fraktion dieses Hauses. Es freut mich zu sehen, wie wir es schaffen konnten, einen Antrag mit ganzen 6 Antragstellerinnen in die Stadtverordnetenversammlung zu bekommen, der gemeinsam verabschiedet werden kann. Vorheben wollen, der mir besonders gut gefällt, das ist nämlich die Oberflächenentsiegelung der Schulhöfe, der neben dem Hitzeschutz noch den anderen sehr schönen Beieffekt hat, dass unsere Schulhöfe dadurch einfach auch deutlich schöner werden, als sie es aktuell sind. Ich bin noch recht neu in der Stadtverordnetenversammlung, aber so habe ich mir Politik im Idealfall immer vorgestellt, dass ein Problem von vielen politischen Seiten erkannt wird und im gemeinsamen Miteinander ein Antrag entsteht, mit dem alle beteiligten Fraktionen zufrieden sein können, wo sich machtpolitische Fragen nach Regierung und Opposition vollkommen erübrigen, weil alle einfach nur das Problem mit der unerträglichen Hitze in unseren Klassenzimmern und Kitas lösen wollen.
2: Das war Richard Schiemann von Volt. Jetzt hören wir Anne Jähn von der CDU. Auch, es ist auch ihre erste Rede.
5: In dem Punkt anschließen, dass ich das sehr gut finde, dass wir es geschafft haben, in so einer breiten Mehrheit diesen Antrag zu kreieren. Er ist ein bisschen lang geworden, aber das finde ich nicht schlimm. Denn das Thema ist wichtig, es ist längst kein Randthema mehr. Und wer jetzt noch sagt, ah ja, das war jetzt mal ein heißer Sommer und nächstes Jahr wird schon wieder okay werden, der wird sich wahrscheinlich irren. Wir haben ein zusätzliches Thema in diesem ganzen Komplex Schule, was jetzt auch noch angegangen werden muss. Und ich hoffe natürlich, es wurde alles bereits mehrmals dargelegt, welche Maßnahmen wir uns kurzfristig, aber auch langfristig wünschen, dass die nächsten Monate von unserer Verwaltung und den Mitarbeitenden bei IDA und so weiter sich darum kümmern und zumindest versuchen, Maßnahmen zu etablieren, die in diesem Zeitraum umgesetzt werden können. So schön ich diesen ganzen Antrag finde und ich unterstütze ihn ausdrücklich, möchte ich auch immer dafür werben, dass wir hier mit einem realistischen Erwartungsmanagement rangehen und das auch nach außen tragen. Nach dem Motto, liebe Bürgerinnen, liebe Bürger, liebe kleine und große Kinder, die in die Schulen gehen und natürlich um die ganze Schulgemeinde, wir kümmern uns drum, wir haben das Problem erkannt. Wir werden aber auch nicht innerhalb von 12 Monaten alles lösen. Ich glaube, das ist ganz wichtig für alle, die hier sitzen, dass wir das auch so nach draußen kommunizieren.
2: Das war Anne Jähn von der CDU mit ihrer ersten Rede. Ich will noch mal anregen, dass vielleicht die Dächer nicht mehr schwarz gedeckt werden oder dunkelrot, sondern weiß. Es gibt inzwischen auch weiße Dachziegel. Das würde das Problem zwar für das einzelne Gebäude nicht unbedingt verringern, aber insgesamt von der Stadt, da ist ja ziemlich viel schwarz. Die Straßen, die Dächer, das macht ja einen Großteil von den Flächen aus und die Schwarz zieht eben die Wärme besonders an. Das sollte man vielleicht auch nochmal überlegen, ob man zumindest die neu gedeckten Dächer dann in hellen Farben macht. Jetzt hören wir erstmal eine Musik.

Mein Name ist Aurelian. Wie Sie heißen, das weiß ich natürlich immer noch nicht. Aber ich kann Ihnen verraten, dass Sie Radio Darmstadt auch auf DAB Plus empfangen können. 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Das waren die lokalen Themen bei Radio Darmstadt, immer freitags von 17 Uhr bis 18 Uhr. Die Wiederholungen sind meist am selben Tag ab 23 Uhr, immer am Samstag ab 5 und ab 9 Uhr. Weitere Wiederholungen gibt es am Mittwoch ab 17 Uhr und 23 Uhr und am Donnerstag ab 10 und ab 16 Uhr. Ja, und was mir noch bleibt, ist auf Wiederhören zu sagen und das ist wörtlich gemeint. Wir sind ja ein Radioprogramm. Auf Wiederhören.

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1: Hallo und herzlich willkommen zu unserem Kulturkalender. Mein Name ist Luke Wallett und an meiner Seite sitzt
2: Antonia Reue.
1: Ja, wir sind von Radio Darmstadt. Ihr empfangt uns über DAB Plus oder auch über das Internet. Ja, in der heutigen Sendung Kulturkalender geht es um verschiedene Ereignisse hier in Darmstadt. Und dafür haben wir jetzt ein paar für euch vorbereitet. Immer wieder auch unterbrochen, mal wieder mit ein bisschen Musik zur Entspannung für euch. Okay, ja, hast du noch ein paar Worte?
2: Ja, als allererstes lernen wir den Christian Suhr kennen. Der hat nämlich einen Club der Dichter in der Bücherbühne Riedstadt und von dem werden wir heute berichten. Wir teilen ihn gleich mal an und bis dahin hört ihr noch ein kleines Musikstück. Wir hören uns gleich.
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So, da sind wir nochmal. Sorry für die kleinen technischen Fauxpas. Das kommt natürlich nicht nochmal vor. Ja, wir sind hier noch ganz neu, aber keine Sorge. Das geht noch alles hin. Wir sind alles dran. Keine Sorge, der Kulturkalender wird gleich fortgesetzt quasi. Und es geht dann gleich los. Antonia hat es ja schon angekündigt mit dem ersten Beitrag. Wir haben einige Beiträge und ja, ihr werdet dann sehen, es kommt einiges auf euch zu. Zum Beispiel das Staatstheater habe ich ein Interview geführt. Das ist sehr interessant, aber jetzt erstmal weiter.

0: bei Radio Darmstadt. Mein Name ist Antonia und wir machen heute die Kulturkalendersendung. Und wir haben heute einen ganz besonderen Gast bei uns. Stefan, willst du dich vielleicht mal vorstellen?
1: Ja, hallo. Ich bin Stefan Langheinz. Ich bin der Inhaber der Kunsthandlung Langheinz in Darmstadt. Wir sind ein inhabergeführtes Geschäft seit über 100 Jahren in Darmstadt und bin heute hier wegen der Ausstellung. Wir machen so zwei Ausstellungen im Jahr und heute geht es um William Greenwood und dafür bin ich hier im Gespräch.
0: Genau. William Greenwood, das ist tatsächlich jetzt vielleicht ein bisschen unbekannt für den einen oder anderen. Wer ist das eigentlich und was macht seine Kunst so besonders?
1: Also William Greenwood, der Aufhänger, warum wir ihn überhaupt ausstellen, ist, also wir kennen ihn schon länger, wir haben schon häufiger Sachen gemeinsam gemacht. Er kommt aus England, ist seit 25 Jahren jetzt in Darmstadt und deswegen haben wir gedacht, wir machen hier eine Art Jubiläumsausstellung für ihn. Er kommt eigentlich aus der Glaskunst, also er studiert der Künstler aus England, hat in Salisbury geboren, hat dort studiert, ist Bachelor of Arts, hat vornehmlich aber eher im skulpturalen Bereich gearbeitet, also gerade in Glasskulpturen und auch mit Ton gearbeitet. Er hatte über 20 Jahren hatte er drüben in der Schulstraße, ich weiß nicht, der ein oder andere wird es kennen, in der nächsten Passage, wo die Elisabeth ihre Suppenküche hat, da hatte er eine Glaswerkstatt drin und hatte die mehrere Jahre da betrieben. Und seit dieser Zeit kennen wir ihn auch.
0: Wow, das ist da tatsächlich wirklich schon ein ganzes Weilchen. Also er ist ein gebürter Darmstädter. Er kennt die Stadt und das zeigt man auch in seiner Kunst. Was hat Sie an William Greenwood und gerade an seinen Ansichten von Darmstadt denn so fasziniert, dass Sie ihm diese Ausstellung widmen?
1: Also gewidmet eigentlich, es ging, ja, also wie gesagt, wir kennen ihn schon relativ lange, allerdings halt aus dem skulpturalen Bereich und haben auch da schon einige Sachen gemeinsam gemacht. Er fing dann vor 10 Jahren etwa an, ein bisschen mehr Grafik zu machen, weil einfach diese Glaskunst ist das Problem, dass man immer diesen riesen Ofen betreiben muss, der unglaublich viel Strom braucht und das ist einfach sehr, sehr teuer gewesen. Und dann konnte er sich also sozusagen diese Werkstatt so nicht mehr in der Form leisten und hat dann wieder ein bisschen mehr Grafik gemacht und hat dort also dann mit den Nullschnitten auch experimentiert und mit verschiedenen anderen Radiertechniken. Und seit dieser Zeit stellen wir ihn eigentlich schon aus, also wir haben ihn auch schon vorher ausgestellt mit den Skulpturen. Mit der Grafik haben wir dann halt weitergemacht. Dann kam vor ein paar Jahren noch eine Edition mit Postern und mit einfacheren Sachen von Darmstadt, auch Postkarten. Mhm. Und es wurde immer mehr. Und dann kam er raus und hat mir Bilder gezeigt, die ich so von ihm noch nicht kannte. Und das waren Ölbilder. Und er sagte, er hatte eigentlich schon häufiger auch mit Öl gemalt, aber das immer mehr so ein bisschen privat für sich. Und diese Werke, die jetzt entstanden sind, sind so ein bisschen auch, sag ich mal, ein Ergebnis der Corona-Zeit, weil wir waren in der Zeit so, waren ich alle so ein bisschen zu Hause eingeschlossen und wussten nicht, was wir machen sollten. Und hat er halt gesagt, na, was mache ich jetzt? Jetzt besorge ich mir halt Leinwände und mal halt ein bisschen mehr, weil man kann eh nicht raus. Und dann hat er diese Technik, die er eigentlich schon immer mal wieder gemacht hat oder nebenbei halt ausgeführt hat, weiterentwickelt und, sage ich mal, zum Abschluss gebracht und hat jetzt da also eine Form- und Farbsprache entwickelt, die sehr exemplarisch ist für ihn und dann natürlich auch viele Darmstädter Motive, wobei er sagt auch, er sucht sich eigentlich die Stellen von Darmstadt, noch schön sind. Ich meine, er kommt aus England, er ist noch nicht lange in Darmstadt, aber man natürlich merkt man als Künstler oder auch wenn man hier nach Darmstadt kommt, die Stadt sieht nicht aus wie jede andere Stadt. Also die Stadt ist ja im Krieg sehr stark verwüstet worden.
0: Ja.
1: Und er sucht nach diesen alten Stadtteilen, diesen alten Ansichten, die schön sind, die noch ein bisschen was von früher erzählen und versucht es dann also umzusetzen in seiner Arbeit der Malerei.
0: Ja, das finde ich, sieht man tatsächlich auch, denn Darmstadt Views, so heißt ja jetzt die Ausstellung, das klingt ja offensichtlich nach Stadtansichten. Und du hast auch gerade gesagt, er versucht die schönen Momente in Darmstadt einzufangen. Aber was für ein Darmstadt sehen wir denn bei William Greenwood?
1: Also er hat einfach so freie Orte, offene Orte, den Theatervorplatz zum Beispiel oder den viel vom Vogue hat er gemacht, ein bisschen Mathildenhöhe, also gerade die schönen Blickachsen. Die Vogue-Bilder kommen auch extrem gut an, also verschiedene Ansichten von den verschiedenen Blickachsen über den Vogue, über diese Badeplattform, über den Fünffingerturm, den man sehen kann, oder halt von der anderen Seite, von der Seite aus mit dem Sprungturm, den Steg. Also diese Sachen nimmt er gerne auf, die auch so ein schönes Gefühl auch mit transportieren. Also ein Gefühl von Sommer, von Freiheit, ein bisschen von Weite auch.
0: Also wenn die Leute dann in die Ausstellung gehen, was glauben sie, wenn dann die Darmstädterinnen und Darmstädter die Bilder sehen? Was entdecken die da neu bei den Bildern?
1: Ich glaube, das Schöne ist, Sachen wiederzuerkennen. Also ich muss jetzt vielleicht auch dazu sagen, er hat nicht nur Darmstadt-Bilder. Also die Ausstellung besteht zum größten Teil aus Darmstadt-Bildern, aber es sind noch ein paar andere Sachen dabei. Es sind ein paar ja, sehr mehr allegorische Sachen dabei oder auch aus seiner Heimat und ein paar Sachen, die so ein bisschen experimenteller sind, aber die meisten Sachen sind Darmstadt. Was man sehen kann, man sieht halt bekannte Orte, allerdings durch so eine Art, durch seine Brille sozusagen. Also ich habe es auch mal verglichen, weil er malt so einen Mischstil aus, ja, meine Kunde hat mal gesagt, das ist so ein bisschen pointillistisch, das trifft es nicht ganz, aber er löst die Formen ein bisschen auf und ich habe das Gefühl, es ist so ein Ticken, da kommt so seine Glaskunst auch raus. Ja. Manchmal wirken die Sachen so ein bisschen, als würde er durch Glas durchschauen, als würde man Lichtbrechung sehen, Lichtpunkte, die sich durchbrechen durch Glas und projiziert werden auf etwas. Also es ist ein bisschen aufgelöst, aber konkret. Also man erkennt die Orte, man erkennt jeden Ort wieder, aber es ist ein bisschen nicht naturgetreu, also fotorealistisch gemalt.
0: Ja, ich finde, das sieht man tatsächlich auch. Also man erkennt die Motive, aber die sind nicht im Vordergrund, sondern eigentlich eher das, wie man es sieht tatsächlich. Das stimmt, man erkennt das gut. Also wirklich sehr faszinierend. So, jetzt zu Ihnen. Was möchten Sie eigentlich mit Ihrer Ausstellung erreichen? Also abgesehen davon, dass Sie ihn natürlich persönlich kennen.
1: Ja, also es ist so, wir sind eine Kunsthandlung, die wir betreuen mehrere Künstler, verschiedene Künstler und wir versuchen ein- bis zweimal im Jahr größere Ausstellungen zu machen, einfach nur um unseren Künstlern, mit denen wir zusammenarbeiten, eine Bühne zu bieten. Also wir laden unsere Kunden ein, wir repräsentieren dann hier oben, also in der Galerie, eine komplette One-Man-Show, wo dann wirklich nur ein Künstler gewürdigt wird für einen Monat etwa. Und wir benutzen das so ein bisschen als Aufmerksamkeit zu erzeugen für unsere Künstler und auch eine Gelegenheit, mal zusammenzukommen mit unseren Kunden. Die müssen dann auch gar nicht irgendwie was kaufen oder eine Einrahmung bringen, sondern einfach nur, um mal zusammenzukommen, wieder ins Gespräch zu kommen, mal den schönen Abend zu verbringen. Und jetzt in dieser Ausstellung haben wir jetzt noch eine Sondersache. Wir werden im weiteren Termin, also normalerweise machen wir nur eine Vernissage plus halt die Ausstellung. Und diesmal werden wir aber noch am Sonntag einen Extratermin anbieten, weil ja da auch Weinfest ist und das Schulstraßenfest am Samstag. Und da werden wir am Sonntag aufhaben. Da wird Greenwood also persönlich durch die Ausstellung führen, wird dann einiges zu den Bildern sagen, warum und wie. Und dann kann man natürlich noch Fragen stellen und kann dann noch ein bisschen sich eingehender beschäftigen mit den Bildern.
0: Das klingt wirklich äußerst faszinierend, also besonders, wenn man da dann den Künstler persönlich auch nochmal kennenlernt. Und das stimmt, der Austausch dahinter ist wichtig, deswegen machen wir ja die Sendung. Es geht hier um kulturelle Events und damit auch Leute zu verbinden und auch da ein bisschen mehr die Aufmerksamkeit drauf zu richten, weil häufig ja Kultur in der schnelllebigen Welt, wie wir sie heute haben, auch untergehen kann. Und deswegen ist das eigentlich ganz schön, wenn man da dieses Zeitlose vielleicht auch schon von Darmstadt hat und dann auch mit dem Greenwood sich darüber unterhalten kann. Also das finde ich äußerst interessant und deswegen vielen lieben Dank auch, dass Sie da uns diese Möglichkeit bieten. Und da können Sie dann direkt auch nochmal für die Zuschauer oder Hörerinnen beziehungsweise, die sich jetzt tatsächlich gecatcht gefühlt haben, nochmal sagen, wann, wie, wo das Ganze ist, damit er auch sicher ist.
1: Ja, okay. Also, Eintritt ist frei, kann jeder kommen, wie er möchte. Es wird am Sonntag, den 6.9. sein, von 13 bis 17 Uhr. Die Führung wird um 13.30 Uhr sein. Man kann natürlich aber auch danach davor oder davor kommen. Es ist in der Schulstraße 10, am Rande der Fußgängerzone. Ich glaube, die Schulstraße ist mittlerweile relativ gut bekannt.
0: Ich finde, man hört auch die Leidenschaft dahinter und auf jeden Fall das Wissen, das Können. Also das ist wirklich unfassbar interessant. Und man merkt ja auch beim Greenwood, dass er tatsächlich ja auch, wie gesagt, wie Sie schon gesagt haben, bei der Ölmalerei, da merkt man auch, dass er tatsächlich auch schon einige andere Elemente bzw. Materialien in seinem Leben beherrscht hat. Und ja, das ist wirklich sehr schön. Also, ich danke Ihnen für Ihre Zeit. Das war es jetzt tatsächlich auch schon. Ich hoffe, das Gespräch hat Ihnen gefallen.
1: Wunderbar, hat Spaß gemacht.
0: Ja, perfekt. Also, freut mich, wenn es Ihnen Spaß gemacht hat. Und wie gesagt, vielen lieben Dank auch. Und das mit der Ausstellung finde ich wirklich unfassbar cool. Also, das ist ja nicht 0815 faszinierend, was Sie da erzählt haben. Deswegen,
1: Schön, freut mich.
0: Ja, deswegen, okay, gut. Also, vielen lieben Dank.

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1: Hallo, ja, heute spreche ich mit Tubi von Tubi Music. Habe ich das eigentlich richtig ausgesprochen? Tubi oder Tubi? Wie spricht man dich richtig aus?
2: Tubi ist richtig, ist nicht Englisch.
1: Tubi, okay, alles klar. Wo kommt denn der Name eigentlich her und wer bist du? Erzähl mal ein bisschen was über dich.
2: Ja, gerne. Also eigentlich heiße ich Tuba und das ist ein arabischer Name. Geboren bin ich aber in der Türkei. Und Tubi nennen mich Freunde, Familie schon seit meiner Kindheit.
1: Okay, das klingt immer spannend. Ja, es geht ja bei uns in der Sendung um viele aktuelle Veranstaltungen und die aktuelle Veranstaltung, die es heute geht, ist Back to Eden, ein Neo-Soul-Konzert. Ja, erzähl uns doch mal ein bisschen was darüber. Was ist denn das? Wie bist du drauf gekommen? Es ist ja dein Konzert ja quasi.
2: Ja, das ist richtig. Ich bin Artist und auch Veranstalter. Und ja, Back to Eden mit Neo Soul verknüpft. Und der Grund ist, Neo Soul ist ja eine Mischung für mich aus Blues und Jazz. Für mich ist verkörpert Jazz eigentlich so

0: Verbindung von beiden ist für mich sehr wichtig. Dafür auch das Gefühl. Also sowohl die Musikstile als auch der Ort, und zwar die Natur an sich als Begegnungsort mit sich selbst und auch ja, mit Fragen, die man so hat als Mensch.
1: Okay, wow, da hat sich jemand da richtig Gedanken gemacht. Das klingt super spannend. Wo findet das Ganze denn statt?
0: Und zwar in Oberklingen, ist ein Ortsteil von Otzberg. Da findet es statt, in der Bachstraße 8.
1: Und um wie viel Uhr?
0: Um 19 Uhr geht es los. Zwar das Konzert später, aber wir empfehlen auf jeden Fall früher zu kommen, um diesen Kurgarten zu erleben, der eigentlich kein öffentlich zugänglicher Ort ist. Eigentlich ein privater Garten und nur für dieses Event wurde es uns zur Verfügung gestellt. Also empfehlen wir auf jeden Fall 19 Uhr da zu sein, 18.30 Uhr auf dem Parkplatz anzureisen.
1: Alles klar. Ja, wegen den Parkplätzen meintest du ja schon etwas im Voraus. Kannst du uns da vielleicht noch mal ein bisschen aufklären?
0: Genau, in Oberklingen gibt es eine Vollsperrung. Also es wurde gewünscht, dass man nicht durch den Ort fährt. Daher haben wir uns eine Parkfläche gesichert und zwar Vorortseinfahrt, wenn man aus Rheinheim anfährt oder aus Otzberg Lengfeld, genau, da kann man die L3065 oder über Rheinheim die B426 nehmen, dann kommt man direkt an die Ortseinfahrt, wo unsere Parkflächen sind.
1: Alles klar, da wissen die Leute ja schon mal Bescheid. In deinem Programm steht, dass du eigene Songs zum einen präsentierst und auch neu interpretierte Coverversionen. Da würde ich einmal ganz gerne fragen, welche Songs präsentierst du und welche Coverversionen und wie sind die neu interpretiert?
0: Ja, also es sind ungefähr 12 Lieder, 5 davon sind Eigenkreationen, 3 sind schon released, eigentlich 4 und 2, die noch nicht released sind, die habe ich vor, auf jeden Fall zu spielen. Zu den Titeln möchte ich noch nichts sagen, ist noch geheim.
1: Da sind wir gespannt.
0: Ja, genau. Ich hoffe, du bist dabei, Luke.
1: Natürlich bin ich dabei, wenn ich es einrechnen kann. Ich muss mal gucken.
0: Okay, gut. Und ja, zu den Coverversionen, wunderbar ausgewählte Lieder, wirklich passend zum Thema, ob das Gravity ist von John Mayer. Das wird aber ziemlich im Original nachgemacht, gesungen. Oder All That You Have Is Your Soul von Tracy Chapman zum Beispiel. Da kommen ein bisschen Eigenkreationen mit rein. Wir versuchen das Ganze ein bisschen zu mischen mit Blues und Soul, ein bisschen das Ganze zu verändern, dass es alles so als Gesamtpaket zusammenpasst.
1: Wow, okay, also du hast quasi schon so einen richtigen Plan, den die Leute dann verfolgen sollen, ein bestimmtes Gefühl quasi auch, was die Leute dabei fühlen sollen irgendwie oder was ist deine Intention quasi dahinter?
0: Ja, genau. Also es ist tatsächlich alles sehr gut durchdacht. Wir haben auch Visuals, die das Ganze begleiten von Anfang an. Es geht darum, eigentlich die Leute mit auf eine Reise zu nehmen und weniger ihnen vorzugeben, sondern wirklich sie selbst erleben zu lassen.
1: Oh, okay. Und wo kommt man dann nach dieser Reise an?
0: Bei sich selbst, hoffentlich.
1: Okay, also eine Reise zu sich selbst. Wow, das klingt doch mal richtig spannend. Dann vielleicht noch mal ein bisschen was zu dir. Wie bist du zur Musik gekommen?
0: Boah, das ist eine gute Frage. Also von Kindheit wollte ich das nicht eigentlich. Ich habe immer gern getanzt und ich habe super gern Musik gehört. Aber dass ich singen kann, wusste ich eigentlich erst mit 22. Da bin ich in die Kirche gegangen und war ziemlich angetan.
1: Okay, ja, das ist nie zu spät, mit Musik anzufangen. Und 22 ist ja noch relativ früh. Wie ist denn da dein Entstehungsprozess? Also bedienst du dich da quasi erstmal an anderen Songs, hörst die an oder hast du komplett neue Ideen?
0: Ich muss ehrlich sagen, dass Songs, die ich nicht selbst geschrieben habe, wurden mir irgendwann zu langweilig, auch zum Hören und auch, um auch wieder zu singen. Also ich habe auch lange Zeit in der Kirche gesungen. Irgendwann habe ich gespürt, da stimmt doch was nicht, wieso berühren mich die Lieder nicht mehr? Da wusste ich, wahrscheinlich bin ich aus den Schuhen raus und es muss was Neues her. Und da fing das dann auch an, eigene Lieder zu schreiben und genau. Und das macht mich glücklich, sage ich mal so. Das befriedigt mich jetzt auch besser.
1: Ja, das ist ja das Wichtigste. Spielst du noch irgendwie ein Instrument oder bist du quasi Sängerin?
0: Ich spiele zwar Gitarre, aber ich begleite tatsächlich nur meine Stimme.
1: Okay.
0: Also ich spiele jetzt nicht auf der Bühne.
1: Heißt, wir sehen dich nicht Gitarre spielen dann?
0: Wie bitte?
1: Das heißt, wir sehen dich dann nicht Gitarre spielen?
0: Nein, nein, das noch nicht. Hoffentlich in Zukunft. Das war ja mein Traum auf jeden Fall, irgendwann wie John Mayer spielen zu können.
1: Ja, starker Künstler. Aber man muss die Messlatte auch hochsetzen.
0: Ja, sollte so sein.
1: Dann nochmal zu den Songs selbst. Ich habe gesehen, du hast manche auf Deutsch und manche auf Englisch. Gibt es da irgendwie einen speziellen Hintergrund zu?
0: Nein, wie die Texte kommen.
1: Okay.
0: Ich kann es leider irgendwie nicht vorher bestimmen. Aber bei Still war es so, es kam erst Deutsch. Und ich bin jetzt nicht jemand, die auf Teufel komm raus Texte übersetzt, sondern es muss auch auf einer anderen Sprache fließen. Und dann kam Be Still.
1: Okay. Wie lange machst du jetzt schon Musik?
0: Das ist jetzt mein drittes Jahr in Gründung. Ich habe erst mal angefangen zu schreiben, dann habe ich mich entschieden, ein eigenes Label zu gründen. Deswegen hat das alles so lange gedauert und jetzt ist der Höhepunkt mit dem Konzert erreicht.
1: Wow, okay. Das heißt, es wird dann quasi, ist schon dein richtiger Beruf oder ist es noch eher noch so ein bisschen Nebenjob?
0: Es ist schon mein richtiger Beruf. Also ich habe das jetzt die ganze Zeit Vollzeit gemacht, aber mit Ersparnissen. Verdienen tue ich daran noch nicht. Aber hoffentlich ab Samstag.
1: Ganz sicher ab Samstag. Ja, okay. Genau. Dann bin ich eigentlich auch schon mal ganz mit meinen Fragen quasi durch. Wenn du jetzt nicht noch mal irgendwas hast, worauf du die Leute noch mal aufmerksam machen willst, wären wir an sich jetzt hier fertig.
0: Ich glaube, da ist sonst... Ah ja, doch. Die Abendkasse. Jeder fragt nach der Abendkasse.
1: Ja.
0: Also an der Abendkasse ist leider der Eintritt nicht garantiert. Wir würden uns total freuen, wenn man Online-Tickets entweder auf meiner Webseite tobi-music.com oder auf Eventbrite, Back to Eden, wenn man dort die Karten erwirbt, das wäre wunderbar. Falls man trotzdem es riskieren will und an die Abendkasse kommt, wäre wieder, wie gesagt, die Parksituation wichtig. Aber da ist auch der Preis 30 € pro Person. Wenn man jetzt noch Online-Tickets erwirbt, kann man 2 für einen Deal haben.
1: Ah, okay. Ja, das klingt doch schon mal gut. Da werden die Leute bestimmt eher online hingehen, aber mal gucken. Okay, ja. Dann nochmal eine Abschlussfrage. Warum müssen die Leute unbedingt jetzt nochmal am Samstag zu dir?
0: Weil es eine ganz neue Erfahrung ist, die es eigentlich vorher noch nicht gegeben hat.
1: Wow.
0: Also wer auf der Suche nach etwas Neuem ist, kann gerne kommen.
1: Ich denke,
0: wer neue Leute kennenlernen möchte.
1: Okay. Ich denke mal, das sind starke Schlussworte. Ich habe mir sehr viel Spaß gemacht, mit dir zu reden und vielleicht kommst du dann auch irgendwann mal wieder in die Show oder wir berichten nochmal über dich. Ansonsten viel Spaß noch auf deinem Weg und

0: So, da sind wir wieder bei Radio Darmstadt. Mein Name ist Luke Wallett und heute habe ich einen besonderen Gast im Studio. Nadja, willst du dich vielleicht einmal vorstellen?
1: Ja, hallo zusammen. Ja, ich bin Nadja Sokup. Ich leite zusammen mit Max Augenfeld das Theaterlabor Inc. in Darmstadt.
0: Okay, was genau ist denn das Theaterlabor Inc.?
1: Das Theaterlabor Inc. uns gibt es seit 25 Jahren und wir sind seit gut 10 Jahren inklusiv. Also wir sind eines der sehr, sehr wenigen Theater, das mit professionellen Schauspielern, Bühnenbildnern und Tänzern und mit Menschen mit sogenannter geistiger Behinderung professionelle Theaterstücke erarbeitet und nach einer gemeinsamen Sprache sucht, nach einer künstlerischen Sprache für alle.
0: Okay, heute im Spezifischen geht es bei uns um das inklusive Projekt Anders gemeinsam, Komplizenschaft für Vielfalt, Menschen mit und ohne sogenannter geistiger Behinderung und um die Werkschau von diesem genannten Ponent, also Includo, ein Nachmittag mit Performance und begehbarer Ausstellung am 5.9.2026, also jetzt am Samstag. Willst du da vielleicht mal ein bisschen was zu sagen? Was erwartet einen da?
1: Ja, ich glaube, dass das Überraschendste sein wird, dass man nicht so ins Mollerhaus kann, wie man es gewöhnt ist. Es hängt ja im Mollerhaus jetzt schon seit einigen Tagen im Theater Mollerhaus hängt ein Banner mit heute barrierefrei, Fragezeichen, Ausrufezeichen. Genau, und das versuchen wir einzulösen mit der Performance. Wie genau, das möchte ich jetzt nicht erzählen. Also wir holen die Leute vorne ab und wir zeigen in diesem Nachmittag eine Stunde 15, ist eine Projektgruppe von circa 15 bis 20 Leuten waren wir mit sogenannter geistiger Behinderung, ohne Seniorinnen, Künstlerinnen. Und wir haben drei Kulturorte besucht, also das Theater Mollerhaus, die Freie Szene, die Zentralstation und das Hessische Landesmuseum und haben uns gefragt, ja Mensch, wieso kommen da nicht eigentlich nicht alle vor? Also man sieht ja jetzt nicht unbedingt so viele Menschen mit sogenannter geistiger Behinderung, die das Landesmuseum stürmen. Vielleicht noch die Zentralstation kennen alle von der inklusiven Disco. Ja, das war unsere Fragestellung. Also wie können wir alle vorkommen? Was interessiert diese Menschen und vor allem für uns Kulturschaffende auch, wie können wir uns öffnen, wie können wir auch lernen, was zu tun, damit alle vorkommen. Und die Ergebnisse von dieser Recherche, und das war sehr lustvoll, das war das Besondere daran, dass wir gemeinsam mit den Vermittlern dieser Orte uns bemüht haben, da keinen akademischen Diskurs zu führen, sondern wirklich die Orte kennenzulernen, zu gucken, zu basteln, zu spielen, Dinge anzufassen, Vorstellungen anzugucken und so weiter und so fort. Und die Ergebnisse von diesem kleinen Rechercheprojekt, die zeigen wir jetzt am Samstag. Das gibt einen kleinen Film, es gibt ein paar Szenen, die gespielt werden. Es gibt ein super tolles Lied, das der Rapper LK7 speziell für das Projekt geschrieben hat.
0: Oh, okay.
1: Der Titel ist Vielfalt ist so schön, schön wie ein Regenbogen aufgespannt. Und dieses Miteinander, dieses lustvolle Miteinander, das kann man da erleben. Und das Publikum ist auch herzlichst eingeladen, danach nach der Stunde in den Austausch mit uns zu gehen, weil die gute Nachricht ist, dass wir dieses Projekt jetzt auf 3 Jahre weiter verlängert bekommen haben. Und dass das jetzt wirklich so ein kleines Reinschnuppern für uns alle war. Und wir können jetzt aus den Erfahrungen, die wir jetzt gesammelt haben, wirklich in die Vollen gehen, sage ich mal. Und es kommt noch das Weltkulturerbe, das Institut Mathildenhöhe dazu. So. Und da werden wir Darmstadt nochmal ganz schön aufmischen, denke ich, in den nächsten 3 Jahren.
0: Ja, denke ich auch. Wenn du schon vom Publikum sprichst, für wen ist das? Also für jedermann oder bestimmte Altersgruppen, bestimmte Zielgruppen, die ihr habt?
1: Naja, ich denke, es ist tatsächlich so, wir haben uns auch natürlich auch die Frage gestellt und eigentlich kann ich die nur beantworten mit für alle.
0: Okay.
1: Also es werden nicht alle gleich viel oder dasselbe mitnehmen, aber das ist schon unser Anspruch, so offen zu sein, zu sagen, nee, wir sind alle da und Kultur ist für jeden da und insofern auch für alle Zuschauer. Wenn eine Mami mit einem Neugeborenen kommt, ist die genauso willkommen wie ein 98-Jähriger, wie jemand im Rollstuhl oder jemand, der blind ist. Oder. So. Wir werden es nicht perfekt machen, aber wir werden versuchen, alle abzuholen für diese 1,5 Stunden.
0: Ja, das ist ein schönes Ziel.
1: Genau, das ist das Ziel bei dem Ganzen. Und ich bin schon mega, mega super gespannt, wie das jetzt mit Publikum läuft. Und natürlich freue ich mich riesig, dann so richtig nochmal mit der Erfahrung durchzustarten, mit den Kolleginnen und Kollegen.
0: Alles klar, ja, denke ich mir. Ich habe auch schon gelesen, der Eintritt ist frei.
1: Eintritt ist frei, genau. Es gibt auch als Goodie natürlich ein kleines Säckchen für die Eröffnung. auch das natürlich alkoholfrei und mit Alkohol und mit O-Saft und ohne O-Saft. Also auch hier, Eintritt ist frei und wir freuen uns über jeden, der den Weg zu uns findet, zum Theater Mollerhaus in der Sandstraße 10 um 15 Uhr.
0: Alles klar. Ja, das klingt doch schon mal ganz schön. Hast du vielleicht nochmal so zum Abschluss nochmal so einen Schlagsatz, nochmal alles zusammenfassend, wie du das beschreiben würdest, warum jetzt die Leute unbedingt zu euch kommen sollen?
1: Ich denke, das liegt im Titel. Anders, gemeinsam.
0: Okay.
1: Wenn man das erleben will, sollte man den Weg zu uns finden. Okay. Ja, ermöglicht wurde das ganze Projekt durch die Unterstützung vom Fonds für Soziokultur, weil natürlich das alles immer auch was kostet und da sind wir natürlich wahnsinnig happy, dass uns das ermöglicht wurde. Gut, supi. Du, dann vielen Dank, dass du auf uns zugekommen bist. Das ist immer schön, wenn man nicht baggern muss, sondern wenn jemand von selber kommt, freut uns das natürlich, erleichtert die Arbeit. Ich denke, dann haben wir es, oder?
0: Okay, ja, das war super. Ich bedanke mich sehr für die Zeit, die du dir genommen hast und ich hoffe, vielleicht sieht man sich ja in Zukunft oder hört man sich in Zukunft noch einmal und ja, dir noch einen schönen Tag.
1: Genau, dank dir. Ich bedanke mich auch.
0: Okay, ja, super.
1: Okay, gut. Mach's gut.
0: Tschüss.

0: So, und das war Rebel Rebel von David Bowie. Ich bin's, Antonia. Und ich habe tatsächlich heute live einen Gast zugeschaltet. Christian, willst du dich vielleicht mal vorstellen für die Zuhörer?
1: Ja, hallo. Ich bin Christian Suhr, Theaterleiter der Büchner Bühne in Riedstadt. Und freue mich, dass sich jemand für uns interessiert.
0: Bei Kulturkalender geht es ja um kulturelle Veranstaltungen. Willst du uns mal ein bisschen mehr über die Veranstaltung berichten, die jetzt am Wochenende stattfindet?
1: Ja, gerne. Also morgen am Samstag spielen wir, das war unsere letzte Premiere, eine Revue über die 68er, über die Studentenbewegung unter dem Titel Rudis Reichskabarett, Dutschke und die 68er. Es mag vielleicht ein paar Leute wundern, aber es gab in Berlin in den 60ern tatsächlich ein Reichskabarett in der Wilmersdorfer Ludwigskirchstraße. Und das war quasi die Satirebühne der Studentenbewegung in den 60ern. Hat heute fast jeder vergessen, aber was manche vielleicht kennen aus diesem Reichskabarett ist zum Beispiel das Krips Kinder.

0: Theater entstanden später.
1: Äußerst interessant. Dann gibt es noch den Club der Dichter. Das,
0: ja,
1: genau.
0: Der Club der Dichter ist am Sonntagmorgen. Das ist eine Veranstaltungsreihe. Die machen wir einmal im Monat, immer am Sonntagmorgen. Da machen wir unser kleines Theatercafé um 10 Uhr auf. Da gibt es so ein kleines Frühstücksbrunch, wer möchte. Und um 11 Uhr stelle ich dann ein Buch vor, lesend. Also ich lese in das Buch rein, 45 Minuten, dann gibt es eine kleine Pause und dann nochmal eine Dreiviertelstunde ungefähr. Und dann gibt es die Gelegenheit, das Buch quasi in den Sonntagnachmittag mitzunehmen, weil, und das ist die Grundidee bei dem Club der Dichter, das ist eine Kooperation mit der Stadtbücherei, der Stadt Riedstadt und einer ortsansässigen Buchhandlung, der Buchhandlung Factotum. Das ist eine inhabergeführte Buchhandlung. Und wir haben vor 13 Jahren, ist es glaube ich, ja, 13 Jahre ist es her, die Idee gehabt, eine Lanze fürs Lesen zu brechen, indem wir so ein Format anbieten sonntags.
1: Das finde ich echt cool, weil da findet man zusammen und kann sich eine Leidenschaft teilen. Und vielleicht auch für die nicht so begeisterten Leser oder Leserinnen gibt es da bestimmt auch noch genug zu reden und Austausch. Also das ist das Wichtigste, glaube ich, bei solchen Veranstaltungen. Möchtest du uns vielleicht mal sagen, welches Buch das ist, ohne vielleicht jetzt viel vorwegzunehmen?
0: Ja, ja, gerne. Das ist von Marcy Sheriff, Vor uns die Zeit. Das ist jetzt ausnahmsweise, normalerweise oder in letzter Zeit haben wir nur lebende und aktuelle Autoren gelesen. Das ist jemand, der nicht mehr lebt, aber wir sind darauf gekommen durch eine Empfehlung von der guten alten Elke Heidenreich. Also ich habe vor dem Urlaub eine Empfehlung gelesen und sie sagte über dieses Buch, ich zitiere mal, es tut einfach unglaublich gut, in diesen verwirrend unfreundlichen Zeiten ein so leises, liebevolles und irgendwie sogar komisches Buch zu lesen. Ich bin ganz sicher, dass sehr viele Leser sich in Edith und Tom wiedererkennen, das sind die beiden Titelfiguren, ob 1936, in der Zeit spielt das Buch, oder heute. So, und da ich auf viele Literaturempfehlungen von Elke Heidenreich großen Wert lege, habe ich dann mir das Buch angeschaut und dachte, ja, in diesen verwirrend unfreundlichen Zeiten und vielleicht sogar passend am Tag der Landtagswahl in Sachsen-Anhalt etwas Freundliches, Mutspendendes vorzulesen. Und das Buch konkret hat quasi zum Hauptinhalt, deswegen heißt es Vor uns die Zeit, Mr. Bob, Tom Baldwin, der hat 40 Jahre seines Lebens in einer Firma verbracht, hat ein sehr eindimensionales, aber sehr regelmäßiges und sehr sicheres Leben mit einem gesicherten Auskommen geführt. Und auf einmal steht der Ruhestand vor der Tür. Und die große Frage ist, was jetzt machen mit dem Leben? Seine Frau freut sich zuerst auf seine Gesellschaft, aber trotz aller guten Vorsätze, dann türmen sich dann schon die leeren Tage vor ihnen auf und das stellt eine schöne, auch für andere Generationen so verallgemeinernde Frage, wer ist man denn noch ohne die Arbeit? Was erzählt man sich beim und Paare, die lange zusammenleben? Was erzählt man sich beim Abendessen, wenn man den ganzen Tag schon zusammen verbracht hat? So, und dann haben diese beiden älteren Herrschaften, die sich natürlich noch lieben, aber aneinander zu zerbrechen drohen, ganz wilde und mutige Ideen, wie sie frischen Wind in ihr Leben kriegen können. Und dieser frische, positive Wind, denke ich, tut uns allen gut und deswegen stelle ich das Buch gerne vor am Sonntag.
1: Das stimmt. Also ich finde, es klingt äußerst interessant und wie Sie schon gesagt haben, das ist natürlich positiv, dass man da irgendwie mal auch ein bisschen von Hoffnung, aber trotzdem auch mit Schwierigkeiten verbunden da lesen darf und erfahren darf. Ich höre schon raus, dass Sie sich sehr viel Gedanken darüber machen, was Sie da lesen und wie Sie das auch präsentieren und was dahinter für eine Message steht. Möchten Sie vielleicht sagen, was sind so die Gründe, weshalb Sie sich dann für solche Bücher entscheiden? Also Sie haben das ja jetzt schon so ein bisschen angeschnitten, aber was sind so die Auswahlkriterien, wo Sie sagen, okay, im Club der Dichter geht es, wie Sie schon gemeint haben, jetzt nicht nur um eher nur altertümliche Bücher, sondern tatsächlich vielleicht auch irgendwie mal ein paar modernere Stücke. Was ist denn da so das Auswahlverfahren oder worauf können sich die Leute einstellen, wenn sie sagen, sie dürfen da regelmäßig am Club der Dichter teilnehmen? Was kann man da erwarten?
0: Ja, naja, grundsätzlich führt das alles zurück auf unserem Namenspatron, also auf Georg Büchner. Das heißt, wir, die Büchnerbühne, versuchen Leben und Werk von Georg Büchner in unterschiedlichsten Formen am Leben zu erhalten, zu kommunizieren, dazu unterschiedliche Veranstaltungsformate. Leider ist sein Werk ja zu kurz geblieben, weil er jung gestorben ist. Mhm. Das heißt, Werk ist klein, aber in seinem Werk, man muss das natürlich für sich interpretieren und Fragen stellen, vermuten wir eine humanistische Lebenshaltung, die uns ganz viel sagt, an der wir uns auch versuchen, Mut zu machen. Und quasi die Haltung, der Humanismus von Georg Büchner ist quasi unser Auswahlkriterium, welche Theaterstücke wir nehmen von anderen Autoren, nämlich ob man eine Verbindung in Bezug auf das Menschenbild herleiten kann, ja oder nein, egal in welchem Genre. Also mal ist es Unterhaltung, mal Tragödie. Wir versuchen immer sozusagen den Spagat Unterhaltung mit Haltung zu machen. So, und im Club der Dichter ist es das Gleiche. Also das heißt, grundsätzlich geht es darum, Geschichten zu erzählen oder Geschichten zu präsentieren und einzuladen, die Geschichten dann selbst weiterzulesen, die mit unserem tatsächlichen Leben was zu tun haben und die auch in schwierigen Zeiten irgendeine Form von Ermutigung geben können. Das könnte man vielleicht so als Leitgedanke sagen. Ansonsten gibt es konkret quasi mit unseren Partnern Buchhandlung Faktotum und Stadtbücherei verfahren wir so, alle drei Parteien machen Vorschläge fürs nächste halbe Jahr. Hm. Und dann wird ausgewählt mit der Perspektive, dass es möglichst viel unterschiedliche Genres gibt und für unterschiedliche Generationen was dabei ist. So, vielleicht kann ich noch eine Anekdote an sich zum Club der Dichter sagen.
1: Also sehr gerne, ja. Aber ich glaube, das ja. Beste heben wir uns natürlich für die Veranstaltung auf, denn wenn die lieben Zuhörerinnen jetzt genauso gebannt waren wie ich von ihren spannenden Worten, dann können wir auf jeden Fall uns am das wäre vielleicht ganz gut zu wissen, wann, wie, wo. Sie hatten schon angeschnitten. Aber einfach, damit man Bescheid weiß. Und dann kann man auf jeden Fall nochmal reinschnuppern. Und da können Sie dann auch ein paar Anekdoten weitererzählen. Ich glaube, das wird die Zuhörer wirklich sehr interessieren. Ja.
0: Also am kommenden Sonntag um 11 Uhr ist der Club der Dichter. Die Lesung beginnt um 11 Uhr. Das Theatercafé öffnet um 10 Uhr. Und morgen, am Samstagabend um 19.30 Uhr im Theater spielen wir die Revue Rudis Reichskabarett, Dutschke und die 68er.
1: Okay.
0: Und für beides gibt es Tickets über unsere Homepage oder bei jedem Ticketshop, der Etiquette oder Reservex Anbindung hat.
1: Gut. Das sind die wichtigsten Informationen und wenn Sie das gecatcht hat und wenn Sie jetzt bereit sind, auf jeden Fall mehr zu wissen, dann kommt gerne nach Riedstadt und gönnt euch eine Vorlesung von lieben Christian. Christian, ich verabschiede mich bei dir. Ciao, ciao.
0: Alles klar.
1: Ich wünsche dir auf jeden Fall ein wunderschönes Wochenende und ja.
0: Euch auch und danke für euer Interesse. Macht's gut.
1: Kein Problem. Ja. Tschüss.
0: Ciao.

0: da sind wir wieder. Mein Mikro anmachen.
1: So, da sind wir wieder bei Radio Darmstadt beim Kulturkalender. Mein Name ist Luke Wallett. Ja, wir haben jetzt einige Veranstaltungen vorgestellt. Wir haben aber noch viele weitere Interviews geführt. Leider passen die nicht alle in unsere Sendung. Wir würden natürlich gerne alle in die Sendung passen. Deswegen jetzt nochmal ein ganz kurzer Ausschnitt dazu. Wir haben drei kleine Kurzfassungen nochmal zusammengefasst und die bekommt ihr jetzt zu hören.
2: Ja, auf jeden Fall würde ich sehr empfehlen, morgen Abend zu kommen in den Blumen, in Blumen e.V. Euch erwartet ein Kunststück, das zwischen Theater, Musikperformance und wirklich bildender Kunst ist. Das heißt, ein Stück für alle Sinne. Und die Ausstellung danach im G10-Projektraum wird daran erinnern, an das, was wir hier gemeinsam erlebt haben.
1: Das war unser erster Schnipsel zur G10-Ausstellung im Projektraum. Jetzt folgt noch ein kleiner Schnipsel zum Sully von Tutti-Konzert im Staatstheater.
3: Wenn Sie Kammermusik mögen, also die nicht groß besetzte symphonische Musik, sondern die ein bisschen feinere, ein bisschen leisere, ein bisschen kleinere, in total guten Aufführungen an einem schönen Ort hören wollen, und es gibt kaum was Besseres, was man sonntags morgens machen kann, wenn man nicht wandern geht.
1: Und nochmal zum Abschluss eine weitere Buchlesung, diesmal aber ein etwas anderes Buch. Für weitere Details gehört ihr, wie gesagt, noch im Podcast, der dann noch dazu folgt. Viel Spaß!
4: Es ist eine sehr lockere, es ist eine lustige Veranstaltung. Es ist kein schwerer Einstieg. Es ist alle, die Lust haben, eine Stunde lang ein bisschen was zu erfahren über dieses Drama. Eine sehr lustige, meistens irgendwie halb improvisierte Lesung mit unseren Ensemblemitgliedern zu erleben, auch in unserer neuen runden Bühne der Kammerspiele, die Lust haben, mit uns ins Gespräch zu kommen und sich vielleicht danach noch an die Bar zu setzen mit uns, ein Getränk zu trinken, zu plaudern über Theater, Politik, Erinnerung, Archive. Das ist was unheimlich Tolles und vor allem auch für alle, die Lust haben, neue Dramatik zu lesen.
1: So, das war dann mal ein schönes Schlusswort. Ja, wenn ihr Interesse geweckt ist, wenn euer Interesse geweckt ist, dann gibt es Podcasts überall, wo es Podcasts gibt, bei Radio Darmstadt. Die könnt ihr eben abhören und dann kriegt ihr nochmal genauere Infos. Ja, das war's dann aber auch leider schon mit unserer Sendung, dem Kulturkalender. Mein Name ist Luke Wallett und an meiner Seite...
5: Ich bin Antonia Reu und das war's für heute mit uns. Ciao, ciao!

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1: Herzlich willkommen zur Labelu Late Night Show hier auf Radio Darmstadt. Heute live von einem Filmset, also nicht live, ist ja Quatsch. Also,
2: wenn wir live on tape sind, sagen, glaube ich, die Leute.
1: So, live
2: habe ich gelernt.
1: Nicht, aber live
2: hab on ich aber, tape? Ja, aber es gibt so live on tape Reportagen, habe ich gelernt im Radio.
1: Live on tape. Thorsten, erklärt uns mal ganz kurz, was jetzt der Begriff live on tape ganz genau bedeutet.
3: Live und tape bedeutet im Radio, dass eine Sendung vorher komplett aufgezeichnet wird, aber später so ausgestrahlt wird, als wäre sie live. Versprecher oder Fehler können vorher noch geschnitten werden. Für die Hörer klingt die Sendung trotzdem wie eine echte Live-Sendung.
2: Ah ja. Ja, aber gut. Im Grunde.
1: Also ja, im Grunde schon.
2: Im Grunde machen alle. Naja.
1: Gut, wir sind auf jeden Fall hier in einem Filmset. Warum sind wir an einem Filmset? Ich und der Linus. Der ist jetzt nicht mal so ernst. Der Linus und ich. So. Studieren beide das Gleiche in Ansbach, nämlich ja. Multimedia und Kommunikation. Da gibt es verschiedene Schwerpunkte ab dem 5. Semester. Multimedia und Kommunikation heißt nichts anderes als irgendwas mit Medien.
2: Ja, das hast du gut übersetzt.
1: Genau, so. Und irgendwas mit Medien bedeutet in verschiedenen Schwerpunkten, es gibt einen Filmschwerpunkt, es gibt einen Audioschwerpunkt.
2: Die anderen sind unwichtig, Filmschwerpunkte.
1: Ja, so. So, ich bin im Filmschwerpunkt,
2: und ich nicht
1: im Audioschwerpunkt. Ja. So. Deshalb, im Filmschwerpunkt muss man am Ende des Schwerpunkts einen Abschlussfilm drehen. Das ist ein Kurzfilm, den muss man komplett selbst finanzieren, den muss man komplett selbst produzieren und die Drehbücher für schreiben und so. Und da haben wir uns jetzt zu viert zusammengesetzt.
2: Immerhin, das ist gut.
1: Ja, wir sind ein Viererteam, das diesen Dreh komplett zusammen organisiert und auf die Beine stellt. Und da sind wir jetzt aktuell. Wir haben 4 Drehtage. Wir befinden uns jetzt gerade am 2. Drehtag. Haben jetzt die Hälfte nicht geschafft. Nein, wir haben nicht die Hälfte geschafft. Wir machen jetzt Mittag. Sagen wir es so. Es ist jetzt Mittagspause. Wir sind gut im Dispo. Von daher passt. Und jetzt gehen wir erstmal Mittag.
2: Ja. Machen wir Mittag. Und für euch Musikpause.
1: Richtig. Wir haben heute ausgewählten Elektroswing. Wie immer. Hand ausgewählt. Let's swing it, bitte.

0: Hallo und herzlich willkommen zurück zur Labelu Late Night Show, heute live vom Filmset. Gerade bin ich nicht live, denn die Sendung haben wir natürlich nebenbei aufgenommen. Das heißt, unsere erste Priorität war natürlich, diesen Film zu drehen. Und entsprechend können wir nicht alles erklären und manchmal fehlen Anschlüsse. Und deswegen gibt es zwischendurch kleine Zwischenmoderationen von Benjamin und mir, die Sachen nochmal erklären, damit ihr auch schön mitgenommen werden könntet. Jetzt aber erstmal sehr viel Spaß. Wir hangeln uns so langsam, aber sicher die Drehtage voran und zwischendurch gibt es immer noch kleine Einschübe, zum Beispiel auch heute wieder Würzen, die Zeitreise und eine Rubrik für diese Folge, Crew-Interviews. Wer sind die Leute am Set, was machen die? Und damit starten wir jetzt direkt mal. Viel Spaß.
1: Die Crew-Interviews mit Linus.
2: Ich bin Luisa und ich mache Regie und ich bin sehr stolz auf mein ganzes Team und ich bin richtig happy mit dem Endergebnis.
3: Sehr schön. Kannst du noch, ich glaube, du kriegst noch 2, 3 Fragen mehr. Kannst du kurz erzählen, worum es in dem Film geht?
2: In dem Film geht es um die wahre Geschichte meiner Mutter, die 1987 aus der DDR in die BRD flüchtet.
3: Und wie war das, quasi einen Film über deine eigene Mutter zu drehen?
2: Es war sehr intens. Ich musste hin und wieder mal Tränen verdrücken und ich hatte ganz viel Gänsehaut und ich hatte auch viele Umarmungen mit meiner Mutter.
3: Jetzt, nachdem alles abgedreht ist, was meinst du, wie war das Endergebnis des Films? Bist du so zuversichtlich, wie du vor dem Dreh warst? Hat sich was geändert? Oder?
2: Ich bin tatsächlich noch krasser begeistert von dem, wie es jetzt geworden ist. Ich hätte nicht gedacht, dass es so krass gut wird. Und ich bin super happy mit dem, was ich bis jetzt gesehen habe. Und ich glaube, dass man im Schnitt dann einen sehr geilen Film zusammenschneiden kann.
3: Gut, hast du noch abschließende 3 Worte zu sagen?
2: Danke an alle.
3: Sehr gut. Dani, ja. Wer bist du und was machst du hier?
4: Ich bin Regieassistenz und bin Luisas rechte Hand und helfe ihr mit allem, was ich kann.
3: Sehr gut. Zwischeninterview. Ja. Linus, wer bist du und was machst du hier?
5: Ich bin Linus Hofer. Ich bin der Kameramann von Können Pinguine Fliegen.
3: Du bist sogar, ja?
5: Ja, das war's.
6: Guten Tag.
7: Mittagspause.
6: Ja.
7: Sogar mit nur 1 Minute Verspätung.
6: Nee, pünktlich. Ich habe pünktlich durchgesagt. Ihr wart nicht früh ist unten.
8: Weißt du, ja, die 3 Minuten Sekunden nutzen könnte.
6: Steckdosen in diesem Haus? Katastrophe. Hier nicht. Versuch's in der Küche. Ja, Steckdosen sind hier ein rares Gut.
3: Das wäre zum Beispiel für unsere Lieblingsmusik Elektroswing ja mega ein Problem.
6: Ja?
3: Aber wir hören es trotzdem, weil wir sind ja nicht hier, sondern im Sendezentrum in Darmstadt.
6: Darmstadt? Ja.
3: Deswegen
6: aber
3: wollen wir jetzt erst Musik hören und dann die Mittagspausen?
6: Finde ich gut, ja. Dann machen wir jetzt Musik, Let's Swing it mit.

0: so eine Filmcrew muss natürlich auch kulinarisch versorgt werden. Und deswegen schalten wir jetzt einfach mal in die Mittagspause vom ersten Drehtag.
1: Essen, Essen, Essen. Wieso muss ich dieses Team mal hier zum Essen zwingen? Essen, Essen.
2: So, was gibt es jetzt? Weißt du das?
1: Es stand Salate drauf.
2: Es stand Salate drauf. Dann gucken wir doch einfach mal nach.
1: Ich glaube, es gibt Brötchen, Salate und Gedöns. Ja. Ja, ja. Nee, Leute, passt. Feschbar.
3: Ja. Ja, irgendwie so Aufstriche, Brot und Salate und so.
1: Okay, top. Nee, wir stehen einfach super ungünstig. Ja. Ja, gleich.
0: Ja, das Essen wurde dann gegessen und dann geht's wieder zurück zum Drehen. Und das klingt, wenn ich das kommentiere, vor einem Schuss folgendermaßen.
4: Wir sitzen hier jetzt schon im Raum, im Set und warten. Und warten auf die Einstellung. Aber das Licht richtet sich noch ein. Da muss man meistens drauf warten, aber die müssen noch viel stellen. Die Kamera scheint schon da zu sein, Ton ist auch schon da. Zu früh. Es wird ja eine Fernsehszene gedreht. Aber nur für eine Montage. Das heißt, wir nehmen jetzt keinen Dialogton mit, sondern wir halten nur mal das Mikrofon rein und gucken, wie das so klingt. Und nachher kann es sein, dass da eben Musik drüber kommt. Das ist der Plan. Was macht Benjamin? Benjamin ist schon wieder rausgerannt. Ja, die Regie bespricht sich dann noch, wie das Bild denn jetzt final aussehen soll. Der Kachelofen ist auch krass da hinten, muss man sagen. Grüner Kachelofen mit Ornamenten, holzvertäfelte Decke, Teppichboden, großartig. Gibt's noch was anzumerken? Gut, mit diesen Eindrücken in Musikpause.

0: Die Crew-Interviews mit Linus.
1: Benjamin, wer bist du und was machst du hier?
2: Hallo, ich bin Benjamin. Ich bin hier Aufnahmeleitung und Produktionsleitung.
1: Das heißt, du machst?
2: Ich gehe allen tierisch mit einem Zeitplan auf den Sack. Da ich ihm sage, Leute, ihr habt nur noch 10 Minuten und dann wollen wir bitte drehen. Macht mal ein bisschen schneller, dass wir ein bisschen im Zeitplan sind und dass das alles funktioniert. Das ist mein Job. Ich koordiniere diesen Dreh so gut wie es geht, dass wir pünktlich und in optimaler Verfassung hier rausgehen und wieder weggehen.
1: Wunderbar. Rebecca.
3: Hallo.
1: Wer bist du und was machst du hier?
3: Hallo, ich bin Rebecca. Ich mache Basteln und Kleben, Malen und Kleben, sorry, Muck. ich mache hier das Set-Design und habe vorhin schon ein Geländer angesprüht und fülle jetzt noch eine alte Flasche auf.
1: Sehr krass.
3: Ja, das ist mein Job hier.
1: Was hast du gesagt, dein Lieblingsrequisit ist eine alte DDR-Toastpackung?
3: Ja, die fand ich auch strong. Die Bravo fand ich auch geil, weil die sehr interessant war, weil da sehr wilde Dinge drin standen und Dr. Sommer noch nicht Dr. Sommer hieß. Ich weiß nicht, das war irgendein Frauenname. Ich habe mir den Namen leider nicht merken können. Sorry. Ja, fand ich sehr strong. Das fand ich sehr lustig.
1: Sehr gut. Ja. Anne, wer bist du und was machst du hier?
4: Ich bin Anne und ich bin Set Design Assi.
1: Sehr gut. Hast du Spaß?
4: Ja.
1: Hast du eine Lieblingsrequisite?
4: Das Fahrrad irgendwie. Das ist saugeil zu fahren auch.
1: Ah, dafür einfach, man hat noch Zeit, Fahrrad zu fahren. Ja, ja, okay. Super, danke.
0: Nachdem wir jetzt wissen, wer für das Set-Design zuständig ist, springen wir zurück zum Set-Kommentar mit mir.
1: Oh, jetzt wird hier noch Szenen-Design gebracht. Jetzt, nachdem hier schon Haloren und so. Und jetzt kommen die braunen, farbigen Gläser. Großartig. Gut, viele Leute auch gerade im Raum. Also es braucht ja dann doch irgendwie so mindestens 20 Leute für den Film plus die Leute, die schauspielen. Also wenn man das einigermaßen ernst nimmt. Das ist hier eine sehr ernstzunehmende Produktion. Tatsächlich auch, wirklich. Oh, Benjamin macht was. Sie streiten sich über Zeit. Das ist Benjamins Aufgabe. Benjamin diskutiert mit Licht über Zeit. Das ist sehr philosophisch. Aha, dem Licht ist aufgefallen, es funktioniert nicht. Jetzt kommt hier schweres Gerät rein. Jetzt ist es still geworden. Oh, das war die Decke. Ja, Benjamin macht das sehr gut gerade. Er schützt die Decke. Jetzt wurde das Licht einfach auf einen Stuhl gepackt. Das ist natürlich hochprofessionell gesetzt. Ja, es ist ja ein Stuhl. Oh, schön. Der erste Kameraassistent hat sich ein Lagerfeuer angemacht. Das ist auch super. Ja, jetzt wärmt er sich die Hände gerade. Das kann man natürlich im Radio jetzt nicht sehen, aber ich habe es mal aufgeschrieben. Es wird ja auch so langsam später und da wird es natürlich auch kälter und da muss man dann schon mal so ein Feuer anmachen auch. Benjamin guckt wieder. Jetzt deutet er auf Dinge. Oh, jetzt wird's spannend. Jetzt wird's spannend. Die Aufnahme. Oh, jetzt wird hier alles dokumentiert. Benjamin setzt sich unter eine noch nicht ganz befestigte Lampe. Also natürlich nicht macht er das. Das sagt er jetzt. Das Licht wackelt ganz schön. Jetzt ist er nicht mehr tiefenentspannt. Er verbirgt es noch hinter einem selbstsicheren Grinsen, aber es wird hier gesandet noch. Die Tischdecke weggewechselt auf ein sanftes Rosa mit so Rosenmuster.
0: Die Crew-Interviews mit Linus.
1: Wer bist du und was machst du hier?
4: Hallo, ich bin Juno, ich mache Ton.
1: Und zwar als?
4: Ton.
1: Als?
4: Ton.
1: Okay, ein Clown-Frühstück gab es anscheinend auch. Nee, du weißt, was ich will, ne?
4: Ja, ich bin Tonmeister hier am Set und mache mit eurem Linus Ton, der ist mein Tonassi. Was heißt, ich gucke, dass das alles in der richtigen Lautstärke nachher in den Dateien ankommt, sodass
1: Sehr gut.
4: man es benutzen kann.
1: Ich bin Linus und ich gucke, dass erstmal Signal bei Juno ankommt, damit das in die richtige Lautstärke kommt.
4: Yay.
1: Super.
2: Okay, ich erkläre kurz auf. Dann haben wir mal in die Dispo geguckt. Die haben Dispo vorhin schon erklärt.
0: Dispo haben wir noch nicht erklärt. Das kommt später. Ihr müsst ja immerhin dranbleiben, ne? Also, machen wir erstmal am Set weiter.
2: Die Off-Texte, die wir einsprechen sollten, gingen von 16.45 Uhr bis 16.45 Uhr. Es könnte sich natürlich um einen Kopierfehler handeln, aber in jedem Fall finde ich das doch eine bemerkenswerte Zeit, um Sachen einzusprechen.
3: Finde ich auch. Und jetzt, da gibt es auch Sinn, wieso wir nicht damit gerechnet haben, dass wir da Sachen tun mussten und eigentlich keine Zeit hatten.
2: Ich glaube, eigentlich sollte da 17.45 stehen. Was würde zumindest nur der Umbauzeit da unterpassen.
3: Ja, das haben wir da halt umgebaut.
2: Aber es wurde ja falsch aufgeschrieben, also können wir da ja gar nichts für. Eieiei. Deswegen immer Dispo-Korrektur lesen.
0: Und danach natürlich zu etwas Elektroswing tanzen. Also, let's swing a bit.

0: Und damit herzlich willkommen zur Love You Late Night Show hier live vom Filmset. Das ist die Filmausgabe diesen September?
1: Wir sind schon im September.
0: Wir sind im September, krass. Und zwar drehen wir einen Kurzfilm. Benjamin dreht mit Studierenden einen Kurzfilm und ich bin auch dabei.
1: Jetzt gäbe es hier eigentlich Abendessen, aber jetzt ist niemand da.
0: Ja. Tja.
1: Das ist ein bisschen.
0: Gucken wir mal, wie sich das entwickelt.
2: Aber wo ja. Sollen wir denn hin?
1: Einmal hinsetzen ja. Und dann gibt es.
2: Wir sollen uns hinsetzen. Ja.
0: Dann kommt so ein Zugzwang auf.
1: Nein. Ihr setzt euch da unten hin.
0: Benjamin setzt sich erst, wenn alle sitzen.
1: Ich schicke auch noch den Rest.
0: Ja, dann machen wir das. So, komm, dann gehen wir einmal rein und dann können wir da dann auch Musikpause machen. Sobald wir alle Leute eingeschissen haben. Hier noch jemand in der Küche? Nee, da hängt übrigens ein toller Kalender von 1987. Und Brausern, weil, aber da kommen wir bestimmt noch, wir drehen einen DDR-Film. Jetzt kommt das ganze Dorf gucken, ist auch toll.
3: Brauchen wir noch Statisten zu
1: bringen. Und ihr steht alle nicht beim Abendessen.
0: Ich frage mich ja, wann hier das Lokalblatt vorbeikommt und darüber berichtet. Weil es, zwischendurch kommen hier Leute aus dem Dorf, das ist wirklich halt sehr klein, ne? Da kriegst du halt alles mit und gucken mal.
4: Wir machen hier noch einen ganz kurzen Film, aber ich meine, du kannst es natürlich auch schon.
5: Das ist alles, was er hören musste.
0: Welch ist er? Ich berichte in einem der nächsten Tage von Essen. Ich glaube aber, es wird sehr gut. Ich habe da ein gutes Gefühl.
1: Noch mal jeden Tag.
0: Oh, es dampft dahin. Es dampft dahin. Ich bin begeistert. So, ein bisschen dörfliche Atmo. Ich weiß nicht, ob das im Ton rein. Jetzt rennt die Katze zum Buffet. Ich weiß nicht, ob das auf der Tonebene so gut rüberkommt, um ehrlich zu sein. Ich glaube, wir holen uns mal was zu essen, oder? Die holen sich jetzt aber schon. Es muss ein bisschen Zugzwang entstehen. In jedem Fall haben wir dann aber wieder was vom leckeren Buffet gegessen und dann klang das Ende des Tages folgendermaßen.
6: Danke.
7: Danke auch. Damit sind wir für heute abgedreht.
0: Hey, die Euphorie ist spürbar.
3: Klasse gemacht. Cool. Ich glaube, dass ihr so lange dreht.
0: Boah, 18 Minuten vor Dispo.
3: Wie viel?
0: 18.
8: Und das trotz des Wetters.
0: Und das trotz des Wetters. Oh, hier ist eine schöne kühle Brise. Im Flur. Das ist ja nett. Ich muss meine Angeln mal klein machen. Die bleibe ich mal hängen. Ich glaube, die kann man auf 4 oder 5 Meter ausfahren. Das ist natürlich schon eine. Weit. So, aber jetzt ist Ruhe für heute. Wir machen Musik. Und dann sehen wir uns in der nächsten Moderation, am nächsten Tag wieder. Tschüss.

0: Herzlich willkommen zur Lavilu Late Night Show hier auf Radio Darmstadt, im Internet auf radiodarmstadt.de, natürlich auch auf DAB+. Benjamin und ich waren auf Filmdreh und jetzt sind wir schon am zweiten Drehtag angelangt, den wir uns jetzt anhören. Aber erstmal machen wir dafür jetzt weiter mit unserer neuen Lieblingskategorie in dieser Folge, nämlich
1: die Crew Interviews mit Linus.
2: Wir sind denn heute Abend Leute noch am Set?
3: Paula, wer bist du und was machst du hier?
4: Ich bin Setrunner und ich fahre hauptsächlich Leute durch die Gegend.
3: Sehr gut. Elisa, wer bist du und was machst du hier?
5: Hi, ich bin Elisa. Ich mache Statistenkoordination und Make-up und Kostümassistenz.
3: Sehr gut. Bis jetzt auch sehr erfolgreich?
5: Ob ich erfolgreich bin?
3: Ja, stimmt.
5: Hier am Dreh jetzt bis jetzt?
3: Ja.
5: Ja.
6: Hi, ich bin Nina und ich mache Conti hier.
3: Was ist das?
6: Also ich schaue, dass die Anschlüsse zwischen den verschiedenen Szenen passen, zwischen den verschiedenen Takes aber auch, oder zwischen den verschiedenen Einstellungen eher gesagt, und dass da halt keine Fehlerchen passieren.
7: Wir haben den Wasserhahn vergessen, der im Drehbuch stand.
8: Wir haben Wasserhahn, scheiße.
7: Nein, pass, alles gut, kein Stress. Wir lassen den jetzt weg. Nur one thing.
8: Ja.
7: Aber einfach bitte mit dem Drehbuch irgendwie mit dem Blick.
8: Ja, ich hab's normalerweise auch.
7: Alles gut, passiert. Wir haben zwei Leute in der Regie, denen es nicht aufgefallen, also alles gut.
8: Ja, warte, der war.
7: Aber der Audio-Match-Cut.
8: Ach, das war der, ach ja.
7: Passt, alles gut. Ja. Blenden wir aus, das geht anders.
8: Aber war das nicht auch als Detail erstmal geplant?
7: Das war als Detail geplant, das mussten wir streichen.
8: Ja,
7: in den
8: ja, voll.
7: Aber
8: ja.
7: Alles gut, einfach nur...
8: Ja, ich habe es normalerweise auch im Blick.
7: Alles gut,
8: ja.
7: Perfekt, danke dir.
8: Ja, welche drehen wir jetzt als nächstes B?
7: Die C, weil die B wäre ein Detail gewesen. Alright, guys, wir schießen jetzt hier rein. Das heißt, die Couch muss auf jeden Fall gerade und es muss alles vom Tisch. Und alle müssen einmal auf die Seite, das ist die Schattenseite zur Kamera.
9: Das ist
7: Low Cost. Anne, hast du viel zu tun?
8: Wieso?
7: Willst du wieder Stand-in
9: sein?
8: Ja, kann ich machen.
7: Cool, danke.
8: Ja.
7: Radkeber, 2 Minuten, passt.
9: Für den ganzen Shot.
10: Ich hab die Tischdecke
9: getäuscht. Da hast du mich aber ganz schön...
8: Ja.
9: Hey, ich hätte einfach Ja sagen müssen und dann...
11: Kamera.
9: Schauen müssen, wie du reagierst. So.
7: Realistisch 5.
9: Ey, gib mir 3. Nein.
7: 5.
9: Gib mir 30.
7: Nein. Nein, Mann.
9: Ja, Bro.
7: Leute, können wir die Tür geschlossen halten, dass keine Wespen oder sonst was reinkommen? Perfekt. Vor allem Simon.
10: Ja, ne? Der macht hier wirklich gar nichts.
7: Nein, Simon, du machst einen great Job. Danke.
0: Das war gerade Benjamin in seiner Rolle als Aufnahmeleiter und jetzt werde ich auch nochmal, ich möchte sagen, zweckentfremdet.
9: So, jetzt Stand-in, das heißt, ich stehe stellvertretend für die Schauspieler irgendwo, damit die ausleuchten können.
8: Schick.
9: Das ist gut, ne?
8: Ja, richtig gut.
9: Ja.
8: Genauso wie bei mir das Mikro einmal festgestellt.
9: Das ist super. Ist das aus hier eigentlich? Ja, mein Sender ist aus.
8: Möchtest du auch tanzen?
0: Benjamin möchte nicht tanzen. Ich möchte das einmal festgehalten haben.
8: Ja, klar.
12: Du bist ein bisschen düster hier drin.
9: Ja, ich weiß.
8: Deswegen kommt jetzt Licht und...
0: Oh, das Licht. Der Lichtmann ist da. Der installiert hier mal was. Wirklich dunkel, ne? Regen macht alles dunkel.
9: Jetzt warten wir noch, bis die da draußen nicht fertig sind.
0: Ah, die schießen auch noch durchs Fenster. Oh, jetzt geht's hoch.
9: Die schießen ins Fenster.
0: Guck mal, die sind fleißig draußen. Ich weiß nicht, was die wollen. Vielleicht muss ich mal rausgehen. Ja.
8: Spannend.
0: Passiert nichts. Kann man erstmal Musik spielen, würde ich sagen.

0: die Labelu Late Night Show hier auf Radio Darmstadt live vom Filmset und wir spitzeln mal, was Benjamin wieder zu sagen hat.
1: Warum ist er gerade so dunkel?
2: Weil Licht umstecken muss. Und genau deswegen.
1: Juno, du darfst dich übrigens schon positionieren. Die haben eine technische gerade gemacht, diesen Fall.
3: SSDs werden uns auf jeden Fall
1: erreichen. Ja, ja. Ich hatte schon mit Linus gesprochen. Ich versuche nochmal eine 2 Terabyte für Sonntag auf jeden Fall.
3: Zweimal 2 Terabyte, ja gut.
1: Ja, eine ich, eine ja.
3: Ja, ja, genau. Genau. Und
1: dann
3: sagt
1: ja.
3: Sie, 2x2. Also, ob ihr jetzt ArriRaw wirklich in dem Format braucht, ist auch eine andere Frage. Möglicherweise.
4: Immer was Schönes?
1: Quatsch, natürlich braucht. Also, wir erst recht. warte. Der Nina, wie viel vom Boden, wie viel vom Boden ist zu sehen, die Kabel auch?
5: Jetzt gerade nicht, aber ich habe eigentlich immer nur den Hazel gesehen.
1: Okay.
5: Aber ich würde es vorsichtshalber ehrlich gesagt wegmachen. Weil der Hazel hätte die ja verdeckt sonst.
1: Ach, wir haben schon wieder Conti-Probleme. Kannst du uns trotzdem noch mal ganz kurz einen Endframe geben? So, warte ganz kurz hier. Okay, ja. Man sieht alles an Kabeln. Ja. Ja. Elisa, kannst du bitte kommen? Danke. Okay, dann können wir drehen. Okay. Dann Ruhe bitte, wir drehen.
0: Das nicht, aber wir hören jetzt einfach mal rein, was die Redaktion in Wörzen diesen Monat so zu melden hat. Viel Spaß.
6: Hallo, ich dürfte dich einmal... Oh, ich glaube, an der Schultüte war sogar ein bisschen Kind. Groß geworden, die... Naja. Und Ranzen. Bunter als einer als der andere. Einer bunter als der andere, meine Güte. Oh, wohl neu. Sogar mit schicken Designs der größten Wichiball-Legenden aller Zeiten. Potzblitz, oh.
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6: Bildung ist der Grundstein unserer Stadt. So unterstützen Sie uns bei allen Entscheidungen. Diese weisen Worte sprach einst der Wörzner Bürgermeister Sabellus van Snack im frühen 18. Jahrhundert zur Zeit der Aufklärung. Um uns ein Bild der schulischen Situation in Wörzen zu machen, senden wir heute live aus der Grundschule an der Mauer. Mein Name ist Henrik van der Heide und ich sowie meine Kolleginnen und Kollegen von Radio Wörzen begleiten Sie heute an diesem schönen Augustmorgen durch die Feierlichkeiten zur Einschulung auf Radio Wörzen live. Noch 10 Minuten bis zum ersten Klingeln, das für manche jungen Wörzel den Start eines neuen Lebensabschnittes markieren soll. Noch strömen hier zahlreiche aufgeregte Kinder und ihre noch viel aufgeregteren Eltern in die Aula. Vor dem Schulhof steht unsere Verkehrsexpertin Stine Au. Stine, wie ist die Situation bei dir gerade?
8: Ja, Hendrik, hier vor der Schule sind Zustände eingetreten, die eher an eine hektische Evakuierungsmission erinnern. Bereits vor einer halben Stunde konnten wir ein besonders von sich überzeugtes Exemplar eines der sogenannten Rasenmähereltern beobachten, das ohne Rücksicht auf Verluste den Weg für sein Kind über den Schulhof gewissermaßen freimähte. Während manch andere Kinder, vermutlich aus der Neustadt und St. Paul, auf Lastenfahrrädern oder zu Fuß mit ihren Eltern anreisten, so hielt der Kontrast auch schon eine Schätzung zufolge etwa 9 Meter lange Limousine vor dem Eingang zum Schulhof und blockierte für exakt 146 Sekunden den gesamten Zugang. Das wiederum war kein Problem für die Kinder der reichsten Wörzel, die sich aus Hubschraubern wahlweise abseilten oder mit Fallschirmen auf dem Trampolin im Hof landeten. Aufregung trat ein, als der kleine Erasmus wieder etwas zu hoch geschleudert wurde und auf dem großen Kirschbaum landete. Das Haustechnikteam konnte ihn allerdings zügig retten. Und damit zurück zu dir, Hendrik.
6: Vielen Dank, Stine Au. In der Aula wurde derweil das

0: Licht gedimmt und durch Fackeln verdrängt, die das Gefühl der Stadtgründung Wörzens im Kloster vermitteln sollen. Habe ich zumindest gehört. Den neuen Schulkindern soll so unterbewusst die Wichtigkeit Wörzens klar gemacht werden. Das ist doch was Gutes, nicht? Jetzt betritt der Schulleiter Helge Schnibbler die Bühne und macht sich langsam auf den Weg zum Rednerpult. Wir sind gespannt, was der Rektor den jungen, wissbegierigen Wörzeln mit auf den Weg geben möchte.
1: Liebe Kinder, es ist schön, dass ihr den Weg hier also in dieser Einrichtung gefunden habt. Ja, was kann man zur Schule sagen? Schule ist ein Haus. Man kann reingehen, man kann aber auch rausgehen. Wir setzen hier übrigens für die Eltern, die wollen sowas ja immer wissen. Ja, wir Eltern wollen immer wissen, wie es den Kindern geht und so weiter. Wir setzen hier auf Learning by Learning. Das ist innovativ, dafür wurden wir ausgezeichnet. Außerdem sind Musik und Theater sind absolut verpflichtend, ja. Sport auch und extra Wichiballunterricht. Teilweise von Wichibert selbst, wie übergeschüchtert wurde. Ja, und den Rest des Unterrichts kann man besuchen, muss man aber nicht, ne? Also, naja. Also wir sind auch für Gamification, ne? Das aber analog mit Brettspielen. Also unser Wirtschaftsunterricht zum Beispiel, der findet im Monopoly statt. Ja. Und noch wichtig zur Verpflegung, das Essen kochen jeden Tag Leute aus dem Seniorenheim von drüben. Ja, da findet man auch schon mal einen Zahn, aber das ist nicht weiter schlimm. Genau, und jetzt viel Spaß.
0: Ja, mit diesen Eindrücken verlassen wir nun die Aula und begeben uns auf den Schulhof zu unserem Außenreporter David Lee Becker.
2: Und damit auch ein herzliches Willkommen von mir und einen guten Schulstart. Ich habe im Gewimmel auf dem Schulhof ein bekanntes Gesicht gefunden, nämlich Wörzens eigener Starkoch Thomas Blümel, der aus seinem Foodtruck den Schulschützlingen an ihrem ersten Tag eine gute Mahlzeit auftischen soll. Herr Blümel, was haben Sie sich denn dafür diesmal einfallen lassen?
3: Tja, also, die Kleinen haben ja zum Teil etwas spannende Vorstellungen von Essen. Ich habe hier leckere Käsestullen, allerdings mit herausgeschnittenen Käselöchern. Zack, auf einmal essen dann alle.
2: Interessant, auf so etwas muss man erstmal kommen. Wie immer sehr ausgebufft, Herr Blümel. Als nächstes möchte ich die Ohren...
4: Moment, Herr Beckler, auf ein Wort.
2: Neben mir steht plötzlich Herr Professor Kemperinski.
4: Professor Doktor.
2: Ganz genau. Was führt Sie denn zu so früher Stunde hierher?
4: Nun, man muss sich ja versichern, dass hier alles seine Ordnung hat. Und Blümel, ich muss Ihnen sagen, ganz traditionsgemäß sind Ihre Stullen nicht.
3: Hört, was wollen Sie denn damit sagen? Sind Sie geprüfter Küchenmeister und studierter Doktor in Ernährungswissenschaften? Oder bin ich das? Hä?
2: Moment, Sie haben studiert.
4: Gerade nicht ein Thema, Herr Mecker. Ich darf mich wohl als Experte in Sachen Wörzen bezeichnen. Und vor allem alle ehrbaren Traditionen unserer schönen Stadt kenne ich alle.
3: Und nun?
4: Nun, also, wie mir natürlich bekannt ist, hat es in Wörzen lange Tradition, zur Einschulung Käsestullen zu servieren.
3: Genau, das mache ich ja auch hier.
4: Wenn Sie mir weiter lauschen möchten, eben nicht. Die Löcher in den Käsescheiben sind nämlich von entscheidender Bedeutung. Sie symbolisieren nämlich die Lücken, die der junge Geist noch in seinem Wissen und in Erfahrung hat, die aber durch gute Schulbildung geschlossen werden können. Und jetzt kommen Sie und schneiden sie raus.
3: Naja, aber mit Löchern will das wieder keiner. So gehen die weg wie warme Semmeln, auch wenn sie kalt sind.
4: Das denken Sie. Aber von den guten Traditionen will sowieso niemand mehr etwas wissen. Zum Beispiel, dass nach dem traditionellen Käsestullen essen, die neuen Schulkinder auch im Rathaus vorgestellt werden sollen. Das ist schon eine Tradition, seit Bürgermeister van Snack, dem die Bildung der Jugend besonders wichtig war. So, jetzt muss ich aber auch wieder los. Ich beschlagnahme noch eben eins Ihrer unorthodoxen Käsemorte, Herr Blümel. Ich hatte nämlich keine Zeit für ein Frühstück heute Morgen.
2: Und schon ist er weg. äußerst streitbar, unser Herr Professor heute.
3: Das können Sie laut sagen, aber solche Kundschaft kenne ich schon.
2: Na gut, wo war ich? Ach ja, meine Kollegin Holly Hagel ist auch hier auf dem Schulhof unterwegs und hat sich informiert, was es gerade an Klatsch und Trends in Wörzens Schülerinnschaft so gibt. Holly, bist du da?
5: Ja, ich habe schon einiges erlebt hier auf dem Schulhof, von dem ich jetzt live und in Stereo quasi die Farbe des Radios berichten werde. Ich spreche jetzt mit Josephine, die, wie ich höre, schon ein paar Mal bei Radio Wörzen zu Gast war. Im letzten Schuljahr hat sie die Grundschule vollendet und kommt morgen in die weiterführende Schule. Heute ist sie aber, wie alle scheinenden GrundschülerInnen, noch einmal bei ihrer ersten Alma Mater unterwegs. Josephine, was kannst du uns an brisanten Details vom Schulhof berichten?
6: Was? Der Jason hat voll viel mit der Mina Lee gespielt in den Ferien und die hat sogar bei ihm übernachtet einmal. Obwohl Jungs voll doof und eklig sind und stinken, sagt meine Mama. Und höchst interessant. Und die Trends, was kannst du uns dazu sagen? Was ist bei den It-Girls der vierten Klasse gerade in?
7: Ach ja, also da gibt es seit letztem Jahr so tolle Sammelkarten und die findet man manchmal auch einfach so überall in der Stadt und die haben so coole Bilder drauf, zumindest, also man findet die mit Buben und Damen und so und dann gibt es noch die Strümpfe oder wie die heißen und die haben so große Bilder drauf und meine Mama hat gesagt, dass die so voll erotisch sind und weil ich habe die Karte X, da sind Michi-Bälle drauf und die fliegen im Kreis und sie sagt, das bedeutet was mit Veränderung oder so und ich habe die sogar in Glitzer.
8: Was? Du hast das Rad des Schicksals in Glitzer? Die ganzen Trümpfe sind eh voll selten und in Glitzer noch viel Dollar. Willst du die tauschen? Ich gebe dir voll viel dafür.
7: Nein. Das ist meine ganz besondere Karte, sagt meine Mama. Aber ich habe noch andere, die können wir tauschen.
8: Ui, hast du noch Hüte? Da fehlen mir noch 7 und 8. Dann habe ich alle.
7: Ja, also die habe ich, aber nur einmal. Da will ich dann bitte einen Strumpf dafür.
8: Moment. Den Tod habe ich doppelt. Den kannst du haben.
7: Boah, der ist voll gruselig. Den will ich.
9: Und schon ist der Handel gemacht, wa? Der Transfermarkt scheint hier in der Sitzecke in vollem Gange zu sein, wa? Das bleibt hier abzuwarten, was im nächsten
0: brechende
9: halben Jahr...
0: Neuigkeiten. Ich unterbreche für brechende Neuigkeiten, für die ich hier unterbreche, aus der Aula. Die Ereignisse überschlagen sich. Gerade ging bei uns die Meldung ein, die gesamte 1C sei nicht auffindbar. Wir schalten sofort zu David Lee Becker im Außendienst.
2: Ja, dramatische Szenen auch hier. Neben mir steht Frau Kirsch, dem Stammpublikum bereits bekannt. Frau Kirsch, was ist passiert?
10: Das wissen wir leider nicht. Nach dem Klassenfoto, für das wir nur 20 Minuten gebraucht haben, also nur eine halbe Schulstunde, bin ich einmal kurz ins Lehrerinnenzimmer, um eine kleine Begrüßungspakete zu holen und auf dem Rückweg war auf einmal die gesamte Klasse weg. Was mache ich denn jetzt?
2: Nun, vielleicht handelt es sich ja nur um einen Begrüßungsstreich Ihrer Klasse.
10: Also, das schnelle Finden einer Gemeinschaft in allen Ehren, aber das könnten 2 lange Jahre mit dieser Klasse werden. Ach, schauen Sie mal, einer meiner Schüler, wie immer am Handy.
2: Hallo, mein Name ist David Liebecker, ich komme von Radio Wörzen. Wo ist deine Klasse?
11: Also, ich war kurz am Handy, weil ich hier ein seltenes Pokémon gefunden habe. Und dann sind alle weggelaufen. Einfach weg.
10: Und niemand hat gesagt, wohin?
11: Der glaubt nicht. Aber so ein komischer Mann mit Weste ist vorne weggelaufen.
2: Kemperensky!
10: Der Professor Doktor sagte doch etwas von Tradition und Rathaus?
2: Henrik, fahr den Wagen vor!
0: Da vorne
8: vorne ist das Rathaus.
10: Schnell!
8: Ich bleib hier und kümmere mich um das Parkticket.
2: Die Tür ist offen. Ich höre Stimmen. Wenn das nicht mal Herr Kemperensky ist.
10: Herr Kemperensky, was fällt Ihnen ein?
2: Professor Doktor, nicht wahr?
4: Ganz genau. Das ist eine gute Frage, Frau Kirsch. Wie ich bereits vorhin erwähnte, besteht seit den Tagen des Bürgermeisters van Snack die Tradition, dass die neu eingeschulten Klassen im Rathaus vorbeischauen und so signalisieren, dass sie nun bereit sind, den Pfad der Bildung zu gehen und damit viel Wissen anzuhäufen, auf das sie kluge Entscheidungen treffen mögen.
10: Meines Wissens bezieht sich das aber nur auf 2 Kinder pro Klasse, nicht gleich alle.
4: Das ist Auslegungssache, versteht sich, und meine Studien ergaben, dass in der ältesten Form dieser Tradition zumindest die ganze gesamte Klasse zum Bürgermeister gegangen ist.
10: Damals gab es aber noch weniger Schulen und Kinder, die zur Schule gingen. Und außerdem, dafür haben wir heute gar keine Zeit.
2: Nun, also bevor wir uns in Kleinigkeiten verstricken, würde ich vorschlagen, die Kinder zurück zur Grundschule zu bringen. Und ich meine, in der Ferne bereits den ersten Helikopter anfliegen zu hören.
4: Ja, dann schleunigst zurück ins Funkhaus.
2: Das ist mein Spruch.

0: Die True Interviews mit Linus.
1: Ja, pass auf, wer bist du und was machst du hier?
2: Ich bin der Sebastian, ich darf die Schärfe ziehen.
1: Das heißt, du bist in welchem Department?
2: Ich bin Kameradepartment.
1: Sehr gut.
2: Unter der Leitung von Linus Hofer.
1: Vielleicht können wir da jetzt gleich hin. Nee, der bespricht noch was.
2: Der bespricht
1: noch.
2: Ah.
3: Hallo, ich bin Alina. Ich mach Second. Genau.
1: Kannst du das für Leute erklären, die nicht so viel mit Filmset zu tun haben?
3: Ich halte einfach die Klappe die ganze Zeit.
0: Falls ihr euch gerade fragt, was ist denn da dieser Unterschied? Was rufen da die ganze Zeit denn durch bei dieser Filmklappe? Also, eine Filmklappe nutzt man, um das Bild und den Ton grundsätzlich synchron zu bekommen. Durch einen lauten Schlag, das kann man auch durch ein Klatschen zum Beispiel imitieren, ist auf der Tonspur ein enormer Ausschlag. Und im Bild kann man das dann synchronisieren, wo genau das nämlich zusammengeht. Fügt man dann diesen Schlag zusammen und zack, Ton und Bild sind synchron. Zusätzlich wird aber noch durchgesagt, welche Szene das jetzt ist. Ein Drehbuch besteht aus mehreren Szenen. Das sind immer unterschiedliche Orte, unterschiedliche Geschichtsteile. Danach trennt man das ungefähr auf. Eine Szene ist dann noch in Einstellungen unterteilt, weil es ist super langweilig und ich spreche da aus Erfahrung, wenn man eine Szene aus nur einer einzigen Einstellung sieht, zum Beispiel einer weiten totalen Einstellung. Deshalb löst man die Szene auf. Das heißt, das ist jetzt keine Brausetablette, die verschwindet nicht, sondern man unterteilt die Szene in verschiedene Einstellungen. Und die Einstellungen sind dann verschiedene Kameraeinstellungen. Das heißt, die Kamera ist anders positioniert, sie geht mal ein bisschen näher ran, sie geht ein bisschen weiter weg, sie fokussiert sich nur auf eine Person. Das sind unterschiedliche Einstellungen. Bei unserem Film hatten wir jetzt meistens so um die 5 Einstellungen pro Szene. Das ist schon relativ viel. Man macht auch manchmal nur 3 oder 4 pro Szene. Dann kommt der Take. Das heißt, man sagt erst die Szene durch. Also das ist jetzt Szene 5, Einstellung A, B, C, D oder 1, 2, 3. Je nach Filmset. Wir haben es mit Buchstaben durchnummeriert. Und danach kommt der Take. Denn nicht alles klappt auf Anhieb und beim Film sowieso nicht. Und das ist auch das Positive, denn es muss nicht alles auf Anhieb klappen, man kann es einfach wiederholen. Und das machen wir, indem wir verschiedene Takes machen. Das heißt, es ist Szene 2, Einstellung 5 oder Einstellung B, Take 3, das heißt die dritte Wiederholung. Sobald es zweistellig wird, wird es kritisch. Dann sollten sich alle darüber Gedanken machen, ob man vielleicht nicht was umbauen sollte. Ist bei unserem Film tatsächlich nicht passiert. Grundsätzlich ist das nur so ein bisschen die Regel. How to Film mit Sebi und Linus. Fun Fact darüber. Sebi war im ersten Semester unseres Studiengangs von Linus und mir unser Tutor und hat uns erklärt, wie Kameras funktionieren. Ja, irgendwie lustig.
1: Was sind die Farben? Das hat auch irgendwas mit Ausleuchtung zu tun, oder?
4: Hast du es nicht aufgepasst im Unterricht?
1: In deinem Praktikum?
4: Nein.
1: Nee, da habt ihr es erklärt, ne?
4: Das sind die Farblevels.
1: Ja, irgendwas steht an der Kamera selbst mit dem habe ich nur gesehen.
4: Genau. Ah. Und es gibt verschiedene Stufen.
1: Sieht aus wie eine Wärmebildkamera für Licht im Grunde.
4: Warte. Ari. There we go. Oh, und das ist zu dunkel.
1: Ja.
4: Lila. Blau ist gerade noch so ein neues Floor.
1: Ja.
4: Und alles zwischen Grün und Pink ist gut für Hauttöne. Das sollte man auch benutzen.
1: Ah.
4: Und wenn was hell ist und es ist gelb, ist gerade noch so okay.
1: Und bei Rot
4: ist Informationsverlust, Clipping.
1: Ja.
4: Das ist die.
1: Ihr könnt auch übersteuern.
4: Ja. Und zwar richtig schnell sogar.
1: Und das, obwohl ihr irgendwie 30 Milliarden Blendenstufen habt.
4: Nein.
1: Wie viele habt ihr?
4: Nicht.
1: Wie viele habt ihr?
4: Wird ja immer 0,3er Stops eingegeben. Aber klar, mit einem variablen ND hast du theoretisch
1: mehr. 3 Milliarden.
5: Habt ihr da schon 3D-Ding?
6: Also nicht unbedingt.
3: Nein.
1: Es steht drin, ja.
3: Es steht drin.
1: Ja. Ich habe das auf den Tisch in Küchen gestellt und noch hat sich niemand beschwert, dass es da nicht stehen soll. Also von daher wird es passen.
6: Wir können schon was machen.
1: Ja, ich glaube, wir haben schon was in der Küche, aber doppelt hält besser. Aber krass, es sieht ja jetzt echt. Na gut, man sieht ein bisschen Spiegelung. Das sieht schon hell aus, ne? Krass. Aber es sieht auch nach Tag auf, weil Lichter mit 30 Milliarden Scheinwerfern einknallt.
0: Jetzt haben wir das Licht so oft angesprochen. Jetzt dürfen die sich auch nochmal vorstellen. Die True Interviews mit Linus.
1: Wer bist du und was machst du hier?
2: Ich bin Tim und
7: Ich weiß nicht mehr, was ich mache. Ich weiß nur, dass ich Licht aufbaue.
1: Was machen wir beim Lichtaufbau und alles?
7: Stativ hoch, Licht drauf, Stativ runter, Stativ hoch, Stativ zur Seite, Stativ nach hinten, Stativ nach vorne. Nicht mehr wissen, wo oben und unten ist.
1: Okay, danke. So, nochmal Überraschungsinterview. Elli, wer bist du, was machst du hier?
8: Hi, ich bin Elli und ich bin Best Girl im Lichtteam.
1: Das heißt?
8: Ja, ich bin im Lichtteam und supporte meinen Oberbeleuchter und führe alles aus, was er mir sagt.
1: Hast du Spaß?
8: Total. Also es ist sehr anstrengend, aber und oh mein Gott, wir müssen jedes Mal diesen Butterfly-Rahmen auf und abbauen. Das ist ein bisschen loco, aber das macht auch total Spaß. Genau, mein Highlight vom Dreh war, wir haben mal den Rahmen morgens aufgebaut nach 4 Stunden Schlaf. Haben das ganz gemütlich gemacht. Nach so, keine Ahnung, 20 Minuten hatten wir den komplett ready. Drehen uns kurz um, reden über den Rest des Tages. Auf einmal drehen uns wieder um. Und irgendwie ist dieser ganze Butterfly wieder abgebaut. Bespannung weg, Seide weg.
7: Ups.
8: Alles war weg. Dann fange ich so langsam an, wieder die Seile ranzuholen und die Bespannung wieder drauf zu packen. Und ich dachte so, ich habe das geträumt, dass wir den schon aufgebaut haben. Auf einmal fragt mich Basti, hey Elli, wieso hängst du die Seile wieder ran? Er hat es einfach alles wieder abgebaut.
7: Oh.
8: Wir haben irgendwie gegeneinander gearbeitet, weil wir so geschlafen waren, dass wir nichts gepeilt haben. Aber
1: ja, das ist doch eine gute Voraussetzung.
8: Ja, irgendwie trotzdem macht der Dreh super viel Spaß.
9: Kann ich da hinten nicht aufbauen?
1: Sehr gut.
0: Spaß? Das klingt nach einem super Zeitpunkt für ein bisschen Elektro-Swing. Let's swing.

0: Willkommen zurück. 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Wunderbar. Wir gehen zurück ans Filmset und erklären nochmal was.
1: Hallo.
2: Hallo.
3: So, einen wunderschönen Abend.
1: Einen wunderschönen Abend noch? Nein, das ist ja keine Abmoderation.
0: Nein.
3: So. Nein, das ist ein...
0: Aber wir haben es bis zum Abendessen geschafft.
1: Bis zum Abendessen.
0: Nach dem Abendessen drehen wir noch 2 Stunden oder so.
1: Quasi. Nein, nur
3: wir
1: noch
3: wir hatten diese Stand. Dispo gemacht. Ich mache einen Power, ne?
1: Ja.
0: Benjamin, erklär doch mal, was ist eine Dispo?
1: Eine Dispo, eine gute Frage. Alle Menschen, die jetzt so tendenziell aus einem größeren Unternehmen kommen, werden sagen, ah, kenne ich, Dispo, das ist der mich von A nach B schickt. So ungefähr ist das auch, nur bei uns gibt es keinen Disponenten, sondern Dispo ist am Filmset so ein Blatt Papier. Das verteufeln alle, aber ist super wichtig. Ja, Claire hat das Dispo.
3: Also es ist der Vertrag, mit dem man sich seine Seele verkauft.
1: Kein Vertrag.
0: Nee, das ist der Crew-Vertrag.
4: Ein Dokument, das mit sehr viel Liebe und Aufwand erstellt wird und am Ende niemand liest und trotzdem alles, was drin steht, nochmal 10-mal nachgefragt wird, weil es niemand liest und niemand.
1: Richtig. Und nee,
3: das Ding ist, wenn man es liest, dann vergisst man bald.
1: Ja, man muss also.
4: Oder man liest einfach nicht. Und die Menschen geben es auch offen ehrlich zu, dass sie es einfach nicht
1: lesen. Die wenigsten lesen
3: es.
4: Es gibt auch Menschen, die es nicht lesen.
1: In der Dispo stehen auf jeden Fall alle Zeiten, die an so einem Filmset wichtig sind.
3: Aber wofür hat man ein AL?
1: Ja. Von der und der Uhrzeit bis zu der und der Uhrzeit dreht man die Szene. Danach hat man Umbau bis zu der und der Uhrzeit. Und das alles steht auf der Dispo.
0: Wenn man Glück hat, das ist es gut geplant.
1: Da, ja.
0: Das ist bis jetzt, sagen wir mal, größtenfalls eingetreten. Wir hatten wetterverzögerten Verzug.
1: Fürs
0: aber
1: das Wetter kann nicht mal
0: eben, etwas. Genau. Nicht einmal der große Benjamin Hasenflug kann etwas fürs Wetter.
1: Ja, okay. Wir hatten auf jeden Fall eine Regenverzögerung. Das ist natürlich doof, alles nachzuerzählen. Das ist ein grundsätzliches Problem, was wir in der Sendung haben. Wir erzählen super viel nach.
0: Ja.
1: Naja. Auf jeden Fall war das Problem, dass ein ziemlicher Shot, Schuss Regen runterkam.
3: Einschwingen.
1: Und einiges unter Wasser gesetzt hat. Das hat auch alles ein bisschen verzögert.
0: Benjamin wollte da bestimmt noch was Spannendes erzählen, aber wir haben es nicht weiter aufgenommen, also kann es gar nicht so wichtig sein. Das war der zweite Drehtag. 2 Drehtage folgen jetzt noch hier in den nächsten, in der nächsten Dreiviertelstunde in der Labilu Late Night Show, in der Ausgabe und bitte live vom Filmset. Wir machen jetzt eine kurze Musikpause und danach geht's dann mit Eindrücken vom dritten Drehtag weiter. Seid gespannt. Viel Spaß, let's swing it.

0: falls ihr das Ganze nochmal irgendwie bildlich haben wollt, ihr euch fragt, wer sind denn diese Menschen, wer ist denn das alles bei diesem Set und wer spricht da alles rein und wie sieht denn das da aus, wo die da eigentlich drehen? Wir haben einen Instagram-Kanal tatsächlich mit verschiedenen Bildern vom Set bestückt. Da erklären wir nochmal so ein bisschen, was ist die Story dahinter. Da könnt ihr euch auf jeden Fall gut einlesen. Können Pinguine fliegen? Alles zusammengeschrieben. Auf Instagram einfach suchen. Da kommt ihr auf unser Profil. Da sind Bilder vom Set. Da findet ihr mich, da findet ihr Linus. Da könnt ihr nochmal euch das Ganze anschauen und auch so eine visuelle Ebene dazu erkennen, worüber wir hier die ganze Zeit gesprochen haben. Die Crew Interviews mit Linus.
1: Agnes.
2: Ja.
1: Wir wissen, was machst du hier?
2: Hallo, ich bin Agnes. Du hast mich gerade mit meinem Namen vorgestellt. Voll lieb von dir.
1: Ja, gut, ne?
2: Ich bin hier, ich bin Runner, ich mache irgendwas und nix. Ich gucke, dass alle Menschen da sind, dass alle Menschen Snacks und Getränke haben und
1: sehr gut.
2: Dass halt so Scheiße erledigt ist, auf die sonst niemand Bock hat.
1: Super, das können wir so senden. Wer bist du und was machst du hier?
3: Wer bin ich? Ich bin Set-Fotograf. Was mache ich hier? Ich stehe meistens eigentlich den Leuten im Weg rum und versuche den schönsten BTS-Angle einzufangen.
1: Sehr gut. Das macht er auch erfolgreich, würde ich behaupten.
4: Oh, es wurde was Neues gepostet vom Set. Dann müssen wir direkt mal rein hier. Breaking News. Brechende Nachrichten. Benjamin guckt. So, jetzt gucken wir mal, Benjamin. Was ist, können Pinguine fliegen? Dann natürlich.
5: Plattgeber.
4: Natürlich wieder das. Ah, zweiter Beitrag direkt ich. Erstes war natürlich wieder Kamera.
5: Sehr gut. Das ist wieder viel Spaß. Ich bin mittlerweile auch auf noch keinem drauf.
4: Ruf ein Gruppenfoto, bist du dann?
5: Ja, Ton ist drauf. Ich war auch bisher noch auf keinem Bild.
4: Wir warten noch auf das Bild.
6: Jenny ist auch noch auf keinem?
5: Auf gar keinem. Produktion sponsert ihm eine Spezi.
7: Und du bist noch nirgends drauf.
4: Boah, da würde ich jetzt mal hingehen. Da gehen wir direkt hin.
7: Ich habe mein privates Geld, aber es geht trotzdem an dich.
4: Aha, hier im Wohnzimmer wird auch Pause gemacht. Das ist natürlich gut. Pausen sind wichtig. Benjamin ist natürlich immer noch nicht da. So, da kommt er jetzt. Jetzt guckt er da so raus. Jetzt geht sie die Treppe runter. Die ist übrigens sehr steil. Das ist wichtig zu wissen. Die Treppe ist steil. Aber Benjamin meistert es. Da hast du jetzt anvisiert und jetzt hinter. So, jetzt gehen wir da mal. Oh, Sonne, ja. Sonne ist hier auch. Das ist ganz schön.
5: Ich habe gehört, auf Produktionskosten wurde Ihnen eine Spezi vergönnt.
3: Ja.
5: Dafür war die Produktion noch nicht einmal auf einem Bild drauf, das gepostet wurde.
3: Das gepostet wurde, ja, das kann gut sein. Ich habe auf jeden Fall Bilder. Müssen wir da noch einen extra Post machen?
5: Ja.
3: Wir können ja noch. Ich wollte eigentlich Department-Shootings noch machen, wenn wir abgedreht sind.
5: Können wir machen.
3: Dann machen wir auch ein schönes Produktionsbild.
5: Cool.
4: Wie viele Spezies kostet das?
3: Ja, da müssen wir schon in Kasten rechnen.
4: Oh, so, hier fliegt wieder ein
3: Erst
4: Flugzeug.
3: Erst kommt der Ton zu mir. Der Ton war noch auf keinem Post drauf.
4: Ja, das ist ja auch wichtig. Jetzt ist immer nur Kamera.
3: Jetzt kommt die Produktion noch. Ja, das ist das, was die Leute sehen wollen.
4: Ja, so eine Tonangel sieht super aus.
3: Ja, die Tonangel war ja schon ab und zu mal mit drauf.
4: Ja. Das stimmt, ja, die Tonangel. Man sieht so mal meinen Arm irgendwo im Anschnitt oder so. Das ist gut. Ja, aber jetzt haben wir das schon mal. Aber das wäre natürlich krass, wenn natürlich jeder...
3: Heute kommt ja noch ein Post.
4: Ja, das ist ja gut.
3: Dann wird das. Jetzt kam der Tonpost.
4: Sebi, glaube ich, auch, war noch nicht.
3: Ja.
4: Der würde sich auch über eine Markierung freuen, aber das hast du ja bei den anderen gemacht. Habe ich so rausgehört gerade.
3: Aber ich meine, das sind ja zwei Posts am Tag.
4: Ja.
3: Manche müssen da den kürzeren ziehen.
4: Ja, aber der war, glaube ich, noch nicht heute. Oder überhaupt, weiß ich gar nicht.
3: Das weiß,
4: kannst du mal nachgucken.
3: Weiß ich jetzt gerade auch nicht. Aus.
4: Kriegen wir noch raus. Ja, oder wir machen halt einfach Benjamin. Nur Benjamin.
3: Wir machen jetzt einen Post, der alle abdeckt, die noch nicht dran waren.
4: Ja, das ist gut.
3: Das ist gut, oder?
4: Sehr gut. Und dann machen wir noch eine Insta-Story mit allen Fotos von Benjamin so nacheinander.
3: Ja, das machen wir.
4: Das ist so in allen Emotionslagen.
3: Ja. Ich hab ihn auch des Öfteren in seinen nicht so guten Produktionsmomenten erwischt, wo er enttäuscht war vom Technik-Department, die ihn vielleicht ein bisschen auf die Spitze getrieben haben.
4: Das ist gut. Also, dass du das hast. Ja gut, mit diesen Ausblicken Wir, später kommt dann die Reaktion hoffentlich.
3: Wer muss jetzt diese Diskussion anzetteln?
4: Wir haben den neuen Beitrag gesehen. Das war so, dann haben wir geguckt und dann fiel uns das auf. Dann wurde uns geflüstert, dass du mit einer Spezie freundlich darauf hingewiesen wurdest.
3: Was? Nee, das stimmt gar nicht.
4: Ach so.
3: Darauf wurde ich noch nicht hingewiesen. Ich habe die Spezie bekommen, aber ohne Kommentar.
4: Ach so, dann gab es ein Kommunikationsproblem.
3: Ja, wer hätte mir das sagen sollen?
4: Sag ich dir nicht.
3: Wer?
4: Weiß ich nicht. Also, ich nicht. Also
3: die Spezie habe ich von Agnes bekommen.
4: Ja, genau.
3: Aber ohne Kommentar, dass ich...
4: Ach so, dann war das vielleicht so gedacht und du hast, also... Okay, dann war das wahrscheinlich so impliziert, aber es...
3: Okay.
4: Gut, da haben wir das Problem jetzt dann gefunden. Gut.
3: Das wird wieder gut gemacht.
4: Sehr schön. Ja, ich glaube, mit den Eindrücken gehen wir jetzt auch eine Musikpause.
3: Ja, sehr schön.
4: Top.
3: Was kommt? Was läuft?
4: Elektroswing, wie immer.
3: Okay, sehr schön.
4: Gut.
3: Ich freue mich.
4: Ja.
8: Von dieser etwas, nennen wir es missglückten Absprache, geht es jetzt mal vor Absprachen, die vor so einem Take passieren zwischen den verschiedenen Leuten.
5: Okay, dann einmal
4: bitte
5: Ruhe
4: mitnehmen. Sollen wir was tun, Benjamin? Oder? Nee, ich hab den nicht ausgemacht. Vielleicht ist auch einfach der Akku rausgefallen beim Rumrücken gerade. Pass auf. Die ist genauso, wie sie gerade war. Na gut. So. Müssen wir mal gucken. Ja, das sind auch so Millimeterwinkel. Ja, müsste passen.
5: Hallo.
4: Achso. Kann
7: ich
5: nochmal?
7: Ja. Ton? 12 B die erste.
4: Was fand? Ja, hallo. Bitte notieren.
7: Ja. Also nicht mehr da, aber das ist...
4: Von hier kommt mal richtig Luft rein jetzt. Sehr gut.
5: Ja.
4: Ellie wedelt am besten.
7: Eure Majestät. Danke.
5: Danke
9: auch. Da ist der Flo weg.
7: Ja, wir machen noch eine schnelle, ja.
8: Und als wir die eine schnelle dann durch hatten, gab es noch hohen Besuch, hört mal selbst.
4: Wer was? Was ist die Lokalpresse? Ist die Lokalpresse da? Gerne machen. Wie ich gesagt habe,
5: der
4: Bürgermeister.
5: Schauen wir mal, dass wir den Dieter Messinger kurz fünf auch hier mit
4: einbringen. Annika, müsst du dich kurz abkabeln, bevor du in die Maske gehst? Das dann stecke ich es in den Rahmen. Dann kannst du es, sobald ich das da abgezogen habe, kannst du es einmal vorne durchziehen, also dein Mikrofon. Dann nehme ich dir den hier auch noch ab.
7: Yes. Das heißt, wir hätten theoretisch auch jetzt die Zeit, die Aufnahme zu machen.
4: Ja.
7: Benjamin, du sprichst das.
4: Alles klar. So, hinten ist ab.
7: Danke dir.
4: Mehr dürftest du eigentlich nicht haben.
7: Nö. Gut. Dankeschön. Viel Erfolg euch weiterhin.
4: Dankeschön.
7: Ja, ciao.
4: Danke. Ciao. Der Bürgermeister ist da, das ist so geil. Tu mal kurz beschäftigt. Ich finde das super geil, dass einfach, ich dachte, oh nee, jetzt vorm Feierabend komme ich noch vorbei. Die ist hinter der Tür.
5: Der Bürgermeister.
4: Vom
5: Ort hier. Und er wollte mal vorbeischauen.
4: Er
5: wollte mal gucken, wo es so geht. Klar.
7: Also viel Erfolg noch. Dankeschön. Ciao.
4: Tschüss.
5: Ciao.
4: Das der Bürgermeister.
5: Die Schauspielerin auf Feed jetzt.
3: Ciao.
5: Ist gerade abgetreten worden.
7: Ja, dankeschön.
4: Ja, also der Bürgermeister war. Unsere Regisseurin hat das kurz erklärt. Er war auch nicht allzu lange da. Wir sind eh ein bisschen in Dispo-Verzug.
5: Ja,
4: aber er hat ganz gut die Umbaupause getroffen. Es hätte schlimmer sein können. Ja, das ist spannend. So, jetzt machen wir weiter hier, ne? Wir arbeiten weiter.
8: Das heißt eindeutig Zeit für etwas Elektro-Swing.

0: So, jetzt sind wir das auch auf. Benjamin, sehr gut. Wo sind wir?
1: Ja, letzter Drehtag heute.
0: Super.
1: Wir haben die Location gewechselt. Wir sind nicht mehr nur am Haus heute, sondern wir sind jetzt gerade am See.
0: Wir sind irgendwo anders in die Einödnis fahren.
1: Genau. Guten Morgen, Hallöchen. Guten Morgen, guten Morgen, guten Morgen. Könnt ihr alle schon jetzt hin? Gebt nämlich schon Essen. Mach mal einen Anfang.
0: Ich mach mal den Anfang.
1: Nimm mal mit.
0: Das Tondepartment macht
1: so, Ton geht schon mal essen. Sehr wichtig.
0: Der Hassel, hier ist der Hesselbergpfad. Der ist bestimmt sehr schön, aber dafür haben wir jetzt keine Zeit. Aber das ist aber schön und wir sind alleine. Noch. Ist wirklich süß hier. Oh, guck mal, da oben fährt jemand Fahrrad. Oh, guck mal, da sind einfach Bagger. Ich will baggern. Vorsicht, Filmdreh. Beißt. Nein, was steht da? Am Sonntag, bla bla bla.
1: Also es gäbe schon Essen. Wenn ihr wollt.
0: Ja. Super, großartig.
1: Unten an der Bett.
0: Ach ja. Ich stelle mich einmal. Oh, Frühstück. Frühstück. Ah, oh, super. Dafür sind wir hier. Aha, das Licht arbeitet schon. Ja, das ist natürlich. Nam, nam, nam. Ach, hier ist Sonne. Oh, mal kurz rückwärts ausparken und in die Sonne stellen. Mal gucken, ob ich am Ende des Tages die Sonne dran habe. Jetzt ist auch schon wieder zu viel Sonne.
1: Oh ja, Brötchen sind gut. Oh, krass.
0: Haben wir schon Müll?
2: Da drin ist auf jeden Fall eine Mülltonne.
0: Unser Müll? Haben wir nicht? Da vorne.
2: Wir haben auf jeden Fall Müllsäcke dabei. Wir können auch einfach kurz einen irgendwo hinbauen.
0: Nee, da hinten steht, glaube ich, einer.
2: Ah ja, perfekt.
0: Na, nachher heißt dann immer Paraglider am Bild. Ja, super, total.
3: Wird rausretuschiert.
0: Ja?
3: Wird rausretuschiert.
0: Ja. Heute können wir noch eine Natur-Doku drehen.
3: Ja, ja.
2: Über Algen oder worüber
3: wechseln? Ja. Über das Leben am Badeweiher Rücken.
0: Ja.
2: Also ein paar Enten.
3: Ja.
1: Oh, ich spüre mal wieder Spielverderber.
0: Nein.
1: Richtig, richtig. Deshalb esst auf. Tatsächlich gerade 5. Also wir sind schon. Habe ich noch 5 Minuten gegeben? Nee, ihr hattet schon 5 Minuten gerade. Ja. Ja, ist schon 20.
4: Wenn ja mit deiner Uhr geht anders.
1: Das ist ja L-Uhr, die geht immer anders.
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0: Wer bist du, was machst du hier?
6: Hi, ich bin Basti und ich wurde verdonnert, 200 Kilo Sand jetzt auf so einen Wagen drauf zu schlichten und durch die Pampa zu ziehen.
0: Ja, welches Department sollte man dafür wählen?
6: Eigentlich ist das Kamera-Department, aber ausnahmsweise darf das jetzt das Lichtteam machen. Und unser Oberbeleuchter hat gemeint, wir sollen alle Sandsäcke in den Regen legen, damit die mehr Gewicht kriegen. Und deswegen hat jetzt ein Sandsack um die 45 Kilo.
0: Cool.
6: Ja.
0: Großartig. Sebastian, wer bist du und was machst du hier?
7: Ich bin Sebastian, ich mache hier Licht und heute mache ich Schatten.
0: Großartig. Und zwar, welche Rolle hast du im Lichtdepartment?
7: Oberbeleuchter.
0: Großartig. So, gucken wir mal, ob der Sprinter offen ist. Nein, hinten auch nicht. Ne? Soll ich nochmal ziehen? Ich ziehe hinten nochmal. Wie ein Wunder ist auch nicht offen. Da müssen wir jetzt jemanden finden, der den aufmachen kann. Licht kommt eh, okay. Wenn das Licht eh kommt. Ich hol mal das an Bio. Ich mach Fass.
7: Peter hat es übrigens gestern aus dem Regal gepurzelt.
0: Welches?
7: Das Ding.
0: Aha. Nee, der Mischer.
8: Das ist
0: fein. Der Backup-Mischer. Gut. Muss ich das jetzt hier aufmachen? Ich muss das wahrscheinlich jetzt aufmachen, ne? Ah, ich seh's. Brauchen wir für Conti noch Zeugs?
8: Ist alles
0: das ist da drin, ja stimmt. Das ist ja
8: glaube ich.
0: Ja, sonst kommen wir noch mal her.

0: So, es passiert jetzt was Spannendes. Oh, jetzt schwimmt hier einer durchs Bild. Jetzt schwimmt hier einer durchs Bild, Alina. Was sagst du dazu?
1: Alter, ich bin so neidisch. Ich würde auch gern baden gehen.
0: Ah.
1: Oder?
0: Ja, schon.
1: Ja.
0: Wir drehen jetzt etwas sehr Spannendes. Und zwar ein One-Taker, weil die Schauspielerin... Ah ja. Weil die Schauspielerin in einen See hüpft. Und das können wir noch einmal machen. Jetzt müssen wir gucken, wie wir das Bild möglichst nicht kaputt machen. Benjamin, haben nur einen Versuch für den Take jetzt. Wie aufgeregt bist du?
2: Ich gar nicht.
0: Du gar nicht? Dir ist es egal?
2: Wenn der nicht klappt, dann klappt er nicht. Fertig.
0: Dann wird er gestrichen?
2: Ja. Nee, dann wird er genommen, wie er ist.
0: Gut, dann bleiben wir mal dran an der Action hier.
3: Der auch bei der da am Schwimmen ist.
4: Wo ist der?
3: Der schwimmt immer so Kreise.
4: Der schwimmt Kreise.
3: Glaube ich.
5: Ich höre ihn da.
0: Ich bin gespannt.
5: Ich bin sehr gut vom Ablauf.
0: Sehr gespannt. Schon nur, wie weit soll ich mitgehen? Ich würde einfach...
5: So weit, wie du kommst, ohne ins Bild zu rennen.
0: Ja, das ist das Ding. Ich würde einen Ticken sicherer fahren. Ich mache ein bisschen länger, mache ich noch. Simon, das wird festgehalten jetzt, oder?
6: Was?
0: Das wird festgehalten jetzt, oder?
6: Klar.
0: Sehr gut. Sehr gespannt, ob du sie genau beim Einspringen... Ah, nee, du kannst ja nicht... Da hört man ja.
6: Genau beim Einspringen. Dann wird es übertönt vielleicht.
0: Juno hört das.
6: Aber mit der hier, die hört man nicht.
0: Das ist so eine spiegellose.
6: Ja, hast du es gehört?
0: Ja.
6: Ich habe damit schon die ganze Zeit während Takes Fotos gemacht tatsächlich und noch niemand hat das gesagt.
0: Oh.
4: Okay, dann einmal bitte auf Anfang.
0: Oh, jetzt wird's ernst.
7: Alina,
0: das wird spannend.
7: Okay, wir bräuchten dann noch einmal kurz den Punkt, wo du aufstehst. Dass wir noch einmal die
6: Schärfe.
7: Okay, genau da stehen bleiben. Okay, passt. Danke.
4: Achtung bitte, wir drehen. Ton.
8: Wollt ihr den Wind abwarten?
9: Das ist Flugzeug tatsächlich.
7: Okay.
4: Okay, Ton.
5: Nein.
8: 13 die erste.
4: Auf Regie.
5: Und bitte.
4: Stopp, okay, danke aus.
7: Gleich nochmal.
0: Mhm.
4: Okay, nochmal bitte. Ton.
5: Nein.
8: 13 die zweite.
4: Auf Regie!
5: Und bitte!
4: Danke aus!
0: Ja, der Grund, warum wir gerade so viel abbrechen, ist, dass wir zwar nur einen Take fürs Reinspringen haben, aber für den Teil davor. Ja. Und das ist gerade das Problem, dass du die Schärfe nicht ganz sitzt. Das wird jetzt perfektioniert.
5: Ab jetzt gleich ist Sonne, danach ist länger Wolkenzeit wieder.
7: Okay, dann müssen wir jetzt gleich drehen. Wir proben jetzt noch ein, zwei Mal das Aufstehen.
8: Guck mal, ja, ich versuche einfach mit dem Fuß immer an dieselbe Stelle zu treten, oder?
7: Ja.
8: Hilft das?
7: Und vielleicht mit dem Oberkörper möglichst in einem Zug nach oben zu gehen, oder? Das ist okay.
4: Okay, dann Achtung bitte, wir drehen.
5: Okay, und stopp.
8: Reizt ihr die dritte? Passt?
7: Okay, ich laufe.
4: Ja, ist besser.
7: Ich laufe.
4: Dann geben wir laufen.
7: Ja,
4: dann. Auf für Sie.
5: Und bitte. Danke!
4: Danke!
0: Wir bauen um. Nachdem also die Anspannung davon weg war, war noch Zeit für etwas Spaß und es wurde mal wieder der Instagram-Account ausgecheckt.
10: Ja, ich habe das heute Morgen.
0: Habe ich geliked? Ich hoffe, ich habe geliked.
6: Oh mein Gott, das ist halt crazy. Also da will ich jetzt auch ein Like sehen.
0: Also, guck mal. Oh, hier ist langsam das Internet.
6: In der Sonne ist es immer urheiß und dann ist sie weg und dann wird es richtig frisch.
0: Ja, habe ich geliked, natürlich.
4: Sehr schön.
0: Hallo, Linus aus dem Schnitt hier. Ich wollte ganz kurz erwähnen, dass die besagte tote Katze gleich kein echtes Tier ist, sondern die Dead Cat ist dieser Puschel, den man über Mikrofon

0: Ich bin tot.
1: Oh, schwierige Situation.
2: Ne?
1: Ja.
2: Schwierig.
1: Kann man nichts machen. Was an Filmen so alles rumläuft.
2: Naja, sie wird meistens getragen.
1: Laufen ist auch schwierig, sie ist ja tot.
2: Korrekt.
1: Ja, was soll man machen?
2: Ich weiß auch nicht.
1: Ja, gut.
2: Ja, immerhin ist es nicht Schrödingers Katze.
1: Das wäre noch schwieriger.
2: Ja, ich weiß nicht, ob ich die auf eine Angel machen würde.
1: Ja, wird schwierig vielleicht. Ja, aber die Katze lässt sich noch gut streicheln. Kommt vermutlich tonlich auch gerade gar nicht rüber. So, viel Spaß mit den Geräuschen.
3: Kannst du kurz ausmachen?
4: Huch, nee, also die Sendung wollten wir jetzt nicht ausmachen. Wir machen noch weiter. Und zwar haben wir noch die Location gewechselt. Und ich wurde beauftragt, ein bisschen Equipment ranzuschaffen, weil uns ein Akku fehlte. Beziehungsweise wir wieder einen vollen brauchten. Und was anderes war auch noch weg. Also, naja, viel Spaß damit.
3: Ah, so, das haben wir vor Ort gelassen. Das wollten wir euch noch.
5: Ah, cool, ja. Sorry. Dann können wir nochmal zurückfahren, oder?
3: Nee, aber Real Talk, das Mikro-Stativ ist, glaube ich,
5: dabei. Ich habe da eins hingelegt, sehr sicher. Ja.
3: Keine Ahnung. Wie sah das aus?
5: So ein normaler so ein schwarzes, Mikroständer. Ja, ohne Galgen. Den haben wir abgebaut. Also wir haben den Galgen in jedem Fall.
3: Okay.
6: Das bringt aber
5: nichts. Ja, das bringt nichts, nee. Ich halte einfach so Stereo-Sets.
6: Na gut.
5: Ja, ihr meldet euch mal, falls ihr noch auftaucht. Hallo, Kamera. Ich bestehle euch jetzt.
6: Wieso?
5: Weil wir brauchen einen 45er V-Mount.
6: Ja.
5: Für unseren Mischer. Ja, wo ist denn der? Wo kann ich euch den klauen?
6: Also, du brauchst einen kleinen Tonakku, oder?
5: Ja, so ein 45er wäre toll. Dankeschön. Ich musste sie nicht bestehlen, sie haben ihn mir gegeben, als ich gefragt habe. Aber ich bin hingegangen und habe gesagt, hallo, ich klaue euch jetzt was. Und dann war Lina so, wenn du es klauen willst, dann da, weil da ist er nicht. Sebi! Habt ihr so leere Akkus, wo man die hinpacken kann? Ja, sonst hätten wir keinen neuen gebraucht.
6: Achso, den hast du mir gerade gebracht, ja.
4: Nach dieser kleinen, erfolgreichen Nebenmission haben Benjamin und ich noch was anderes gemacht.
5: So, ja, also was machen wir gerade?
7: Wir sind Stand-ins.
5: Stand-ins machen was?
7: Lassen sich, stehen dumm rum und lassen sich ausleuchten.
5: Genau.
7: Und dann sieht man auf dem Gesicht, wie das Licht ausschaut.
5: Dann steht ein LKW.
7: Ja, den haben wir auch schon bemerkt. Und Agnes checkt gerade, wann die losgehen.
3: Befindbar.
5: Aha.
7: Wenn die losfahren wollen, dass wir hier die Gas freiräumen können.
5: Wir stehen hier gut, würde ich sagen. Wir machen das toll.
7: Wieder? Ja, ziemlich. Nee, na, Ines wäre die Idee.
6: Wir machen na, Ines.
7: Das letzte. Ja, danke.
5: So, Absprachen am Set.
7: Ja.
5: Wenn die Zeit knapp wird.
7: Richtig, dann muss nämlich leider was gekillt werden.
5: Weil trotz sehr langer Planung passiert dann doch mal was Unvorhergesehenes.
7: Ja, richtig. Das stimmt.
5: Die machen Fotos für Instagram da hinten im Hintergrund?
7: Ja, natürlich.
5: Tudu! Meinst du ja von da oder von da? Hier für Bennett eigentlich, oder? Ja.
6: Bennett ist der einzige Typ, der was Wichtiges sagt. Und den hätte ich gern von vorne. Jetzt war es nämlich ein bisschen
5: hart. Ja, es war ein bisschen weit weg und überhaupt. Komm bis da. Kann ich von unten rein?
7: Das leider wird auch diesmal genutzt.
5: Gut, stellen wir uns schon mal ein. Was gibt's zum Essen?
7: Suppe.
5: Suppe? Soljanka? Nein.
7: Nee, Minestrone.
5: Ah ja. Das Pacho wäre jetzt doof gewesen. Für Kontext, es ist nicht besonders warm und wir haben 21.20 Uhr.
7: Ja, es ist wirklich arschkalt. Und wir wollen alle ins Bett.
5: Schöne Szene da an der Eingangstür. Das Fotoshooting.
7: Benjamin für Agnes. Hast du was herausgefunden?
5: Wieder vergessen, meine anderen Schuhe anzuziehen.
7: Kannst wieder nicht in den Schuhen stehen.
5: Nicht lange. Also die haben halt wirklich, da ist nicht viel zwischen Sohle und Dingens mehr. Das ist
7: ja. Brauche neue Schuhe, Herr Insenal.
5: Was?
7: Brauchst du neue Schuhe?
5: Ich hätte eigentlich meine Arbeitsschuhe angezogen.
7: Aber?
5: Ich hab's vergessen. Dann stand ich schon an der Abholung und war so, hm. Naja, ich hab's die letzten Tage auch überlebt und die waren länger. So kalt? Hm? So kalt?
7: Ja, ich bin schon. Und ich bin.
5: Aber Suppe ist immer gut, um warm zu werden. Die Suppe macht schön warm. Ich glaube, das ist gut für heute. Benjamin, was hast du herausgefunden? Nimm uns mit. Wir hören.
7: Ja, wir drehen aktuell in einer etwas heruntergekommenen
5: Industriegegend.
7: Hier ist so ein. Wir sind in Ansbach, wir sind

0: heute wieder eine Location weiter. Und wir haben aktuell, jetzt sind wir an einem Kulturspot, hier sind ganz viele Events und Konzerte und sowas. Und wenn es nicht sind, dann stellen wir dir gerne für Dreharbeiten zur Verfügung. Das ist halt so ein typischer Szenespot, den man sich vorstellt. Mitten im abgeschiedenen Nichts hinter der Bahn. Und hier ist nebenan irgendwas mit Paletten. Keine Ahnung, was die da tun.
1: Ja.
0: Auf jeden Fall, ich glaube, wir müssen uns wieder hinstellen, weil sie an uns die Lichter ausleuchten.
1: Ja,
0: soll ich die Brille absetzen? Und hier drehen wir aktuell auf der Straße. So, jetzt ist neben uns ja dieses Industrie-Ding.
1: Ja. Und ich glaube, es ist eine Sackgasse, oder?
0: Ja, ich glaube, da kommst du nicht arg weit. Auf jeden Fall, da hinten standen gerade LKW mit Licht an. Und es war die Frage, müssen die hier durch? Weil das wäre doof. Und deshalb haben wir jetzt mal unsere Runnerin losgeschickt, dass die mal nachfragt, weil jetzt aktuell die Straße ziemlich belegt ist und hier käme jetzt gerade keiner durch. Deshalb wurde nachgefragt, das hat sich aber geklärt, der eine steht über Nacht da, der andere wohl auch.
2: Boah, geil.
0: Laut aktuellem Ding.
3: Großes Kuchen.
0: Gucken wir jetzt.
1: Komm mal jetzt.
0: Deshalb ganz gut. Ja. Die Runner, die blocken nämlich aktuell. Die stehen mit Warnwesten jeweils vorne und hinten an der Straße und machen die Straße dicht. Und falls einer kommt, bekomme ich per Funke Bescheid und dann klären wir das. So haben wir auch schon zwei Musiker heute leider ihren Probenabend bisschen ruiniert.
1: Ups. Ja. Hat das Spektrum nicht Bescheid gesagt? Hat die Location nicht Bescheid gesagt?
0: Offensichtlich nicht, aber ich habe dann gesagt, ihr könnt theoretisch, wir müssten, falls wir dann drehen, dass ihr kurz aufhört. Dann gesagt, ja, komm, dann seid ihr morgen nochmal da? Jetzt, nee, wir sind heute Nacht wieder weg. Ja, dann.
1: Ja, super.
0: Die meisten sind immer ganz, ganz nett und angenehm. Es gab schon andere Stories, da war alle ein bisschen böser und wir hatten auch mal Polizeikontakt, aber nicht bei diesem Dreh.
1: Das ist gut.
0: Elisa, kannst bitte die Statisten wieder rauslassen?
3: Ja, warte kurz.
0: Okay, an die Runner. Wir würden wieder drehen.
1: Ich komme hier nicht vorbei. Ich glaube, ich muss doch von oben. Obwohl, warte mal, ich glaube, ich kann von unten. Sieht man mich hier, wenn ich hier sitzen würde?
0: Okay, alle Handys bitte wieder in den Flugmodus.
4: Bin ich dran gestoßen? Ich habe eigentlich extra...
1: Das ist gut, ich passe auch auf. Ich war etwas voreilig in der Bewegung.
3: Wollen wir es nochmal machen, Linus?
1: Nee, ist gut, ich gehe aus dem Weg. Erstaunlich warm der Asphalt. Ich glaube, kann ich aber besser. Ich bin mir nicht sicher, ob Simon gegengelaufen ist wieder.
4: Bin ich schon wieder dagegen gelaufen?
1: Ich weiß es nicht. Ich gehe aus dem Weg, du läufst einfach.
4: Meisterin hat gesagt nein.
1: Okay, dann höre ich falsche Sachen. Passt schon. Ich weiche aus. Das ist eine wichtige Rolle, die du übernimmst. Ne?
0: Ja.
1: Also neben Setfotograf natürlich.
4: Wahnsinn. So wichtig bin ich hier.
1: Ja.
5: Achtung, als letztes nochmal dieses.
6: Die Crew-Interviews mit Linus.
1: So, wer bist du und was machst du hier?
7: Habe ich vergessen. Ich weiß nicht mehr, wer ich bin. Können Sie mir das sagen? Nee?
1: Nein.
7: Ah, mir ist es gerade eingefallen, ich bin Laura und ich bin eine Statistin hier. Und
1: was machst du hier? Was statistierst du?
7: Ich statistiere als die Bitch. Ich bin die Wessi-Frau.
8: Die alte Wessi. Oh Gott, war das schlecht. Können wir das schneiden?
1: Nee, das enden wir so.
7: Schnitt. Ja, und ich bin anders als die anderen. Ich bin besser als die anderen. Ich gehe die Schlange vorbei.
1: Das ist auch im Grunde deine einzige Aufgabe an diesem.
7: Richtig, einfach besser sein als die anderen.
8: Das ist ja auch ein bisschen meine Aufgabe.
7: Ne? Ja, richtig. Wir sind beide
8: Wessis. Wir sind beide Wessis. Ja.
1: Haben wir schon erwähnt, dass wir einen DDR-Film drehen? Ich weiß es nicht. Bestimmt, ich hoffe. So, wer bist du, was machst du hier?
9: Ich bin Komparse. Ich bin der Bruder von der Regisseurin. Und ich bin aktuell in der Szene Bodyguard, Türsteher.
1: Sehr gut, das macht er sehr überzeugend, muss man sagen. Du bist eigentlich aus einer anderen Branche, oder?
9: Ja, ich bin eigentlich in der Filmbranche gar nicht drin. Ich mache eine Ausbildung als Fachkraft für Lagerlogistik aktuell. Ich komme ins zweite und ja, es gefällt mir.
1: Wie ist das jetzt, wenn die Schwester sagt, ich drehe einen Film, kommst du vorbei?
9: Familie unterstützen geht immer.
1: So. Sehr, das ist perfekt in einem Satz zusammengefasst, was da gut kommt. Sehr schön.
5: Sehr schön, passt ganz gut. Jetzt noch eine Runde Elektroswing und danach das Ende des Filmdrehs. Bleibt unbedingt dran. Viel Spaß. Let's swing a bit.

0: bin irgendwie jetzt absolut locked in vom letzten Take des Tages und auch des Filmes.
1: Und ein bisschen Ruhe, wir müssen arbeiten. Ihr Schatten macht das sehr gut, ihr steht super. Ihr kriegt das hin, alles gut, danke. Warte, ein bisschen leiser. Dankeschön.
2: Achtung, ganz kurz bitte, ich wundere, das Licht geht kurz aus. Ihr bekommt aber von hier draußen noch ein bisschen Licht, glaube ich, mit. Alles klar, danke.
3: Der Dreh in einem Wort für dich.
2: Ah, stressful, aber geil.
1: Ja, fuck auf die Regeln.
2: Okay, dann drehen wir. Okay, dann Achtung bitte. Achtung, wir drehen. Danke aus.
3: Was denkst du, wie viele Takes werden wir jetzt hier brauchen?
2: Noch zwei.
3: Noch zwei Takes. Sagst du, welchen Take, also wie viele Takes brauchen wir jetzt hier noch?
2: Zwei. Okay, wieder auf Anfang. Okay, dann Achtung bitte, wir drehen wieder. Ruhe bitte am Set für die Klappe. Ton.
4: Läuft. Jetzt hier die zweite.
2: Danke aus. Wir machen noch einen. Ja, ja. Seh schon, du wolltest den letzten Schuss haben.
4: Ja, okay.
2: Ich auch im Übrigen. Okay, bitte wieder auf Anfang.
4: Und bitte. Danke.
2: Danke aus.
0: Replay. Gerne.
2: Ich würde hier keinen Abo machen. Aus dem Grund, weil wir überall mit Hintergrund und dann nochmal was runterzulegen, lohnt sich eigentlich nicht.
0: Das wird mit Spannung, ja.
2: Kein Abo.
0: Alles gut. Jetzt wird mit Spannung erwartet, ob das Replay gut genug ist. Alle stehen da irgendwie bei der Fußball-Weltmeisterschaft beim Videobeweis. Ich bin sehr gespannt jetzt.
2: Gerade noch, stimmt, Video.
0: Das entscheidet jetzt, ob wir Schluss machen oder nicht.
4: Ich sag,
2: das wird
4: trotzdem.
2: Ja, gut, ja, okay.
4: Bevor wir.
2: Nein. Wir machen nochmal Atmo.
4: Für die Atmo darfst du gerne aus der Schule
0: gehen. Wo soll ich hin?
4: Mittig und ich hätte gerne die hier auch mittig.
0: Ah! Wir machen Atmo, also stille Atmo oder?
4: Nein.
0: Okay.
4: Brauchen wir nicht, die sollen ja reden die ganze Zeit.
5: Das hier reinstellen?
4: Einfach in die Mitte.
0: Okay, wir vermiesen jetzt einen Feierabend, weil wir noch eine Minute Atmo aufnehmen müssen.
4: Dankeschön.
2: Danke aus.
5: Danke.
2: Damit es können Pinguine fliegen, offiziell abgedreht. Lisa. So, dann dürfen wir jetzt abbauen.
0: So, haben wir's.
2: Yes, wir haben's. Oh,
0: bist du kaputt?
2: Ich bin am Arsch.
0: Hör dich nicht so glücklich.
2: Ach, ja, Gott.
0: Ich glaube, wenn du den Film am Schluss siehst,
2: dann ist das so.
6: Tja, der Film wird jetzt erstmal geschnitten, aber wir halten euch natürlich auf dem Laufenden, sollte er denn jetzt irgendwann gezeigt werden. Aber das ist erst nächstes Jahr so. Gut, nutzt es noch ein paar abschließende Worte von Vergangenheitslinus und Vergangenheitsbenjamin.
2: Selbi.
0: So, Benjamin, dann machen wir mal Feierabend, ne? Das haben wir jetzt schön drauf gehabt, ne?
2: Haben wir?
0: Ja, wir laufen noch.
2: Ah, sehr gut. Stark.
0: Ich hab's auch vergessen, aber als ich dann draufgeguckt habe, so. Gut, dann verabschieden wir uns für heute, oder?
2: Ja, das war's für heute. Das war die Labelu Late Night Show. Heute vom Filmset.
0: Krass.
2: Haben wir auch noch nicht gehabt.
0: Hättest du vor 3 Jahren gedacht, dass du das mal machst?
2: Vor 3 Jahren? Was habe ich vor 3 Jahren gemacht?
0: Weiß ich nicht.
2: Vor 3 Jahren haben wir angefangen, MOOC zu studieren.
0: Oh. Tja.
2: Das ist lange her.
0: Oh, das ist gut. Da können wir, weißt du, das ist ja wie eine kleine Zeitreise und die blenden wir jetzt einfach nochmal.
2: In unserer eigenen Sendung damals.
0: Ja.
2: Hatten wir was?
0: Nee, ich meine schon, das ist unser Format.
2: Stimmt.
5: Das war wirklich Brain
2: Space. Ja. Schauen wir noch kurz in die Zeit und dann würde ich sagen, machen wir auch heute Drehschluss.
0: Ja. Sendeschluss.
2: Richtig.
0: Wir machen Sendeschluss.
2: Gute Nacht.
0: Gute Nacht.
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6: Heute ist der 4. September 1774, Pazifik. James Cook entdeckt als erster Europäer eine Inselgruppe, die er Neukaledonien tauft. 1781, Vereinigte Staaten. Siedler gründen im heutigen Kalifornien die Stadt Pueblo de Nuestra Señora la Reine de Los Angeles del Rio de Pocuncula, besser bekannt als L.A. 1800, Mittelmeer. Die Briten zwingen die französische Garnison in Valletta zur Kapitulation. Malta ist fortan britische Kolonie. 1831, Altenburg. In einem Notizbuch taucht erstmals der Begriff Skat auf. Dieser Moment gilt als Geburtsstunde des Spiels. 1860, England. Der zweitälteste Fußballclub der Welt wird in Hallam gegründet. 1882, New York City. Thomas Edison eröffnet das erste Elektrizitätszentralkraftwerk. 1885, New York City. Eine Cafeteria eröffnet als weltweit erstes Selbstbedienungsrestaurant. 1911, Portugal. João Pinheiro Chagas wird erster Regierungschef der neu errichteten Republik Portugal. 1936, London. Die Flugpionierin Beryl Markham bricht zum ersten Nonstop-Alleinflug über den Atlantik in Ost-West-Richtung auf. 1949, Berlin. Hertha Heuwer erfindet die Currywurst in Chillabsoße. 1961, BRD. Erstmals wird in Deutschland ein Vormittagsprogramm im Fernsehen gesendet, fast 20 Jahre exklusiv über einen Grenzsender in die DDR hinein. 1972, München. Die 16-jährige Ulrike Meifert wird Olympiasiegerin im Hochsprung. 1989, DDR. Die erste Montagsdemonstration in Leipzig findet statt. Die Demonstrationen sollen später einen großen Einfluss auf die Wende der DDR haben. 1998, USA. Google wird gegründet und ist heute eine der einflussreichsten Firmen weltweit. Außerdem möchten wir folgenden Leuten zum Geburtstag gratulieren. 1531, Hans Fugger, Kaufmann und Superreicher. 1800, Pauline von Württemberg, Königin. 1824, Anton Bruckner, Komponist. 1899, Hildegard Rothe-Ille, Mathematikerin. 1922, Margaret S. Collins, Entomologin und afroamerikanische Bürgerrechtlerin. 1924, Joan Aiken, Schriftstellerin. 1939, Erwin Teufel, Politiker. 1966, Thorsten Sträter, Schriftsteller und Comedian. 1970, Daisy Dee, Fernsehmoderatorin. 1975, Mark Ronson, Musikproduzent. 1980, David Garrett, Stargeiger. 2001, Anna Charlotte Darcel Elend, Rekordschwimmerin.

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6: Gib mir selbst das Wort kurz, Herr Vorsitzender. Die Damenvorsitzenden?
7: Ja, mach.
6: Ja.
7: Das geht nicht.
6: Ja, Entschuldigung, wir nehmen die.
8: Stadtrat Wandrei antwortet. Entschuldigung, ich musste eine Sache mit dem Oberbürgermeister klären.
6: Ja, ich wollte nur gucken, wie genau wir die Regeln nehmen.
8: Wer spricht sich dafür aus? In GU? Okay. Wieso ist er hier?
9: Herr Beißinger, kann es sein, dass der Blumen noch nicht da ist?
10: Doch.
9: Doch? Ach, da hinten steht er.
8: Wenn Sie mir Ihre Aufmerksamkeit schenken, dann kann ich jetzt das Ergebnis Ihnen noch mal vorstellen. Sie können es ja auch schon auf der Leinwand sehen.
9: Verwaltungsausschuss Staatstheater, das Ding hat mich schon im Magistrat schon verfolgt. Der Listenvorschlag, Liste 1, ist ausschließlich von Bündnis 90 und Volt, also von Grüne und Volt. Nicht von der CDU. Ich bitte, das bei der Wahl zu berücksichtigen. Also erst Liste 1 ist nur Grüne und Liste 3 ist Volt und Linke und Tierschutzpartei.
8: Kann nicht sein, heißt? Kann nicht sein, heißt? Das weiß ich. Ich glaube, da ist eine Verwechslung. Das sind die Leute vom Theaterbeirat, ne? Ja. Okay, alles zurück. Das wird nochmal. Danke für den Hinweis. Und wenn es Beanstandungen dazu gibt, dann bitte ich Sie, das jetzt mir zu sagen. Ja, dann würden wir eben diese Wahl zurückstellen. Ich bitte um Aufmerksamkeit. Also wir haben eigentlich die Wahlen irgendwie auf die vorderen Tagesordnungsplätze gesetzt, damit wir eben mit aller Konzentration diese Wahlgänge ordentlich durchführen können. So, jetzt haben sich leider Fehler und Folgefehler eingeschlichen, so die sich letztendlich auch in diesen Wahlzetteln niederschlagen und bei den Kommissionen.
11: Guten Tag, mein Name ist Aurel Jahn. Wie Sie heißen, das weiß ich natürlich nicht, aber ich kann Ihnen verraten, na, Sie werden es schon wissen, dass es einen Bericht aus der Stadtverordnetenversammlung gibt. Die fand am Donnerstag, dem 27. August 26 ab 16 Uhr im Günter-Ziegler-Saal des Justus-Liebig-Hauses statt. Was ist mir aufgefallen? Ja, es hat offenbar einige Fehler gegeben. Es gab keine Tumulte. Und ich habe die Diskussion über den Osthang und das Besucherzentrum ja letzte Woche schon gesendet, weil ich das wirklich wichtig fand. Es gab wieder viele Wahlen, das hatte ich eigentlich so nicht in Erinnerung. Ich mache ja den Bericht aus der Stadtverordnetenversammlung seit vielen Jahren, und dass nach den Besetzung des Parlaments dann halt so viele Wahlen für irgendwelche Ausschüsse und Kommissionen stattfinden. Das hatte ich so nicht in Erinnerung. Und es ist ja schon die zweite Stadtverordnetenversammlung, wo viele Wahlen stattfinden. Ja, das da kann man mal sehen, wie kompliziert unsere Welt heutzutage ist. Dann gab es die unter dem Tagesordnungspunkt 6 die Mitteilungen des Stadtverordnetenvorstehers. Und das hören wir uns jetzt mal an.
8: Ich komme zum Tagesordnungspunkt Mitteilungen des Stadtverordnetenvorstehers. Da möchte ich auf einen Punkt eingehen. Wie wir alle wissen, wurde ein Fahrzeug der AfD mutmaßlich aus politischen Motiven in Brand gesetzt. Die Aufklärung des Sachverhalts obliegt der Polizei und der Staatsanwaltschaft. Für uns als Stadtverordnetenversammlung möchte ich jedoch klar festhalten, wir verurteilen Gewalt, Sachbeschädigung und jede Form rechtswidrigem Handeln. Politische Auseinandersetzungen müssen auf dem Boden des Rechtsstaates und im Rahmen demokratischer Mittel geführt werden. Gewalt und Rechtsbruch sind dabei niemals ein legitimes Mittel und sind entschieden abzulehnen. Ich hoffe, Sie können diesem Punkt und dieser Haltung auch zustimmen. Ich möchte ergänzen, das ist kein Applaus für die rechtsextremistische Politik der AfD, das ist ein Applaus für die Demokratie. Wir haben uns im Ältestenrat mit der Flut an Anträgen auseinandergesetzt, die in der vorletzten Woche auf Wunsch der antragstellenden Fraktionen sehr kurzfristig auf die Tagesordnung der jeweiligen Ausschüsse genommen wurden. Dies führte in der Folge zu mehreren Nachträgen zu einer Ausschusssitzung. Dies wird weder der Ausschussarbeit noch der Arbeit des Büros der Stadtverordnetenversammlung gerecht. Vor allem bleibt den Ausschussmitgliedern kaum Zeit, sich wirklich mit den Anträgen vor den jeweiligen Sitzungen zu beschäftigen. Gemeinsam mit dem Ältestenrat habe ich entschieden, wir wollen das mal so probieren, ob das auch funktioniert. Ich hoffe, dass es funktioniert, dass die Anträge freitags vor dem Ausschuss, also vor der Ausschusssitzung, bis 11 Uhr im Büro der Stadtverordnetenversammlung eingehen müssen. Sonst werden sie nicht mehr auf die Tagesordnung genommen.
10: Publizistische Ergänzung an.
11: Wenn man Autos von der AfD ansteckt, dann ist das eigentlich eher kontraproduktiv, denn damit stärkt man die AfD eigentlich eher, als man sie schwächt, denn das ist so, dass die Beschwerde eigentlich auch eher zu Recht ist. Und das sollte man nicht akzeptieren.
10: Publizistische Ergänzung aus.
11: Dann kommen wir zur Fragestunde. Die erste Frage stellt Frederik Jobst zum Bürgerrat und das hören wir uns jetzt ganz genau an.
12: Wann wird der Magistrat das mit der Vorlagenummer SV 2026-005 beauftragte Konzept zur Durchführung und Evaluierung eines Bürgerrats der Stadtverordnetenversammlung zur Beschlussfassung vorliegen, was bis 30.06. ja vorliegen sollte laut Antrag?
8: Antworten wird Oberbürgermeister Benz. Herr Benz, bitte.
13: Sehr geehrter Herr Stadtverordneter Jobst, die Erstellung eines Konzepts zur Einführung eines Bürgerrats erfordert ein hohes Maß an Sorgfalt, um eine verbindliche Systemarchitektur zu schaffen, die Bürgervorschläge und Ideen in stringentes, rechtssicheres Verwaltungshandeln übersetzt. Diese Notwendigkeit haben gerade die Schwierigkeiten beim Bürgerhaushalt gezeigt, wo es zu einem hohen administrativen Aufwand, Unstimmigkeiten und Fehlentwicklungen gekommen ist. Die Bürgerbeteiligung in Darmstadt ist deshalb grundsätzlich neu aufzustellen, damit nicht immer mehr Beteiligungsformate nebeneinander her existieren.
12: Warum war es dem Magistrat dann nicht möglich, wenn es bekannt ist, dass die Frist nicht gehalten wird, dies proaktiv zu kommunizieren, weil es ja im Antrag entsprechend mit einer Frist gefordert wurde? Auch nur ein Teil Ihrer Begründung war überhaupt eine Begründung, warum die Frist gerissen wurde übrigens.
13: Sehr geehrter Herr Stadtverordneter Jobst, es liegt im Benehmen des Magistrats, diese Dinge zu beantworten und zu bearbeiten.
8: Noch eine Zusatzfrage, bitte.
12: Plant der Magistrat dann in Zukunft dort proaktiv bei Anträgen, die mit einer Frist versehen sind, Rückmeldung an die Stadtverordnetenversammlung zu geben?
13: Sehr geehrter Herr Stadtverordneter Jobst, diese Frage hat mit der ersten Frage nichts zu tun, deswegen brauche ich die Ihnen nicht zu beantworten.
10: publizistische Ergänzung an.
11: Das ist so, lässt man jemanden auflaufen.
10: Publizistische Ergänzung aus.
11: In Eberstadt ist eine Modaubrücke gesperrt. Sie führt über die Modau logischerweise, ist am südlichen Rand von Eberstadt. Und hier sagt Paul-Georg Wandreif, der Verkehrsdezernent von der CDU, Folgendes.
14: Die Modaubrücke an der Eberstädter Bezirksverwaltung wurde im Rahmen der Gebäudesanierung zur Absicherung der Baustelle von der durchführenden Baufirma für die Öffentlichkeit gesperrt. Sobald die Sanierung der Eberstädter Bezirksverwaltung abgeschlossen ist und ein sicherer Durchgang vom Bauerngarten zur Oberstraße für die Bürgerschaft wieder gewährleistet werden kann, wird die Sperrung aufgehoben. Nach Rücksprache mit dem zuständigen IDA-Fachbereich Hochbau kann mit einer Aufhebung der Sperrung nicht vor Sommer 2027 gerechnet werden. Ich möchte an der Stelle persönlich noch anmerken, dass sich die Antwort auf diese Frage auch mit einer simplen Google-Suche innerhalb von 10 Sekunden herausfinden lässt.
11: Dann kam es eine Frage, wie viel Hitzetote es in Darmstadt gegeben hat.
15: Also nur in ganz, ganz wenigen Fällen, zum Beispiel beim unmittelbaren Hitzeschlag, führt die Hitzeeinwirkung zum Tod, während in den meisten Fällen die Kombination aus Hitzeexposition und bereits bestehenden Vorerkrankungen zum Tod führt. Daher wird Hitze in Deutschland auf den Totenschein normalerweise nicht als die zugrunde liegende Todesursache angegeben. Stattdessen müssen statistische Methoden angewendet werden, um das Ausmaß hitzebedingter Sterbefälle abzuschätzen. Gemäß Statistischem Bundesamt und RKI lagen die Sterbefälle in den Sommermonaten Juni und Juli in Deutschland 26 bundesweit deutlich über den mittleren Werten der 4 Vorjahre. Parallel zu dem Monitoring der Sterbezahlen führt das RKI ein Monitoring der hitzebedingten Mortalität durch. Wir hatten also im Jahr 24 im Juli 200 Sterbefälle, im Jahr 25 175, da ist sogar leicht zurückgegangen, aber in diesem Juli 26 282, also eine deutliche Übermortalität in Darmstadt.
11: Das war der Klinikdezernent und auch der für das Gesundheitsamt zuständig ist, André Schellenberg von der CDU. Jetzt geht es um Fahrräder, die im Schienenersatzverkehr mitgenommen werden können. Das heißt, dass sie nicht mitgenommen werden können. Und in dem konkreten Fall ging es um ein Fahrrad eines Kindes, die es mitgeführt werden.
14: Entsprechend bei Schienenersatzverkehr grundsätzlich mit einer hohen Auslastung gerechnet wird. Herr Mobilo beobachtet üblicherweise keine Eltern mit Fahrrädern und getrennt radfahrenden Kindern im ÖPNV. Herr Mobilo weist weiterhin darauf hin, dass ein verantwortungsvolles Sichern von mehreren Rädern und Kindern in einem Bus praktisch nicht möglich wäre für eine Person.
11: Sie hörten den Verkehrsdezernent Paul-Georg Wandrei von der CDU. Jetzt gibt es noch einen Hinweis des Stadtverordnetenvorstehers. Das hatte ich eigentlich auch nicht gewusst. Es darf nämlich pro Stadtverordneten nur eine Frage gestellt werden.
16: Es darf nur eine Frage von einem Fraktionär oder Fraktionärin gestellt werden. Keine zwei pro Stadtverordnetenversammlung. Deshalb mussten wir das gerade nochmal klären. Wir können nur lernen, die Frage ist jetzt eingebracht worden und auch beantwortet worden. Aber für die Zukunft bitte achten Sie darauf und ich werde auch darauf achten.
11: In der Darmstadt breitet sich die asiatische Hornisse aus. Und dazu erklärt Michael Kolmer von den Grünen, wie sich das da verhält.
17: Seit Einstufung der asiatischen Hornisse gemäß EU-Verordnung Nummer 1143 im März 2025 als nur mehr weit verbreitet, besteht keine generelle Pflicht mehr zur Beseitigung der Nester. Grundstückseigentümerinnen und Eigentümer müssen eine Entfernung auf Privatgrundstücken daher grundsätzlich selbst beauftragen und die Kosten tragen, sofern sie eine Beseitigung veranlassen. Die Wissenschaftsstadt Darmstadt lässt trotz der nicht mehr gegebenen Pflicht weiterhin Nester der asiatischen Hornisse auf öffentlichen Flächen entfernen. Bürgerinnen und Bürger werden daher gebeten, Nester der asiatischen Hornisse auf städtischen Flächen gegenüber dem Umweltamt zu melden. Informationen dazu gibt es auch auf der Homepage der Stadt unter www.darmstadt.de leben. Die untere Naturschutzbehörde der Stadt kann im Einzelfall Nestentfernungen auch auf Privatgrundstücken veranlassen, wenn nachweislich Naturschutzbelange gefährdet werden, zum Beispiel hochwertige Lebensräume oder geschützte seltene Arten, oder es zu einer Beeinträchtigung der biologischen Vielfalt kommt. Bei einer unmittelbaren Gefährdung des öffentlichen Raums kann die Stadt ebenfalls auch auf Privatgrundstücken eine Entfernung veranlassen, beispielsweise bei Nestern in unmittelbarer Nähe von Schulen, Kindergärten oder Spielplätzen. Die untere Naturschutzbehörde empfiehlt Grundstückseigentümerinnen und Eigentümern weiterhin die Entfernung von Nestern und vermittelt Kontakte zu Fachpersonen für Nestentfernungen.
11: Die Christian-Morgenstern-Schule hatte eine Solaranlage auf dem Dach. Die ist vor einem Jahr demontiert worden. Und hierzu der Kämmerer André Schellenberg von der CDU.
18: Die Photovoltaikanlage der Entega auf der Christian-Morgenstern-Schule war seit November 2002 mit einer installierten Leistung von 5,1 Kilowatt Peak in Betrieb. Die Vergütung nach dem Erneuerbaren Energiegesetz lief nach einer Betriebsdauer von 20 Jahren zum 31.12.2022 aus. Daher wurde zwischen der Entega und IDA vereinbart, dass die PV-Anlage zu demontieren sei. Zudem muss bei allen, gilt aber nur für den Bürgerpark, ne? Zudem muss bei allen PV-Anlagen im Bürgerpark aufgrund der dortigen Netzverhältnisse eine besondere Abschalteinrichtung eingebaut werden, die eine Vorgabe des Netzbetreibers ist. Für die Christian-Morgenstern-Schule standen die Kosten für diese besondere Einrichtung nicht im Verhältnis zum Ertrag. Aus diesen Gründen ist derzeit keine Neuinstallation in der Betriebnahme einer PV-Anlage geplant.
11: Ja, und jetzt kommen wir zu dem Ampelsystem, das zu den Beschlüssen der Stadtverordnetenversammlung in dem PALIS, also dem Parlamentsinformationssystem, dazu programmiert werden sollte. Da sollte denn die Frage, ob es bearbeitet ist und wie weit die Beschlüsse eben umgesetzt sind in Rot, Gelb, Grün, noch nicht bearbeitet beziehungsweise in Bearbeitung und Grün dann halt durchgeführt, angezeigt werden. Hierzu der Oberbürgermeister Hanno Benz von der SPD.
13: Derzeit finden die letzten technischen Anpassungen statt und danach wird der Workflow innerhalb der Stadtverwaltung daran angepasst. Ich habe mal gelernt, nur Termine zu nennen, wenn man sie auch halten kann. Insofern kann ich Ihnen da keinen genauen Termin nennen. Ich hoffe schnell, bin aber zuversichtlich, dass die Kollegen, die damit betraut sind, das auch sehr schnell umsetzen.
11: Dann zur Fragestunde nochmal ein Kommentar vom Stadtverordnetenvorsteher.
19: Ich weise darauf hin, dass gemäß der Geschäftsordnung für die Fragestunde 30 Minuten vorgesehen sind. Alle dann nicht mehr aufgerufenen Fragen werden nachträglich schriftlich durch den Magistrat beantwortet.
10: Publizistische Ergänzung an.
11: Dieses Mal sind wir ja durchgekommen mit den 30 Minuten, aber das ist dann so, dass die Fragestunde deckt doch sehr viele Sachen auf und ich finde es durchaus interessant, dies der Öffentlichkeit auch zukommen zu lassen.
10: Publizistische Ergänzung aus.
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11: Jetzt kommen wir zur kommunalen Wärmeplanung. Den Anfang macht Berit Walter von Volt.
21: Am Ende können wir die Umsetzung in der Stadt nur ermöglichen. Ganz viele Dinge müssen am Ende über Hausbesitzer, über Industrie und Gewerbe umgesetzt werden. Aber wir können aufzeigen, wo das nötig ist. Wir können Hilfestellung geben, wie das gehen kann. Wir können motivieren, wir können fördern. Dafür brauchen wir aber die Transparenz und die Übersichtlichkeit, wo wir eigentlich stehen und wo wir die größten Hebel haben auf dem Weg hin zur Klimaneutralität in Darmstadt.
11: Das war Berit Walter von Volt. Jetzt kommt Uli Franke von der Linken.
1: In diesem Zusammenhang möchte ich auch anregen, dass die Stadt bei künftigen Planungen in ihren eigenen Liegenschaften die Möglichkeit zur Mitversorgung umliegender Wohn- und Geschäftsgebäude prüft. Hier wäre vor allen Dingen beim Eigenbetrieb IDA Kreativität gefragt. Mit der vorliegenden Wärmeplanung sind die Grundlagen gelegt, aber der Prozess ist natürlich nicht abgeschlossen. Es ist gut und wichtig, dass die Weiterentwicklung nicht nur auf gesamtstädtischer Ebene stattfindet, sondern auch in den Stadtteilen vorangetrieben wird. Insgesamt müssen die vorgeschlagenen Maßnahmen auch wirklich finanziert werden. Der Anteil externer Förderung ist in vielen Fällen sehr hoch. Es wäre bitter, wenn die Umsetzung der Wärmewende daran scheitert, dass kommunale Eigenanteile nicht im Haushalt bereitgestellt werden. Es gilt, wie auch bei vielen anderen Themen, nichts oder zu wenig zu tun, kommt am Ende teurer, als wenn wir jetzt ohne Finanzierungsvorbehalte in die richtigen Maßnahmen investieren. Die potenziellen Kundinnen und Kunden brauchen ein klares Versprechen der Stadt und der Entega, dass die Fernwärme keine Preissprünge nach oben machen wird. Die aktuelle Preisobergrenze ist dysfunktional. Sie berechnet sich unter anderem aus dem Gaspreis und dem Preisdurchschnitt anderer Wärmeerzeuger. Und sie liegt so hoch, dass sie die Entega freiwillig deutlich unterschreitet. Notwendig ist die Bindung an den Industriestrompreis, damit Bauherren beim Systemvergleich mit der Wärmepumpe mit einer ähnlichen Preisentwicklung für die Primärenergie rechnen können. Die vorgelegte Wärmeplanung ist eine brauchbare Basis für die Umsetzung der Wärmewende in Darmstadt. Wir werden ihr also zustimmen. Vielen Dank.
11: Das war Uli Franke von der Linken, die sich ja mit der Tierschutzpartei zusammen als Fraktion gebildet hat. Jetzt kommt Sebastian Schmidt von UFBASE.
2: Der Teil B zeigt uns jetzt den Weg in die Klimaneutralität 2045 und ist dafür eine gute Datengrundlage. Allerdings sehen wir auch ein paar Mankos bzw. Risiken. Wir fragen uns zum Beispiel, ob die 2% Sanierungsquote wirklich realistisch ist. Deutschlandweit liegt die derzeit eher bei 0,6 bis 0,7%. Also man müsste im Grunde die Sanierungsquote deutlich nach oben treiben, was wiederum ja auch eventuell Engpässe im Baugewerbe bedeuten kann und damit Preissteigerungen und somit eine weitere Preistreibung in der Energiewende und in der Wärmewende. Zudem ist es auch so, dass wir als Stadt hier keine Durchsetzungsfähigkeit haben, weil prinzipiell sind die Besitzer in der Verantwortung für ihre Immobilien. Auch die Bundespolitik ist derzeit eher gegenläufig zu dem Plan, den wir hier erstellt haben. Die Biotreppe beispielsweise erlaubt eigentlich genau das, was wir in unserem Plan reduzieren wollen. Somit ist das zwar der richtige Weg und es ist richtig, den als Ziel anzustreben, aber es bleiben ein paar Fragezeichen. Trotzdem werden wir zustimmen.
11: Das war Sebastian Schmidt von UFBASE. Jetzt kommt Falk Neumann von WGD, die sich zur Fraktion KADA zusammengeschlossen hat, Kommunale Allianz für Darmstadt.
22: Aber wir fragen den Magistrat, wer macht wann, ist wann, also was, mit welchem Geld und woran können wir als Stadtverordnete das erkennen, wie es vorangeht. Deswegen begrüße ich auch, was die Stadtverordnete von Volt sagte. Wir fordern auch jährliche Berichte, wie weit die Wärmewende voranschreitet und nicht 2 oder 5 Jahre. Da wollen wir ja schon mehr oder weniger klimaneutral sein. Es geht also darum, dass wir die Investitionen, die Wärmekosten überblicken. Aber für Darmstadt werden 100% und Klimaneutralität, ist auch ein kritischer Begriff, nur möglich sein, wenn wir quartiersbezogen mit Großwärmepumpen denken, eben auch Solarthermien, Abwärmenutzung, Absorber, Speicher und ein niedriges Netz für die Fernwärme. Das ist natürlich wissenschaftlich für Darmstadt dann zu schauen, wie wir das machen, aber davon sprechen eben die Institute. Dehner sagt, dass ein Hochtemperaturnetz ein verlängertes fossiles Energie, eine Energieversorgung aufrechterhält und wir wollen ja klimaneutral werden. Ja, dann für Eberstadt beispielsweise steht in der Vorlage Klärwasser-Wärmepumpen plus Biomethan-Kraft-Wärme-Kopplung. Damit kommen wir dann auf 70% Erneuerbare, wenn wir eben die Fernwärme dahingehend unterstützen. In der Linkeln-Siedlung Ludwigshöhviertel sind wir noch unter 40% erneuerbarer Wärme. Wir haben dort ein Gaskraftwerk etabliert, wollen aber Dekarbonisierungsschritte. Das Gleiche gilt natürlich auch für MHKW, das Müllheizkraftwerk. Ja, dann den dritten Punkt, was ganz wichtig ist, was die Fraktion der Linken schon mal angedeutet hat, ist die soziale Wärmewende. Das heißt, wir müssen die Bürger mitnehmen. Das sind natürlich einmal die Hauseigentümer, aber auch die Mietenden. Das heißt, es darf nicht alles auf die Miete umgelegt werden, sondern muss entsprechend sozial verträglich sein. Und dazu müssen wir miteinander im Gespräch bleiben. Das heißt, die Umstellung auf Fernwärme darf nicht die Nebenkosten erhöhen, sondern wir müssen das sozialverträglich machen. Fazit der Fraktion Kader ist, die Richtung stimmt.
11: Und die Kader stimmt auch zu. Das war Falk Neumann von der Fraktion WGD, die sich dann zu Kader zusammengeschlossen hat. Wir verlassen jetzt den, nee, ich sag noch erstmal, die Fernwärme muss eigentlich, wie sie bisher geplant ist, eine Vorlauftemperatur, also das, was in den Heizkörper reingeht, von 60 Grad haben. Das bedarf aber oder bewirkt aber erhebliche Verluste. Und deswegen gibt es eine neue Technik, die eben nur noch 40 Grad hat. Dann braucht man etwas größere Heizkörper und eine kleine Wärmepumpe für das Warmwasser. Und das würde dann eben ermöglichen, die Verluste noch weiter zu reduzieren. Die Wärmeplanung Teil B wurde dann auch mit überwältigender Mehrheit beschlossen. Kommen wir zu einem Tagesordnungspunkt, der auch nur ein Tagesordnungspunkt ohne Abstimmung ist, also zur Kenntnisnahme. Hier macht Tim Huss einen von der SPD einen Aufschlag.
3: Dieser Mietspiegel ist ein Schutzinstrument. Er ist kein Preistreiber. Mehr noch, der Mietspiegel ist die einzige rechtssichere Grundlage, mit der Mieterinnen und Mieter prüfen können, ob ihre Mieterhöhung überhaupt zulässig ist. Ohne ihn gäbe es nämlich das Vergleichswohnungsverfahren. Drei Wohnungen, die der Vermieter selbst auswählt. Da muss man jetzt keine große Analyse machen, was dabei rauskommen würde. Das würde Willkür und Wucher Tür und Tor öffnen. Der Mietspiegel dagegen ist wissenschaftlich fundiert. Das Institut Wohnen und Umwelt hat ihn auf Basis einer Zufallsstichprobe aus dem Melderegister erhoben und er ist im Konsens entstanden. Mieterbund, Haus und Grund, Bauverein, Amtsgericht, Gutachterausschuss und Amt für Wohnungswesen, alle saßen gemeinsam in einer Kommission. Zu den Zahlen, die muss man tatsächlich auch nicht schönreden. 11,81 Euro pro Quadratmeter im Durchschnitt, das ist ein ganzer Haufen Holz. Gegenüber der Fortschreibung von 2024 ist der Anstieg ja unter 1% gefallen. Das ist eine Verlangsamung, aber es ist keine Entwarnung. Denn der Mietspiegel bildet den Bestand ab. Wer heute, haben wir vielleicht gedacht, wenn man die 11,81 Euro sieht, ist gleich gar nicht so viel. Wer heute aber in Darmstadt eine Wohnung sucht, eine neue, sieht im Inserat eher was von 16 Euro aufwärts. Und wer als Studentin oder Azubi ein 15 Quadratmeter Apartment im Neubau mietet, zahlt ihre Quadratmeterpreise. Denn das ist der Befund, der mich durchaus am meisten beunruhigt. Bei einigen Neuvermietungen besteht der Verdacht, dass die Mietpreisbremse verletzt wurde. Diese Mieten fließen in den Mietspiegel ein, weil das Bundesrecht keine Handhabe bietet, sie herauszurechnen. Rechtsbruch wird somit zum Maßstab dafür, was ortsüblich ist. Das ist kein Fehler des Darmstädter Mietspiegels, das ist ein Konstruktionsfehler des Bundesrechts und der, meine Damen und Herren, muss korrigiert werden. Wo gefördert und gebaut wird, da liegt die Einstiegsmiete bei 7 bis 8,5 Euro ungefähr. Im frei finanzierten Neubau bei über 15 Und diese Lücke schließt kein Mietspiegel, dies schließt man nur durch Bauen und Binden. Und deshalb hat sich das neue Bündnis für Darmstadt auf klare Schritte verständigt. Ich sagte bereits, wir brauchen weitere Instrumente neben dem Mietspiegel. Die Quoten im geförderten Wohnungsbau bleiben grundsätzlich bestehen. Wir stärken den Bauverein als wichtigsten Partner für bezahlbaren Wohnraum. Wir beschleunigen Genehmigungsverfahren und nutzen den Bauturbo. Hier hat der Bund bereits geliefert, damit gebaut statt gewartet wird. Und wir bringen Leerstand gemeinsam mit den Eigentümern wieder in Nutzung. Die Politik darf und muss unterstützen und das alles nicht dem freien Markt komplett allein überlassen. Unterstützen mit klaren Regeln, mit starken kommunalen Wohnungsunternehmen, den wir hier haben, und mit einem Staat, der sein eigenes Recht auch durchsetzt. Ein Mietspiegel, der Rechtsbruch abbildet, ist das Gegenteil davon. Deshalb stimmen wir dem Begleitantrag auch zu. Und deshalb werden wir im Bündnis für Darmstadt Wohnung bauen und Mieterinnen und Mieter schützen, damit Darmstadt eine Stadt für alle bleiben kann, wo sie es noch nicht ist.
11: Das war Tim Huss von der SPD. Jetzt kommt Uli Franke von der Linken.
1: Auch wenn der neu erstellte Mietspiegel bereits im Magistrat beschlossen wurde und wir ihn hier nur zur Kenntnis nehmen können, möchte ich die Entwicklung kommentieren und schließlich ein paar Worte auch zu unserem begleitenden Antrag sagen. Beginnen möchte ich mit einigen Sachverhalten, die mir beim Vergleich der Basismieten ohne Zu- und Abschläge des neuen Mietspiegels mit dem fortgeschrittenen Mietspiegel von 24 aufgefallen sind. Erstens. Ältere Wohnungen mit Baujahr vor 1977 werden in allen Größenklassen teilweise deutlich günstiger, beziehungsweise natürlich die Vergleichsmiete. Bei mittelalternden Wohnungen steigen sie auch nur geringfügig. Starke Anstiege sind vor allem bei kleinen Neubauwohnungen festzustellen. Solche Mikroapartments kommen auf Quadratmeterpreise von 20 bis 30 Euro. Und besonders krass ist es an einem Extremfall, ich glaube, der Tim hat den auch gemeint vorhin. Für ein 15 Quadratmeter Kapuff in einem Neubau kann laut Mietspiegel eine Kaltmiete von 600 Euro kassiert werden. Und das ist keine Theorie, denn solche Fälle muss es geben, sonst hätte man bei der Erhebung keine statistisch relevanten Werte ermitteln können. Und der vierte Punkt, bei großen Neubauwohnungen hat sich die Vergleichsmiete moderater entwickelt und liegt insgesamt viel näher an anderen Altersklassen als die Mikroapartments. Wir brauchen eine wirksame Mietpreisbremse anstelle der aktuellen Light-Version, die offenbar nicht funktioniert und die vielleicht auch gar nicht funktionieren soll. Wir brauchen endlich eine lokale Leerstandssatzung hier in Darmstadt. Und wir müssen die kommunale Wohnungsaufsicht stärken. Wir haben im Februar mit großer Mehrheit beschlossen, Mietwucher konsequent zu verfolgen. Und jetzt muss es auch im nächsten Haushalt hinterlegt werden. Und der letztgenannte Punkt, der leitet zu unserem Begleitantrag über, den wir per Mail bzw. als Stichvorlage verteilt haben. Bei der Datenerhebung für den Darmstädter Mietspiegel wurden zahlreiche Fälle gesetzwidrige Mieten festgestellt. Also Verstöße gegen die Mietpreisbremse, Mietpreisüberhöhungen und nicht wenige Fälle von strafbarem Mietwucher. Insgesamt ist ein Fünftel aller Bestands- und Neumieten aufgrund einer Mietpreisüberhöhung mutmaßlich ordnungswidrig. Und weitere 4% erfüllen den Straftatbestand des Mietwuchers. Trotzdem sind diese illegalen Mieten, Tim hat es auch schon mir vorweggenommen, in die Berechnung der Vergleichsmiete eingeflossen. Nach unserer Auffassung und auch nach Ansicht des Darmstädter Mieterbunds hätten diese nicht als Grundlage der künftigen Vergleichsmieten berücksichtigt werden dürfen. Wir möchten mit dem Begleitantrag erstmal hier ein bisschen Öffentlichkeit machen, aber auch Druck machen, dass die gesetzliche Grundlage angepasst wird, damit eine Herausnahme gesetzwidriger Mieten aus dem Mietspiegel beim nächsten Mal rechtssicher möglich sein wird. Wenn die Bundesregierung sich nicht bewegt, sollte die Stadt gründlich prüfen, ob gesetzwidrige Mieten nicht auch ohne Gesetzänderung aus der Datenbasis entfernt werden können.
0: Vielen Dank, Herr Franke, für die Ausführung und das Einbringen des Antrags.
11: Und jetzt kommt Annalena Herrling von Volt, stimmt nicht, sondern Sandra Seger von den Grünen kommt jetzt zu Wort.
4: Die durchschnittliche Netto-Kaltmiete in Darmstadt ist von 10,44 Euro pro Quadratmeter im Jahr 2022 auf jetzt 11,81 Euro gestiegen. Ein Plus von 13,1% in 4 Jahren oder gut 3% pro Jahr. Die Löhne und Renten in Darmstadt sind in diesem Zeitraum nicht annähernd so stark gestiegen. Das bedeutet, Wohnen frisst einen immer größeren Teil des Einkommens der Menschen in Darmstadt auf. Das Problem ist weiterhin gravierend und da. Der Begleitantrag der Fraktion von Die Linke und Tierschutzpartei legt dazu einen wunden Punkt offen. Ein erheblicher Teil der Mieten, die in diese Berechnung einfließen, ist nach Annahme des beauftragten Instituts selbst gar nicht rechtmäßig zustande gekommen. Verstöße gegen die Mietpreisbremse, Mietpreisüberhöhungen, in einzelnen Fällen sogar der Verdacht auf Mietwucher. Wenn Rechtsbruch zum Maßstab für die ortsübliche Vergleichsmiete wird, dann drückt das das Mietniveau für die gesamte Stadt nach oben, zulasten aller, die sich an die Regeln halten. Deshalb unterstützen wir als Grüne Fraktion den Begleitantrag und werden ihm zustimmen. Er fordert genau das, was auch wir für richtig halten. Dass sich diese Stadtverordnetenversammlung klar dazu positioniert, dass gesetzeswidrige Mieten aus der Berechnung des Mietspiegels herausgehalten werden müssen. Und dass der Magistrat beauftragt wird, über den Hessischen und den Deutschen Städtetag beim Bundesgesetzgeber auf eine entsprechende Anpassung der Rechtsgrundlagen hinzuwirken.
0: Vielen Dank, Frau Seeger.
11: Von den Grünen. Jetzt kommt Annalena Herrling von Volt zu Wort.
5: Mieten nehmen in Familien schon bereits mehr als 30% des Haushaltseinkommens ein. Und es ist einfach eine massive Beeinflussung des Lebensstandards. Wohnen ist für mich ein Grundrecht und für uns bei Volt. Und wir hoffen, dass sich das auch bald durchsetzt. Der qualifizierte Mietspiegel ist einfach ein wichtiges Instrument. Wir haben oft Diskussionen, ist es jetzt richtig, ist es nicht richtig, aber ich glaube, am Ende können wir hier alle zustimmen, dass es einfach einen Vergleichsstandard braucht und wir auch so immer wieder klare Fakten haben, über die wir hier in der Stadtverordnetenversammlung reden können. Und es hilft auch, Konflikte zu vermeiden oder Konflikte offen zu legen. Kommen wir gleich zum Begleitantrag. Ich denke, auch da waren wir uns relativ einig. Vielen Dank an die Linke, dass ihr das eingebracht habt. Ich finde es auch jetzt in der Form, wie es ist, sehr gut, weil ich mir selber nicht ganz sicher bin, welche vielen kleinen Schritte jetzt gemacht werden müssen, um das Ganze rechtlich sicher zu machen. Also das einzubringen, dass der Magistrat sich einsetzt, ja, aber ich glaube, auch wir alle hier müssen es in unserer Partei mal wieder mehr sichtbar machen, auch bis hoch auf die Bundesebene, damit da was passiert. Unsere Stadt ist äußerst attraktiv und das bringt die Mieten ziemlich unter Druck. Neue Menschen wollen hierher ziehen und die Menschen, die hier wohnen, wollen auch hier bleiben, weil wir die Stadt aktiv gestalten. Aber vor allem in Zeiten von Inflation und Baukosten und Zinsen wird es den Menschen immer schwerer gemacht. Also die Frage ist, was machen wir jetzt eigentlich? Und viele warten jetzt auf die eine große, vielleicht super teure Maßnahme, die wir jetzt hier in Darmstadt machen können. Es gibt teure Maßnahmen, aber es gibt nicht die eine große Maßnahme, die uns retten kann oder die sofort spontan Entlastung und Linderung bietet. Das heißt, es sind viele, viele Schritte und wir müssen als Stadtpolitik ständig in Bewegung bleiben und die Chancen sehen und dann auch umsetzen. Ein Thema, das jetzt noch nicht aufkam und das ich noch wichtig finde, ist die Stärkung der Verbindung in die Region. Weil wo Menschen wohnen, entscheidet sich auch oft daran, wo ihr Arbeitsplatz ist und wie lange sie pendeln müssen. Menschen pendeln circa 30 Minuten. Das ist die Grenze. Das heißt, wenn wir wollen, dass auch Darmstadt entlastet wird und wir auch die umliegende Region nutzen, muss der ÖPNV zuverlässig und schnell genug sein.
0: Vielen Dank, Frau Herrling.

0: Mögliche war ja eine Kenntnisnahme. Der Zusatzantrag der Linken wurde unterstützt von UFBASE, der Linken, die ja zusammen mit der Tierschutzpartei ist, und der SPD und den Grünen und Volt, und die KADA hat auch zugestimmt. Da kann man sich ja dann ausrechnen, wer nicht zugestimmt hat. Jetzt kommen wir zu dem Tagesordnungspunkt, dass Schulen und Kitas einen Hitzeschutz erhalten sollen. Hierzu Zara Zoe Zimmermann von den Grünen. Es ist ihre erste Rede.
1: Kostet es Geld? Wir haben heute schon oft über Geld gesprochen. Ja, es kostet Geld, sehr viel Geld. Können wir das Geld sparen? Nein, wir können es nicht sparen. Klimaschutz kostet Geld. Fehlender Klimaschutz kostet noch mehr Geld. Und Vertrauen in die Handlungsfähigkeit von Politik und Verwaltung und Gesundheit, und im schlimmsten Fall kostet es Leben. Unsere Lebensumgebung verändert sich. Es wird heißer. Gerade Kitas und Schulen werden dadurch zu Orten, an denen Kinder und Jugendliche es zeitweise schlicht nicht mehr aushalten können. Die Gesundheit wird gefährdet, das Wohlbefinden leidet, konzentriertes Lernen und ist unter solchen Bedingungen schwierig. Selbst wenn weltweit ab morgen alle notwendigen Maßnahmen zum Klimaschutz umgesetzt würden, würde es zunächst weiter heißer werden. Deshalb müssen wir den Klimaschutz auch Maßnahmen zur Klimaanpassung ergreifen. Auch die Verwaltung arbeitet bereits an Maßnahmen und Priorisierungen, die in dieselbe Richtung gehen. Am 18. August hat die Stadt Darmstadt eine Pressemitteilung veröffentlicht, dass die zuständigen Dezernate die Maßnahmen für besseren Hitzeschutz bereits anfangen zu bearbeiten. Bei dieser Einigkeit daher kurz: Was wollen wir konkret? Im Rahmen des Hitzeaktionsplans der Wissenschaft Stadt Darmstadt, der 2024 hier in der Stadtverordnetenversammlung beschlossen wurde, wurde eine Aktionsgruppe Hitze eingerichtet. Diese soll jetzt mit der Koordination und Beschleunigung von kurzfristig realisierbaren Hitzeschutzmaßnahmen in Kitas und Schulen beauftragt werden. Es geht uns dabei um besonders betroffene Einrichtungen und geeignete, pragmatische, eventuell auch provisorische Maßnahmen. Passiver Hitzeschutz wie Sonnensegel, Jalousien, Markisen, Sonnenschutzfolien, Nachtlüften, Lüftungsgeräte oder die Schulung zum Betrieb der Gebäude gehen vor. Aktive Temperierung und Kühlung wird aber auch notwendig sein. Im Idealfall natürlich in Kombination mit Photovoltaikanlagen. Es braucht eine belastbare Datengrundlage über die Situation in den verschiedenen Einrichtungen, damit gezielt, strukturiert und möglichst effizient gehandelt werden kann. Verlässliche Hitzeschutzkonzepte mit konkreten Auslöseschwellen und Handlungsschritten sollen erarbeitet werden. Die Nachmittagsstunden im Ganztagsbetrieb, der teilweise durch andere Träger verantwortet wird, muss natürlich gleichermaßen mitgedacht werden. Die notwendigen Maßnahmen brauchen aber auch die notwendigen Mittel. In der Haushaltsaufstellung muss deshalb ein ausreichend dimensionierter Etat enthalten sein, um diese Sofortmaßnahmen umsetzen zu können. Denn der Antrag alleine schützt noch kein Kind. Mehrheiten alleine reichen nicht. Schöne Anträge bringen nichts, wenn die Umsetzung entweder an fehlendem Personal oder an fehlender Zeit oder fehlenden investiven Mitteln scheitern und das Ganze versandet. Klimaschutz kostet Geld. Fehlender Klimaschutz kostet noch mehr Geld und Vertrauen und Gesundheit. Hätten wir es nicht schon früher machen können? Klar. Klar ist aber auch, dass in Darmstadt bereits viele Schritte gemacht wurden.
2: Vielen Dank, Frau Zimmermann. Damit es keine Verwirrung gibt, nochmal ganz klar, Frau Zimmermann hat es ja gesagt, das ist der gemeinsame Antrag, der soll die beiden Anträge, die vorliegen, ersetzen.
0: Und Frau Zimmermann ist von den Grünen. Jetzt hören wir Viola Gebeck von der FDP.
3: Mit diesem Antrag, ich beziehe mich jetzt auch auf unseren gemeinsamen Antrag, legen wir deshalb etwas vor, das zum einen kurzfristig greifen soll. Es können Sonnensegel, Jalousien, Nachtlüften, vielleicht auch die ein oder andere Klimaanlage sein. Und ich glaube, dass wir das hinbekommen, ohne einen 5 Jahre Planungsvorlauf. Es ist nämlich kein Neubauprojekt, das sind kleine Maßnahmen mit hoffentlich sehr großer Wirkung. Und deshalb haben wir bewusst den Antrag in 2 Stufen aufgebaut. Erst die schnellen kurzfristigen Maßnahmen bis zum nächsten Sommer und parallel aber auch die Vorbereitung für den großen baulichen Plan, um eben auch langfristig alle Schulen hitzefest zu machen. Parallel

0: wir unbedingt ausreichend Daten sammeln, damit wir auch wissen, wo wir Anpassungen vornehmen wollen, anstatt hier wild zu raten. Wichtig ist uns ebenfalls, die Schulleitungen zu entlasten. Sie entscheiden bisher häufig selbst, ob eine Klasse bei 34, 35, 36 Grad im Raum bleibt oder nicht. Dabei sind sie weder für das Gebäude noch für die Technik verantwortlich oder haben konkrete Vorgaben, an denen sie sich orientieren können. Deshalb wollen wir einen Hitzeschutzplan, der konkret vorgibt, wann wie gehandelt werden muss, insbesondere auch für den Nachmittag. Klare Schwellenwerte festlegen und das Ganze zentral bündeln. Und ja, die Maßnahmen kosten Geld, aber genau deshalb ist der Antrag so aufgebaut, dass erst die günstigen, wirksamen, kurzfristigen Maßnahmen erfolgen sollen, Fördermittel genutzt werden sollen und teure bauliche Lösungen dort stattfinden, wo sie auch wirklich notwendig sind und den Kindern in den Schulen etwas bringen. Die 40 Grad Sommer können wir so schnell nicht ändern, aber wir können aufhören, jeden Sommer aufs Neue zu improvisieren.
1: Das war Viola Gebeck von der FDP. Jetzt hören wir Richard Schiemann von Volt. Es ist seine erste Rede.
2: Selber als Lehrer konnte ich beobachten, wie Kollegen von mir experimentell die Hitze an verschiedenen Orten ihres Klassenraums untersuchten und dabei Spitzenwerte von über 35 Grad Celsius gemessen haben. Einer schwörte sogar, die 40 Grad Marke gebrochen zu haben. Ein Arbeitsrisiko für jede Lehrkraft und natürlich auch ein absolutes Gesundheitsrisiko für alle Schülerinnen und Schüler, von einem geeigneten Lernklima ganz zu schweigen. Dass dagegen etwas unternommen werden muss, ist zum Glück nicht nur die Idee einer einzelnen Fraktion dieses Hauses. Es freut mich zu sehen, wie wir es schaffen konnten, einen Antrag mit ganzen 6 Antragstellerinnen in die Stadtverordnetenversammlung zu bekommen, der gemeinsam verabschiedet werden kann. Vorheben wollen, der mir besonders gut gefällt, das ist nämlich die Oberflächenentsiegelung der Schulhöfe, der neben dem Hitzeschutz noch den anderen sehr schönen Beieffekt hat, dass unsere Schulhöfe dadurch einfach auch deutlich schöner werden, als sie es aktuell sind. Ich bin noch recht neu in der Stadtverordnetenversammlung, aber so habe ich mir Politik im Idealfall immer vorgestellt, dass ein Problem von vielen politischen Seiten erkannt wird und im gemeinsamen Miteinander ein Antrag entsteht, mit dem alle beteiligten Fraktionen zufrieden sein können, wo sich machtpolitische Fragen nach Regierung und Opposition vollkommen erübrigen, weil alle einfach nur das Problem mit der unerträglichen Hitze in unseren Klassenzimmern und Kitas lösen wollen.
1: Das war Richard Schiemann von Volt. Jetzt hören wir Anne Jähn von der CDU. Es ist auch ihre erste Rede.
3: In dem Punkt anschließen, dass ich das sehr gut finde, dass wir es geschafft haben, in so einer breiten Mehrheit diesen Antrag zu kreieren. Er ist ein bisschen lang geworden, aber das finde ich nicht schlimm. Denn das Thema ist wichtig, es ist längst kein Randthema mehr. Und wer jetzt noch sagt, ah ja, das war jetzt mal ein heißer Sommer und nächstes Jahr wird schon wieder okay werden, der wird sich wahrscheinlich irren. Wir haben ein zusätzliches Thema in diesem ganzen Komplex Schule, was jetzt auch noch angegangen werden muss. Und ich hoffe natürlich, es wurde alles bereits mehrmals dargelegt, welche Maßnahmen wir uns kurzfristig, aber auch langfristig wünschen, dass die nächsten Monate von unserer Verwaltung und den Mitarbeitenden bei IDA und so weiter sich darum kümmern und zumindest versuchen, Maßnahmen zu etablieren, die in diesem Zeitraum umgesetzt werden können. So schön ich diesen ganzen Antrag finde und ich unterstütze ihn ausdrücklich, möchte ich auch immer dafür werben, dass wir hier mit einem realistischen Erwartungsmanagement rangehen und das auch nach außen tragen. Nach dem Motto, liebe Bürgerinnen, liebe Bürger, liebe kleine und große Kinder, die in die Schulen gehen und natürlich um die ganze Schulgemeinde, wir kümmern uns drum, wir haben das Problem erkannt. Wir werden aber auch nicht innerhalb von 12 Monaten alles lösen. Ich glaube, das ist ganz wichtig für alle, die hier sitzen, dass wir das auch so nach draußen kommunizieren.
1: Das war Anne Jähn von der CDU mit ihrer ersten Rede. Ich will noch mal anregen, dass vielleicht die Dächer nicht mehr schwarz gedeckt werden oder dunkelrot, sondern weiß. Es gibt inzwischen auch weiße Dachziegel. Das würde das Problem zwar für den für das einzelne Gebäude nicht unbedingt verringern, aber insgesamt von der Stadt, da ist ja ziemlich viel schwarz. Die Straßen, die Dächer, das macht ja einen Großteil von den Flächen aus, und die Schwarz zieht eben die Wärme besonders an. Das sollte man vielleicht auch nochmal überlegen, ob man zumindest die neu gedeckten Dächer dann in hellen Farben macht. Jetzt hören wir erstmal eine Musik.

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Das waren die lokalen Themen bei Radio Darmstadt, immer freitags von 17 Uhr bis 18 Uhr. Die Wiederholungen sind meist am selben Tag ab 23 Uhr, immer am Samstag ab 5 und ab 9 Uhr. Weitere Wiederholungen gibt es am Mittwoch ab 17 Uhr und 23 Uhr und am Donnerstag ab 10 und ab 16 Uhr. Ja, und was mir noch bleibt, ist auf Wiederhören zu sagen und das ist wörtlich gemeint. Wir sind ja ein Radioprogramm. Auf Wiederhören.

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1: Hallo und herzlich willkommen zu unserem Kulturkalender. Mein Name ist Luke Wallett und an meiner Seite sitzt
2: Antonia Reue.
1: Ja, wir sind von Radio Darmstadt. Ihr empfangt uns über DAB Plus oder auch über das Internet. Ja, in der heutigen Sendung Kulturkalender geht es um verschiedene Ereignisse hier in Darmstadt. Und dafür haben wir jetzt ein paar für euch vorbereitet. Immer wieder auch unterbrochen, mal wieder mit ein bisschen Musik zur Entspannung für euch.

0: willkommen bei Radio Darmstadt. Mein Name ist Antonia und wir machen heute die Kulturkalender-Sendung. Und wir haben heute einen ganz besonderen Gast bei uns. Stefan, willst du dich vielleicht mal vorstellen?
1: Ja, hallo. Ich bin Stefan Langheinz. Ich bin der Inhaber der Kunsthandlung Langheinz in Darmstadt. Wir sind ein inhabergeführtes Geschäft seit über 100 Jahren in Darmstadt und bin heute hier wegen der Ausstellung. Wir machen so zwei Ausstellungen im Jahr und heute geht es um William Greenwood und dafür bin ich hier im Gespräch.
0: Genau. William Greenwood, das ist tatsächlich jetzt vielleicht ein bisschen unbekannt für den einen oder anderen. Wer ist das eigentlich und was macht seine Kunst so besonders?
1: Also William Greenwood, der Aufhänger, warum wir ihn überhaupt ausstellen, ist, also wir kennen ihn schon länger, wir haben schon häufiger Sachen gemeinsam gemacht. Er kommt aus England, ist seit 25 Jahren jetzt in Darmstadt und deswegen haben wir gedacht, wir machen hier eine Art Jubiläumsausstellung für ihn. Er kommt eigentlich aus der Glaskunst, also er ist studierter Künstler aus England, hat in Salisbury geboren, hat dort studiert, ist Bachelor of Arts, hat vornehmlich aber eher im skulpturalen Bereich gearbeitet, also gerade in Glasskulpturen und auch mit Ton gearbeitet. Er hatte über 20 Jahren hatte er drüben in der Schulstraße, ich weiß nicht, der ein oder andere wird es kennen, in der nächsten Passage, wo die Elisabeth ihre Suppenküche hat, da hatte er eine Glaswerkstatt drin und hatte die mehrere Jahre dort betrieben. Und seit dieser Zeit kennen wir ihn auch.
0: Wow, das ist ja tatsächlich wirklich schon ein ganzes Weilchen. Also er ist ein gebürter Darmstädter. Er kennt die Stadt und das zeigt man auch in seiner Kunst. Was hat Sie an William Greenwood und gerade an seinen Ansichten von Darmstadt denn so fasziniert, dass Sie ihm diese Ausstellung widmen?
1: Also gewidmet eigentlich, es ging, ja, also wie gesagt, wir kennen ihn schon relativ lange, allerdings halt aus dem skulpturalen Bereich und haben auch da schon einige Sachen gemeinsam gemacht. Er fing dann vor 10 Jahren etwa an, ein bisschen mehr Grafik zu machen, weil einfach diese Glaskunst ist das Problem, dass man immer diesen riesen Ofen betreiben muss, der unglaublich viel Strom braucht und das ist einfach sehr, sehr teuer gewesen. Und dann konnte er sich also sozusagen diese Werkstatt so nicht mehr in der Form leisten und hat dann wieder ein bisschen mehr Grafik gemacht und hat dort also dann mit den Nullschnitten auch experimentiert und mit verschiedenen anderen Radiertechniken. Und seit dieser Zeit stellen wir ihn eigentlich schon aus, wir haben ihn auch schon vorher ausgestellt mit den Skulpturen. Mit der Grafik haben wir dann halt weitergemacht. Dann kam vor ein paar Jahren noch eine Edition mit Postern und mit einfacheren Sachen von Darmstadt, auch Postkarten. Mhm. Und es wurde immer mehr. Und dann kam er raus und hat mir Bilder gezeigt, die ich so von ihm noch nicht kannte. Und das waren Ölbilder. Und er sagte, er hatte eigentlich schon häufiger auch mit Öl gemalt, aber das immer mehr so ein bisschen privat für sich. Und diese Werke, die jetzt entstanden sind, sind so ein bisschen auch, sage ich mal, ein Ergebnis der Corona-Zeit, weil wir waren in der Zeit so, waren alle so ein bisschen zu Hause eingeschlossen und wussten nicht, was wir machen sollten. Und hat er halt gesagt, na, was mache ich jetzt? Jetzt besorge ich mir halt Leinwände und mal halt ein bisschen mehr, weil man kann eh nicht raus. Und dann hat er diese Technik, die er eigentlich schon immer mal wieder gemacht hat oder nebenbei halt ausgeführt hat, weiterentwickelt und, sage ich mal, zum Abschluss gebracht und hat jetzt da also eine Form- und Farbsprache entwickelt, die sehr exemplarisch ist für ihn und dann natürlich auch viele Darmstädter Motive. Wobei er sagt auch, er sucht sich eigentlich die Stellen von Darmstadt, noch schön sind. Ich meine, er kommt aus England, er ist noch nicht lange in Darmstadt, aber man natürlich merkt man als Künstler oder auch wenn man hier nach Darmstadt kommt, die Stadt sieht nicht aus wie jede andere Stadt. Also die Stadt ist ja im Krieg sehr stark verwüstet worden.
0: Ja.
1: Und er sucht nach diesen alten Städteilen, diesen alten Ansichten, die schön sind, die noch ein bisschen was von früher erzählen und versucht es dann also umzusetzen in seiner Arbeit der Malerei.
0: Ja, das finde ich, sieht man tatsächlich auch, denn Darmstadt Views, so heißt ja jetzt die Ausstellung, das klingt ja offensichtlich nach Stadtansichten. Und du hast auch gerade gesagt, er versucht die schönen Momente in Darmstadt einzufangen. Aber was für ein Darmstadt sehen wir denn bei William Greenwood?
1: Also er hat einfach so freie Orte, offene Orte, den Theatervorplatz zum Beispiel oder den viel vom Vogue hat er gemacht, ein bisschen Mathildenhöhe, also gerade die schönen Blickachsen. Die Vogue-Bilder kommen auch extrem gut an, also verschiedene Ansichten von den verschiedenen Blickachsen über den Vogue, über diese Badeplattform, über den Fünffingerturm, den man sehen kann, oder halt von der anderen Seite, von der Seite aus mit dem Sprungturm, den Steg. Also diese Sachen nimmt er gerne auf, die auch so ein schönes Gefühl auch mit transportieren, also ein Gefühl von Sommer, von Freiheit, ein bisschen von Weite auch.
0: Also wenn die Leute dann in die Ausstellung gehen, was glauben sie, wenn dann die Darmstädterinnen und Darmstädter die Bilder sehen? Was entdecken die da neu bei den Bildern?
1: Ich glaube, das Schöne ist, Sachen wiederzuerkennen. Also ich muss jetzt vielleicht auch dazu sagen, er hat nicht nur Darmstadt-Bilder. Also die Ausstellung besteht zum größten Teil aus Darmstadt-Bildern, aber es sind noch ein paar andere Sachen dabei. Es sind ein paar mehr allegorische Sachen dabei oder auch aus seiner Heimat und ein paar Sachen, die so ein bisschen experimenteller sind, aber die meisten Sachen sind Darmstadt. Was man sehen kann, man sieht halt bekannte Orte, allerdings durch so eine Art, durch seine Brille sozusagen. Also ich habe es auch mal verglichen, weil er malt so einen Mischstil aus, meine Kunde hat mal gesagt, das ist so ein bisschen pointillistisch, das trifft es nicht ganz, aber er löst die Form ein bisschen auf und ich habe das Gefühl, es ist so ein Ticken, da kommt so seine Glaskunst auch raus. Ja. Manchmal wirken die Sachen so ein bisschen, als würde er durch Glas durchschauen, als würde man Lichtbrechung sehen, Lichtpunkte, die sich durchbrechen durch Glas und projiziert werden auf etwas. Also es ist ein bisschen aufgelöst, aber konkret. Also man erkennt die Orte, man erkennt jeden Ort wieder, aber es ist ein bisschen nicht naturgetreu, also fotorealistisch gemalt.
0: Ja, ich finde, das sieht man tatsächlich auch. Also man erkennt die Motive, aber die sind nicht im Vordergrund, sondern eigentlich eher das, wie man es sieht tatsächlich. Das stimmt, man erkennt das gut. Also wirklich sehr faszinierend. So jetzt zu Ihnen. Was möchten Sie eigentlich mit Ihrer Ausstellung erreichen? Also abgesehen davon, dass Sie ihn natürlich persönlich kennen.
1: Ja, also es ist so, wir sind eine Kunsthandlung, die... Ja, wir betreuen mehrere Künstler, verschiedene Künstler und wir versuchen ein- bis zweimal im Jahr größere Ausstellungen zu machen, einfach nur um unseren Künstlern, mit denen wir zusammenarbeiten, eine Bühne zu bieten. Also wir laden unsere Kunden ein, wir repräsentieren dann hier oben, also in der Galerie, eine komplette One-Man-Show, wo dann wirklich nur ein Künstler gewürdigt wird für einen Monat etwa. Und wir benutzen das so ein bisschen als Aufmerksamkeit zu erzeugen für unsere Künstler. Und auch eine Gelegenheit, mal zusammenzukommen mit unseren Kunden. Die müssen dann auch gar nicht irgendwie was kaufen oder eine Einrahmung bringen, sondern einfach nur, um mal zusammenzukommen, wieder ins Gespräch zu kommen, mal den schönen Abend zu verbringen. Und jetzt in dieser Ausstellung haben wir jetzt noch eine Sondersache. Wir werden im weiteren Termin, also normalerweise machen wir nur eine Vernissage plus halt die Ausstellung. Und diesmal werden wir aber noch am Sonntag einen Extratermin anbieten, weil ja da auch Weinfest ist und das Schulstraßenfest am Samstag. Und da werden wir am Sonntag aufhaben. Da wird Greenwood also persönlich durch die Ausstellung führen, wird dann einiges zu den Bildern sagen, warum und wie. Und dann kann man natürlich noch Fragen stellen und kann dann noch ein bisschen sich eingehender beschäftigen mit den Bildern.
0: Das klingt wirklich äußerst faszinierend, also besonders, wenn man da dann den Künstler persönlich auch nochmal kennenlernt. Und das stimmt, der Austausch dahinter ist wichtig, deswegen machen wir ja die Sendung. Es geht hier um kulturelle Events und damit auch Leute zu verbinden und auch da ein bisschen mehr die Aufmerksamkeit drauf zu richten, weil häufig ja Kultur in der schnelllebigen Welt, wie wir sie heute haben, auch untergehen kann. Und deswegen ist das eigentlich ganz schön, wenn man da dieses Zeitlose vielleicht auch schon von Darmstadt hat und dann auch mit dem Greenwood sich darüber unterhalten kann. Also das finde ich äußerst interessant und deswegen vielen lieben Dank auch, dass Sie da uns diese Möglichkeit bieten. Und da können Sie dann direkt auch nochmal für die Zuschauer oder Hörerinnen beziehungsweise, die sich jetzt tatsächlich gecatcht gefühlt haben, nochmal sagen, wann, wie, wo das Ganze ist, damit er auch sicher ist.
1: Ja, okay. Also, Eintritt ist frei, da kann jeder kommen, wie er möchte. Es wird am Sonntag, den 6.9. sein, von 13 bis 17 Uhr. Die Führung wird um 13.30 Uhr sein. Man kann natürlich aber auch danach davor oder davor kommen. Es ist in der Schulstraße 10, am Rande der Fußgängerzone. Ich glaube, die Schulstraße ist mittlerweile relativ gut bekannt.
0: Ich finde, man hört auch die Leidenschaft dahinter und auf jeden Fall das Wissen, das Können. Also das ist wirklich unfassbar interessant. Und man merkt ja auch beim Greenwood, dass er tatsächlich ja auch, wie gesagt, wie Sie schon gesagt haben, bei der Ölmalerei, da merkt man auch, dass er tatsächlich auch schon einige andere Elemente bzw. Materialien in seinem Leben beherrscht hat. Und ja, das ist wirklich sehr schön. Also, ich danke Ihnen für Ihre Zeit. Das war es jetzt tatsächlich auch schon. Ich hoffe, das Gespräch hat Ihnen gefallen.
1: Wunderbar, hat Spaß gemacht.
0: Ja, perfekt. Also, freut mich, wenn es Ihnen Spaß gemacht hat. Und wie gesagt, vielen lieben Dank auch. Und das mit der Ausstellung finde ich wirklich unfassbar cool. Also, das ist ja nicht 0850 faszinierend, was Sie da erzählt haben. Deswegen,
1: Schön, freut mich.
0: Ja, deswegen, okay, gut. Also, vielen lieben Dank.

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1: Hallo, ja, heute spreche ich mit Tubi von Tubi Music. Habe ich das eigentlich richtig ausgesprochen? Tubi oder Tubi? Wie spricht man dich richtig aus?
2: Tubi ist richtig, ist nicht Englisch.
1: Tubi, okay, alles klar. Wo kommt denn der Name eigentlich her und wer bist du? Erzähl mal ein bisschen was über dich.
2: Ja, gerne. Also eigentlich heiße ich Tuba und das ist ein arabischer Name. Geboren bin ich aber in der Türkei. Und Tubi nennen mich Freunde, Familie schon seit meiner Kindheit.
1: Okay, das klingt immer spannend. Ja, es geht ja bei uns in der Sendung um viele aktuelle Veranstaltungen und die aktuelle Veranstaltung, die es heute geht, ist Back to Eden, ein Neo-Soul-Konzert. Ja, Erzähl uns doch mal ein bisschen was darüber. Was ist denn das? Wie bist du drauf gekommen? Es ist ja dein Konzert ja quasi.
2: Ja, das ist richtig. Ich bin Artist und auch Veranstalter. Und ja, Back to Eden ist mit Neo Soul verknüpft. Und der Grund des Neo Soul ist ja eine Mischung für mich aus Blues und Jazz. Für mich ist verkörpert Jazz eigentlich so die Verbindung zu dem Künstlerischen, so nach oben eigentlich. Und der Blues ist eher so schwermütig, eher so vom Menschen ausgehend. Und die Verbindung von beiden ist für mich sehr wichtig. Dafür auch Back to Eden. Also sowohl die Musikstile als auch der Ort, und zwar die Natur an sich als Begegnungsort mit sich selbst und auch ja, mit Fragen, die man so hat als Mensch.
1: Okay, wow, da hat sich jemand da richtig Gedanken gemacht. Das klingt super spannend. Wo findet das Ganze denn statt?
2: Und zwar in Oberklingen, ist ein Ortsteil von Otzberg. Da findet es statt in der Bachstraße 8.
1: Und um wie viel Uhr?
2: Um 19 Uhr geht es los, zwar das Konzert später, aber wir empfehlen auf jeden Fall früher zu kommen, um diesen Kurgarten zu erleben, der eigentlich kein öffentlich zugänglicher Ort ist, eigentlich ein privater Garten und nur für dieses Event wurde es uns zur Verfügung gestellt. Also empfehlen wir auf jeden Fall 19 Uhr da zu sein, 18.30 Uhr auf dem Parkplatz anzureisen.
1: Alles klar, ja, wegen den Parkplätzen meintest du ja schon etwas im Voraus, kannst du uns da vielleicht noch mal ein bisschen aufklären?
2: Genau, in Oberklingen gibt es eine Vollsperrung, also es wurde gewünscht, dass man nicht durch den Ort fährt. Daher haben wir uns eine Parkfläche gesichert und zwar Vororts-Einfahrt, wenn man aus Rheinheim anfährt oder aus Otzberg Lengfeld. Genau, da kann man die L3065 oder über Rheinheim die B426 nehmen, dann kommt man direkt an die Ortseinfahrt, wo unsere Parkflächen sind.
1: Alles klar, da wissen die Leute ja schon mal Bescheid. In deinem Programm steht, dass du eigene Songs zum einen präsentierst und auch neu interpretierte Coverversionen. Da würde ich einmal ganz gerne fragen, welche Songs präsentierst du und welche Coverversionen und wie sind die neu interpretiert?
2: Ja, also es sind ungefähr 12 Lieder. 5 davon sind Eigenkreationen, 3 sind schon released, eigentlich 4. Und 2, die noch nicht released sind, die habe ich vor, auf jeden Fall zu spielen. Zu den Titeln möchte ich noch nichts sagen, ist noch geheim.
1: Da sind wir
2: aber
1: gespannt.
2: Ja, genau. Ich hoffe, du bist dabei, Luke.
1: Natürlich bin ich dabei, wenn ich es einrichten kann. Ich muss mal gucken.
2: Okay, gut. Und ja, zu den Coverversionen, wunderbar ausgewählte Lieder, wirklich passend zum Thema, ob das Gravity ist von John Mayer. Und das wird aber ziemlich im Original nachgemacht, gesungen. Oder All That You Have Is Your Soul von Tracy Chapman zum Beispiel. Da kommen ein bisschen Eigenkreationen mit rein. Wir versuchen das Ganze ein bisschen zu mischen mit Blues und Soul. Ein bisschen das Ganze zu verändern, dass es alles so als Gesamtpaket zusammenpasst.
1: Wow, okay. Also du hast quasi schon so einen richtigen Plan, den die Leute dann verfolgen sollen. Ein bestimmtes Gefühl quasi auch, was die Leute dabei fühlen sollen irgendwie. Oder was ist deine Intention quasi dahinter?
2: Ja, genau. Also es ist tatsächlich alles sehr gut durchdacht. Wir haben auch Visuals, die das Ganze begleiten von Anfang an. Es geht darum, eigentlich die Leute mit auf eine Reise zu nehmen und weniger ihnen vorzugeben, sondern wirklich sie selbst erleben zu lassen.
1: Oh, okay. Und wo kommt man dann nach dieser Reise an?
2: Bei sich selbst, hoffentlich.
1: Okay, also eine Reise zu sich selbst. Wow, das klingt doch mal richtig spannend. Dann vielleicht noch mal ein bisschen was zu dir. Wie bist du zur Musik gekommen?
2: Boah, das ist eine gute Frage. Also von Kindheit wollte ich das nicht eigentlich. Ich habe immer gern getanzt und ich habe super gern Musik gehört. Aber dass ich singen kann, wusste ich eigentlich erst mit 22. Da bin ich in die Kirche gegangen und war ziemlich angetan.
1: Okay, ja, das ist nie zu spät, mit Musik anzufangen. Und 22 ist ja noch relativ früh. Wie ist denn da dein Entstehungsprozess? Also bedienst du dich da quasi erstmal an anderen Songs, hörst die an oder hast du komplett neue Ideen?
2: Ich muss ehrlich sagen, dass Songs, die ich nicht selbst geschrieben habe, wurden mir irgendwann zu langweilig, auch zum Hören und auch, um auch wieder zu singen. Also ich habe auch lange Zeit in der Kirche gesungen. Irgendwann habe ich gespürt, da stimmt doch was nicht, wieso berühren mich die Lieder nicht mehr? Da wusste ich, wahrscheinlich bin ich aus den Schuhen raus und es muss was Neues her. Und da fing das dann auch an, eigene Lieder zu schreiben und genau. Und das macht mich glücklich, sage ich mal so. Das befriedigt mich jetzt auch besser.
1: Ja, das ist ja eh das Wichtigste. Spielst du noch irgendwie ein Instrument oder bist du quasi Sängerin?
2: Ich spiele zwar Gitarre, aber ich begleite tatsächlich nur meine Stimme.
1: Okay.
2: Also ich spiele jetzt nicht auf der Bühne.
1: Heißt, wir sehen dich nicht Gitarre spielen dann?
2: Wie bitte?
1: Das heißt, wir sehen dich dann nicht Gitarre spielen?
2: Nein, das noch nicht. Hoffentlich in Zukunft. Das war ja mein Traum, auf jeden Fall irgendwann wie John Mayer spielen zu können.
1: Ja, starker Künstler. Aber man muss die Messlatte auch hochsetzen.
2: Ja, sollte so sein.
1: Dann nochmal zu den Songs selbst. Ich habe gesehen, du hast manche auf Deutsch und manche auf Englisch. Gibt es da irgendwie einen speziellen Hintergrund zu?
2: Nein, wie die Texte kommen.
1: Okay.
2: Ich kann es leider irgendwie nicht vorher bestimmen. Aber bei Still war es so, es kam erst Deutsch. Und ich bin jetzt nicht jemand, die auf Teufel komm raus Texte übersetzt, sondern es muss auch auf einer anderen Sprache fließen und dann kam Be Still.
1: Okay. Mhm. Wie lange machst du jetzt schon Musik?
2: Das ist jetzt mein drittes Jahr in Gründung. Ich habe erst mal angefangen zu schreiben, dann habe ich mich entschieden, ein eigenes Label zu gründen. Deswegen hat das alles so lange gedauert und jetzt ist der Höhepunkt mit dem Konzert erreicht.
1: Wow, okay. Das heißt, es wird dann quasi, ist schon dein richtiger Beruf oder ist es noch eher noch so ein bisschen Nebenjob?
2: Es ist schon mein richtiger Beruf. Also ich habe das jetzt die ganze Zeit Vollzeit gemacht, aber mit Ersparnissen. Verdienen tue ich daran noch nicht. Aber hoffentlich ab Samstag.
1: Ganz sicher ab Samstag. Ja, okay. Genau. Dann bin ich eigentlich auch schon mal ganz mit meinen Fragen quasi durch. Wenn du jetzt nicht noch mal irgendwas hast, worauf du die Leute noch mal aufmerksam machen willst, wären wir an sich jetzt hier fertig.
2: Ich glaube, da ist sonst, die Abendkasse. Jeder fragt nach der Abendkasse.
1: Ja.
2: Also an der Abendkasse ist leider der Eintritt nicht garantiert. Wir würden uns total freuen, wenn man Online-Tickets entweder auf meiner Webseite tobi-music.com oder auf Eventbrite, Back to Eden, wenn man dort die Karten erwirbt, das wäre wunderbar. Falls man trotzdem es riskieren will und an die Abendkasse kommt, wäre wieder, wie gesagt, die Parksituation wichtig. Aber da ist auch der Preis 30 Euro pro Person. Wenn man jetzt noch Online-Tickets erwirbt, kann man 2 für einen Deal haben.
1: Ah, okay. Ja, das klingt doch schon mal gut. Da werden die Leute bestimmt eher online hingehen, aber mal gucken. Okay, ja. Dann nochmal eine Abschlussfrage. Warum müssen die Leute unbedingt jetzt nochmal am Samstag zu dir?
2: Weil es eine ganz neue Erfahrung ist, die es eigentlich vorher noch nicht gegeben hat.
1: Wow.
2: Also wer auf der Suche nach etwas Neuem ist, kann gerne kommen.
1: Ich denke,
2: wer neue Leute kennenlernen möchte.
1: Okay. Ich denke mal, das sind starke Schlussworte. Ich habe mir sehr viel Spaß gemacht, mit dir zu reden und vielleicht kommst du dann auch irgendwann mal wieder in die Show oder wir berichten nochmal über dich. Ansonsten viel Spaß noch auf deinem Weg und ja.

0: So, da sind wir wieder bei Radio Darmstadt. Mein Name ist Luke Wallett und heute habe ich einen besonderen Gast im Studio. Nadja, willst du dich vielleicht einmal vorstellen?
1: Ja, hallo zusammen. Ja, ich bin Nadja Sokup. Ich leite zusammen mit Max Augenfeld das Theaterlabor Inc. in Darmstadt.
0: Okay, was genau ist denn das Theaterlabor Inc.?
1: Das Theaterlabor Inc. uns gibt es seit 25 Jahren und wir sind seit gut 10 Jahren inklusiv. Also wir sind eines der sehr, sehr wenigen Theater, das mit professionellen Schauspielern, Bühnenbildnern und Tänzern und mit Menschen mit sogenannter geistiger Behinderung professionelle Theaterstücke erarbeitet und nach einer gemeinsamen Sprache sucht, nach einer künstlerischen Sprache für alle.
0: Okay, heute im Spezifischen geht es bei uns um das inklusive Projekt Anders, gemeinsam, Komplizenschaft für Vielfalt, Menschen mit und ohne sogenannter geistiger Behinderung und um die Werkschau von diesem genannten Projekt, also Includo, ein Nachmittag mit Performance und begehbarer Ausstellung am 5.9.2026, also jetzt am Samstag. Willst du da vielleicht mal ein bisschen was zu sagen? Was erwartet einen da?
1: Ja, ich glaube, das, das Überraschendste sein wird, dass man nicht so ins Mollerhaus kann, wie man es gewöhnt ist. Es hängt ja am Mollerhaus jetzt schon seit einigen Tagen am Theater Mollerhaus hängt ein Banner mit heute barrierefrei, Fragezeichen, Ausrufezeichen. Genau, und das versuchen wir einzulösen mit der Performance. Wie genau, das möchte ich jetzt nicht erzählen. Also wir holen die Leute vorne ab und wir zeigen in diesem Nachmittag eine Stunde 15, das ist eine Projektgruppe von circa 15 bis 20 Leuten waren wir mit sogenannter geistiger Behinderung ohne Seniorinnen, Künstlerinnen. Und wir haben drei Kulturorte besucht, also das Theater Mollerhaus, die Freie Szene, die Zentralstation und das Hessische Landesmuseum und haben uns gefragt, ja Mensch, wieso kommen da nicht eigentlich nicht alle vor? Also man sieht ja jetzt nicht unbedingt so viele Menschen mit sogenannter geistiger Behinderung, die das Landesmuseum stürmen. Vielleicht noch die Zentralstation kennen alle von der inklusiven Disco. Ja, das war unsere Fragestellung. Also wie können wir alle vorkommen? Was interessiert diese Menschen und vor allem für uns Kulturschaffende auch, wie können wir uns öffnen, wie können wir auch lernen, was zu tun, damit alle vorkommen. Und die Ergebnisse von dieser Recherche, und das war sehr lustvoll, das war das Besondere daran, dass wir gemeinsam mit den Vermittlern dieser Orte uns bemüht haben, da keinen akademischen Diskurs zu führen, sondern wirklich die Orte kennenzulernen, zu gucken, zu basteln, zu spielen, Dinge anzufassen, Vorstellungen anzugucken und so weiter und so fort. Und die Ergebnisse von diesem kleinen Rechercheprojekt, die zeigen wir jetzt am Samstag. Das gibt einen kleinen Film, es gibt ein paar Szenen, die gespielt werden. Es gibt ein super tolles Lied, das der Rapper LK7 speziell für das Projekt geschrieben hat.
0: Oh, okay.
1: Der Titel ist Vielfalt ist so schön, schön wie ein Regenbogen aufgespannt. Und dieses Miteinander, dieses lustvolle Miteinander, das kann man da erleben. Und das Publikum ist auch herzlichst eingeladen, danach nach der Stunde in den Austausch mit uns zu gehen, weil die gute Nachricht ist, dass wir dieses Projekt jetzt auf 3 Jahre weiter verlängert bekommen haben. Und dass das jetzt wirklich so ein kleines Reinschnuppern für uns alle war. Und wir können jetzt aus den Erfahrungen, die wir jetzt gesammelt haben, wirklich in die Vollen gehen, sage ich mal. Und es kommt noch das Weltkulturerbe, das Institut Mathildenhöhe dazu. So. Und da werden wir Darmstadt nochmal ganz schön aufmischen, denke ich, in den nächsten 3 Jahren.
0: Ja, denke ich auch. Wenn du schon vom Publikum sprichst, für wen ist das? Also für jedermann oder bestimmte Altersgruppen, bestimmte Zielgruppen, die ihr habt?
1: Naja, ich denke, es ist tatsächlich so, wir haben uns auch natürlich auch die Frage gestellt und eigentlich kann ich die nur beantworten mit für alle.
0: Okay.
1: Also es werden nicht alle gleich viel oder dasselbe mitnehmen, aber das ist schon unser Anspruch, so offen zu sein, zu sagen, nee, wir sind alle da und Kultur ist für jeden da und insofern auch für alle Zuschauer. Wenn eine Mami mit einem Neugeborenen kommt, ist die genauso willkommen wie ein 98-Jähriger, wie jemand im Rollstuhl oder jemand, der blind ist. Oder. So. Wir werden es nicht perfekt machen, aber wir werden versuchen, alle abzuholen für diese anderthalb Stunden.
0: Ja, das ist ein schönes Ziel.
1: Genau, das ist das Ziel bei dem Ganzen. Und ich bin schon mega, mega super gespannt, wie das jetzt mit Publikum läuft. Und natürlich freue ich mich riesig, dann so richtig nochmal mit der Erfahrung durchzustarten, mit den Kolleginnen und Kollegen.
0: Alles klar, ja, denke ich mir. Ich habe auch schon gelesen, der Eintritt ist frei.
1: Eintritt ist frei, genau. Es gibt auch als Goodie natürlich ein scheines Säckchen für die Eröffnung. auch das natürlich alkoholfrei und mit Alkohol und mit O-Saft und ohne O-Saft. Also auch hier, Eintritt ist frei und wir freuen uns über jeden, der den Weg zu uns findet, zum Theater Mollerhaus in der Sandstraße 10 um 15 Uhr.
0: Alles klar. Ja, das klingt doch schon mal ganz schön. Hast du vielleicht nochmal so zum Abschluss nochmal so einen Schlagsatz, nochmal alles zusammenfassend, wie du das beschreiben würdest, warum jetzt die Leute unbedingt zu euch kommen sollen?
1: Ich denke, das liegt im Titel. Anders, gemeinsam.
0: Okay.
1: Wenn man das erleben will, sollte man den Weg zu uns finden. Okay. Ja, ermöglicht wurde das ganze Projekt durch die Unterstützung vom Fonds für Soziokultur, weil natürlich das alles immer auch was kostet und da sind wir natürlich wahnsinnig happy, dass uns das ermöglicht wurde. Gut, supi. Du, dann vielen Dank, dass du auf uns zugekommen bist. Das ist immer schön, wenn man nicht baggern muss, sondern wenn jemand schon selber kommt, freut uns das natürlich, erleichtert die Arbeit. Ich denke, dann haben wir es, oder?
0: Okay, ja, das war super. Ich bedanke mich sehr für die Zeit, die du dir genommen hast und ich hoffe, vielleicht sieht man sich ja in Zukunft oder hört man sich in Zukunft noch einmal und ja, dir noch einen schönen Tag.
1: Genau, dank dir. Ich bedanke mich auch.
0: Okay, ja, super.
1: Okay, gut. Mach's gut.
0: Tschüss.

0: So, und das war Rebel Rebel von David Bowie. Ich bin's, Antonia. Und ich habe tatsächlich heute live einen Gast zugeschaltet. Christian, willst du dich vielleicht mal vorstellen für die Zuhörer?
1: Ja, hallo. Ich bin Christian Suhr, Theaterleiter der Büchner Bühne in Riedstadt. Und freue mich, dass sich jemand für uns interessiert.
0: Bei Kulturkalender geht es ja um kulturelle Veranstaltungen. Willst du uns mal ein bisschen mehr über die Veranstaltung berichten, die jetzt am Wochenende stattfindet?
1: Ja, gerne. Also morgen am Samstag spielen wir, das war unsere letzte Premiere, eine Revue über die 68er, über die Studentenbewegung unter dem Titel Rudis Reichskabarett, Dutschke und die 68er. Es mag vielleicht ein paar Leute wundern, aber es gab in Berlin in den 60ern tatsächlich ein Reichskabarett in der Wilmersdorfer Ludwigskirchstraße. Und das war quasi die Satirebühne der Studentenbewegung in den 60ern. Hat heute fast jeder vergessen, aber was manche vielleicht kennen, aus diesem Reichskabarett ist zum Beispiel das Krips Kindertheater entstanden später.
0: Äußerst interessant. Dann gibt es noch den Club der Dichter.
1: Der Club der Dichter ist am Sonntagmorgen. Das ist eine Veranstaltungsreihe. Die machen wir einmal im Monat, immer am Sonntagmorgen. Da machen wir unser kleines Theatercafé um 10 Uhr auf. Da gibt es so ein kleines Frühstücksbrunch, wer möchte.

0: geführte Buchhandlung. Und wir haben vor 13 Jahren, ist es glaube ich, ja, 13 Jahre ist es her, die Idee gehabt, eine Lanze fürs Lesen zu brechen, indem wir so ein Format anbieten sonntags.
1: Das finde ich echt cool, weil da findet man zusammen und kann sich eine Leidenschaft teilen. Und vielleicht auch für die nicht so begeisterten Leser oder Leserinnen gibt es da bestimmt auch noch genug zu reden und Austausch. Also das ist das Wichtigste, glaube ich, bei solchen Veranstaltungen. Möchtest du uns vielleicht mal sagen, welches Buch das ist, ohne vielleicht jetzt viel vorwegzunehmen?
0: Ja, ja, gerne. Das ist von Asi Sheriff, Vor uns die Zeit. Das ist jetzt ausnahmsweise, normalerweise oder in letzter Zeit haben wir nur lebende und aktuelle Autoren gelesen. Das ist jemand, der nicht mehr lebt, aber wir sind darauf gekommen durch eine Empfehlung von der guten alten Elke Heidenreich. Also ich habe vor dem Urlaub eine Empfehlung gelesen und sie sagte über dieses Buch, ich zitiere mal, es tut einfach unglaublich gut, in diesen verwirrend unfreundlichen Zeiten ein so leises, liebevolles und irgendwie sogar komisches Buch zu lesen. Ich bin ganz sicher, dass sehr viele Leser sich in Edith und Tom wiedererkennen, das sind die beiden Titelfiguren, ob 1936, in der Zeit spielt das Buch, oder heute. So, und da ich auf viele Literaturempfehlungen von Elke Heidenreich großen Wert lege, habe ich dann mir das Buch angeschaut und dachte, ja, in diesen verwirrend unfreundlichen Zeiten und vielleicht sogar passend am Tag der Landtagswahl in Sachsen-Anhalt etwas Freundliches, Mutspendendes vorzulesen. Und das Buch konkret hat quasi zum Haupt- und Inhalt, deswegen heißt es Vor uns die Zeit, Mr. Bob, Tom Baldwin, der hat 40 Jahre seines Lebens in einer Firma verbracht, hat ein sehr eindimensionales, aber sehr regelmäßiges und sehr sicheres Leben mit einem gesicherten Auskommen geführt. Und auf einmal steht der Ruhestand vor der Tür. Und die große Frage ist, was jetzt machen mit dem Leben? Seine Frau freut sich zuerst auf seine Gesellschaft, aber trotz aller guten Vorsätze, dann türmen sich dann schon die leeren Tage vor ihnen auf und das stellt eine schöne, auch für andere Generationen so verallgemeinernde Frage, wer ist man denn noch ohne die Arbeit? Was erzählt man sich beim und Paare, die lange zusammenleben? Was erzählt man sich beim Abendessen, wenn man den ganzen Tag schon zusammen verbracht hat? So, und dann haben diese beiden älteren Herrschaften, die sich natürlich noch lieben, aber aneinander zu zerbrechen drohen, ganz wilde und mutige Ideen, wie sie frischen Wind in ihr Leben kriegen können. Und dieser frische, positive Wind, denke ich, tut uns allen gut und deswegen stelle ich das Buch gerne vor am Sonntag.
1: Das stimmt. Also ich finde, es klingt äußerst interessant und wie Sie schon gesagt haben, das ist natürlich positiv, dass man da irgendwie mal auch ein bisschen von Hoffnung, aber trotzdem auch mit Schwierigkeiten verbunden da lesen darf und erfahren darf. Ich höre schon raus, dass Sie sich sehr viel Gedanken darüber machen, was Sie da lesen und wie Sie das auch präsentieren und was dahinter für eine Message steht. Möchten Sie vielleicht sagen, was sind so die Gründe, weshalb Sie sich dann für solche Bücher entscheiden? Also Sie haben das ja jetzt schon so ein bisschen angeschnitten, aber was sind so die Auswahlkriterien, wo Sie sagen, okay, im Club der Dichter geht es, wie Sie schon gemeint haben, jetzt nicht nur um eher nur altertümliche Bücher, sondern tatsächlich vielleicht auch irgendwie mal ein paar modernere Stücke. Was ist denn da so das Auswahlverfahren oder worauf können sich die Leute einstellen, wenn sie sagen, sie dürfen da regelmäßig am Club der Dichter teilnehmen? Was kann man da erwarten?
0: Ja, naja, grundsätzlich führt das alles zurück auf unseren Namenspatron, also auf Georg Büchner. Das heißt, wir, die Büchnerbühne, versuchen Leben und Werk von Georg Büchner in unterschiedlichsten Formen am Leben zu erhalten, zu kommunizieren, dazu unterschiedliche Veranstaltungen.

0: Veranstaltungsformate. Leider ist sein Werk ja zu kurz geblieben, weil er jung gestorben ist. Das heißt, Werk ist klein, aber in seinem Werk, man muss das natürlich für sich interpretieren und Fragen stellen, vermuten wir eine humanistische Lebenshaltung, die uns ganz viel sagt, an der wir uns auch versuchen, Mut zu machen. Und quasi die Haltung, der Humanismus von Georg Büchner ist quasi unser Auswahlkriterium, welche Theaterstücke wir nehmen von anderen Autoren, nämlich ob man eine Verbindung in Bezug auf das Menschenbild herleiten kann, ja oder nein, egal in welchem Genre. Also mal ist es Unterhaltung, mal Tragödie. Wir versuchen immer sozusagen den Spagat Unterhaltung mit Haltung zu machen. So, und im Club der Dichter ist es das Gleiche. Also das heißt, grundsätzlich geht es darum, Geschichten zu erzählen oder Geschichten zu präsentieren und einzuladen, die Geschichten dann selbst weiterzulesen, die mit unserem tatsächlichen Leben was zu tun haben und die auch in schwierigen Zeiten irgendeine Form von Ermutigung geben können. Das könnte man vielleicht so als Leitgedanke sagen. Ansonsten gibt es konkret quasi mit unseren Partnern Buchhandlung Faktotum und Stadtbücherei verfahren wir so, alle drei Parteien machen Vorschläge fürs nächste halbe Jahr. Und dann wird ausgewählt mit der Perspektive, dass es möglichst viel unterschiedliche Genres gibt und für unterschiedliche Generationen was dabei ist. So, vielleicht, vielleicht kann ich noch eine Anekdote an sich zum Club der Dichter sagen.
1: Also sehr gerne, aber ich glaube, das Beste heben wir uns natürlich für die Veranstaltung auf, denn wenn die lieben Zuhörerinnen jetzt genauso gebannt waren wie ich von ihren spannenden Worten, dann können wir auf jeden Fall uns am das wäre vielleicht ganz gut zu wissen, wann, wie, wo. Sie hatten schon angeschnitten. Aber einfach, damit man Bescheid weiß. Und dann kann man auf jeden Fall nochmal reinschnuppern. Und da können Sie dann auch ein paar Anekdoten weitererzählen. Ich glaube, das wird die Zuhörer wirklich sehr interessieren.
0: Also am jetzt am kommenden Sonntag um 11 Uhr ist der Club der Dichter. Die Lesung beginnt um 11 Uhr. Das Theatercafé öffnet um 10 Uhr. Und morgen, am Samstagabend um 19.30 Uhr im Theater spielen wir die Revue Rudis Reichskabarett, Dutschke und die 68er.
1: Okay.
0: Und für beides gibt es Tickets über unsere Homepage oder bei jedem Ticketshop, der Etiquette oder Reservex Anbindung hat.
1: Gut. Das sind die wichtigsten Informationen und wenn Sie das gecatcht hat und wenn Sie jetzt bereit sind, auf jeden Fall mehr zu wissen, dann kommt gerne nach Riedstadt und gönnt euch eine Vorlesung von lieben Christian. Christian, ich verabschiede mich bei dir. Ciao, ciao.
0: Alles klar.
1: Ich wünsche dir auf jeden Fall ein wunderschönes Wochenende und ja.
0: Euch auch und danke für euer Interesse. Macht's gut.
1: Kein Problem. Ja. Tschüss.
0: Ciao.

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1: So, da sind wir wieder bei Radio Darmstadt beim Kulturkalender. Mein Name ist Luke Wallett. Ja, wir haben jetzt einige Veranstaltungen vorgestellt. Wir haben aber noch viele weitere Interviews geführt. Leider passen die nicht alle in unsere Sendung. Wir würden natürlich gerne alle in die Sendung passen. Deswegen jetzt nochmal ein ganz kurzer Ausschnitt dazu. Wir haben drei kleine Kurzfassungen nochmal zusammengefasst und die bekommt ihr jetzt zu hören.
2: Ja, auf jeden Fall würde ich sehr empfehlen, morgen Abend zu kommen in den Blumen, in Blumen e.V. Euch erwartet ein Kunststück, das zwischen Theater, Musikperformance und wirklich bildender Kunst ist. Das heißt, ein Stück für alle Sinne. Und die Ausstellung danach im G10-Projektraum wird daran erinnern, an das, was wir hier gemeinsam erlebt haben.
1: Das war unser erster Schnipsel zur G10-Ausstellung im Projektraum. Jetzt folgt noch ein kleiner Schnipsel zum Sully von Tutti-Konzert im Staatstheater.
3: Wenn Sie Kammermusik mögen, also die nicht groß besetzte symphonische Musik, sondern die ein bisschen feinere, ein bisschen leisere, ein bisschen kleinere, in total guten Aufführungen an einem schönen Ort hören wollen, Und es gibt kaum was Besseres, was man sonntags morgens machen kann, wenn man nicht wandern geht.
1: Und nochmal zum Abschluss eine weitere Buchlesung, diesmal aber ein etwas anderes Buch. Für weitere Details gehört ihr, wie gesagt, noch im Podcast, der dann noch dazu folgt. Viel Spaß!
4: Es ist eine sehr lockere, es ist eine lustige Veranstaltung. Es ist kein schwerer Einstieg. Es ist alle, die Lust haben, eine Stunde lang ein bisschen was zu erfahren über dieses Drama, eine sehr lustige, meistens irgendwie halt improvisierte Lesung mit unseren Ensemblemitgliedern zu erleben, auch in unserer neuen runden Bühne der Kammerspiele, die Lust haben, mit uns ins Gespräch zu kommen und sich vielleicht danach noch an die Bar zu setzen mit uns, ein Getränk zu trinken, zu plaudern über Theater, Politik, Erinnerung, Archive. Das ist was unheimlich Tolles und vor allem auch für alle, die Lust haben, neue Dramatik zu lesen.
1: So, das war dann nochmal ein schönes Schlusswort. Ja, wenn ihr Interesse geweckt ist, wenn euer Interesse geweckt ist, dann gibt es Podcasts überall, wo es Podcasts gibt, bei Radio Darmstadt. Die könnt ihr eben abhören und dann kriegt ihr nochmal genauere Infos. Ja, das war's dann aber auch leider schon mit unserer Sendung, dem Kulturkalender. Mein Name ist Luke Wallett und an meiner Seite...
5: Ich bin Antonia Reu und das war's für heute mit uns. Ciao, ciao!

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